0: Tiefstwerte 31 bis 40 Grad, an der Küste etwas kühler. Am Samstag viel Sonne bei Temperaturen zwischen 31 und 41 Grad. Es ist 2.03 Uhr.
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1: Um 3 Uhr mit Reza Waffer. Bei der Fußball-Weltmeisterschaft hat das deutsche Team einen Dämpfer hinnehmen müssen. Die DFB 11 verlor ihr letztes Spiel der Vorrunde gegen Ecuador. Aus dem ARD-WM-Team Michael Küster.
2: Das DFB-Team hat nach früher Führung noch mit 1:2 gegen Ecuador verloren. Für die Nagelsmann-Elf bleibt diese Niederlage folgenlos. Deutschland stand schon zuvor als Gruppensieger fest. Platz 2 hat sich die Elfenbeinküste gesichert nach einem 2:0 über Curaçao, das damit die Heimreise antreten muss. Dritter wird Ecuador. In Gruppe D geht's nur noch um Platz 2. Die besten Karten haben die Australier, denen im direkten Duell gegen Paraguay ein Unentschieden reicht für den direkten Einzug in die K.O.-Runde. Die Partie von Gruppensieger USA gegen die schon ausgeschiedenen Türken ist sportlich ohne Bedeutung. Anstoß ist jeweils um 4 Uhr früh.
1: Und in der Gruppe F hat soeben Tunesien gegen die Niederlande mit 1:3 verloren. Japan und Schweden trennten sich 1:1 unentschieden. Ein Team des Technischen Hilfswerks soll heute nach Venezuela abreisen. Nach Angaben einer Sprecherin des THW werden knapp 50 Einsatzkräfte mit einer Bundeswehrmaschine vom Fliegerhorst Wunstorf in Niedersachsen in Richtung Erdbebengebiet starten. Geplant ist, dass sie sich an der Rettung von Verschütteten beteiligen. Die Bundesregierung will außerdem Hilfsgüter in das südamerikanische Land schicken. Die Behörden in Venezuela melden zurzeit 188 Tote und mehr als 1500 Verletzte. Unter den Trümmern werden allerdings noch viele weitere Opfer befürchtet. Bund und Länder haben sich darauf geeinigt, wie die Kommunen finanziell entlastet werden sollen. Die Finanzreform ist bei der Ministerpräsidentenkonferenz im Kanzleramt in Berlin vereinbart worden. Hintergrund sind stark gestiegene Sozialausgaben der Kommunen. Dies betrifft etwa die Kinder- und Jugendhilfe oder die Eingliederungshilfe für Menschen mit Behinderung. Künftig soll gelten, in bestimmten Fällen übernimmt der Bund 80% der Mehrkosten. Bundesgesundheitsministerin Wagen will die Suizidprävention in Deutschland ausbauen. Die Rheinische Post berichtet von einem Gesetzentwurf, der bereits in der Ressortabstimmung sein soll. Demnach ist unter anderem eine bundesweit einheitliche Krisendienstrufnummer geplant. Das Konzept dafür soll von einer neuen Bundesfachstelle entwickelt werden. Zuvor hatte ein Bündnis aus mehreren Verbänden eine solche Hotline gefordert. Auch Aufklärung, Information und Forschung sollen ausgebaut werden. Das waren die Nachrichten. Das Wetter in Deutschland. Tagsüber sonnig, später Richtung Westen Quellwolken, vereinzelt Schauer und Gewitter, Höchstwerte 31 bis 40 Grad. Am Samstag viel Sonne, im Westen später Schauer und Gewitter bei 31 bis 41 Grad. An der Küste etwas kühler. Die Zeit, es ist 3:03 Uhr.
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1: Um 4 Uhr mit Resa Waffer. Bei der Fußball-Weltmeisterschaft hat die deutsche Nationalmannschaft die Vorrunde mit einer Niederlage beendet. Aus dem ARD-WM-Team Michael Küster.
2: Trotz der frühen Führung durch Leroy Sané hat Deutschland nach schwacher Leistung noch mit 1:2 gegen Ecuador verloren. Die Südamerikaner sicherten sich damit noch als Dritte die Teilnahme am 16. Finale. Platz 2 hat sich die Elfenbeinküste geschnappt nach einem 2:0 über Curaçao, das die Heimreise antreten muss. In Gruppe F haben sich die Niederländer den Gruppensieg geholt nach einem 3:1 über Tunesien. Die Nordafrikaner waren schon zuvor ausgeschieden. Platz 2 ging an Japan, das sich von Schweden mit einem 1:1 getrennt hat. Auch die Skandinavier stehen als gute Gruppendritte im 16. Finale.
1: Im Prozess um den Anschlag auf den Magdeburger Weihnachtsmarkt wird heute das Urteil erwartet. Bei der Tat waren 6 Menschen getötet und mehr als 300 verletzt worden. Aus Magdeburg, Annette Schneider-Solis.
3: Um Betroffenen die Aussage zu ersparen, stellte die erste große Strafkammer ihnen frei, ob sie in den Zeugenstand treten wollen. Alternativ wurden ihre Aussagen bei der Polizei im Selbstleseverfahren eingeführt. Nach 7,5 Monaten juristischer Bestandsaufnahme kommt für den Täter nur eine lebenslange Haft in Frage. Ihm wird 6-facher Mord und, nach Ansicht der Staatsanwaltschaft, 202-facher Mordversuch und 4-fache Körperverletzung vorgeworfen. Staatsanwaltschaft und Nebenkläger fordern zudem die Anerkennung der besonderen Schwere der Schuld und eine anschließende Sicherungsverwahrung.
1: Ein Team des Technischen Hilfswerks soll heute nach Venezuela abreisen. Nach Angaben einer Sprecherin des THW werden knapp 50 Einsatzkräfte mit einer Bundeswehrmaschine vom Flieger Horst Wunsdorf in Niedersachsen in Richtung Erdbebengebiet starten. Geplant ist, dass sie sich an der Rettung von Verschütteten beteiligen. Die Bundesregierung will außerdem Hilfsgüter in das südamerikanische Land schicken. Die Zahl der Toten nach dem Erdbeben ist laut Behörden inzwischen auf mindestens 235 gestiegen. Bund und Länder haben sich darauf geeinigt, wie die Kommunen finanziell entlastet werden sollen. Die Finanzreform ist bei der Ministerpräsidentenkonferenz im Kanzleramt in Berlin vereinbart worden. Hintergrund sind stark gestiegene Sozialausgaben der Kommunen. Dies betrifft etwa die Kinder- und Jugendhilfe oder die Eingliederungshilfe für Menschen mit Behinderung. Künftig soll gelten, in bestimmten Fällen übernimmt der Bund 80% der Mehrkosten. Das waren die Nachrichten. Das Wetter in Deutschland. Tagsüber sonnig, später Richtung Westen Quellwolken, vereinzelt Schauer und Gewitter, Höchstwerte 31 bis 40 Grad. Am Samstag viel Sonne, im Westen später örtlich Schauer und Gewitter, 31 bis 41 Grad, an der Küste etwas kühler. Die Zeit, es ist 4:03 Uhr.
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1: Um 5 Uhr mit Resa Waffer. Bei der Fußball-Weltmeisterschaft hat die deutsche Nationalmannschaft die Vorrunde mit einer Niederlage beendet. Aus dem ARD-WM-Team Michael Küster.
2: Trotz der frühen Führung durch Leroy Sané hat Deutschland nach schwacher Leistung noch mit 1:2 gegen Ecuador verloren. Die Südamerikaner sicherten sich damit noch als Dritte die Teilnahme am 16. Finale. Platz 2 hat sich die Elfenbeinküste geschnappt nach einem 2:0 über Curaçao, das die Heimreise antreten muss. In Gruppe F haben sich die Niederländer den Gruppensieg geholt nach einem 3:1 über Tunesien. Die Nordafrikaner waren schon zuvor ausgeschieden. Platz 2 ging an Japan, das sich von Schweden mit einem 1:1 getrennt hat. Auch die Skandinavier stehen als gute Gruppendritte im 16. Finale.
1: Im Prozess um den Anschlag auf den Magdeburger Weihnachtsmarkt wird heute das Urteil erwartet. Bei der Tat waren 6 Menschen getötet und mehr als 300 verletzt worden. Aus Magdeburg, Annette Schneider-Solis.
3: Um Betroffenen die Aussage zu ersparen, stellte die erste große Strafkammer ihnen frei, ob sie in den Zeugenstand treten wollen. Alternativ wurden ihre Aussagen bei der Polizei im Selbstleseverfahren eingeführt. Nach 7,5 Monaten juristischer Bestandsaufnahme kommt für den Täter nur eine lebenslange Haft in Frage. Ihm wird 6-facher Mord und, nach Ansicht der Staatsanwaltschaft, 202-facher Mordversuch und 4-fache Körperverletzung vorgeworfen. Staatsanwaltschaft und Nebenkläger fordern zudem die Anerkennung der besonderen Schwere der Schuld und eine anschließende Sicherungsverwahrung.
1: Ein Team des Technischen Hilfswerks soll heute nach Venezuela abreisen. Nach Angaben einer Sprecherin des THW werden knapp 50 Einsatzkräfte mit einer Bundeswehrmaschine vom Fliegerhorst Wunsdorf in Niedersachsen in Richtung Erdbebengebiet starten. Geplant ist, dass sie sich an der Rettung von Verschütteten beteiligen. Die Bundesregierung will außerdem Hilfsgüter in das südamerikanische Land schicken. Die Zahl der Toten nach dem Erdbeben ist laut Behörden inzwischen auf mindestens 235 gestiegen. Für Umweltverbände wird es in Zukunft schwieriger, gegen Infrastrukturprojekte zu klagen. Der Bundestag hat eine entsprechende Gesetzesänderung beschlossen. Ziel ist es, die Umsetzung von großen Vorhaben wie etwa dem Bau von Autobahnen zu beschleunigen. Künftig sollen Umweltverbände nur noch unter bestimmten Voraussetzungen juristische Schritte gegen Infrastrukturprojekte einleiten dürfen. Und Klagen sollen nicht mehr automatisch eine aufschiebende Wirkung haben. Das waren die Nachrichten. Das Wetter in Deutschland. Tagsüber sonnig, später Richtung Westen Quellwolken, vereinzelt Schauer und Gewitter, Höchstwerte 31 bis 40 Grad. Am Samstag viel Sonne, im Westen später örtlich Schauer und Gewitter, 31 bis 41 Grad, an der Küste etwas kühler. Die Zeit, es ist 5:03 Uhr.
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1: Pax Romana, römischer Friede. So nannte sich das Propagandaprogramm des Kaisers Augustus. Es versprach innere Sicherheit mit starker Polizei, die Gewalt, Kriminalität und Terrorismus unterbindet. Ein ausgeklügeltes Rechtssystem schützte vor Willkür. Eine riesige Freihandelszone vom Atlantik über das Mittelmeer bis zum Schwarzen Meer versprach im Römischen Reich Wohlstand und soziale Sicherheit. Ein goldenes Zeitalter, so nannte man das. Um dieses Versprechen des Staates zu untermauern, prägte man Münzen mit dem Konterfei des Kaisers. Loblieder wurden auf die Securitas Romana, die römische Sicherheit, gesungen, monumentale Bauten errichtet. Das Programm Brot und Spiele verband regelmäßige Getreidespenden mit kollektiven Vergnügungen, bei denen sich die Bewohner des Reiches groß fühlen durften. Und Paulus, der Apostel, schreibt an die neu gegründete christliche Gemeinde in Thessaloniki: Wenn sie sagen Friede und Sicherheit, dann überfällt sie schnell das Verderben und sie werden nicht entrinnen. Klingt wie miese Peterei, ist aber keine. Politische Sicherheit ist immer trügerisch. Das bedeutet auch, wer erwartet, dass der Staat eine Vollkaskoversicherung bieten könne, überschätzt ihn. Kein politisches System wird ein solches Versprechen einlösen. Lasst uns wachen und nüchtern sein. Seid Kinder des Lichts. Das sind Ermutigung und Rat des Apostels ein paar Zeilen später. Belastbare Sicherheit kommt nicht von außen, sondern sie wächst innen und strahlt von dort aus.
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1: Um 6 Uhr mit Claudia Leonard. Die deutsche Fußballnationalmannschaft hat die Gruppenphase der Fußball-WM in Nordamerika mit einer Niederlage beendet. Deutschland unterlag Ecuador 1:2. Das deutsche Team stand schon zuvor als Gruppensieger fest und spielt am Montag in der K.O.-Runde. Gegen wen ist noch unklar. Die Elfenbeinküste siegte gegen Curaçao mit 2:0. Die Niederlande gewannen gegen Tunesien 3:1. Japan und Schweden trennten sich 1:1. Im Prozess um den Anschlag in Magdeburg soll am Vormittag das Urteil verkündet werden. Der Angeklagte war im Dezember 2024 mit einem Auto über den Weihnachtsmarkt gerast. 6 Menschen starben, mehr als 300 wurden verletzt, einige von ihnen schwer. Die Anklage fordert lebenslange Haft sowie Sicherungsverwahrung. Die Verteidigung lehnt die Sicherungsverwahrung hingegen ab. Die Autobahn 2 ist am Abend wegen hitzebedingter Schäden auch in Brandenburg gesperrt worden. Betroffen ist nach Angaben der Polizei der Abschnitt zwischen Ciesa und Wollin in Richtung Berlin. Autofahrer werden aufgefordert, den Bereich weiträumig zu umfahren. Bereits gestern Morgen war bei Burg die Autobahn in Richtung Hannover gesperrt worden. Wie Polizei und Autobahn GmbH mitteilten, dauert die Reparatur mindestens bis Sonntag. Ein deutsches Suchteam des Technischen Hilfswerks fliegt heute nach Venezuela. Wie eine Sprecherin des THW sagte, starten rund 50 Einsatzkräfte vom niedersächsischen Fliegerhorst Wunstorf in Richtung Erdbebengebiet. Sie sollen dort unter den Trümmern nach Überlebenden suchen. Außerdem schickt die Bundesregierung Hilfsgüter in die Region. Die USA haben dem südamerikanischen Land 150 Millionen Dollar Nothilfe zugesagt. Nach Angaben der venezolanischen Behörden ist die Zahl der Toten mittlerweile auf 235 gestiegen. Rund 40.000 Menschen werden vermisst. In Deutschland haben Verbraucher künftig ein Recht auf Reparatur. Der Bundestag beschloss am Abend ein Gesetz, das sich gegen die Wegwerfmentalität richtet. Hersteller von Waschmaschinen, Mobiltelefonen oder Tablets werden dazu verpflichtet, ihre Produkte während der üblichen Lebensdauer zu einem angemessenen Preis zu reparieren. Der Bundestag hat außerdem das Klagerecht von Umweltverbänden eingeschränkt. Das soll den Bau von Infrastrukturprojekten beschleunigen. Das waren die Nachrichten.
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2: Das Wetter. Erst einmal wieder in einzelnen Temperaturen. Der Brocken meldet wolkenlos mit 19 Grad. Chemnitz auch bei 21. Dresden wolkenlos 21. Eisenach 19. Erfurt 21. Fichtelberg 19. Gera 21. Görlitz 19. Halle meldet auch schon wolkenlos bei 19 Grad. Leipzig das gleiche bei 20. Magdeburg 17 Grad. Meiningen 23 Grad. Meistens sonnig ist es heute. Teilweise ein paar Wolken. Trocken wird es aber bleiben bei 33 bis 37 Grad. Morgen auch wieder sonnig. Allmählich wird es dann schwül bei 36 bis 40 Grad morgen. Wir schauen auf die Straßen. Der MDR Kulturverkehrsservice meldet von der A2 Richtung Berlin. Haben wir eben schon in den Hauptnachrichten gehört, ist zwischen Ciesa und Wollin wegen Straßenschäden gesperrt. Zurzeit 4 Kilometer Stau. Letzte freie Abfahrt ist Thesen. Auch weiterhin Stau auf der Umleitung über Drewitz, Schopsdorf und Ciesa. Da etwa 40 Minuten Zeitverlust. Nochmal A2 Richtung Hannover bleibt zwischen Burg Ost und Burg Zentrum auch wegen Reparaturarbeiten bis Sonntagnachmittag gesperrt. Auf der Umleitung gibt's Stau. Auf der B246a über Burg auch mit plus 20 Minuten rechnen. Vorsicht auf der A71 zwischen Rentwertshausen und Mellrichstadt, da sind Rehe auf der Fahrbahn. Und in Großenhain ist die B101 wegen eines Feuerwehreinsatzes gesperrt. Das waren die Meldungen um 6.04 Uhr.
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2: Mit Julia Hämmerling, guten Morgen.

die Pearl Fishers. Mit so einem hoffnungsstiftenden Trompeten- oder Flügelhorn-Solo kann ich jetzt gerade nicht genau sagen, aber der Titel heißt Love and Other Hopeless Things. Guten Morgen mit diesen Worten hier bei MDR Kultur am Morgen. Schön, dass Sie dabei sind. Auf dem Festival Theater der Welt in Chemnitz wird heute ein sehr besonderer Preis vergeben. Der Preis des Deutschen Zentrums des Internationalen Theaterinstituts. Und da betritt heute eine Theatermacherin aus der Republik Moldau die Bühne, die Kunst zwischen der Moldau, der Ukraine und Rumänien macht. Eine sehr spannende Frau. Und stellen wir Ihnen gleich vor, aber erst einmal die Medienschau. Da geht es heute um die große Briefaktion der Bundeswehr. Wie hat der Jahrgang 2008 reagiert auf die Frage, ob man sich denn bei der Bundeswehr verpflichten möchte? Dazu gleich in wenigen Minuten mehr. Nach Faced, Hiding Out in the Open. Guten Morgen allerseits. Everybody.

0: Knapp 300.000 Briefe hat die Bundeswehr rausgeschickt, um fast Volljährige zu fragen, ob sie sich verpflichten möchten. Der Rücklauf, der war hoch, bei 96%. Die Zusagen belaufen sich auf ungefähr 0,18%, circa. Also das sind 530 Zusagen. Aber die Zahlen sehen bei genauerer Betrachtung doch noch etwas anders aus. Dazu jetzt die Stimmen aus unseren Medienschau, aus unseren Medien des heutigen Tages.
1: Die Stuttgarter Zeitung schreibt: Wenn unser aller Sicherheit allein vom Verteidigungswillen des Jahrgangs 2008 abhängig wäre, dann wäre es um Deutschland schlecht bestellt. Nur jeder Fünfte aus dieser Generation kann sich vorstellen, sein Land zu verteidigen. In den Schulen gibt es offenkundig großen Nachholbedarf, die Sinnhaftigkeit einer Armee in Zeiten wachsender Bedrohung deutlich zu machen. Die Thüringer Allgemeine kritisiert: 96% der jungen Männer haben ihren Bundeswehr-Fragebogen fristgerecht abgegeben. Aber nur 4% der Frauen. Für sie ist das freiwillig, das war eine politische Entscheidung. Über das scheinbare Desinteresse der jungen Frauen kann man sich nicht empören, denn wer einer Gruppe sagt, ihre Antwort sei freiwillig, darf sich nicht über mangelnden Rücklauf wundern. Die Frankfurter Allgemeine geht auf die 530 Freiwilligen durch den Wehrdienstfragebogen ein. Das klingt nach lächerlich wenig. Dabei geht es hier um diejenigen, die wenige Monate nach Beginn der Fragebogenaktion bereits für das laufende Jahr fest eingeplant werden konnten. Die also nicht in Ausbildung sind, schon tauglich gemustert wurden und einen Vertrag unterschrieben haben. Das könnten zu diesem Zeitpunkt schlicht kaum mehr sein. Bei der Rheinischen Post heißt es online: Das Interesse jenseits der angeschriebenen 18-Jährigen hat so stark zugenommen, dass für den neuen Wehrdienst im Jahr 2026 rund 10.000 Freiwillige gewonnen werden konnten. Das ermutigt durchaus. Ob die weiteren Ziele aber mittel- und langfristig über das aktuell noch freiwillige Modell zu erreichen sind, ist fraglich. Und die Nürnberger Zeitung meint: Die neuen Herausforderungen wie Maßnahmen gegen Angriffe im digitalen Raum dürften ein Übriges dazu getan haben, mehr Männer anzulocken. Sie führen nebenbei das Argument ad absurdum, dass ein Dienst bei der Bundeswehr hinderlich bei einer späteren Karriere im Zivilleben wäre. Wer wollte, konnte dem Wehrdienst schon immer Pluspunkte abgewinnen, allein deshalb, weil er Menschen aus anderen sozialen Umfeldern kennenlernen und mit ihnen auskommen musste.
0: Das Interesse an der Bundeswehr von mehreren Seiten betrachtet, das war die Medienschau zum 26. Juni 2026. 6:14 Uhr haben wir es jetzt.

0: 6:19 Uhr haben wir es jetzt. Sie sind bei MDR Kultur am Morgen. Das Festival Theater der Welt in Chemnitz bringt dieser Tage Künstler und Künstlerinnen in der Stadt zusammen, und zwar welche aus der ganzen Welt. Und eine von ihnen ist die moldauische Autorin und Regisseurin Nicoleta Jesinenku. Sie hat ein Theaterkollektiv, eins der wichtigsten in Osteuropa, und sie erzählt die Geschichten von Menschen, die sonst nicht gehört werden. Dafür erhält sie heute Abend den Preis des Deutschen Zentrums des Internationalen Theaterinstituts, kurz ITI. Heike Schwarzer hat Nicoleta Jesinenku in der Hartmann-Fabrik in Chemnitz getroffen.
1: Einen internationalen Theaterpreis zu bekommen, gilt eigentlich als Auszeichnung. Doch für Nicoleta Jesinenku ergeben sich daraus ernsthafte Fragen.
2: I have a very mixed feeling about it.
1: Beim Kaffee schwarz und einem Glas Wasser denkt sie laut darüber nach, ob ein Preis wirklich unabhängig oder eher vorsichtiger macht.
2: I was born in Soviet Union and then

0: erste unabhängige politische Theaterkollektiv in Moldau.
1: In the beginning we had a space. It's called Spălători. The translation from Romanian language is laundry.
0: Der Waschsalon. Der Name bezieht sich auf den ersten Spielort. Denn im Keller eines ehemaligen Waschsalons in Chișinău entsteht damals einer der wichtigsten Orte für freies Theater in Moldau.
1: We are doing a political theater and it's many times it's documentary-based theater.
0: Sie machen politisches Theater mit dokumentarischen Mitteln, erzählt Nicoleta Jesinenko. Sie recherchieren, führen Interviews und arbeiten mit Menschen zusammen, deren Perspektiven im öffentlichen Diskurs oft fehlen. Arbeitsmigrantinnen und Migranten, queere Menschen oder Minderheiten, darunter vor allem Roma, stehen dann häufig selbst auf der Bühne.
1: Give the space to the communities. And the stage to the communities.
2: Did you arrive in Germany for economic reasons?
0: Gemeinsam entwickelt das Kollektiv eine eigene Formensprache mit Musik, Sounds und performativen Elementen. Ausgangspunkt ist immer die Recherche.
1: One of them it was a trilogy about migrant workers.
0: So entstand zuletzt eine Trilogie über Arbeitsmigration. Mehr als die Hälfte der Moldauer arbeitet zeitweise im Ausland, oft unter prekären Bedingungen. In ihren Geschichten geht es um Ausbeutung, um Trennung von Familien und fehlende Rechte.
1: Their children stay in Moldova. Some of them are growing up without parents. It's a lot of story, I think, we have to talk.
0: Dabei kämpft die freie Theaterszene in Moldau und auch Jesinenkos Theaterkollektiv selbst ums Überleben. Den festen Spielort im Waschsalon gibt es nicht mehr und auch keine eigene Spielstätte. Immer wieder verschwinden temporäre Spielorte und staatliche Unterstützung bleibt aus. Nicoleta Jesinenko und ihr fünfköpfiges Kernteam kämpfen trotzdem weiter. Unabhängig und unbequem.
1: Fight for our right.
3: Die Globalisierung lehrt uns, dass Europa heute unausweichlich ist. Das ist keine.
0: Auch wenn die Company inzwischen regelmäßig im Ausland arbeitet, darunter auch in Deutschland, bleibt die Situation in ihrer Heimat ein zentrales Thema.
1: It's also one of our important topics.
0: Auch deshalb hat sie den Preis des Internationalen Theaterinstituts nach langer Überlegung angenommen, sagt Nicoleta Jesinenko. Nicht als Ehrung, sondern als Chance, marginalisierte Menschen und wichtige Themen sichtbar zu machen. Und um auf der Bühne über das zu sprechen, was um uns herum geschieht.
1: I was thinking we have to use it just. To use it, to take it and to talk about what's going on.
4: Der Theaterpreis des International Theatre Institute wird heute Abend beim Festival Theater der Welt in Chemnitz an die moldauische Autorin und Regisseurin Nicoleta Jesinenko verliehen. Eike Schwarzer haben Sie da gerade gehört. Deepesh Mode, Personal Jesus.

Auf der Remixes 81 bis 04 haben Depeche Mode eben diese Hits nochmal auf etwas weniger elektrische Art und Weise abgebildet und auch damit wieder einen riesigen Erfolg gelandet. In Deutschland erreichte das Album Platz 2 der Albumcharts. Hier gehört bei MDR Kultur Personal Jesus. Hier ist Leila Bialy.

0: Leila Bialy nimmt hier nochmal richtig Fahrt auf mit ihrem Gospel. Got to Love heißt er. Jetzt haben wir es 6.30 Uhr, 6:30.
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0: Mit Paula Kautz, guten Morgen.
2: Guten Morgen. 7 von 10 Regisseuren in Deutschland können ihren Lebensunterhalt nicht mit ihrer Regiearbeit bestreiten. Zu diesem Ergebnis kommt eine aktuelle Umfrage, die der Bundesverband Regie gemeinsam mit der Deutschen Filmakademie durchgeführt hat. Der Leipziger Regisseur Sebastian Hilger vom Bundesverband Regie führt das auf eine strukturelle Krise der Filmbranche zurück. In einem Positionspapier fordert der Verband jetzt konkrete Maßnahmen. Dazu sagte Hilger MDR Kultur.
3: Wir vom Bundesverband Regie fordern mehrere Dinge. Unter anderem denken wir, dass eine substanzielle deutsche Investitionsverpflichtung für internationale Streamer sehr sinnvoll ist, damit eben deren Gewinne zumindest zum Teil hier wieder investiert werden müssen. Die kürzlich vereinbarten 8% halten wir dafür deutlich zu gering. Andere Länder sind da doch etwas mutiger in ihren Forderungen. Bis zu 20 wird dort erhoben. Wir fordern außerdem auch, dass wir endlich ein tragfähiges Steueranreizmodell für Deutschland brauchen, dass die Produzenten nicht de facto bestraft werden, wenn sie eigentlich in Deutschland versuchen, ihre Filme umzusetzen.
2: Soweit der Leipziger Regisseur Sebastian Hilger. Am heute stattfindenden bundesweiten Digitaltag beteiligen sich auch rund 140 mitteldeutsche Bibliotheken. Dabei sollen Chancen, aber auch Risiken digitaler Medientrends thematisiert werden. Einzelheiten dazu von Ines Herrmann.
4: In der Stadtbibliothek Magdeburg zeigt ab 16 Uhr ein Workshop, wie moderne Passkey-Technologie zum Schutz von Passwörtern eingesetzt werden kann. Die Universitätsbibliothek Leipzig berät ab 11 Uhr zum Thema KI und Datenschutz. Dabei geht es unter anderem auch um die Frage, welche Daten in KI-Sprachmodellen eingetragen werden dürfen. Auch die Stadtbibliothek Gotha widmet sich ab 14 Uhr in der Robothek dem Thema künstliche Intelligenz. Die Bundesvorsitzende des Deutschen Bibliotheksverbandes, Antje Theisse, betonte die wichtige Rolle von Bibliotheken angesichts wachsender digitaler Risiken durch Desinformation, Cybermobbing oder Datenmissbrauch.
2: Der im sächsischen Merane geborene Literaturhistoriker Gotthard Erler ist tot. Wie der Aufbauverlag gestern mitteilte, starb er bereits am Dienstag im Alter von 93 Jahren. Der Verleger und Herausgeber galt als einer der bedeutendsten Theodor-Fontane-Kenner. Weiterhin trug Gotthard Erler nach der Wiedervereinigung maßgeblich dazu bei, die wiederentdeckten Tagebücher des Literaturwissenschaftlers Viktor Klemperer einem breiten Publikum zugänglich zu machen. Die Stadt Erfurt öffnet ihre städtischen Museen an den Hitzetagen kostenlos. Sobald die Außentemperatur 30 Grad Celsius erreicht oder überschreitet, entfällt der Eintritt in alle städtischen Museen, so das Angebot der Stadt. Raman Zages berichtet für Kulturkompakt.
5: Museen seien mehr als Orte der Kunstgeschichte oder Naturkunde. An heißen Tagen bildeten sie klimatisierte Rückzugsräume, die Schutz vor gefährlicher Hitze bieten und deren Bausubstanz hitzige Außentemperaturen abhält. So begründet die Stadt Erfurt die spontane Maßnahme. Dabei gibt es in kühler Umgebung am Wochenende auch einiges zu entdecken. So zeigt das Erfurter Angermuseum die Sommerausstellung »Dem Himmel so nah – Wolken in der Kunst«. Im Stadtmuseum sind gleich mehrere Sonderausstellungen zu erleben, unter anderem auch über die Sportstadt Erfurt. Im Naturkundemuseum bekommt man kostenlose Eindrücke in die Welt der Wunderwerke der Evolution. Insekten.
2: Ja, und nach der aktuellen Wetterprognose gilt der freie Eintritt in die Erfurter Museen mindestens bis Sonntag.
0: Na da, alle auf nach Erfurt. Vielen Dank, Paula Kautz.
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0: Hier bei uns im Sendekomplex ist es übrigens auch sehr kühl. Wir überlegen, ob wir sie einfach alle einladen. Aber wir müssen noch drüber nachdenken. Heute wird es erstmal sonnig, teilweise kommen auch ein paar Wolken. Trocken bleibt's. Höchstwerte 33 bis 37 Grad. Morgen auch sonnig und trocken, aber allmählich dann schwül. Und dann kommen die Höchstwerte von 36 bis 40 Grad am morgigen Tag. Der Sonntag wird nicht sehr viel netter zu uns. Erstmal heiter, aber dann extrem heiß. 38 bis 41 Grad. Am Nachmittag kommen dann von Westen her Gewitter, auf die wir wahrscheinlich alle zählen. Wir schauen auf die Straßen der MDR Kulturverkehrsservice. A2 Richtung Berlin ist zwischen Caesar und Wollin wegen Straßenschäden gesperrt. Zurzeit 4 Kilometer Stau. Letzte freie Abfahrt ist Thesen und auch Stau auf der Umleitung über Drewitz, Schopsdorf und Caesar. Da sind es 40 Minuten Zeitverlust. Dann nochmal A2 Richtung Hannover. Die bleibt zwischen Burg Ost und Burg Zentrum wegen Reparaturarbeiten bis voraussichtlich Sonntagnachmittag gesperrt. Auf der Umleitung gibt es auch Stau auf der B246A über Burg etwa. Plus 20 Minuten müssen Sie da rechnen. In Großenhain noch ist die B101 wegen eines Feuerwehreinsatzes gesperrt. Das waren sie, die Meldungen um 6.35 Uhr.
6: 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Jetzt aus Leipzig, Hotel Rimini. Ja,

0: Wie gewohnt die große Geste von der Band Elbow, One Day Like This. Und dieser Band musste, wie so vielen anderen Bands auch, eben eine ganz besondere Band vorausgehen.
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0: Die Beatles. Um die Beatles geht es heute in unserem Stichtag. Ein erfolgreiches Nummer 1 Album. Das kennen wir jetzt so aus der heutigen Zeit, ist meistens vielleicht noch eine Woche an der Spitze der deutschen Charts. Egal, ob das jetzt von den Toten Hosen oder Unheilig oder Clouseau oder Schiller kommt oder Billie Eilish, die vielleicht mal zweimal hintereinander vom Platz der Sonne winken kann. Das wäre dann schon die Ausnahme. Vor 50 Jahren war das eben noch ganz anders. Da regierte das Beatles-Album Rubber Soul die westdeutschen Charts ganze 4 Monate lang. Das enthält ja Klassiker wie Michelle oder Norwegian Wood. Und für Paul McCartney ist es das Album, mit dem die Band erwachsen wurde. Thomas Hartmann hat sich für uns, für den heutigen Stichtag, hat er sich dieses Album nochmal angehört.
2: He's a real nowhere man, sitting in his nowhere land.
3: Die Beatles im Studio. Für John, Paul, George und Ringo eine angenehme Abwechslung. Weil es heißt, dass man in Ruhe an Songs arbeiten, an Songs feilen und ungestört rumalbern kann.
4: Marina, Aquamarina, how come you fuck up everything that you do?
3: Die Konzerte, die Live-Auftritte, das Kreischen der weiblichen Fans und ihre Ohnmachtsanfälle machen der Band keinen Spaß mehr. Es ist immer dasselbe, ewig der gleiche Trott, als hänge man in einer Zeitschleife fest, nur die Städte heißen jedes Mal anders. Musikalisch bringt das einen kein Stück mehr weiter. Hunter Davies hat in seiner Bandbiografie A Hard Day's Night folgendes Ringo-Zitat festgehalten.
5: Auf der Bühne spielten wir die Sachen immer schneller als auf den Platten, weil wir nicht zu hören vermochten, was wir taten. Manchmal kam ich mit einem falschen Einsatz, einfach weil ich keine Ahnung hatte, wo wir waren.
6: Okay, just before it.
7: All, yeah. Oh, so we're gonna do two in fact.
6: That's try thinking more if just for your own sake, but that doesn't have that.
3: Hier in den Abbey Road Studios im Oktober, November 1965 hat die Beatlemania keinen Platz. Der Trubel verstummt. Auch die Kritiker kommen nicht rein. Man kann sich vielleicht von heute aus gesehen kaum vorstellen, dass es in den großen Erfolgszeiten der Band auch Briten gibt, die an der Band herummickeln. Benjamin Britten jedenfalls kann mit der Musik der Liverpool-Jungs wenig anfangen.
5: Ich denke, die Beatles sind keinesfalls ein gänzlich schlechter Einfluss. Ich finde, sie sind charmante Kreaturen. Zufällig gefällt mir ihre Musik nicht besonders, aber das bin nur ich.
3: Mit dem Album Rubber Soul vollziehen die Beatles einen entscheidenden Schritt. Ihre Songs verlieren ihre Naivität, wirken ausgereifter. Pop ist nicht mehr nur bloße Unterhaltung, sondern wird auch Kunst. Sie betreten verschiedene musikalische Welten, um weder sich noch ihr Publikum zu langweilen, arbeiten ausschließlich mit Eigenkompositionen. Und begreifen bei Rubber Soul erstmals, dass ein Album viel mehr sein kann als eine Ansammlung von Titeln. Etwas, das ein atmosphärisches Ganzes ergibt. Die Band experimentiert mit Sounds und Instrumentarium. So spielt George Harrison in Norwegian Wood eine Sitar und löst damit in Westeuropa einen regelrechten Indien-Hype aus. Der Sitarmeister und spätere Harrison-Lehrer Ravi Shankar zeigt sich vom Spiel des Beatle indes nur mäßig begeistert.
5: Es war furchtbar. Es war ein seltsamer Sound und es klang auch nicht wie eine Sitar.
2: Is there anybody going to listen to my story?
3: Das Quartett beweist die gesamte LP hindurch ein Höchstmaß an Kreativität. Weil es technisch und musikalisch immer besser geworden sei, sagt John Lennon.
5: Endlich übernahmen wir das Studio. In den frühen Tagen mussten wir nehmen, was man uns gab. Wir mussten in 2 Stunden oder was auch immer durch sein. 2, 3 Takes waren genug. Bei Rubber Soul eigneten wir uns die Technik an. Wir gingen mit größerer Präzision an das Album.
3: Rubber Soul steht in der Bundesrepublik 4 Monate auf Platz 1 der Albumcharts. Insgesamt grüßen die Beatles 1966 ein halbes Jahr vom Spitzenplatz. Denn das nächste Album, Revolver, wird 2 Monate zur Nummer 1.
0: Und schon wieder nahm der Trubel eine weitere Schleife. Ein Stichtag von Thomas Hartmann und ein Song rund um das Thema Erfolg ist Drive My Car. Den hören Sie jetzt gleich.
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0: Und hier sind sie, die Beatles von ihrem Album Rubber Soul.

0: Tja, zum Jubiläum vom Album Rubber Soul und dessen Erfolg Die Beatles zu hören gewesen hier bei MDR Kultur. 6.10 Uhr haben wir es jetzt. Der 4. Juli rückt näher, der Tag, an dem die USA 250 Jahre Unabhängigkeitserklärung und damit ja auch die älteste Demokratie der modernen Zeit feiern. Und aus diesem Anlass haben wir einen sehr besonderen Gast im MDR Kulturcafé. Catherine Cluver Ashbrook kennt sich aus mit US-amerikanischer Innen- und Außenpolitik und transatlantischen Beziehungen, hat an der Kennedy School of Government der Harvard University gelehrt, stand an der Spitze der Deutschen Gesellschaft für Auswärtige Politik. Heute leitet sie bei der Bertelsmann Stiftung unter anderem das Deutsch-Amerikanische Zukunftsforum und ist immer eine prominente Stimme in der Öffentlichkeit. Und mit ihr werden wir einen Blick werfen auf die USA. Wir werden analysieren, was sich insbesondere in den Präsidentschaftsjahren unter Donald Trump verändert hat. Catherine Cluver Ashbrook zu Gast im MDR Kulturcafé und sie spricht da auch über ihr kürzlich erschienenes Buch »Der amerikanische Weckruf«, in dem sie einen Appell formuliert, der da heißt, wir müssen uns vorbereiten. Und damit meint sie?
1: Ja, ich glaube, wir haben uns zu lange verschlossen vor dem, was sich innenpolitisch in den USA anbahnte. Und dann Donald Trump, der eine ganz neue Koalition von Unterstützern zusammenbaut. Das war der Republikanischen Partei vorher nie gelungen. Das ist die Magie Trump. Und das geht nur, wenn man die innenpolitischen verschiedenen Verstrebungen erkennt und sie weiß, strategisch zu nutzen. Das ist das politische Genie von MAGA, von Steve Bannon und anderen. Und diese Strukturen, die haben sie gelernt. Die haben sie sich abgeschaut, zum Teil eben in Ungarn, in der Türkei, in Polen und eben dieses große Netzwerk der Rechten. Und das unterfüttert mit sehr viel Geld und sehr viel Wissen über menschliche Schwächen, also diese Übersteuerung der Information, die Nutzung der Überfrachtungsökonomie. Ne? Die Menschen sind komplett überfordert, sie kommen wirtschaftlich nicht voran. Dann kriegen sie die auch nicht in den organisierten Widerstand. Wie wunderbar für die Durchsetzung einer solchen Revolution, wenn man so will. Und das darf uns hier nicht passieren.
0: Und was es da für Wege gibt, vielleicht wird sie dazu noch mehr erzählen in unserem MDR Kulturcafé. 250 Jahre Unabhängigkeitserklärung feiern die USA am 4. Juli. Aus diesem Anlass ist jetzt am Sonntag die Buchautorin und USA-Expertin Catherine Cluver Ashbrook im MDR Kulturcafé zu Gast ab 12.

6.55 Uhr, gleich nach 7 tun wir es dann doch. Wir sprechen übers Wetter. Ja, das müssen wir jedes Jahr tun, wenn es so heiß ist. Und auch dieses Jahr tun wir es wieder. Denn es ist wichtig. Es geht um Hitzeaktionspläne. Wie ist das in Deutschland eigentlich angelegt? Macht das der Bund? Machen das die Länder? Wenn ja, wie machen sie es? Thema gleich nach 7 hier bei MDR Kultur.

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2: Um 7 Uhr mit Claudia Leonard. Die deutsche Fußballnationalmannschaft hat die Gruppenphase der Fußball-WM in Nordamerika mit einer Niederlage beendet. Deutschland unterlag Ecuador 1:2. Das deutsche Team stand schon zuvor als Gruppensieger fest und spielt am Montag in der K.O.-Runde. Gegen wen ist noch unklar. In der deutschen Gruppe kam auch die Elfenbeinküste weiter durch einen 2:0-Sieg gegen Curaçao. Außerdem erreichten die Niederlande, Schweden, Japan, die USA und Australien die Runde der besten 32 Mannschaften. Im Prozess um den Anschlag in Magdeburg soll am Vormittag das Urteil verkündet werden. Der Angeklagte war im Dezember 2024 mit einem Auto über den Weihnachtsmarkt gerast. 6 Menschen starben, mehr als 300 wurden verletzt, einige von ihnen schwer. Die Anklage fordert lebenslange Haft sowie Sicherungsverwahrung. Die Verteidigung lehnt die Sicherungsverwahrung hingegen ab. Die Autobahn 2 ist am Abend wegen hitzebedingter Schäden auch in Brandenburg gesperrt worden. Betroffen ist nach Angaben der Polizei der Abschnitt zwischen Ciesa und Wollin in Richtung Berlin. Autofahrer werden aufgefordert, den Bereich weiträumig zu umfahren. Bereits gestern Morgen war bei Burg die Autobahn in Richtung Hannover gesperrt worden. Wie Polizei und Autobahn GmbH mitteilten, dauert die Reparatur mindestens bis Sonntag. Ein deutsches Suchteam des Technischen Hilfswerks fliegt heute nach Venezuela. Wie eine Sprecherin des THW sagte, starten rund 50 Einsatzkräfte vom niedersächsischen Flieger Horst Wunstorf in Richtung Erdbebengebiet. Sie sollen dort unter den Trümmern nach Überlebenden suchen. Außerdem schickt die Bundesregierung Hilfsgüter in die Region. Die USA haben dem südamerikanischen Land 150 Millionen Dollar Nothilfe zugesagt. Nach Angaben der venezolanischen Behörden ist die Zahl der Toten mittlerweile auf 235 gestiegen. Rund 40.000 Menschen werden vermisst. In Deutschland haben Verbraucher künftig ein Recht auf Reparatur. Der Bundestag beschloss am Abend ein Gesetz, das sich gegen die Wegwerfmentalität richtet. Hersteller von Waschmaschinen oder E-Bikes müssen ihre Produkte künftig während der üblichen Lebensdauer zu einem angemessenen Preis reparieren. Außerdem müssen Handys oder Staubsauger künftig so konstruiert sein, dass sie einfach repariert werden können. Fest verbaute Akkus sind dann verboten. Das waren die Nachrichten.
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3: In der Liste der folgenden Orte sind leider keine Wolken am Himmel zu sehen, also wolkenlos. Dresden 21 Grad, Eisenach 20, Erfurt 21, Gardelegen 13, Hoyerswerda 20. Magdeburg meldet wolkenlos 17 Grad, Neuhaus am Rennweg 20, Oschatz 20, Plauen 18, Wernigerode 19 Grad und Lutherstadt-Wittenberg 17 Grad. Meist sonnig wird es wohl heute, teilweise mal ein paar Wolken, bleibt aber trocken, 33 bis 37 Grad. Und auch morgen sonnig, dann wird es allmählich schwül bei 36 bis 40 Grad. Wir schauen auf die Straßen. Der MDR Kultur Verkehrsservice meldet. Die A2 Richtung Berlin zwischen Allerингersleben und Bornstedt. 7 Kilometer stockender Verkehr an einer Baustelle. Dauert 20 Minuten länger. Dann die A2 Richtung Berlin hat Hitzeschäden. Ist zwischen Ciesa und Wollin wegen Straßenschäden gesperrt. Zurzeit 4 Kilometer Stau. Die letzte freie Abfahrt ist Thesen. Auch Stau auf der Umleitung über Drewitz, Schopsdorf und Ciesa. Da müssen Sie mit 40 Minuten mehr rechnen. A2 Richtung Hannover bleibt zwischen Burg Ost und Burg Zentrum auch wegen Reparaturarbeiten bis voraussichtlich Sonntagnachmittag gesperrt. Auf der Umleitung gibt es Stau, auf der B246A über Burg etwa plus 20 Minuten. A4, Frankfurt Richtung Dresden. Vorsicht. Am Kreuz Chemnitz, in der Überfahrt zur A72, Richtung Hof, steht ein defektes Fahrzeug im Baustellenbereich. A36, Richtung Braunschweig, zwischen Wernigerode Nord und Ilsenburg, Stau und stockender Verkehr. Plus 20 Minuten müssen Sie rechnen. Vorsicht auf der A72 Richtung Leipzig. Zwischen Kreuz Chemnitz und Chemnitz-Röhrsdorf liegen Metallteile auf der linken Fahrspur. Und in Großenhain ist die B101 zwischen Parkstraße und Mühlbitzer Straße wegen eines Feuerwehreinsatzes gesperrt. Das waren die Meldungen um 7.04 Uhr.
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3: Mit Julia Hämmerling, schönen guten Morgen. Und wir steigen ein mit einer ganz großen Sängerin, Florence Welch. Von Florence and the Machine, der Titel heißt Buckle.

7.08 Uhr ist es. Sie sind bei MDR Kultur am Morgen, Ausgabe 26. Juni 2026. Das Wetter zwingt uns gerade zu vielem. Einige von uns sogar zum Zuhausebleiben, andere zum Überdenken ihres Zeitplans, andere wiederum überdenken die Verschattung an ihren Häusern zum Beispiel. Was überdenkt die Regierung? Naja, erstmal hat sie Hitzeschutz und Hitzeaktionspläne an die einzelnen Länder delegiert. Falsch, sagt Meteorologin Michaela Korschak. Das sollte eigentlich eine zentral gesteuerte Aufgabe sein. Mit ihr spreche ich gleich über Hitze im föderalen Staat. Nach Amos Lee, Like Someone in Love. Herzlich willkommen hier bei MDR Kultur.

0: Der Sommer macht ernst. Jetzt hat er irgendwie so gerade erst begonnen gefühlt und von Tag zu Tag nimmt jetzt die Wärme zu und wird zu Hitze. Am Wochenende könnten die Temperaturen die 40-Grad-Marke knacken. Jetzt spätestens ist es Zeit zu fragen, wie es denn eigentlich um den Hitzeschutz steht in Mitteldeutschland. Genauer gesagt um Hitzeschutzplätze. Gibt es die überhaupt? Was muss man darüber hinaus wissen? Fragen alle an Meteorologin und Wettermoderatorin Michaela Koschak. Hallo, herzlich willkommen.
1: Hallo, Julia Hämmerling.
0: Auf ihrer Webseite, da sieht man sie ja bei Regenwetter mit Gummistiefeln, Regenmantel und dann halt dieser Klassikerspruch, es gibt kein schlechtes Wetter, es gibt nur schlechte Kleidung. Wie sieht denn das jetzt eigentlich bei vollsonnigen 38 Grad aus? Was sollte man da anziehen?
1: Natürlich deutlich weniger, aber das Prinzip ist das gleiche. Wir schützen uns vor den Elementen des Wetters und jetzt ist natürlich einfach gut, so wenig wie möglich anziehen. Helle Kleidung, weite Kleidung, atmungsaktive Kleidung. Nur Sonnenhut ist natürlich bei der Sonneneinstrahlung, die wir auch gerade haben, Pflicht. Ist nicht nur ein Accessoire, sondern macht auch wirklich Sinn, damit der Kopf kühl bleibt. Und ja, so wenig anhaben wie möglich ist auf jeden Fall ein guter Tipp fürs Wochenende.
0: Ja, das Wochenende, die ganz große Hitze und ganz viele europäische Länder, darunter Frankreich, Spanien, Italien, Portugal, aber auch nördlichere Länder, England zum Beispiel, Österreich aber auch, haben seit Jahren nationale Hitzeaktionspläne und Deutschland nicht. Warum?
1: Ja, weil wir ein föderatives System haben und nicht wie zum Beispiel in Frankreich. Die haben natürlich aus 2003 extrem gelernt. Das war ja wirklich so ein super Hitzesommer bei denen. Die hatten über 15.000 Hitzetote. Und daraufhin haben sie das jetzt zentral gesteuert. Und da wird halt einfach wirklich von oben durchregiert. Und Gesundheitsschutz ist da halt wirklich für alle dann umsetzbar. Wir sind föderativ. Jedes Bundesland kann selbst entscheiden. Und ehrlich gesagt, natürlich hapert es dann zum einen oft am Geld, weil wenn dann die Straßen kaputt sind, wenn Schuldächer repariert werden müssen, ja, es kommt mal ein heißer Tag, aber dafür dann auch noch Geld auszugeben, ist natürlich recht schwierig, weil es ja wirklich dann nicht so oft passiert. Der letzte Sommer war ja jetzt nicht so der heiße Sommer, somit ich glaube, das ist ein großes Problem. Und ja, dass halt wirklich jeder auf sich selbst gestellt ist und eigentlich nicht so jeder weiß, so wie machen wir es jetzt eigentlich?
0: Also es klingt gerade wie ein Plädoyer, dass Hitzeschutzpläne eigentlich auf Bundesebene durchgesetzt werden sollten.
1: Das würde, glaube ich, auf jeden Fall mehr Sinn machen, weil dann auch wirklich aktiv was passiert, weil es wird die große Herausforderung in den nächsten Jahrzehnten. Der Klimawandel schreitet voran und vor allem Hitze ist wirklich auch das größte Problem in Deutschland, was auch die meisten Toten durch den Klimawandel verursacht. Und ich finde, da sollten wir was tun. Unsere Gesellschaft altert, gerade Seniorenheime, welche sind da schon klimatisiert? Da müssen wir schon wirklich offiziell was tun, damit da definitiv eine Lösung gefunden wird und ja, nicht jeder auf sich selbst gestellt ist und der eine so entscheidet und der andere so entscheidet.
0: Wie steht's denn eigentlich so mit Hitzeschutz und Klimaanpassung jetzt mal in unseren drei Ländern, Sachsen, Sachsen-Anhalt, Thüringen? Wo gibt es Hitzeaktionspläne? Was beinhalten die? Vielleicht haben Sie mal so ein Beispiel aus jedem Land.
1: Ja, in Thüringen, die haben zum Beispiel die Landeshitzematrix, nennt man das Ganze. Die Idee ist super, die Umsetzung hapert noch so ein bisschen. Es gibt so große Städte wie Jena, die ja wirklich eine der heißesten in Thüringen sind, die machen schon eine ganze Menge, aber es ist dann wirklich auf die Stadt begrenzt. Klar, Städte sind das große Problem, da heizt es sich richtig auf, da muss noch mehr entsiegelt werden, es muss mehr Bäume geben. Also es ist auch ein langfristiges Ding, was man da machen muss, aber da ist Jena jetzt schon nicht so schlecht, aber flächendeckend passiert da in Thüringen so semi was. In Sachsen gibt es so eine Zusammenarbeit mit dem Deutschen Wetterdienst für Hitzefrühwarnsystem, also dass wir die Leute auch wirklich gut warnen, das ist gar nicht so schlecht. Auch in Dresden funktioniert das schon ganz gut. Engmaschig wird da miteinander zusammengearbeitet. Pflegeheime, Kitas werden gewarnt und gezielt informiert, dass sie halt Akutmaßnahmen auslösen müssen, wie Verschattung oder Trinkpläne. In Sachsen-Anhalt, da gibt es so Förderprogramme wie Sachsen-Anhalt Klima 3. Die fangen an, aber dann hapert es dann doch oft wieder am Geld. Immerhin jetzt aktuell hat das Gesundheitsministerium wirklich gezielt Kitas und Altenheime, die haben konkrete Leitfäden da gegeben, was man tun soll, dass wirklich auch Kitas, die Kleinen, nicht zu viel UV-Strahlung haben, nicht dehydrieren. Also da passiert ein bisschen was, aber ja, das große Ganze fehlt so ein bisschen.
0: Jetzt hat die Deutsche Umwelthilfe heute die Information veröffentlicht. Fast 1 Million Bäume sind aus den Städten verschwunden. Können Sie sich das erklären? Wo sind die hin? Ich dachte, es wird sozusagen aufgeforstet und entsiegelt in den Städten.
1: Ja, das ist die Idee, aber mit der Umsetzung hapert es dann leider manchmal ein bisschen. Die Städte wollen, aber dann jeder versucht dann auch, die da halt auch bauen und so irgendwas zu tun. Also somit, es ist ein bisschen schwierig, ja. Somit, ja, 195 Städte wurden untersucht mit über 50.000 Einwohnern und 900.000 Bäume sind einfach verschwunden zwischen 2018 und 2025. Und eigentlich soll es ja in die andere Richtung gehen. Es gibt Städte, die sind super, wie Kiel oder Wuppertal. Da passiert schon viel. Auch in Mitteldeutschland passiert. Dresden versucht ja auch Schwammstadt zu werden. Also man kann es nicht so pauschalisieren. Aber ja, da das eben alles kommunal geregelt wird, das Geld dafür auszugeben, da kommt es dann halt auf die Köpfe an, die entscheiden und die das Geld in die richtigen Gegenden schicken. Und das ist halt manchmal sehr unterschiedlich.
0: Wir warten also noch auf die Maßnahmen von oben und schauen aber, was wir auch selber machen können. Das ist, werden jetzt sehr heiße Tage. Was empfehlen Sie, Frau Korschak?
1: Ja, auf jeden Fall lüften, wenn es mal kühler wird. Also tagsüber wird es wirklich, es wird Rekordwerte geben. In vielen Orten war es noch nie so warm seit Beginn der Wetteraufzeichnung Samstag. Und vor allem auch in Sachsen Sonntag wird es 41, vielleicht sogar 42 Grad geben. Und vor allem auch die Nächte werden nicht viel kühler. Aber wenn dann nachts lüften, so zwischen 4 und 7, ist die Zeit, wo es ein bisschen abkühlt. Aber auch wir werden Rekordwerte für die Nächte haben, definitiv. Und tagsüber dann einfach wirklich die Fenster zu, Schotten dicht machen, irgendwie verdunkeln. Wer sich nicht so gut fühlt, einfach wirklich mal die Handgelenke kühlen unter kaltes Wasser halten. Das hilft auch schon. Nicht nur Wasser trinken, obwohl man natürlich sehr viel Wasser trinken soll, aber auch an Elektrolyte denken, weil man so viel schwitzt und so viel Mineralien ja ausschwitzt, dass man sich ein bisschen besser fühlt. Und vor allem auch wirklich mal die Nachbarn checken, auf alte Leute gucken, die in der Nachbarschaft wohnen, denen vielleicht mal einen Einkauf mitbringen, damit die überhaupt bei dieser Hitze gar nicht raus müssen. Ventilator an, durchlüften, Lüften ist, glaube ich, das Beste. Und wer die Möglichkeit hat, natürlich ist es Wochenende, es ist ja ganz schön, an den nächsten Badesee im Schatten sich aufhalten und ja, das einfach genießen, irgendwie, wie man es kann. Wer Sport macht, natürlich maximal in den frühen Morgenstunden oder in den späten Abendstunden. Ansonsten sollte man körperliche Betätigung, das ist wirklich ungesund für den Körper, einfach meiden. Vielleicht auch mal seine Pläne, die man vielleicht fürs Wochenende hatte, ein bisschen umändern, weil diese Hitze ist wirklich historisch und wird nicht so oft wieder passieren. Also das nächste Wochenende wird deutlich kühler schon werden.
0: Soweit Michaela Korschak, Meteorologin, Wettermoderatorin und übrigens auch Autorin. Ihr letztes Buch, Kleine Helden, große Ziele, 17 Ideen, die Welt zu retten. Da geht es in vielerlei Hinsicht um Nachhaltigkeit. Und sie ist übrigens mit einem daran angelehnten Programm sehr nachgefragt an Schulen, weswegen wir das Gespräch, was Sie gerade gehört haben, gestern aufgezeichnet haben. Jetzt gerade ist sie wieder mit ihrem Programm an einer Schule unterwegs. In einer Turnhalle, wie sie mir erzählt hat. Hier ist Sarah Shook and the Disarmers, Revelations. Sie sind bei MDR Kultur.

MDR Kultur am Morgen und hier spielt jetzt das Orchester der Stadt Granada, die ja durchaus erprobt sind in Sachen Hitze. Hier ist eine Mazurka von Nino Rota.

Es gibt irgendwie Sprachen, die eignen sich für Popmusik. Von Asgir zum Beispiel, isländisch. Skýjaborg haben Sie hier gerade gehört. 7:27 Uhr, gleich unsere Kulturnachrichten.

0: Oder nennen auf den Kirschwein von Hosier, gehört hier bei MDR Kultur. 7.30 Uhr haben wir es jetzt, 7:30.
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0: Guten Morgen, Paula Kautz.
2: Guten Morgen. Die deutsche Film- und Fernsehbranche steht unter Druck. Laut einer Umfrage des Bundesverbandes Regie können 71% der befragten Regisseurinnen und Regisseure ihren Lebensunterhalt nicht oder nur eingeschränkt aus ihrer Arbeit bestreiten. Der Leipziger Filmemacher Sebastian Hilger vom Bundesverband führt die Ergebnisse der Umfrage auf eine strukturelle Krise in der Filmbranche zurück.
3: Einerseits ist im öffentlich-rechtlichen Rundfunk, wird ja im Moment auch massiv am Programm gespart. Die Streamer, die seit ein paar Jahren in Deutschland produzieren, machen aber auch weniger Produktion mittlerweile, aber eben nicht nur in Deutschland. Das ist ein internationaler Trend, der sich aber eben bei uns auch abzeichnet. Und dann ist es eben auch so, dass die meisten europäischen Länder mittlerweile sehr attraktive Steueranreizmodelle für die Filmbranche etabliert haben, die eben Produktionen in die Länder ziehen. Wir in Deutschland haben kein solches Modell.
2: Der Bundesverband Regie fordert daher unter anderem eine faire Vergütung sowie eine wirksame Investitionsverpflichtung. Das Staatstheater Meiningen sucht externe Probebühnen. Das Funktionsgebäude mit Orchesterprobenraum, Chorsaal und Probebühnen wird ab Juni 2027 umfassend saniert. Damit die Probenarbeit während der Bauzeit weitergehen kann, sucht das Theater 2 externe Probebühnen. Thomas Remmert dazu.
4: Nach Angaben des Theaters würden Räumlichkeiten mit einer nutzbaren Spielfläche von mindestens 15 mal 17 Metern und einer Raumhöhe von mindestens 3,50 Metern gesucht. Weiterhin seien Heizung, Belüftung, Sanitäranlagen sowie ein ebenerdiger Zugang oder ein Aufzug mit einer Mindestgröße von 3 mal 2 Metern für den provisorischen Probebetrieb erforderlich. Die Probebühnen sollen im Zeitraum zwischen Juni 2027 bis mindestens Anfang 2029 für die Vorbereitung von Produktionen des Schauspiels und des Musiktheaters genutzt werden.
2: Und Interessenten für eine Vermietung können sich per Mail an das Staatstheater Meiningen wenden. Zwei Leipziger Bauprojekte sind mit dem Sächsischen Staatspreis für Baukultur ausgezeichnet worden. Eine zu Atelier- und Büroflächen umgenutzte Maschinenhalle in Leipzig-Konnewitz und zum anderen der Wachposten der Polizei am US-Generalkonsulat im Leipziger Zentrum. Erstmals erhalten damit zwei Projekte den Preis und jeweils ein Preisgeld in Höhe von 17.500 Euro, wie das Staatsministerium für Infrastruktur und Landesentwicklung in Dresden mitteilte. Insgesamt seien 34 Beiträge eingereicht worden. Nach knapp 10-monatiger Probenzeit präsentieren die Kinder und Jugendlichen der Magdeburger Villa Wertvoll am Wochenende die Ergebnisse der aktuellen Staffel auf der Bühne. Bei der großen Bühnenshow zeigen die Gruppen insgesamt 4 Produktionen. Über die Arbeit mit den Kindern und Jugendlichen sagte Bettina Becker von der Villa Wertvoll, MDR Kultur.
5: Also die Kinder haben ganz viele Ideen gesammelt, haben ganz viel improvisiert, haben sich reingedacht in verschiedene Themen, in Freundschaftsthemen, in Hoffnungsthemen. Und dann haben wir ganz viel miteinander gearbeitet, haben geguckt, was für ein Tanz entsteht, was für Theaterstücke entstehen, welche Filmszenen wollen sie machen. Und das ist jetzt natürlich ganz viel Wusel und ganz viel Arbeit, um da Stücke von ungefähr 1 bis 1,5 Stunden dann auf die Bühne zu bringen.
2: Gleichzeitig richtet die Villa Wertvoll in Magdeburg den Blick auf die kommende Staffel, die in der 2. Septemberwoche mit den Schnuppertagen für interessierte Kinder und Jugendliche startet.
0: Soweit Paula Kautz, vielen Dank.
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0: Sonnig wird's heute, das muss ich Ihnen wahrscheinlich nicht erzählen. Teilweise gibt's ein paar Wolken und trocken bleibt's. Höchstwerte 33 bis 37 Grad und morgen dann das gleiche nochmal bei Höchstwerten von 36 bis 40 Grad. Da wird's dann auch allmählich schwül. Am Sonntag dann erstmal heiter und extrem heiß, 38 bis 41 Grad. Am Nachmittag kommen dann von Westen her Gewitter. Der MDR Kultur Verkehrsservice meldet A2 Richtung Berlin zwischen Alleringersleben und Bornstedt 7 Kilometer stockender Verkehr an einer Baustelle. Das dauert 20 Minuten länger. Dann die A2 Richtung Berlin ist zwischen Ziesa und Wurlin wegen Straßenschäden gesperrt. Zurzeit 7 Kilometer Stau. Die letzte freie Abfahrt ist Thesen. Und auch Stau auf der Umleitung über Drewitz, Schopsdorf und Ziesa. Da sind es 40 Minuten mehr. Dann nochmal A2 Richtung Hannover allerdings, die bleibt zwischen Burg Ost und Burg Zentrum auch wegen Reparaturarbeiten bis voraussichtlich Sonntagnachmittag gesperrt. Es sind Hitzeschäden. Auf der Umleitung gibt es Stau auf der B246A und B1 über Burg. Da müssen Sie mit einer Stunde mehr Fahrzeit rechnen. Vorsicht auch auf der A72 Richtung Leipzig. Zwischen Plauen Ost und Treuen liegen Fahrzeugteile auf der Fahrbahn. Und in Halle auf der Magistrale in Höhe Rennbahnkreuz stadteinwärts. Stau nach einem Unfall im Baustellenbereich. Das waren die Meldungen um 7.36 Uhr.
6: 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Jetzt aus Leipzig, Görda.

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1: Görder mit Innen ist dicht spielen übrigens ein Benefizkonzert am 6. September jetzt dieses Jahr. Das Benefizkonzert heißt Schau hin. Mit dabei sind auch Almost Twins und der Liedermacher David Lübcke, den ich ja sehr mag. Artkoff ist noch mit dabei. Und da geht es um Spenden für den Verein Frauen für Frauen e.V. Leipzig. Da geht es um Gewaltprävention zum Beispiel. Görder haben Sie da gerade gehört, hier bei MDR Kultur, 7:40 Uhr. Und hier sind Travis, dann unser Feuilleton.

0: Der Ingeborg-Bachmann-Wettbewerb in Klagenfurt läuft nun mittlerweile. Die ersten Lesungen waren gestern und die Eröffnungsrede von Helga Schubert, die hat offenbar weite Wellen geschlagen, so auch zu hören heute in unserem Feuilleton.
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0: Von und mit Ulrike Thielmann.
2: Man muss den Verantwortlichen des Ingeborg-Bachmann-Wettbewerbs zu ihrer Entscheidung gratulieren, befindet heute der Tagesspiegel. Für die diesjährige 50 Jahre Jubiläumsausgabe die Ostberliner Schriftstellerin Helga Schubert als Eröffnungsrednerin engagiert zu haben. Schubert, 1940 geboren, ist eine feste Größe des Wettbewerbs. 1980 war sie erstmals eingeladen. Aber die Auslandsabteilung des Schriftstellerverbandes der DDR lehnte ihren Ausreiseantrag ab. 2020 wurde sie als Teilnehmerin des Bachmann-Lesens eingeladen und gewann den Preis mit ihrer Geschichte vom Aufstehen. Ein tolles Comeback, das sie zur Bestseller-Autorin machte. Schubert versuchte jedenfalls in ihrer Rede, den Blick auf die Prosa und die Lyrik von Ingeborg Bachmann frei zu bekommen. Der Tagesspiegel lobt heute, wie sie das machte. Helga Schubert gesteht nach ihrer Einladung zuerst an Bachmanns Nachthemd und die Zigarette auf einem ihrer letzten Fotos für ihren tragischen Tod gedacht zu haben, auch erst einmal die Briefwechsel mit Max Frisch und Paul Celan gelesen zu haben, um dann doch zum Wesentlichen zu kommen, eingebettet in eine Anklage. Ich interessiere mich für Ingeborg Bachmanns Gedichte und ihr alle interessiert euch nur für ihren Liebeshunger. Auch die Frankfurter Allgemeine ist heute von Helga Schuberts Rede angetan, in der sie auch aus Einträgen in ihre Stasi-Akte zitierte. Dort heißt es, der Bachmann-Wettbewerb sei, Zitat, offensichtlich keine österreichische Veranstaltung, sondern ein Unternehmen der BRD unter Vorsitz des berüchtigten Antikommunisten Reich Ranicki. Schubert beschwor das Publikum regelrecht, führt die FAZ aus, sich vom vorherrschenden Bild der stets gequälten Dichterin zu lösen und dem sogenannten Biografismus abzuschwören, um die Größe ihres Werks zu erkennen. Der Menschenrechtsanwalt am Internationalen Gerichtshof in Den Haag, Philipp Sands, gewinnt den Friedenspreis des deutschen Buchhandels. Und die Zeitungen finden heute, dass dies eine gute Wahl ist. Akribischer Rechercheur, packender Erzähler, urteilt die Taz. Und die Welt führt aus. Philipp Sands hat die Gabe, Unrecht nie nur moralisch und abstrakt zu schildern, sondern in Fallgeschichten zu erzählen, die aufgrund Größeres verweisen. Die Frankfurter Allgemeine sieht in Sands denn auch einen Verstärker des Rechts und die Zeit einen Juristen, der die Menschlichkeit retten will. Mit dem Zitat Irrsinn der Immersion beschäftigt sich heute das Feuilleton der Welt. Schließlich will die Menschheit heute nicht mehr nur ins Museum gehen, sondern am besten in Monets Seerosen baden und mit Frida Kahlos Skeletten tanzen. Was hier passiert, ist tatsächlich ein radikaler Perspektivwechsel im Umgang mit Kunst, da die über Jahrhunderte eingeübte analoge Kunstwahrnehmung auf der unhintergehbaren, realen und gedanklichen Distanz zwischen Werk und dem vor ihm stehenden Besucher beharrt. Erst aus dem Abstand, so die Behauptung, entsteht die Möglichkeit einer dialogischen Beziehung. Um etwas im wörtlichen Sinne wahrzunehmen, müssen wir eine Nahdistanz zum Gegenstand herstellen, erklärt es die Welt heute nochmal. Und resümiert: Die nicht eben einfache Aufgabe für die Museen wird es sein, dem lauten Getöse der neuen Bildmaschinen etwas entgegenzusetzen, was einerseits den Werken und ihren komplexen Inhalten gerecht wird und andererseits das wachsende Bedürfnis des Publikums nach einer möglichst suggestiven Aufbereitung nicht ignoriert.
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0: Möglicherweise sind Sie der Auffassung, dass Sie heute gar nicht mehr aus dem Haus gehen, weil es Ihnen einfach zu warm ist. Ist verständlich, aber ich versuche es nochmal mit einem Gegenvorschlag. Hier ist ein Kulturtipp von Katrin Engelhardt.
1: Der Hitze entfliehen und ein wenig Abenteuerluft schnuppern kann man heute Abend in Erfurt, wenn der Physiker Dietrich Althausen über seine Forschungsreise in die Arktis erzählt. Der Leipziger war Teil der Mosaik-Expedition, die im Herbst 2019 zur größten Arktis-Expedition der Geschichte aufbrach. Mit dem Eisbrecher Polarstern ließen sich die Forscher im Eis einfrieren und drifteten ein Jahr lang durch das Nordpolarmeer, um das Klima zu erforschen.
2: Wir hatten als tiefste Temperatur minus 15,1 Grad Celsius. Das war also nicht so schlimm. Aber das Gerät wurde das ganze Jahr über betrieben und wurde auch erfolgreich betrieben. Die tiefste Temperatur der gesamten Kampagne war minus 42 Grad Celsius. Trotzdem hat alles gut funktioniert. Wir waren eigentlich wirklich gut auf die Kälte auch vorbereitet. Die einzige Maßnahme, die wir treiben kann, ist heizen, heizen, heizen. Ne?
1: Sagt Dietrich Althausen, der am Leibniz-Institut für Troposphärenforschung in Leipzig arbeitet. Heute aber ist er in Erfurt und wird anhand vieler Fotos von seiner großen Arktis-Expedition berichten. Über neue Forschungsergebnisse, den Zustand des ewigen Eises und wie das Leben an Bord der Polarstern abgelaufen ist. Der Arktisabend in der kühlen Augustinerkirche in Erfurt beginnt um 18.30 Uhr. Der Eintritt ist frei.
0: Haben Sie jetzt auch so ein kühles Gefühl im Kopf bekommen? Tja, diesen Beitrag können Sie leider nicht in unserer Sounds-App nachhören, aber Sie können ja heute Abend 18 Uhr nach Erfurt in die Augustinerkirche gehen. Das war ein Tipp von Katrin Engelhardt. Jesse.

Gleich nach acht. Ein geschärfter Blick von unserem Satiriker Peter Zudeik auf diese Woche in Berlin.

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5: Um 8 Uhr mit Claudia Leonhardt. Unter strengsten Sicherheitsvorkehrungen verkündet das Landgericht Magdeburg am Vormittag das Urteil im Prozess um den tödlichen Weihnachtsmarktanschlag. Der Angeklagte war im Dezember 2024 mit einem Auto über den Weihnachtsmarkt gerast. 6 Menschen starben, mehr als 300 wurden verletzt. Die Anklage fordert eine lebenslange Freiheitsstrafe sowie anschließende Sicherungsverwahrung. Das Land Sachsen-Anhalt hatte wegen der Rekordzahl von mehr als 200 Nebenklägern eine riesige Leichtbauhalle für das Verfahren errichtet. Nach den schweren Erdbeben in Venezuela hat die Leiterin der Friedrich-Ebert-Stiftung vor Ort, Anja Dagatz, Mängel bei der Bauweise von Häusern kritisiert. Dagatz sagte dem MDR, für die Hauptstadt Caracas gäbe es Auflagen, dass Erdbeben sicher gebaut werden müsse. Diese Vorschriften würden aber oft nicht eingehalten und kaum kontrolliert. Deutschland schickt heute rund 50 Einsatzkräfte des Technischen Hilfswerks ins Katastrophengebiet. Sie sollen in den Trümmern nach Überlebenden suchen. Die Zahl der Toten ist nach offiziellen Angaben mittlerweile auf 235 gestiegen. Die Autobahn 2 ist am Abend wegen hitzebedingter Schäden auch in Brandenburg gesperrt worden. Betroffen ist nach Angaben der Polizei der Abschnitt zwischen Ziesa und Wollin in Richtung Berlin. Autofahrer werden aufgefordert, den Bereich weiträumig zu umfahren. Bereits gestern Morgen war bei Burg die Autobahn in Richtung Hannover gesperrt worden. Wie Polizei und Autobahn GmbH mitteilten, dauert die Reparatur mindestens bis Sonntag. In Deutschland haben Verbraucher künftig ein Recht auf Reparatur. Der Bundestag beschloss am Abend ein Gesetz, das sich gegen die Wegwerfmentalität richtet. Hersteller von Waschmaschinen oder E-Bikes müssen ihre Produkte künftig während der üblichen Lebensdauer zu einem angemessenen Preis reparieren. Außerdem müssen Handys oder Staubsauger künftig so konstruiert sein, dass sie einfach repariert werden können. Fest verbaute Akkus sind dann verboten. Bei der Fußball-WM in Nordamerika hat die deutsche Mannschaft das letzte Gruppenspiel gegen Ecuador 1:2 verloren. Das deutsche Team stand schon zuvor als Gruppensieger fest und spielt am Montag in der K.O.-Runde. Mögliche Gegner sind Paraguay, Schottland oder Schweden. In der deutschen Gruppe kamen auch Ecuador und die Elfenbeinküste weiter. Außerdem erreichten die Niederlande, Schweden, Japan, die USA und Australien die Runde der besten 32 Mannschaften. Das war die Nachrichten.
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6: Überall wolkenlos. Diese Orte hier in der Liste. Der Brocken 19 Grad, Chemnitz 22, Dresden 23, Eisenach 21, Erfurt 22, Fichtelberg 21, Gera 22, Görlitz 22, Halle 22, auch in Leipzig, Magdeburg 21 Grad und Meiningen meldet 24 Grad. Es bleibt auch heute meist sonnig, teilweise mal ein paar Wolken zwischen ihnen und der Sonne. Das beschränkt sich aber auf wenige. Trocken bleibt es, 33 bis 37 Grad und morgen das Gleiche bei 36 bis 40 Grad. Der MDR Kulturverkehrsservice meldet von der A2 Richtung Berlin zwischen Alleringersleben und Bornstedt immer noch 7 Kilometer stockender Verkehr an einer Baustelle, 20 Minuten plus. Dann haben wir hier Hitzeschäden auf der A2 Richtung Berlin zwischen Ziesa und Wollin. Zurzeit 8 Kilometer Stau, die Autobahn ist gesperrt, letzte freie Abfahrt ist Thesen und auch Stau auf der Umleitung über Drewitz, Schopsdorf, Ziesa. Da sind es etwa 40 Minuten Zeitverlust. A2 Richtung Hannover bleibt zwischen Burg Ost und Burg Zentrum auch wegen Reparaturarbeiten bis voraussichtlich Montagmittag gesperrt. Dadurch lange Wartezeiten auf der B246A und auf der B1 über Burg. Das kann bis zu einer Stunde dauern. A4 Frankfurt Richtung Dresden zwischen Chemnitz Mitte und Chemnitz Glösa. Da steht ein defektes Fahrzeug auf der rechten Fahrspur im Baustellenbereich. A13 Dresden Richtung Berlin. Vorsicht zwischen Klettwitz und Großreschen sind Rehe auf der Fahrbahn. Und in Halle auf der Magistrale in Höhe Rennbahnkreuz statt einwärts Stau nach einem Unfall im Baustellenbereich. Das waren die Meldungen um 8.04 Uhr.
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6: Mit Julia Hämmerling. Ich wünsche Ihnen einen guten Morgen hier bei uns im Programm.

8.07 Uhr, willkommen bei MDR Kultur am Morgen. Was machen wir jetzt gleich in dieser halben Stunde? Rente, Faschismus und dieser virale Du bist gut genug Song. Das sind die drei Säulen, auf denen unser satirischer Wochenrückblick heute steht. Wo sonst gesellen solche drei sich so eng zueinander wie bei Peter Zudeik? Gleich in wenigen Minuten. Und nach halb stellen wir Ihnen die Smallpipe-Spielerin Catherine Tickell näher vor. Die spielt kommende Woche in Rudolstadt und ich glaube, sie taucht die Stadt nochmal in ganz neue Rhythmen. Nach halb mehr dazu. Soweit unser Programm hier bei MDR Kultur. Und hier sind Wolf Alice.

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1: Alle reden vom Wetter, ich nicht. Ich habe Wichtigeres zu tun.
2: Die gesetzliche Rente bleibt die wichtigste Säule in unserem System.
1: Ah, merkt ihr was? Das Merzlein hat gelernt. Was hat der Haue gekriegt für diesen Satz hier?
3: Die gesetzliche Rentenversicherung allein wird allenfalls noch die Basisabsicherung sein für das Alter.
1: Basisabsicherung, sowas sagt man doch nicht. Wichtigste Säule, so spricht man. Drei Säulen braucht der Rentner. Gesetzliche Rente, Betriebsrente, kapitalgestützte Rente gilt im Prinzip schon seit 2001. Hat bloß nie so richtig geklappt. Deshalb musste eine Rentenkommission ran. Die hat geleicht und jetzt kommt's.
4: Es ist ein Gesamtkunstwerk. Es gibt jetzt kein Rosinenpicken, weil alles ineinander greift und man jetzt nicht das ein oder andere weglassen kann.
1: Das hat es noch nie gegeben, nicht solange ich mich erinnern kann. Kommissionsberichte werden üblicherweise freundlich lächelnd entgegengenommen und dann ausführlich zerredet. Und jetzt soll das Ganze 1:1 Gesetz werden, und zwar subito.
5: Ich möchte, dass wir das sehr zügig jetzt auf den Weg bringen und dass wir im zweiten Halbjahr die Entscheidungen treffen, die notwendig sind, um diese Reform in Kraft zu setzen.
1: Und alle sind einverstanden, irgendwie, bis auf die Opposition, logisch. Ja gut, auch die Frau Schwesig möckert ein bisschen rum. Die Gewerkschaften sowieso, aber das haben wir schon heftiger erlebt. Und überhaupt.
5: Es wird keine Kürzung von Rentenleistungen geben.
1: Gelogen, sagt die Linkspartei.
6: Wer das Rentenalter anhebt, der kürzt die Renten. Wer die abschlagsfreie Rente nach 45 Jahren abschafft, auch der kürzt die Renten.
1: Naja, das ist das alte Spiel. Die neuen Regelungen gelten für neue Rentner, und von Kürzungen kannst du streng genommen nur reden, wenn Bestandsrentner künftig weniger bekommen als jetzt. Das ist verboten, das nennt man Rentengarantie, steht so im Sozialgesetzbuch. Und da wir gerade bei der Linkspartei sind, grandiose Überleitung, ich weiß, danke für deinen Applaus. Also die Linke hat jetzt einen weniger.
7: Ich höre jetzt auf als Parteivorsitzender.
1: Das hätte er mal lieber nicht getan, der Jan van Aken, denn jetzt ist wohl vorbei mit der Wiedergeburt der Linkspartei, weil Akens Nachfolger eine ziemliche Dumpfnuss ist.
8: Letztlich gibt es auch gerade gar keinen Unterschied zwischen der CDU, die faschistische Politik macht, der AfD oder die Faschisten selbst.
1: Also kein Unterschied zwischen AfD und Faschisten, auch schon mal eine steile These. Und die faschistische Politik der CDU ist gleich nochmal dasselbe. Hä? Wie sieht die aus, die faschistische Politik der CDU?
9: Mir ging es darum, meine Sorge deutlich zu machen, dass die CDU immer öfter Positionen und Politiken der AfD übernimmt.
1: Komm Junge, wo ist der Faschismus?
9: Ich erinnere nur an die Jubelvideos im Europäischen Parlament, wo Konservative gemeinsam mit Rechtsextremisten feiern, dass sie Menschen abschieben wollen jetzt in Europa.
1: Mit anderen Worten, er hat keine Ahnung, er ist ein Labersack, der alles, was ihm nicht passt, Faschismus nennt, damit den historischen Faschismus bagatellisiert und dessen Opfer verhöhnt. Dafür ist er dann mit nur 53% der Parteitagsdelegierten zum Vorsitzenden gewählt worden. Mit nur einem Spurenelement Selbstachtung hätte er die Wahl ablehnen müssen.
10: I will resign as leader of the Labour Party.
1: Na siehst du, das geht doch. Keir Starmer tritt als Labour-Chef zurück und die britische Welt geht nicht unter, weil einer bleibt. Carter Larry, First Cat in Downing Street Nummer 10, mit dem offiziellen Titel Chief Mouser of the United Kingdom. Larry kam 2011, 6 Premierminister hat er bisher überstanden, Starmers Nachfolger wird sein 7.
11: Du bist gut genug. Du bist gut genug.
1: Alle reden vom Fußball, ich nicht. Schon mal gar nicht von der Dumpfmucke, die sich WM-Musik nennt. Jetzt aber verdrängt dieses Du bist gut genug Gejaule die verkaufsfördernd stets halbnackte Taylor Swift von Platz 1 der internationalen Hitparaden. Das hat was. Dabei hat das Ding mit Fußball überhaupt nichts zu tun. Und natürlich versteht in USA und sonst wo draußen keiner Du bist gut genug. Der Song heißt international Du bist gut Kanun, übersetzt Joint Flitzen Kanun. Völlig sinnfrei, zusammenhanglos, dämlich. Und dann stimmt's ja wieder, irgendwie.
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0: Drei Leben, die ein ganzes Jahrhundert ukrainischer Geschichte umspannen, von Anfang des 20. Jahrhunderts bis in die Gegenwart. Und nun kommt der tschechische Regisseur Dušan David Bažizek dazu. Der hat ihre Romantrilogie, ist es ja, hat mittlerweile 1200 Seiten, umfasst sie. Er hat sie für die Bühne adaptiert und eine Koproduktion mit dem Theater der Welt angestrengt, die jetzt im Frühjahr in Prag aufgeführt wurde. Und jetzt ist das Ganze in Chemnitz nochmal zu sehen. Unbedingt empfohlen übrigens vom Stefan Schmidtke, vom Intendantenteam des Festivals.
1: 3 Stunden spannende Bilder eines rhythmischen, kriegerischen, zerstörerischen und immer wieder aufstehenden Volkes mit einer Starbesetzung der Top-Leute in Prag. Das Besondere ist, dass die Schauspieler auf der Bühne in erster Form erstmal sie selber sind und sich die Figuren wie Gewänder überstreifen und diese Gewänder übereinander streifen und dann auch wieder abstreifen. Eine faszinierende Schauspieltechnik, wie man die eigene Biografie mit einer anderen Biografie ins Verhältnis setzt und trotzdem am Ende man immer selbst bleibt. Das, was die Ukrainer mit den Tschechen teilen, das ist der Angriff Russlands auf das eigene Territorium, der Prager Frühling. Die tschechischen Erfahrungen spielen in dieser Stückinterpretation eine große Rolle und sind der Resonanzraum des Erfolges in Prag, weil natürlich die Tschechen sehr genau wissen, wie es ist, wenn Panzer in der eigenen Stadt rollen.
0: Amadoka, beim Festival Theater der Welt in Chemnitz zu sehen, morgen, also am Sonnabend und Sonntag auch nochmal, jeweils um 18 Uhr im Opernhaus. Lohnt sich aber tatsächlich auch eine Stunde vorher da zu sein, ab 17 Uhr und parallel zu den Vorstellungen von Amadoka findet auf dem Theaterplatz vor der Oper ein Ukraine-Fest mit Musik und Essen und Folklore statt. Jalen Ngonda ist das hier, Doctrine of Love.

Soul aus den Staaten. Noch einmal abgerundet in England, in Liverpool. Jalen Gonda war das hier bei MDR Kultur. 8.27 Uhr. Gleich unsere Kulturnachrichten nach Judith Owen. He's a real gone guy. Klingt nach einem sogenannten Breakup-Song.

0: Auch diese Frau ist eine Expertin für höhere Temperaturen aus Louisiana, beziehungsweise viel gespielt auch schon in Louisiana und im Süden der USA. Judith Owen, jetzt haben wir es 8.30 Uhr, 8:30.
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0: Mit Paula Kautz, guten Morgen.
2: Guten Morgen. Für den diesjährigen Faust-Theaterpreis des Deutschen Bühnenvereins sind 6 Inszenierungen aus Mitteldeutschland nominiert. So ist das Theater Nordhausen in der Kategorie Choreografie nominiert. Außerdem sind das Deutsche Nationaltheater in Weimar für das beste Kostüm sowie das Theater Altenburg-Gera in der Kategorie Medien im Rennen. Mehr dazu von MDR Kulturtheaterredakteur Stefan Petraszewski.
3: In der Königsklasse Regie Musiktheater ist Frank Hilberich für Rummelplatz am Theater in Chemnitz nominiert. Die Handlung dieser Uraufführung basiert auf einem Roman, der die Geschichte der Wismut erzählt. Hilberich wird für seine präzise Personenführung gelobt, die maximale Verständlichkeit ermögliche. Die Inszenierung Wimmelstadt von Sandra Strunz ist in der Kategorie Regie für junges Publikum nominiert. Das Stück lief zum Auftakt der Intendanz von Miriam Zscholl am Theater der Jungen Welt in Leipzig und zeigt Alltagsszenen eines Stadtlebens. Richard Glöckner vom Theater in Annaberg-Buchholz ist nominiert, weil er das leichte Genre, Operette und Musical, so gut performen könne.
2: Verliehen wird der Deutsche Faust-Theaterpreis dann im November. 7 von 10 Regisseuren in Deutschland können ihren Lebensunterhalt nicht mit ihrer Regiearbeit bestreiten. Zu diesem Ergebnis kommt eine aktuelle Umfrage, die der Bundesverband Regie durchgeführt hat. Der Leipziger Regisseur Sebastian Hilger vom Bundesverband führt das auf eine strukturelle Krise der Filmbranche zurück. In einem Positionspapier fordert der Verband jetzt konkrete Maßnahmen. Dazu sagte Hilger, MDR Kultur:
4: Wir vom Bundesverband Regie fordern mehrere Dinge. Unter anderem denken wir, dass eine substanzielle deutsche Investitionsverpflichtung für internationale Streamer sehr sinnvoll ist, damit eben deren Gewinne zumindest zum Teil hier wieder investiert werden müssen. Die kürzlich vereinbarten 8% halten wir dafür deutlich zu gering. Andere Länder sind da doch etwas mutiger in ihren Forderungen. Bis zu 20 wird dort erhoben. Wir fordern außerdem auch, dass wir endlich ein tragfähiges Steueranreizmodell für Deutschland brauchen, dass die Produzenten nicht de facto bestraft werden, wenn sie eigentlich in Deutschland versuchen, ihre Filme umzusetzen.
2: Soweit der Leipziger Regisseur Sebastian Hilger. Der neue evangelische Kirchenkreis Nordthüringen ist besiegelt. Die Verantwortlichen der Kirchenkreise Mühlhausen, Südharz und Bad Frankenhausen-Sondershausen haben die Fusionsvereinbarung nun unterschrieben. Mit fast 54.000 Gläubigen ist der neue Kreis zugleich der mitgliederstärkste in der evangelischen Kirche Mitteldeutschland. Der Kirchenkreis mit Sitz in Mühlhausen wird dann zum 1. Januar 2027 seine Arbeit aufnehmen. Als Grund für die Fusion wurden die zuletzt zurückgehenden Mitgliederzahlen genannt. Sogenannte Lost Places, dem widmet sich ab heute eine Fotoausstellung im Schlossbergmuseum Chemnitz. Zu sehen sind Fotografien von leerstehenden Plätzen des Chemnitzer Künstlers Christian Sünderwald. Den besonderen Reiz der Lost Places beschreibt Sünderwald so:
5: Wenn Sie so ein Objekt betreten, dann ist das ja mit einem Schritt das Eintauchen wirklich in eine andere Welt, das ist ein großer Begriff, aber schon in so eine Art Zeitkapsel. Wenn man eine alte Fabrik betritt, da sieht das so aus, als wäre das Personal vor einer Stunde zu einer Feuerwehrübung rausgerufen worden und die sich alle gesagt haben, das Wetter so schön wie heute, oh, wir gehen nicht mehr zurück, nie mehr.
2: Gezeigt werden insgesamt 60 Fotos von Schauplätzen wie leerstehenden Kultur- und Krankenhäusern, Verwaltungsgebäuden und jede Menge Industriearchitektur. Und einen Einblick dazu sehen Sie auf mdr.de/kulturnachrichten.
0: Und wie sehr ein Ort klingt, haben wir jetzt eben schon einmal gehört in diesem O-Ton. Vielen Dank, Paula Kautz.
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0: Heute sonnig, teilweise mal ein paar Wolken, Höchstwerte 33 bis 37 Grad, die Nacht wird klar und trocken, Tiefstwerte bei 23 bis 17 Grad, morgen wieder sonnig und trocken, dann wird es auch allmählich schwül im Laufe des Tages, Höchstwerte 36 bis 40 Grad, der Sonntag dann erstmal heiter und extrem heiß, 38 bis 41 Grad, dann am Nachmittag aber kommen von Westen Gewitter, dann könnte es etwas Erleichterung geben. Wir schauen auf die Straßen. Der MDR-Kultur-Verkehrsservice. A2 Richtung Berlin zwischen Alleringer-Sleben und Bornstedt. 7 Kilometer stockender Verkehr an einer Baustelle. Das dauert 20 Minuten länger. Nochmal A2 Richtung Berlin. Hitzeschäden zwischen Cesa und Wollin. Da ist wegen Straßenschäden jetzt gesperrt. Zurzeit 8 Kilometer Stau. Letzte freie Abfahrt ist Thesen und auch Stau auf der Umleitung über Drewitz, Schopsdorf und Cesa. 40 Minuten Zeitverlust. Dann die A2 Richtung Hannover. Bleibt zwischen Burg Ost und Burg Zentrum auch wegen Reparaturarbeiten bis voraussichtlich Montagmittag gesperrt. Zurzeit 2 Kilometer Stau. Dadurch lange Wartezeiten auf der B246A und auf der B1 über Burg. Das kann bis zu einer Stunde dauern. Zum Schluss noch die B181 Richtung Merseburg. Zwischen Zöschen und Wallendorf Behinderungen durch Reinigungsarbeiten nach einem Unfall. Das waren die Meldungen um 8.35 Uhr.
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7: Wie soll ich sagen es? Ja, ja, war wirklich nett. Der Wein war exquisit und das Essen nicht zu fett. Und uns einzuladen für einen Spieleabend, ne?

0: Bitte keine Freunde sein.
1: Jante mit Musik von hier. Keine Freunde hieß dieser Titel und noch mehr Musik hier in diesem Bundes- bzw. in Thüringen hören Sie gleich nach Texas. Denn das Rudolstadt-Festival lockt Künstler und Künstlerinnen aus der gesamten Welt an. Und zwar kommende Woche geht's los und wir stellen Ihnen gleich eine Künstlerin vor.

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1: Und heute treffen Sie auf Catherine Tickell. Sie hat einen festen Platz in der zeitgenössischen, modernen englischen Folkszene, aber ruht sich nicht drauf aus, sondern macht immer wieder neue, überraschende, lebendige Alben und füttert damit eben auch seit Jahren das Genre mit neuen Impulsen. Im Zentrum ihrer Musik stehen der nordumbrische Dudelsack und die traditionellen Weisen ihrer Heimat im Nordosten Englands. Um diese beiden Elemente herum stricken sie und stricken die Mitglieder ihrer Band The Darkening hypnotische Klänge, in denen elektronische Experimente mit virtuosem Spiel so Hand in Hand gehen. Als Catherine Tickell and The Darkening kommen sie dieses Jahr nach Rudolstadt. Ellen Schweder hat uns ihren Klang hier schon mal eingefangen.
2: Der typische Klang der Northumbrian Smallpipes, dieses Staccato, das diesen von anderen Dudelsäcken unterscheidet. Catherine Tickell produziert diesen Sound schon seit über 4 Jahrzehnten. Ihr Zugang zur Trad Music ist einzigartig. Sie wurde bereits mit dem Order of the British Empire ausgezeichnet dafür und mit Ehrendoktorwürden gleich mehrerer britischer Universitäten. 2019 hat Catherine Tickell eine neue Band um sich versammelt, The Darkening. Und dies ist Musik von ihrem ersten gemeinsamen Album, Hollowbone.

0: Ich habe nicht bewusst entschieden, dass ich so eine Fusion traditioneller und zeitgenössischer Musik machen will. Es ist eher so natürlich passiert. Ich bin mit sehr traditioneller Musik aus Northumberland groß geworden, aber mich hat natürlich auch die Musik beeinflusst, die ich sonst gehört habe. Die Musik, die bei meinen Freunden lief. Und in der Musik, die man selbst produziert, kommt das dann eben zusammen.
1: Ihr zweites Album, Cloud Horizons, haben Catherine Tickell and The Darkening vor 3 Jahren vorgelegt. Anders als auf Hollowbone sind hier noch stärker weltmusikalische Einflüsse und Trance-Elemente zu hören.
0: Wenn wir unsere Musik arrangieren, dann ist es für uns einfach ganz natürlich, die Instrumente einzubauen, die wir zur Verfügung haben. Synthesizer, Schlagzeug, Stimmen. Wir verfolgen da keine bestimmte Strategie. Wir arbeiten einfach mit den Klängen, die für uns am besten zum jeweiligen Stück passen.
1: Gesungen wird in einer Sprache, die an uralte Dialekte Nordumbriens angelehnt ist.
0: Steph Connor is our main singer.
2: Unsere Leadsängerin ist Steph Connor und ihre Spezialität ist entweder sehr, sehr neue Musik oder sehr, sehr alte. Sie kann in mehreren uralten Sprachen singen. Also haben wir Musik im Programm, die auf 2000 Jahre Geschichte zurückblickt. Aus der Zeit, als die Römer den Hadrianswall gebaut haben.
1: So schaffen es Catherine Tickell und die 4 Musiker ihrer Band immer wieder, in einem Stück diese ganze Welt des Übergangs von Tradition in die Moderne unterzubringen. Dieses Stück zum Beispiel, das beginnt als traditioneller Reel, also eine der zentralen Tanzmusikformen in der schottisch-irischen Folktradition. Und dann geht's ins letzte Drittel, wo dann die Elektronik quasi übernimmt, was sich aber eben bei Catherine Tickell in The Darkening faszinierenderweise völlig natürlich und folgerichtig anfühlt.

0: Es gibt schon einige traditionelle Weisen in unserem Set, Clogdancers und so. Aber ein großer Teil von dem, was wir machen, ist völlig neue Musik. Die beruht nur sehr stark auf der Folk-Tradition in Northumberland.
1: Mit Catherine Tickell kommt eine prägende Gestalt der nordenglischen Folk-Szene nach Rudolstadt. Zum ersten Mal. Und sie freut sich drauf.
2: I've never been to Rudolstadt Festival, but a couple of the other people in the band have been, and they have all said what a fantastic festival it is. So we're really excited to be coming and playing.
3: Eine geniale Spielerin der Northumbrian Small Pipes, Catherine Tickell, kommt mit ihrer Band The Darkening nach Rudolstadt. Das Konzert ist am Samstag des Festivals, 20 Uhr auf der großen Bühne im Heinepark, und Sonntagvormittag 11 Uhr kann man sie auch noch mal im Gespräch erleben im Schminkkasten. Und jetzt hören wir sie noch mal mit dem Titel Long for Light.

Ich stelle mir gerade vor, wie die große Fläche vor der Bühne im Heinepark in Rudolstadt in diesen Sound getränkt wird. Am Samstag des Rudolstadt-Festivals, 20 Uhr, wird soweit sein. Catherine Tickell und ihre Band The Darkening werden da auftreten. Kingfisher sind es hier. Über einen Schmerz, der nicht vergeht. The Sun Will Never Settle.

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Kingfisher von ihrem aktuellen Album, der Titel The Sun Will Never Settle. Und damit neigt es sich gen Ende. Der Morgen hier bei MDR Kultur, 8.55 Uhr haben wir es jetzt gleich. In der Lesezeit hören Sie wieder eine Lesung von einem Ingeborg-Bachmann-Text. Simultan heute der dritte Teil und es geht noch einmal um eine Übersetzerin, die sich in einer Lebenskrise befindet und dann auf Reise geht nach Mittelitalien und dort ihr Leben reflektiert. Ich wünsche Ihnen einen guten Tag, einen Tag, den Sie auch gut vertragen werden bei dieser Hitze. Und ja, Julia Hämmerling sagt Tschüss, bis morgen.

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3: Um 9 Uhr mit Claudia Leonard. Unter strengsten Sicherheitsvorkehrungen verkündet das Landgericht Magdeburg am Vormittag das Urteil im Prozess um den tödlichen Weihnachtsmarktanschlag. Der Angeklagte war im Dezember 2024 mit einem Auto über den Weihnachtsmarkt gerast. 6 Menschen starben, mehr als 300 wurden verletzt. Die Anklage fordert eine lebenslange Freiheitsstrafe sowie anschließende Sicherungsverwahrung. Das Land Sachsen-Anhalt hatte wegen der Rekordzahl von mehr als 200 Nebenklägern eine riesige Leichtbauhalle für das Verfahren errichtet. Nach den schweren Erdbeben in Venezuela hat die Leiterin der Friedrich-Ebert-Stiftung vor Ort, Anja Dagatz, Mängel bei der Bauweise von Häusern kritisiert. Dagatz sagte dem MDR, für die Hauptstadt Caracas gebe es Auflagen, dass Erdbeben sicher gebaut werden müsse. Diese Vorschriften würden aber oft nicht eingehalten und kaum kontrolliert. Deutschland schickt heute rund 50 Einsatzkräfte des Technischen Hilfswerks ins Katastrophengebiet. Sie sollen in den Trümmern nach Überlebenden suchen. Die Zahl der Toten ist nach offiziellen Angaben mittlerweile auf 235 angestiegen. Die russische Flugabwehr hat in der vergangenen Nacht 660 ukrainische Drohnen abgeschossen. Das hat das Verteidigungsministerium in Moskau mitgeteilt. Demnach richteten sich die Angriffe gegen mehr als ein Dutzend Regionen, darunter die Hauptstadtregion und die annektierte Halbinsel Krim. Über Schäden ist bislang nichts bekannt. Die ukrainische Armee greift Russland seit einiger Zeit verstärkt mit Drohnen an und nimmt vor allem die Energieinfrastruktur ins Visier. Die Blockadepläne gegen den AfD-Bundesparteitag in Erfurt verletzen nach Expertenansicht die demokratischen Grundrechte. Der Staats- und Verfassungsrechtler Wolfgang Hecker sagte dem MDR, wer die Kommunikationsfreiheit auf diese Weise einschränke, handle rechts- und demokratiewidrig. Hecker betonte zugleich, dass friedliche Proteste gegen Parteitage grundlegend zulässig seien. Das linke Bündnis Widersetzen hatte dazu aufgerufen, den AfD-Parteitag am 4. und 5. Juli mit Blockaden komplett zu verhindern. Bei der Fußball-WM in Nordamerika hat die deutsche Mannschaft das letzte Gruppenspiel gegen Ecuador 1:2 verloren. Das deutsche Team stand schon zuvor als Gruppensieger fest und spielt am Montag in der K.O.-Runde. Mögliche Gegner sind Paraguay, Schottland oder Schweden. In der deutschen Gruppe kamen auch Ecuador und die Elfenbeinküste weiter. Außerdem erreichten die Niederlande, Schweden, Japan, die USA und Australien die Runde der besten 32 Mannschaften. Das waren die Nachrichten. Das Wetter mit den Temperaturen um 8 Uhr. Überall wolkenlos, auf dem Brocken bei 20 Grad, Chemnitz 24, Dresden 25, Eisenach 24, Erfurt 23, Fichtelberg 23, Gera und Görlitz jeweils 24, Halle und Leipzig ebenfalls jeweils 24 Grad, Magdeburg 24 und Meiningen 26 Grad. Heute meist sonnig, teilweise auch ein paar Wolken und trocken, 33 bis 37 Grad. In der Nacht klar, 23 bis 17 Grad, morgen sonnig und allmählich schwül bei 36 bis 40 Grad. Am Sonntag zunächst heiter und extrem heiße 38 bis 41 Grad, am Nachmittag dann vom Westen Gewitter. MDR Verkehrsdienst. A2 Richtung Berlin zwischen Alleringersleben und Bornstedt. 7 Kilometer stockender Verkehr an einer Baustelle. Es dauert 20 Minuten länger. Die A2 Richtung Berlin ist zwischen Ziesa und Wollin wegen Straßenschäden gesperrt. Zurzeit 11 Kilometer Stau. Die letzte freie Abfahrt ist Thesen und weiterhin auch Stau auf der Umleitung über Schopsdorf und Ziesa. Hier mindestens 40 Minuten Zeitverlust. Die A2 Richtung Hannover bleibt zwischen Burg Ost und Burg Zentrum wegen Reparaturarbeiten bis voraussichtlich Montagmittag gesperrt, zurzeit 2 Kilometer Stau und dadurch lange Wartezeiten auf der B246a und B1 über Burg plus eine Stunde. Soweit der MDR Verkehrsdienst, es ist 9.04 Uhr.
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4: Heute mit der abschließenden 3. Folge aus der Erzählung simultan von Ingeborg Bachmann. Dazu begrüßt sie Beatrice Schwartner. Nadja und Ludwig hatten sich auf einem Kongress in Rom kennengelernt. Danach waren sie zusammen auf eine kleine Reise gegangen, zur Erholung, nur für ein paar Tage, in denen sie die Welt nichts anging. Beide waren so erschöpft, dass sie ohne Tabletten nicht schlafen konnten. Sie plauderten, gingen spazieren, badeten im Meer. Nadja erzählte von ihrer anstrengenden Arbeit als Simultandolmetscherin, bei der sie in den Worten anderer leben musste und davon, wie sie doch nicht geheiratet hatte und es auch nicht mehr versuchen wollte. Sie hatte den Richtigen für sich leider nie getroffen, denn die meisten Männer hatten sie gelangweilt mit ihren belehrenden Vorträgen und ihrer Erwartung an sie als Hausfrau und Mutter. Ludwig erzählte von seiner Scheidung, den Kindern, von seiner Zeit in Indien, dem Essen dort und von seinen vielen Reisen als Diplomat der Welternährungsorganisation der Vereinten Nationen, über die er ihr dann doch noch einen Vortrag hielt. Es liest Maren Kreumann.
5: Die FAO war keine neue Gründung, sondern ging auf einen viel älteren Gedanken zurück als die UNO. Etwas der Art hatte sich ein Bursche im Westen Amerikas ausgedacht, einer, der David Lubin hieß und also aus Osteuropa kam, woher sie beide, wenn sie nachforschten, auch ungefähr herkamen. Auf einem Pferd war er über sein neues Land geritten und hatte entdeckt, dass ein paar Meilen weiter die Leute nichts mehr von den Erfahrungen der anderen wussten, bei der Kultivierung des Bodens. Überall hatten sie einen anderen Aberglauben und ein anderes Wissen, das Korn, die Melonen oder das Vieh betreffend. Und so fing dieser Lubin an, diese verschiedenen Wissen zu sammeln, damit man es einmal austauschen könne auf der ganzen Welt. Und weil niemand ihn damals verstand, war er bis zum König von Italien gereist mit dieser Idee. So märchenhaft fingen eben manchmal Dinge an. Und deswegen saß er heute im ehemaligen Afrikaministerium von Rom. Und jetzt zum Beispiel waren diese Mexikaner da mit ihrem Weizen, der eben besser war als jeder andere. Aber sie hörte nicht mehr zu, sondern rief, was für eine schöne Geschichte. Und er sagte streng, aber das ist doch keine Geschichte, was ich dir da erzähle, das ist wahr. Nun eben, sagte sie, denn immer wenn jemand auf die Welt kommt und etwas Abenteuerliches denkt und anfängt mit etwas Neuem, dann kommt ihr daher und verwaltet es zu Tod. Oh, verzeih, versteh mich recht, aber ich kann doch nicht anders denken, wenn ich mir das ganze Kauderwelsch anhöre zwischen Paris und Genf und Rom, wenn man es eben so mithörte wie sie und mithalf, dass sie einander immer mehr missverstanden und in die Enge trieben. Ihr Männer seid eine gottverdammte Bande. Immer müsst ihr etwas Gewöhnliches draus machen. Und dieser Bursche, wie sagst du, hat er geheißen, dieser David, gefällt mir eben. Und die anderen gefallen mir nicht. Der wird auch wirklich noch auf einem Pferd herumgaloppiert sein. Und nicht wie ihr, die VIP in einer Reitbahn mit Reitstunden, damit ihr in Form bleibt. Nein, der nicht, ich bin sicher. Ihr seid heute eine für immer verdammte Bande. Er lachte auf und ging darüber hinweg. Er dachte, dass sie zu recht hatte, um so rasch recht haben zu dürfen. Aber er fand sie nur schön, sogar wirklich schön, wenn sie sich ereiferte, viel schöner als damals im Hilton, mit den falschen Wimpern, einer dekorativen Stola und einer leicht abgewinkelten Hand-für-Hand-Küsse. Denn im Eifer wurden ihre Augen gefährlich, feucht und noch größer. Und sie lebte vielleicht nur, wenn sie zu weit ging, sich heraustraute und über ihre Grenze ging. »Wenn wir zurückkommen, dann zeige ich dir, was ich dort mache, in diesem Büro. denn ich verwalte nicht nur etwas zu Tode, ich trage auch nicht den ganzen Tag Akten herum. Die werden in eigenen Aufzügen gefahren, weil sie viel zu schwer wären für mich, auch für einen Mr. Universum oder den Atlas in Person. Sie fragte misstrauisch, für welchen Atlas? Und er war so erheitert, dass er Wein nachbestellte. Auf den Atlas, der das Ganze tragen sollte. Ci sono cascata, vero? Sie schob ihr Glas weg. Ich mag nicht mehr, ich weiß auch nicht, warum wir von diesem Zeug reden müssen. Ich möchte nichts, was sonst jeden Tag ist. Vor dem Einschlafen lese ich meistens noch einen Kriminalroman. Aber nur, damit es ganz unwirklich wird, was schon irreal tagsüber für mich ist. Jede Konferenz kommt mir wie die direkte Fortsetzung einer endlosen Indagine, wie sagt man bloß, vor. Immer wird die Ursache für etwas weit Zurückliegendes gesucht, für etwas Furchtbares. Und man findet sich nicht durch, weil der Weg dorthin zufällig von vielen zertrampelt worden ist, weil andere die Spuren absichtlich verwischt haben, weil jeder eine Halbwahrheit darüber aussagt, um sich abzusichern. Und so sucht und sucht man sich durch die Unstimmigkeiten, die Uneinigkeiten hindurch. Und man findet nichts. Man müsste schon eine Erleuchtung haben, um zu begreifen, was wirklich vorliegt und was man deswegen wirklich tun sollte, ganz plötzlich. »Ja«, sagte er zerstreut, »eine Erleuchtung. Nimmst du Obst?« Es gefiel ihm an ihr auch, wie sie reagierte. Wünsche äußerte, etwas ablehnte oder annahm, wie anmaßend, bescheiden, ausfallend oder einfach sie war, immer wechselnd. Eine Person, mit der man überall hingehen konnte, die in einem kleinen Café so tat, als hätte sie ihr Leben lang nur schlechten Kaffee getrunken und hungrig an einem vertrockneten Sandwich gekaut. Und in einem Hotel wie diesem ließ sie den Kellner erkennen, dass mit ihr nicht zu spaßen war. An der Bar wirkte sie wie eine dieser Frauen, die prinzipiell nichts taten, denen man es nie recht machen konnte, die sich mit Grazie langweilen oder amüsieren, die irritierende Launen haben, durch eine fehlende Zitronenschale, durch zu viel oder zu wenig Eis oder wegen eines nicht richtig gemixten Daiquiris nervös wurden. Einer der Gründe für den dumpfen Widerwillen gegen seine Frau in Wien war doch, dass sie ungeschickt, mit zu großen Handtaschen durch die Straßen ging, gebückt, anstatt den Kopf zurückzuwerfen. Dass ein Pelzmantel eine Verschwendung war, weil sie ihn mit einer Dulderinnenmiene trug. Und dass sie nie, wie Nadja, missbilligend um sich blickte, mit einer Zigarette in der Hand, und das hieß, wo bitte, wo ist denn der Aschenbecher? Und um Himmels Willen, keinen Wett, ich habe gesagt, Dimpel. Und wenn das nicht sofort verstanden wurde, zog ein Erstaunen über ihr Gesicht, als hinge von Dimpel oder nicht Dimpel der Ausgang sehr ungewöhnlicher Dinge ab. Auf der Fahrt hatte sie ihn geradezu schikaniert. Nach 100 Kilometern ließ sie sich aus dem Auto schleppen zu Motta oder Pavesi, als hätte sie und nicht er durch den Wochenendverkehr im August fahren müssen. Und nur sie hatte natürlich kalte Füße, aber es fiel ihr nicht ein, zurückzugreifen nach dem Plate. Sie sagte nur matt, »Wenn du mir bitte, please, grazie, caro, Gott, bin ich erfroren.« Und jetzt, als die Sonne endlich herauskam, während er müßig über Erleuchtung nachdachte, legte sie ihren Kopf auf seine Füße. Denn seine Füße waren einfach für ihren Kopf da, damit sie bequemer liegen konnte. Er beugte sich über sie, ihre Gesichter standen verzerrt übereinander, mit einander erschreckenden Zügen. Aber er sagte, was sie hören wollte, und er musste sie küssen, weil sie geküsst werden wollte. Sie wand sich und lachte, aber es sieht uns doch niemand, weil sie ihn unsicher aufschauen sah. Sie biss ihn ausgelassen in die Füße und die Beine, und damit sie aufhörte, fesselte er ihr die Hände und drückte sie auf den Boden, bis sie sich nicht mehr rühren konnte. »Belva, Bestiolina, sind das die richtigen Worte für dich?« fragte er. »Und ja«, sagte sie glücklich, »ja, und well, that is a mild way to put it.« Das Dorf hatten sie noch immer nicht gesehen. Und an dem letzten Abend sagte er, er wolle doch wissen, wie dieses Maratea aussah, denn dieses Hotel konnte nicht viel mit einem Ort in Kalabrien zu tun haben. Und sie sprang sofort erfreut auf und machte sich fertig, d'accord. Denn er hatte ihr doch versprochen, einmal mit ihr spazieren zu gehen. Nicht einen Schritt waren sie gegangen bisher. »Tu m'as promis une promenade«, klagte sie, »ich will meine Promenade.« Und sie fuhren rasch weg mit dem Wagen. Denn die Sonne war zwar wieder durch die Wolken gekommen, aber schon im Untergehen. Und diese Sonne, die über dem Meeresspiegel anfing, ihre späten und tiefen Farben zu zeigen, bedeutete ihnen auch, dass sie erst strahlend wiederkommen werde, wenn er und sie nicht mehr da waren. Von oben müsse man den ganzen Golf sehen können. »Wir haben doch noch gar nichts gesehen, tu te rends compte?« Sie wollte nicht den Golf sehen, sondern ein paar Schritte laufen. »Ma promenade«, habe ich gesagt. Und als sie höher hinaufkamen und die Kurven dichter aufeinander folgten, sagte sie, »aber wo ist denn das Dorf? Ich habe gedacht, hinter dem Hügel. Doch nicht da oben, wo fährst du denn hin? Aber doch bitte nicht da hinauf auf den Felsen.« Sie verstummte und stemmte sich mit den Füßen ab, hörte ihn erzählen von den Sarazenen, der günstigen Verteidigungsposition, noch mehr von den Sarazenen. »Schau doch, schau!« Sie schwieg, blinzelte, der Himmel rötete sich, sie kamen den Wolken näher, wurden hinaufgekurft in die Wolken. Sie sah das erste Geländer, dann streifte ein zweites Geländer über ihre Augen. Sie kaute an einer Bitte, wieder ein Geländer. Er hätte das nie hier vermutet, eine so herrliche Straße. Nun kam eine Brücke nach der anderen, immer höher zielend, freischwebend, und sie blickte in ihren Schoß auf die Zigarettenschachtel und das Feuerzeug. Die Lähmung fing in den Händen an. Sie konnte sich keine Zigarette mehr anzünden und ihn auch nicht darum bitten, weil sie ihm ausgeliefert war. Sie atmete kaum mehr, und etwas fing an, in ihr auszubleiben. Es konnte der Anfang der Sprachlosigkeit sein. Oder es fing an, etwas einzutreten, eine tödliche Krankheit. Dann stand das Auto vor einem blau-weißen Straßenschild P. Als wäre es das erste, aber auch das letzte Auto, das hier auf einem trostlosen Steinfeld anhielt. C'est fou. C'est complètement fou. Sie stieg aus, wusste nicht, wohin schauen, zog sich seinen Pullover über, so kalt war es. Sie verkroch sich in der Wolle. Sie kamen an leeren, armseligen Häusern vorbei und an einem Kloster, vor dem ein Priester und drei alte Frauen standen, alle in Schwarz, die höflich grüßten. Sie grüßte nicht zurück. Smenieta Godovono. Er führte sie auf einen steinigen, mit kargen Grasbüscheln bewachsenen Weg, der aufwärts und nach vorn führte, zur Spitze des Felsens, dem Abgrund entgegen. Sie rutschte in ihren Sandalen und versuchte Schritt zu halten. Sie sah auf und da sah sie es. Es war eine riesige, riesenhafte Figur aus Stein, in einem langen Steingewand mit ausgebreiteten Armen, auf deren Rücken sie zugingen. Sie brachte den Mund nicht auf. Sie sah diese ungeheuerliche Figur wieder, die sie im Hotel auf einer Ansichtskarte gesehen hatte, den Christus von Maratea, aber jetzt gegen den Himmel gestellt, und sie blieb stehen. Sie schüttelte den Kopf, dann schüttelte sie seinen Arm ab, und das sollte bedeuten, geh du weiter. Sie hörte ihn etwas sagen. Sie stand mit gesenktem Kopf da und ging dann rückwärts. Sie rutschte wieder und setzte sich auf einen Steinblock am Wegrand. Und das hieß, ich gehe keinen Schritt mehr. Er hatte noch immer nicht begriffen. Sie saß da und riss Blätter von einer Staude ab. Mort, Menta, Mentuccia. Und sie brachte es fertig, mit ihrer stillsten, festen Stimme zu sagen, geh du weiter, ich kann nicht. Mariada, schwindlig. Sie zeigte auf ihren Kopf und dann roch sie an dem zerriebenen Blatt, als hätte sie ein Mittel, eine Droge gefunden. Aide-moi, aide-moi, ou je me jette en bas. Je meurs, je n'en peux plus. Als er sich entfernt hatte, fühlte sie seitlich im Rücken immer noch diese wahnsinnige Gestalt, die irgendjemand auf die Spitze des Felsens getan hatte. Diese Wahnsinnigen, dass man das zuließ. dass man es zuließ und in einem armseligen Dorf, das in jedem Moment ins Meer stürzen konnte, wenn man auch nur fest auftrat oder eine Bewegung zu viel machte. Und deswegen bewegte sie sich nicht, damit dieser Felsen nicht hinunterstürzte mit ihnen beiden und mit der äußersten Armut dieses Dorfes und den Nachfahren der Sarazenen und allen beladenen Geschichten aus allen mühseligen Zeiten. Wenn ich mich nicht rühre, dann werden wir nicht stürzen. Sie wollte weinen, und sie konnte nicht weinen. Seit wann kann ich denn nicht mehr weinen? Seit wann denn schon nicht mehr? Man kann doch nicht über dem Herumziehen in allen Sprachen und Gegenden das Weinen verlernt haben. Und da mir kein Weinen zu Hilfe kommt, muss ich noch einmal aufstehen, noch einmal diesen Weg gehen und hinunter zum Wagen und einsteigen und mitfahren. Was dann wird, weiß ich nicht. Es ist meine Vernichtung. Sie ließ sich von dem Stein heruntergleiten und legte sich auf die Erde, mit den Armen ausgestreckt, gekreuzigt auf diesen bedrohlichen Felsen, und bekam es nicht aus dem Kopf, diese groteske Anmaßung, eine Auftragsarbeit, ein Gemeindebeschluss, der einmal gefasst worden war, und das also ist meine Vernichtung. Sie hörte ihn zurückkommen, es war beinahe dunkel geworden. Sie stand auf, hielt sich sehr gerade und ging, ohne zurückzuschauen, an seiner Seite den Weg zurück, an dem Kloster vorbei, wo die schwarzen Figuren im Schwarz aufgegangen waren, zu dem Parkplatz. Einzigartig sei es gewesen. Er war so befriedigt, den ganzen Golf habe er gesehen. In dem Augenblick, in dem die Sonne violett geworden und zerflossen und dann vom Meer aufgesogen worden war. Als er anfuhr und wendete, fiel ihm etwas ein. Er sagte beiläufig: »Was für eine Idee übrigens, eine so abscheuliche Skulptur hier aufzustellen. Hast du sie gesehen?« Im Fahren schloss sie sofort die Augen und stemmte sich wieder ab. Trotzdem fühlte sie die Brücken, die Abgründe, die Kurven, eine Bodenlosigkeit, gegen die sie nicht ankam. Tiefer unten fing sie wieder an, gleichmäßig zu atmen. »Es ist mir höher vorgekommen als in den Bergen. Es ist höher hier und schrecklich. Aber, meine kleine Närrin, es sind doch 600, maximal 700 Meter.« Und sie erwiderte: »Nein, nein, es sei sogar jetzt noch ärger, als in einer Boeing zur Landung herunter zu müssen. Landen wir bald?« In der Bar verlangte sie wie ein Kranker, der sofort eine Injektion braucht, etwas. Sie überlegte nicht wie sonst, bloß irgendetwas, das rasch wirken sollte. Und sie bekam ein Glas, trank es in einem Zug, schmeckte nichts, ihr wurde heiß von dem Alkohol. Und die Verstörung löste sich, die Blockade zwischen ihr und ihm und der Welt. Sie zündete sich zitternd die erste Abendzigarette an. Im Zimmer, als er sie umarmte, begann sie wieder zu zittern, wollte nicht, konnte nicht. Sie fürchtete zu ersticken oder ihm unter den Händen wegzusterben. Aber dann wollte sie es doch. Es war besser, von ihm erstickt und

Licht. Dann tauchte er vor der Leiter auf und hielt ihr einen großen Seestern entgegen. Sie hatte noch nie einen lebendigen Seestern gesehen oder gar bekommen. Sie lächelte erfreut und traurig. Sie bestaunte den Stern. Den wollte sie mitnehmen als Souvenir. Aber dann warf sie ihn plötzlich ins Wasser zurück, damit er weiterleben konnte. Das Meer war wilder als an allen Tagen zuvor. Aber es brauchte sie ja niemand und es ängstigte sie auch nicht mehr, ihn unter Wasser zu wissen. Sie deutete auf die Felsen hinüber, gestikulierte, und dann ging sie über die schwarzen, grünen und hell marmorierten Blöcke, zwischen denen das Wasser wütend brüllte, und sie kletterte, furchtvoll und vor Schwäche nahe am Weinen, die rissigen und steilen Brocken hinauf und hinunter inmitten des Gebrülls. Sie sahen beide gleichzeitig auf die Uhr. Sie hatten noch 2 Stunden und lagen, müde vom Essen und schweigsam, nebeneinander in den Liegestühlen auf der untersten Terrasse. Erst hatten sie gedacht, dass sie im Lauf der Tage einander viel erzählen und mitteilen würden. Daraus war nichts geworden. Und sie überlegte, ob er auch an jemand anderen dachte. Und im Schlepp seiner Gedanken viele Gesichter, Körper, Zerschundenes, Zerschlagenes, Ermordetes, Gesagtes und Ungesagtes hatte. Und ganz plötzlich sah sie ihn an mit einer ernsten Begier. Genau in dem Moment, als sie an Paris dachte und sich vorstellte, nicht er, sondern der andere müsse sie so sehen. Und nun sah Mr. Frankel sie an und sie ihn mit dieser Eindringlichkeit. »Bitte, was denkst du jetzt? Woran denkst du eben jetzt? Sag es mir, unbedingt.« »Oh, nichts Besonderes«, er zögerte. »An die Tschernia habe er gedacht, die er nicht wiedergesehen habe. Er müsse noch immer an sie denken.« Daran dachte er also. Er log nicht, es war wahr. Sie allein beschäftigte ihn noch immer, und im Nacken hatte er sie treffen wollen. Sie griff sich, während ihr Kopfschmerz jäh einsetzte, an ihren Nacken und sagte, »Hier, ich spüre es hier.« In der letzten Stunde stand sie 3-mal auf, ging einmal zum Bademeister, dann zur Toilette, dann in die Kabine, wo sie sich hinsetzte und vor sich hinstarrte. Und nun musste es ihm langsam auffallen, darum ging sie zurück, kniete vor ihm nieder und legte den Kopf an seine Knie. »Würde es dir etwas ausmachen, mich bis zur Abfahrt allein zu lassen?« »Es ist nichts«, sagte sie, »es ist nur etwas schwierig, verzeih mir. Trägst du unsere Sachen hinauf, ja?« Sie ging noch einmal zu den Felsen. Und sie kletterte nicht mehr vorsichtig, sondern sprang, wo sie konnte, von einem zum anderen. Sie war wieder nahe am Weinen, das nie kommen würde. Und sie wurde immer waghalsiger, kühner. Und ja, jetzt, sie setzte hinüber zu dem weitgelegenen schwarzen Felsen. Sie riskierte es eben, abzustürzen. Sie fing sich benommen. Sie sagte sich, »Es ist eine Pflicht. Ich muss leben.« Und nach einem zwanghaften Blick auf die Uhr kehrte sie um, um sich nicht zu verspäten. Und sie verbesserte sich. Aber was sage ich mir da? Was heißt das denn? Es ist keine Pflicht. Ich muss nicht, muss überhaupt nicht. Ich darf. Ich darf ja. Und ich muss es endlich begreifen. In jedem Augenblick und eben hier. Und sie sprang, flog, rannte weiter mit dem, was sie wusste. Ich darf. Mit einer nie gekannten Sicherheit in ihrem Körper, bei jedem Sprung. Ich darf, das ist es, ich darf ja leben. In der Kabine waren nur noch ihre Jeans und die Bluse. Sie zog sich rasch um und hüpfte den Weg zum Hotel hinauf. Kein Atem ging ihr aus und sie hatte fast kein Gewicht. Jetzt sehe ich mich um. Es ist das Meer, zwar nicht das ganze Meer, nicht die ganze Küste, nicht der ganze Golf. Sie blieb stehen und bückte sich, denn auf dem Weg lag etwas. Es war sein Pullover, den er verloren haben musste. Sie hob den Pullover auf, presste ihr Gesicht mit einem maßlosen Entzücken gegen den Pullover und küsste ihn. Mit einem heißen Gesicht sah sie wieder hinaus. »Es ist das Meer.
Es ist wunderbar. Und jetzt

0: traue ich mich auch, hinter mich und hinaufzusehen zu den hohen, fantastischen Hügeln, auch zu dem Felsen von Maratea, dem überhängenden, steilsten. Und dort oben sah sie etwas wieder, eine kleine, kaum sichtbare Figur mit ausgebreiteten Armen, nicht ans Kreuz geschlagen, sondern zu einem grandiosen Flug ansetzend, zum Auffliegen oder zum Abstürzen bestimmt. In der Hotelhalle blieb sie atemlos stehen. Sie wollte noch immer nicht zu ihm gehen und lief rasch in das Zimmer hinauf. Die Koffer waren weg, die Betten noch nicht für neue Gäste gerichtet. Sie stellte sich vor den Spiegel und versuchte, ihre verwilderten langen Haare zu kämmen, in das spröde, salzige Haar einen Schwung hineinzubringen. Sie riss alle Schränke und Schubladen auf, warf leere Zigarettenschachteln, Papierfetzen und Kleenex in den Papierkorb, sah unter die Betten und ehe sie gehen wollte, entdeckte sie neben seinem Bett in dem Fach unter der Lampe ein Buch. Wie gut, dass sie noch einmal heraufgegangen war. Sie steckte es in ihre Tasche und zog es sofort wieder heraus, denn dieses Buch konnte nicht ihm gehören. Il Vangelo. Es war bloß die Bibel, die in solchen Hotels zur Einrichtung gehörte. Sie setzte sich auf das ungemachte Bett und wie sie ihre Wörterbücher aufschlug, um oft abergläubisch ein Wort zu suchen als Halt für den Tag, diese Bücher wie Orakel befragte, so schlug sie auch dieses Buch auf. Es war nur ein Wörterbuch für sie. Sie schloss die Augen, tippte mit dem Finger nach links oben und öffnete die Augen. Da stand ein einzelner Satz, der ging: Il miracolo, come sempre, è il risultato della fede ed una fede audace. Sie legte das Buch zurück und probierte den Satz in den Mund zu nehmen und ihn zu verändern. Das Wunder. Das Wunder ist wie immer, nein, das Wunder ist das Ergebnis des Glaubens und, nein, des Glaubens und eines kühnen, nein, mehr als kühnen, mehr als das. Sie fing zu weinen an. Ich bin nicht so gut. Ich kann nicht alles. Ich kann doch immer nicht alles. Sie hätte den Satz in keine andere Sprache übersetzen können, obwohl sie zu wissen meinte, was jedes dieser Worte bedeutete und wie es zu wenden war. Aber sie wusste nicht, woraus dieser Satz wirklich gemacht war. Sie konnte eben nicht alles. Vor der Bar blieb sie stehen. Er wartete auf sie, sah sie aber nicht kommen und bemerkte ihre Anwesenheit nicht, denn er schaute mit anderen Gästen und dem Jungen von der Bar zum Fernsehapparat in der Ecke. Fahrräder. Erst einige fuhren über den Schirm, dann nur noch eines, ein über die Lenkstange gekrümmter Radler war zu sehen, dann ein Straßenrand mit einer Menschenmenge. Der Sprecher redete in höchster Erregung, er versprach sich, korrigierte sich, stolperte wieder über ein Wort. Es galt noch 3 Kilometer. Er redete immer schneller, als hätte er die Pedale zu treten, als wäre er nicht mehr imstande durchzuhalten, als wäre es sein Herz, das aussetzen konnte. Jetzt schweißte seine Zunge. Sie fragte sich, wie lang kann das wohl dauern, 2 Kilometer? Und den Jungen von der Bar, der in Trance auf den Apparat starrte, fragte sie freundlich: Chi vince? Der Junge gab keine Antwort. Noch 1 Kilometer also. Der Sprecher keuchte, röchelte. Er konnte unmöglich diesen letzten Satz zu Ende bringen und kam mit einem unartikulierten Schrei durch das Zielband. In eben dem Augenblick dröhnte der Apparat. Es waren die vielen am Straßenrand, die zu schreien anfingen, bis dieses chaotische Geschrei überging in ganz deutliche Staccato-Rufe. Adorni! Adorni! Sie hörte es mit Entsetzen und mit Erleichterung. Und durch diese Rufe im Staccato hörte sie die Staccato-Rufe aus allen Städten und allen Ländern, durch die sie gekommen war. Den Hass im Staccato, den Jubel im Staccato. Adorni, adorni. Er wandte sich um und sah sie verlegen an, weil sie schon eine Weile in diesem Raum sein musste. Sie deutete lächelnd auf den Pullover, den sie über dem Arm hängen hatte. Der Junge von der Bar erwachte, sah sie blöde an und stotterte: «Comandi, signora, cosa desidera?» «Niente, grazie, niente.» Aber im Gehen, als sie schon seine Hand genommen hatte, drehte sie sich um, weil ihr das Wichtigste in den Sinn kam, und sie rief es dem Jungen zu, der Adorni siegen gesehen hatte: «Auguri!»
1: Maren Kreumann war das mit dem Schluss der Erzählung simultan von Ingeborg Bachmann in einer Produktion des Norddeutschen Rundfunks aus diesem Jahr. Diese Lesung ist auch online zu finden in ARD Sounds, sowie auch eine Auswahl weiterer Erzählungen von Ingeborg Bachmann unter dem Titel Bachmann 100 – Erzählungen einer Ikone. In der kommenden Woche gibt's bei uns Geschichten aus der Anthologie Wir dachten, wir könnten fliegen, ab Montag in der Lesezeit nach 9 und abends in der Wiederholung nach 19 Uhr hier bei uns im Programm.
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1: Pax Romana, römischer Friede. So nannte sich das Propagandaprogramm des Kaisers Augustus. Es versprach innere Sicherheit mit starker Polizei, die Gewalt, Kriminalität und Terrorismus unterbindet. Ein ausgeklügeltes Rechtssystem schützte vor Willkür. Eine riesige Freihandelszone vom Atlantik über das Mittelmeer bis zum Schwarzen Meer versprach im Römischen Reich Wohlstand und soziale Sicherheit. Ein goldenes Zeitalter, so nannte man das. Um dieses Versprechen des Staates zu untermauern, prägte man Münzen mit dem Konterfei des Kaisers. Loblieder wurden auf die Securitas Romana, die römische Sicherheit, gesungen, monumentale Bauten errichtet. Das Programm Brot und Spiele verband regelmäßige Getreidespenden mit kollektiven Vergnügungen, bei denen sich die Bewohner des Reiches groß fühlen durften. Und Paulus, der Apostel, schreibt an die neu gegründete christliche Gemeinde in Thessaloniki: Wenn sie sagen Friede und Sicherheit, dann überfällt sie schnell das Verderben und sie werden nicht entrinnen. Klingt wie miese Peterei, ist aber keine. Politische Sicherheit ist immer trügerisch. Das bedeutet auch, wer erwartet, dass der Staat eine Vollkaskoversicherung bieten könne, überschätzt ihn. Kein politisches System wird ein solches Versprechen einlösen. Lasst uns wachen und nüchtern sein. Seid Kinder des Lichts. Das sind Ermutigung und Rat des Apostels ein paar Zeilen später. Belastbare Sicherheit kommt nicht von außen, sondern sie wächst innen und strahlt von dort aus.
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1: Der Hitze entfliehen und ein wenig Abenteuerluft schnuppern kann man heute Abend in Erfurt, wenn der Physiker Dietrich Althausen über seine Forschungsreise in die Arktis erzählt. Der Leipziger war Teil der Mosaik-Expedition, die im Herbst 2019 zur größten Arktis-Expedition der Geschichte aufbrach. Mit dem Eisbrecher Polarstern ließen sich die Forscher im Eis einfrieren und drifteten ein Jahr lang durch das Nordpolarmeer, um das Klima zu erforschen.
2: Wir hatten als tiefste Temperatur minus 15,1 Grad Celsius. Das war also nicht so schlimm. Aber das Gerät wurde das ganze Jahr über betrieben und wurde auch erfolgreich betrieben. Die tiefste Temperatur der gesamten Kampagne war minus 42 Grad Celsius. Trotzdem hat alles gut funktioniert. Wir waren eigentlich wirklich gut auf die Kälte auch vorbereitet. Die einzige Maßnahme, die betreiben kann, ist heizen, heizen, heizen.
1: Sagt Dietrich Althausen, der am Leibniz-Institut für Troposphärenforschung in Leipzig arbeitet. Heute aber ist er in Erfurt und wird anhand vieler Fotos von seiner großen Arktis-Expedition berichten. Über neue Forschungsergebnisse, den Zustand des ewigen Eises und wie das Leben an Bord der Polarstern abgelaufen ist. Der Arktisabend in der kühlen Augustinerkirche in Erfurt beginnt um 18.30 Uhr. Der Eintritt ist frei. Nach Leipzig und in andere kühle Kirchengemäuer. Die Taborkirche im Stadtteil Kleinschocher lädt ein zur langen Nacht der Chöre. Unter Leitung von Kantor Andreas Mitschke treffen sich Chöre ganz unterschiedlicher Richtungen, um füreinander und miteinander zu singen. Es sind Chöre aus Leipzig und dem Umland, etwa der Ökumenische Kinderchor Leipzig, der Dachkammerchor, der Kammerchor Madrigio, der Arionchor aus Glesin und der Leipziger Theaterchor. Hier ist er mit einem Lied der Band Zwei Raumwohnung, passend zu den aktuellen Temperaturen. 36.

Der Leipziger Theaterchor. Heute kann man ihn und viele andere Chöre in der Taborkirche in Leipzig-Kleinschorre erleben. Zur sechsten langen Nacht der Chöre. Beginn ist 18 Uhr. So hört man das Akkordeon selten. Wild, verspielt, modern und auch wieder romantisch. Katrin Pfeiffer ist eine Zauberkünstlerin auf ihrem Instrument. Und zusammen mit ihrer Band Tresolé entführt sie das Publikum auf eine klangliche Weltreise. Inspirieren lässt sie sich dabei von lateinamerikanischen und afrikanischen Rhythmen, Blues, Tango und sogar Westernmusik.

0: Die Akkordeonistin Katrin Pfeiffer mit Band Tresolé kann man morgen Abend in Elben im Landkreis Mansfeld-Südharz erleben. Das Open-Air-Konzert auf dem Eulenbergschen Hof beginnt um 20 Uhr.
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2: Um 10 Uhr mit Claudia Leonard. Das Landgericht Magdeburg hat gegen den Todesfahrer vom Weihnachtsmarkt die Höchststrafe verhängt. Der Angeklagte Taleb A. wurde unter anderem wegen Mordes zu lebenslanger Haft verurteilt. Außerdem stellte das Gericht die besondere Schwere der Schuld fest. Eine anschließende Sicherungsverwahrung nach der Haft bleibt vorbehalten. Der Angeklagte war am 20. Dezember 2024 mit einem Auto über den Magdeburger Weihnachtsmarkt gerast. 5 Frauen und ein 9-jähriger Junge starben, mehr als 300 Menschen wurden verletzt. Ukrainische Männer im wehrfähigen Alter sollen in der EU künftig nicht mehr so leicht Schutz vor dem Krieg erhalten. Die EU-Kommission will für Männer zwischen 23 und 60 Jahren die Aufnahmeregeln verschärfen. Betroffene müssten demnach in Deutschland und anderen Mitgliedstaaten ein reguläres Asylverfahren durchlaufen. Die Kommission reagiert damit auf eine Bitte der Regierung in Kiew. Sie will für den Kampf gegen Russland neue Soldaten mobilisieren. Mehrere Ministerpräsidenten haben die Einigung beim Bund-Länder-Gipfel zur Entlastung der Kommunen gelobt. Der rheinland-pfälzische Regierungschef Gordon Schnieder sprach im ZDF von einem Erfolg, der die Kommunen im kommenden Jahr um 3 Milliarden Euro entlasten werde. Mecklenburg-Vorpommerns Ministerpräsidentin Manuela Schwesig nannte die Neuregelung im Deutschlandfunk eine kleine Revolution. Die Einigung sieht vor, dass der Bund künftig 80% der Kosten übernimmt, die durch bestimmte neue Bundesgesetze entstehen. Das soll die Kommunen vor allem bei Sozialausgaben entlasten. Nach den schweren Erdbeben in Venezuela hat die Leiterin der Friedrich-Ebert-Stiftung vor Ort, Anja Dargatz, Mängel bei der Bauweise von Häusern kritisiert. Dargatz sagte dem MDR, für die Hauptstadt Caracas gebe es Auflagen, dass Erdbeben sicher gebaut werden müsse. Diese Vorschriften würden aber oft nicht eingehalten und kaum kontrolliert. Deutschland schickt heute rund 50 Einsatzkräfte des Technischen Hilfswerks ins Katastrophengebiet. Sie sollen in den Trümmern nach Überlebenden suchen. Die Blockadepläne gegen den AfD-Bundesparteitag in Erfurt verletzen nach Expertenansicht die demokratischen Grundrechte. Der Staats- und Verfassungsrechtler Wolfgang Hecker sagte dem MDR, wer die Kommunikationsfreiheit auf diese Weise einschränke, handle rechts- und demokratiewidrig. Hecker betonte zugleich, dass friedliche Proteste gegen Parteitage grundlegend zulässig seien. Das linke Bündnis Widersetzen hatte dazu aufgerufen, den AfD-Parteitag am 4. und 5. Juli mit Blockaden komplett zu verhindern. Das waren die Nachrichten.
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3: Die Temperaturen von 9 Uhr, überall wolkenlos, bei 21 Grad auf dem Brocken, 23 Grad waren es auf dem Fichteberg, 24 Grad in Erfurt, 25 in Eisenach und Görlitz, 26 Grad in Chemnitz, Gera, Halle, Leipzig und Magdeburg, 27 Grad in Dresden und am wärmsten mit 28 Grad in Meiningen. Heute ist es meist sonnig, ab und an kommen ein paar Wolken vorbei, es bleibt aber trocken. Heiß wird 33 bis 37 Grad, in der Nacht dann klar bei 23 bis 17 Grad. Und morgen sonnig und allmählich schwül, nochmal heißer, 36 bis 40 Grad. Und auch am Sonntag zunächst heiter und extrem heiß, bis 41 Grad. Am Nachmittag sollen dann die ersehnten Gewitter kommen. Der MDR Kulturverkehrsservice meldet. A2 Richtung Berlin zwischen Allerengersleben und Bornstedt. 7 Kilometer stockender Verkehr an einer Baustelle. Hier brauchen Sie 20 Minuten länger. Die A2 Richtung Berlin ist zwischen Ziesa und Wollin wegen Straßenschäden gesperrt. Im Moment 11 Kilometer Stau und die letzte freie Abfahrt ist Thesen. Weiterhin auch Stau auf der Umleitung über Schopsdorf und Ziesa. Hier brauchen Sie mindestens 40 Minuten mehr. Die A2 Richtung Hannover bleibt zwischen Burg Ost und Burg Zentrum wegen Reparaturarbeiten bis voraussichtlich Montagmittag gesperrt. Im Moment sind hier 2 Kilometer Stau. Dadurch auch lange Wartezeiten auf der B246A und der B1 über Burg. Hier dauert es über eine Stunde länger. Vorsicht auf der A4 Richtung Frankfurt. Zwischen Apolda und Weimar liegt ein Reifen auf der linken Fahrspur. Und A9 Richtung Halle, Leipzig. Vorsicht, in der Auffahrt Kleinmarzehns befindet sich eine ungesicherte Unfallstelle. Und geblitzt wird auf der A71 Richtung Sangerhausen zwischen Erfurt-Gispersleben und Erfurt-Mittelhausen. Auf der A4 Frankfurt Richtung Dresden zwischen Wandersleben und Neudietendorf. Und auf der A9 Richtung Berlin am Schkeuditzer Kreuz in der Überfahrt zur A14 Richtung Dresden. Soweit der MDR Kulturverkehrsservice. Es wird 9:05.
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3: Mit Caroline Knappe. Herzlich willkommen.

0: Was würden Sie sagen, ist die erfolgreichste Band aller Zeiten? Klar, die Beatles. Und wahrscheinlich ist es nicht nur die erfolgreichste, sondern auch die bekannteste Band. Wobei wir das, was man da unter Erfolg verbuchen kann, gleich mal genauer unter die Lupe nehmen. Denn als vor 60 Jahren das Beatles-Album Rubber Soul rauskam, stand es nicht einfach nur für ein oder zwei Wochen auf Platz 1 der deutschen Charts. Ja, wie lange genau dieses Album den ersten Platz eingenommen hat, das klären wir gleich in unserem Stichtag. Und nach Keimzeit. Das Schloss.
1: Das Schloss aus Papier.

0: Macy Gray hier bei MDR Kultur. Gleich ist es 10:45.
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0: Wenn ein Musikalbum heutzutage erfolgreich ist, dann steht es meist nur noch eine Woche an der Spitze der deutschen Charts. Egal, ob es von den Toten Hosen, Clouseau oder Schiller kommt. Wenn eine Billie Eilish gleich zweimal hintereinander vom Platz an der Sonne winkt, ist das schon die ganz große Ausnahme. Vor 50 Jahren war das noch anders. Da regierte das Beatles-Album Rubber Soul die westdeutschen Charts ganze 4 Monate lang. Es enthält Klassiker wie Michelle oder Norwegian Wood. Und für Paul McCartney ist es das Album, mit dem die Band erwachsen geworden ist. Thomas Hartmann hat es sich für den heutigen Stichtag nochmal angehört.
2: He's a real nowhere man, sitting in his nowhere land.
3: Die Beatles im Studio. Für John, Paul, George und Ringo eine angenehme Abwechslung. Weil es heißt, dass man in Ruhe an Songs arbeiten, an Songs feilen und ungestört rumalbern kann.
4: Marina, Aquamarina, how can you fuck up everything that you do?
3: Die Konzerte, die Live-Auftritte, das Kreischen der weiblichen Fans und ihre Ohnmachtsanfälle machen der Band keinen Spaß mehr. Es ist immer dasselbe, ewig der gleiche Trott, als hänge man in einer Zeitschleife fest, nur die Städte heißen jedes Mal anders. Musikalisch bringt das einen kein Stück mehr weiter. Hunter Davies hat in seiner Bandbiografie A Hard Day's Night folgendes Ringo-Zitat festgehalten.
5: Auf der Bühne spielten wir die Sachen immer schneller als auf den Platten, weil wir nicht zu hören vermochten, was wir taten. Manchmal kam ich mit einem falschen Einsatz, einfach weil ich keine Ahnung hatte, wo wir waren.
6: Right, begin with the last verse.
7: Okay, just before it.
6: All, yeah.
8: Oh, so we're going to do two, in fact.
7: That's try thinking more if just for your own sake, but that doesn't have that.
3: Hier in den Abbey Road Studios im Oktober, November 1965 hat die Beatlemania keinen Platz. Der Trubel verstummt. Auch die Kritiker kommen nicht rein. Man kann sich vielleicht von heute aus gesehen kaum vorstellen, dass es in den großen Erfolgszeiten der Band auch Briten gibt, die an der Band herummäkeln. Benjamin Britten jedenfalls kann mit der Musik der Liverpool-Jungs wenig anfangen.
5: Ich denke, die Beatles sind keinesfalls ein gänzlich schlechter Einfluss. Ich finde, sie sind charmante Kreaturen. Zufällig gefällt mir ihre Musik nicht besonders, aber das bin nur ich.
3: Mit dem Album Rubber Soul vollziehen die Beatles einen entscheidenden Schritt. Ihre Songs verlieren ihre Naivität, wirken ausgereifter. Pop ist nicht mehr nur bloß Unterhaltung, sondern wird auch Kunst. Sie betreten verschiedene musikalische Welten, um weder sich noch ihr Publikum zu langweilen, arbeiten ausschließlich mit Eigenkompositionen. Und begreifen bei Rubber Soul erstmals, dass ein Album viel mehr sein kann als eine Ansammlung von Titeln. Etwas, das ein atmosphärisches Ganzes ergibt. Die Band experimentiert mit Sounds und Instrumentarium. So spielt George Harrison in Norwegian Wood eine Sitar und löst damit in Westeuropa einen regelrechten Indien-Hype aus. Der Sitarmeister und spätere Harrison-Lehrer Ravi Shankar zeigt sich vom Spiel des Beatle indes nur mäßig begeistert.
5: Es war furchtbar. Es war ein seltsamer Sound und es klang auch nicht wie eine Sitar.
2: Is there anybody going to listen to my story?
3: Das Quartett beweist die gesamte LP hindurch ein Höchstmaß an Kreativität. Weil es technisch und musikalisch immer besser geworden sei, sagt John Lennon.
5: Endlich übernahmen wir das Studio. In den frühen Tagen mussten wir nehmen, was man uns gab. Wir mussten in 2 Stunden oder was auch immer durch sein. 2, 3 Takes waren genug. Bei Rubber Soul eigneten wir uns die Technik an. Wir gingen mit größerer Präzision an das Album.
3: Rubber Soul steht in der Bundesrepublik 4 Monate auf Platz 1 der Albumcharts. Insgesamt grüßen die Beatles 1966 ein halbes Jahr vom Spitzenplatz. Denn das nächste Album, Revolver, wird 2 Monate zur Nummer 1.
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James Blake hier bei MDR Kultur. Kurz vor 11:30 ist es. Gleich gibt's hier unsere Kulturnachrichten. Und bis dahin, Karen Matheson.

0: Moonchild mit Karen Matheson ist es 10:30.
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0: Und die hat jetzt Paula Kautz.
2: Für den diesjährigen Faust-Theaterpreis des Deutschen Bühnenvereins sind 6 Inszenierungen aus Mitteldeutschland nominiert. So ist das Theater Nordhausen in der Kategorie Choreografie nominiert. Außerdem sind das Deutsche Nationaltheater in Weimar für das beste Kostüm sowie das Theater Altenburg-Gera in der Kategorie Medien im Rennen. Mehr dazu von MDR Kultur-Theaterredakteur Stefan Petraszewski.
3: In der Königsklasse Regie Musiktheater ist Frank Hilberich für Rummelplatz am Theater in Chemnitz nominiert. Die Handlung dieser Uraufführung basiert auf einem Roman, der die Geschichte der Wismut erzählt. Hilberich wird für seine präzise Personenführung gelobt, die maximale Verständlichkeit ermögliche. Die Inszenierung Wimmelstadt von Sandra Strunz ist in der Kategorie Regie für junges Publikum nominiert. Das Stück lief zum Auftakt der Intendanz von Miriam Zscholl am Theater der Jungen Welt in Leipzig und zeigt Alltagsszenen eines Stadtlebens. Richard Glöckner vom Theater in Annaberg-Buchholz ist nominiert, weil er das leichte Genre, Operette und Musical, so gut performen könne.
2: Verliehen wird der Deutsche Faust-Theaterpreis dann im November. Sogenannten Lost Places widmet sich ab heute eine Fotoausstellung im Schlossbergmuseum Chemnitz. Zu sehen sind Fotografien von leerstehenden Plätzen des Chemnitzer Künstlers Christian Sünderwald. Den besonderen Reiz der Lost Places beschreibt Sünderwald so.
4: Wenn Sie so ein Objekt betreten, dann ist das ja mit einem Schritt das Eintauchen wirklich in eine andere Welt. Das ist ein großer Begriff, aber schon in so eine Art Zeitkapsel. Wenn man eine alte Fabrik betritt, da sieht das so aus, als wäre das Personal vor einer Stunde zu einer Feuerwehrübung rausgerufen worden und die sich alle gesagt haben, das Wetter so schön wie heute, oh, wir gehen nicht mehr zurück, nie mehr.
2: Gezeigt werden insgesamt 60 Fotos von Schauplätzen wie leerstehenden Kultur- und Krankenhäusern sowie Verwaltungsgebäuden. Einen Einblick können Sie sehen auf mdr.de/kulturnachrichten. Der Förderverein Zukunftswerkstatt Paul-Gustavus-Haus erhält den Kulturpreis der Stadt Altenburg. Das hat der Stadtrat am Abend beschlossen. Der seit 2009 aktive Verein setzt sich für den Erhalt des denkmalgeschützten ehemaligen Malzfabrik-Ensembles ein und hat dort ein soziokulturelles Zentrum aufgebaut. Mit ehrenamtlicher Arbeit, Veranstaltungen und Sanierungen belebe der Verein das Haus, hieß es. Der Kulturpreis der Stadt Altenburg wird seit 1998 alle 2 Jahre vergeben und ist mit 2.500 € dotiert. Das Staatstheater Meiningen sucht externe Probebühnen. Das Funktionsgebäude mit Orchesterprobenraum, Chorsaal und Probebühnen wird ab Juni 2027 umfassend saniert. Damit die Probenarbeit während der Bauzeit weitergehen kann, sucht das Theater 2 externe Bühnen. Einzelheiten von Thomas Remmert.
5: Nach Angaben des Theaters würden Räumlichkeiten mit einer nutzbaren Spielfläche von mindestens 15 mal 17 Metern und einer Raumhöhe von mindestens 3,50 Metern gesucht. Weiterhin seien Heizung, Belüftung, Sanitäranlagen sowie ein ebenerdiger Zugang oder ein Aufzug mit einer Mindestgröße von 3 mal 2 Metern für den provisorischen Probebetrieb erforderlich. Die Probebühnen sollen im Zeitraum zwischen Juni 2027 bis mindestens Anfang 2029 für die Vorbereitung von Produktionen des Schauspiels und des Musiktheaters genutzt werden.
2: Interessenten für eine Vermietung können sich dann beim Staatstheater Meiningen melden.
0: Und das waren die Kulturnachrichten von Paula Kautz. Dankeschön.
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0: Heute ist es meist sonnig, nur wenige Wolken, es bleibt trocken und heiß wird es natürlich, 33 bis 37 Grad. In der Nacht dann klar bei 23 bis 17 Grad und morgen sonnig und dann wird es schwül und nochmal heißer bis 40 Grad, am Sonntag ganz ähnlich. Sogar bis 41 Grad und am Nachmittag sollen von Westen her dann die erlösenden Gewitter kommen. Der MDR Kulturverkehrsservice meldet. A2 Richtung Berlin zwischen Allerengersleben und Born stellt 7 Kilometer stockender Verkehr an einer Baustelle. Hier brauchen Sie 20 Minuten länger. Die A2 Richtung Berlin ist zwischen Ziesa und Wollin wegen Straßenschäden gesperrt. Zurzeit 11 Kilometer Stau und die letzte freie Abfahrt ist Thesen. Weiterhin auch Stau auf der Umleitung über Schopsdorf und Ziesa. Hier brauchen Sie mindestens 50 Minuten mehr. Die A2 Richtung Hannover bleibt zwischen Burg Ost und Burg Zentrum wegen Reparaturarbeiten bis voraussichtlich Montagmittag gesperrt. Hier im Moment 2 Kilometer Stau und dadurch auch lange Wartezeiten auf der B246a und der B1 über Burg. Hier brauchen Sie 1 Stunde länger. Vorsicht auf der A9 Richtung Berlin. Zwischen Hermsdorfer Kreuz und Bad Klosterlausnitz liegt ein toter Waschbär auf der Fahrbahn im Kurvenbereich. A9 Richtung München, auch Vorsicht. In der Auffahrt Klein-Marzehns befindet sich eine ungesicherte Unfallstelle. Und A14 Richtung Dresden zwischen Döbeln-Nord und Döbeln-Ost stockender Verkehr durch ein defektes Fahrzeug. Soweit der MDR Kulturverkehrsservice. Es ist 10:35.
6: 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Jetzt aus Erfurt, Kia and the Rain.

Kier in the Rain und Hayley Tuck haben sich hier zusammengetan für diesen Song Scars. Sie sind bei MDR Kultur. Gleich ist es 10 nach halb 11.

0: Billy Joel hier bei MDR Kultur am Freitagvormittag. Es gibt ja Musik, die einem so richtig einheizt, und dann gibt's Musik, die einen eher runterfährt oder regelrecht kühlt. Und natürlich gibt's auch noch beides in recht lebendigem Wechsel. Letzteres können Sie heute Abend in der Leipziger NATO erleben. Dort gibt's dann nämlich wieder hochkarätigen Jazz, und zwar mit Johanna Summer und ihrem Trio.
1: Ja, das Trio mit Jan-Einer Groh am Schlagzeug und Tobi Fröhlich am Kontrabass ist ein bisschen eine große Spielwiese für mich. Denn ich kann mit den beiden ganz viele Dinge ausprobieren, von denen ich auch selbst oft keine Ahnung habe. Also man muss sich das so vorstellen, wenn man ein Stück schreibt, dann sind einige Dinge klar und ganz viele Dinge auch nicht. Oder die ändern sich dann während der Probe und während des Spielprozesses. Und das geht mit Tobi und Jan total gut und total leicht, denn die beiden bringen viel Geduld mit im Forschungsprozess sozusagen an dem Stück. Und das geht auch nur mit Personen, denen man vertraut. Und dadurch, dass wir uns schon so lange kennen, fühlt sich das total natürlich an, mit Jan und Tobi zu spielen.
0: So hat es uns Johanna Summer erzählt, die heute Abend dann mit ihrem Trio in der NATO in Leipzig zu Gast ist. Da geht's um 8:30 los. Und wir hören jetzt Johanna Summer, nicht mit ihrem Trio, aber dafür mit Jakob Manns.

0: Beduinen hier bei MDR Kultur. Gleich ist es 8 Minuten vor 11.
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0: Er war 5, als sein Vater starb, und mit 15 flog er von der Schule. Ein Dichter von Weltrang ist er trotzdem oder auch gerade deswegen geworden, Gottfried Keller. Eigentlich wollte er Kunstmaler werden, hat dann das Malen aber zugunsten der Literatur aufgegeben und vielleicht vor allem in seiner Lyrik dann wieder beides auf eine gewisse Art zusammengebracht. Aus seinen Gedichten liest jetzt Ulrich Mattes.
2: Die Zeit geht nicht, sie steht still. Wir ziehen durch sie hin. Sie ist ein Karawanserei, wir sind die Pilger drin. Ein Etwas, form- und farbenlos, das nur Gestalt gewinnt, wo ihr drin auf- und niedertaucht, bis wieder ihr zerrinnt. Es blitzt ein Tropfen Morgentau im Strahl des Sonnenlichts. Ein Tag kann eine Perle sein und 100 Jahre nichts. Es ist ein weißes Pergament, die Zeit, und jeder schreibt mit seinem besten Blut darauf, bis ihn der Strom vertreibt. An dich, du wunderbare Welt, du Schönheit ohne End, schreib ich einen kurzen Liebesbrief auf dieses Pergament. Froh bin ich, dass ich aufgetaucht in deinem runden Kranz. Zum Dank trüb ich die Quelle nicht und lobe deinen Glanz.

Mit Klaviermusik von Hilda Kocher-Klein gehen wir auf die 11-Uhr-Nachrichten zu. In der kommenden Stunde gucken wir dann in die Feuilletons der großen und größeren Zeitungen. Und dann erfahren wir, welche Themen da heute dran sind.

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5: Um 11 Uhr mit Claudia Leonard. Das Landgericht Magdeburg hat nach dem Anschlag auf den Weihnachtsmarkt die Höchststrafe gegen den Täter verhängt. Der Angeklagte Taleb A. wurde unter anderem wegen Mordes zu lebenslanger Haft verurteilt. Außerdem wurde die besondere Schwere der Schuld festgestellt. Eine mögliche Sicherungsverwahrung für den inzwischen 51-Jährigen soll am Ende der regulären Haft gerichtlich geprüft werden. Der Angeklagte war im Dezember 2024 mit einem Auto über den Magdeburger Weihnachtsmarkt gerast. 6 Menschen starben, mehr als 300 wurden verletzt. Volkswagen will nach NDR-Informationen in den kommenden Jahren weltweit 100.000 Jobs streichen. Das wären doppelt so viele wie bislang geplant. Zuvor hatte das Manager-Magazin berichtet, dass VW-Chef Oliver Blume die Pläne dem Vorstand vorgestellt hat. Demnach könnten mittelfristig zudem 4 Werke in Deutschland geschlossen werden, darunter auch das im sächsischen Zwickau. Bis mindestens 2030 gilt an den deutschen Konzernstandorten eine Beschäftigungssicherung, die mit der IG Metall vereinbart wurde. Verkehrsprojekte sollen künftig deutlich schneller umgesetzt werden. Der Bundestag hat ein entsprechendes Gesetz beschlossen. Autobahnen, Schienen und Wasserwegen sollen in Zukunft einfacher geplant und genehmigt werden können. Oppositionspolitiker und Umweltschützer äußerten sich kritisch. Der Natur- und Umweltschutz wird ihrer Ansicht nach deutlich zurückgedrängt. Der Bundesrat muss noch zustimmen. Ukrainische Männer im wehrfähigen Alter sollen in der EU künftig nicht mehr so leicht Schutz vor dem Krieg erhalten. Die EU-Kommission will für Männer zwischen 23 und 60 Jahren die Aufnahmeregeln verschärfen. Betroffene müssten demnach in Deutschland und anderen Mitgliedstaaten ein reguläres Asylverfahren durchlaufen. Die Kommission reagiert damit auf eine Bitte der Regierung in Kiew. Sie will für den Kampf gegen Russland neue Soldaten mobilisieren. Mehrere Ministerpräsidenten haben die Einigung beim Bund-Länder-Gipfel zur Entlastung der Kommunen gelobt. Der rheinland-pfälzische Regierungschef Gordon Schnieder sprach im ZDF von einem Erfolg, der die Kommunen im kommenden Jahr um 3 Milliarden Euro entlasten werde. Mecklenburg-Vorpommerns Ministerpräsidentin Manuela Schwesig nannte die Neuregelung im Deutschlandfunk eine kleine Revolution. Die Einigung sieht vor, dass der Bund künftig 80% der Kosten übernimmt, die durch bestimmte neue Bundesgesetze entstehen. Das soll die Kommunen vor allem bei Sozialausgaben entlasten. Das waren die Nachrichten.
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6: Die Temperaturen von 10 Uhr überall wolkenlos bei 26 Grad in Eisenach und Erfurt. 27 Grad waren es in Artern, Gardelegen, Magdeburg, Neuhaus am Rennweg, Oschatz und Plauen. 28 Grad in Hoyerswerda, Wernigerode und Wittenberg und am wärmsten mit 29 Grad in Dresden. Am Nachmittag ist es heiter. Nur im Bergland kann es ein paar Wolken geben. Es bleibt überall trocken bei heißen 33 bis 38 Grad. In der Nacht dann klar bei 24 bis 17 Grad und morgen viel Sonne. Im Verlauf dann Wolken, im Norden schon einzelne Gewitter. Es wird extrem heiß, 36 bis 41 Grad. Und am Sonntag dann Sonne satt, später zunehmend Wolken, gebietsweise dann starke Gewitter, weiterhin extrem heiß. Der MDR Kulturverkehrsservice. A2 Richtung Berlin. Zwischen Allerингersleben und Bornstedt 7 Kilometer stockender Verkehr an der Baustelle. Hier dauert es 20 Minuten länger. Die A2 Richtung Berlin ist zwischen Ciesa und Wollin wegen Straßenschäden bis voraussichtlich Sonntagnachmittag gesperrt. Im Moment 14 Kilometer Stau. Und die letzte freie Abfahrt ist Burg Ost. Weiterhin staut sich's auch auf der Umleitung über Schopsdorf und Ciesa. Hier brauchen Sie mindestens 50 Minuten länger. Und die A2 Richtung Hannover bleibt zwischen Burg Ost und Burg Zentrum wegen Reparaturarbeiten bis voraussichtlich Montagmittag gesperrt. Hier im Moment 2 Kilometer Stau und dadurch auch lange Wartezeiten auf der B246A und der B1 über Burg. Hier brauchen Sie eine Stunde länger. Und geblitzt wird. Auf der A4 Frankfurt Richtung Dresden zwischen Wandersleben und Neudietendorf. Auf der A9 Richtung Berlin am Schkeuditzer Kreuz in der Überfahrt zur A14 Richtung Dresden. Und auf der A71 Richtung Sangerhausen zwischen Erfurt-Gispersleben und Erfurt-Mittelhausen. Soweit der MDR Kulturverkehrsservice. Gleich ist es 10:55.
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6: Mit Caroline Knappe. Herzlich willkommen.

Mit Dotan sind wir in diese Stunde gestartet und gleich werden wir uns hier bei MDR Kultur durch die großen und größeren Zeitungen wühlen, gucken, welche Themen da heute die Feuilletons dominieren. Bis dahin gibt's Musik aus Island, A New Tomorrow.

0: Musik von Puccini aus einer seiner eher unbekannten Opern, nämlich Gianni Schicchi. Das ist eine Einakter gewesen. Ja, und mit dieser Musik ist es kurz nach 11:45.
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0: Und diesen Blick hat heute Ulrike Thielmann für uns geworfen.
2: Man muss den Verantwortlichen des Ingeborg-Bachmann-Wettbewerbs zu ihrer Entscheidung gratulieren, befindet heute der Tagesspiegel. Für die diesjährige 50 Jahre Jubiläumsausgabe die Ostberliner Schriftstellerin Helga Schubert als Eröffnungsrednerin engagiert zu haben. Schubert, 1940 geboren, ist eine feste Größe des Wettbewerbs. 1980 war sie erstmals eingeladen. Aber die Auslandsabteilung des Schriftstellerverbandes der DDR lehnte ihren Ausreiseantrag ab. 2020 wurde sie als Teilnehmerin des Bachmann-Lesens eingeladen und gewann den Preis mit ihrer Geschichte vom Aufstehen. Ein tolles Comeback, das sie zur Bestseller-Autorin machte. Schubert versuchte jedenfalls in ihrer Rede, den Blick auf die Prosa und die Lyrik von Ingeborg Bachmann frei zu bekommen. Der Tagesspiegel lobt heute, wie sie das machte. Helga Schubert gesteht nach ihrer Einladung zuerst an Bachmanns Nachthemd und die Zigarette auf einem ihrer letzten Fotos für ihren tragischen Tod gedacht zu haben, auch erst einmal die Briefwechsel mit Max Frisch und Paul Celan gelesen zu haben, um dann doch zum Wesentlichen zu kommen, eingebettet in eine Anklage. Ich interessiere mich für Ingeborg Bachmanns Gedichte und ihr alle interessiert euch nur für ihren Liebeshunger. Auch die Frankfurter Allgemeine ist heute von Helga Schuberts Rede angetan, in der sie auch aus Einträgen in ihre Stasi-Akte zitierte. Dort heißt es, der Bachmann-Wettbewerb sei, Zitat, offensichtlich keine österreichische Veranstaltung, sondern ein Unternehmen der BRD unter Vorsitz des berüchtigten Antikommunisten Reich Ranicki. Schubert beschwor das Publikum regelrecht, führt die FAZ aus, sich vom vorherrschenden Bild der stets gequälten Dichterin zu lösen und dem sogenannten Biografismus abzuschwören, um die Größe ihres Werks zu erkennen. Der Menschenrechtsanwalt am Internationalen Gerichtshof in Den Haag, Philipp Sands, gewinnt den Friedenspreis des deutschen Buchhandels. Und die Zeitungen finden heute, dass dies eine gute Wahl ist. Akribischer Rechercheur, packender Erzähler, urteilt die Taz. Und die Welt führt aus. Philipp Sands hat die Gabe, Unrecht nie nur moralisch und abstrakt zu schildern, sondern in Fallgeschichten zu erzählen, die auf Größeres verweisen. Die Frankfurter Allgemeine sieht in Sands denn auch einen Verstärker des Rechts und die Zeit einen Juristen, der die Menschlichkeit retten will. Mit dem Zitat Irrsinn der Immersion beschäftigt sich heute das Feuilleton der Welt. Schließlich will die Menschheit heute nicht mehr nur ins Museum gehen, sondern am besten in Monets Seerosen baden und mit Frida Kahlos Skeletten tanzen. Was hier passiert, ist tatsächlich ein radikaler Perspektivwechsel im Umgang mit Kunst, da die über Jahrhunderte eingeübte analoge Kunstwahrnehmung auf der unhinterlegten gehbaren, realen und gedanklichen Distanz zwischen Werk und dem vor ihm stehenden Besucher beharrt. Erst aus dem Abstand, so die Behauptung, entsteht die Möglichkeit einer dialogischen Beziehung. Um etwas im wörtlichen Sinne wahrzunehmen, müssen wir eine Nahdistanz zum Gegenstand herstellen, erklärt es die Welt heute nochmal. Und resümiert: Die nicht eben einfache Aufgabe für die Museen wird es sein, dem lauten Getöse der neuen Bildmaschinen etwas entgegenzusetzen, was einerseits den Werken und ihren komplexen Inhalten gerecht wird und andererseits das wachsende Bedürfnis des Publikums nach einer möglichst suggestiven Aufbereitung nicht ignoriert.
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1: Caro Josie ist hier im Stress. Wir sind nicht noch halbwegs entspannt hier im kühlen Sendestudio. Kurz vor 11:30 ist es. Gleich gibt's hier die Kulturnachrichten. Bis dahin, Ryan O'Reilly. Sometimes things just happen. So ist es.

0: Es ist 11:30. Sie hören MDR Kultur an diesem Freitagmittag.
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0: Und die hat jetzt Paula Kautz.
2: Die heißen Temperaturen machen auch der mitteldeutschen Kulturszene zunehmend zu schaffen. Immer mehr geplante Veranstaltungen werden abgesagt. So bleibt der Dresdner Zwinger mit der Zwinger Experience am Wochenende geschlossen. Gebuchte Tickets werden den Angaben nach umgebucht oder erstattet. Eine Auswahl von abgesagten Veranstaltungen fasst Ines Herrmann zusammen.
3: So bestätigte das Elbhangfest Dresden die Absage von 3 Veranstaltungen an den Nachmittagen am Wochenende. In Freiberg wurde die für Sonntag geplante traditionelle Bergparade abgesagt. In Leipzig wurde die Abschlussveranstaltung der Jüdischen Woche ins klimatisierte Museum der Bildenden Künste verlegt. Außerdem entfällt die für Samstag geplante Veranstaltung Musik an der Gedenkstätte. In Halle wurde das für Samstag geplante Benefizturnier Hallischer Theater zugunsten junger Menschen mit wenig Zugang zu Kunst und Kultur abgesagt. Das Theater Eisleben kündigte unterdessen die Einführung von Trinkpausen für die Beteiligten des am Wochenende aufgeführten Münchhausen-Musicals an.
2: Und die Stadt Erfurt lädt an den heißen Tagen jetzt bei über 30 Grad kostenfrei in die Erfurter Museen ein. Die Friedrich-Schiller-Universität Jena lädt heute zum Schiller-Tag. Mit dem akademischen Festtag ehrt sie immer am letzten Freitag im Juni ihren Namenspatron Friedrich Schiller. Wie die Uni mitteilte, wird es nach dem Festakt, Promotionsfeier und einem ökumenischen Gottesdienst wieder ein großes Sommerfest für die ganze Stadt geben. Zwischen Botanischem Garten und Planetarium sind mehrere Bühnen aufgebaut. Laut Veranstalter dürfen diesmal wegen der Hitze kleine Wasserflaschen mit auf das Festgelände genommen werden. Außerdem bieten Caterer Wasser zu günstigeren Preisen an. Die Pfandflaschen können für ein Studierendenprojekt gespendet werden. Für den diesjährigen Faust-Theaterpreis des Deutschen Bühnenvereins sind 6 Inszenierungen aus Mitteldeutschland nominiert. Ich lache, weil die Kollegin dachte, sie ist schon dran, aber ich bin noch dran. Also, Faust-Theaterpreis. Das Theater Nordhausen ist in der Kategorie Choreografie nominiert, das Deutsche Nationaltheater in Weimar für das beste Kostüm und das Theater Altenburg-Gera in der Kategorie Medien. MDR-Kulturtheaterredakteur Stefan Petraszewski.
4: In der Königsklasse Regie Musiktheater ist Frank Hilberich für Rummelplatz am Theater in Chemnitz nominiert. Die Handlung dieser Uraufführung basiert auf einem Roman, der die Geschichte der Wismut erzählt. Hilberich wird für seine präzise Personenführung gelobt, die maximale Verständlichkeit ermögliche. Die Inszenierung Wimmelstadt von Sandra Strunz ist in der Kategorie Regie für junges Publikum nominiert. Das Stück lief zum Auftakt der Intendanz von Miriam Zscholl am Theater der Jungen Welt in Leipzig und zeigt Alltagsszenen eines Stadtlebens. Richard Glöckner vom Theater in Annaberg-Buchholz ist nominiert, weil er das leichte Genre, Operette und Musical, so gut performen könne.
2: Am heute stattfindenden bundesweiten Digitaltag beteiligen sich auch rund 140 mitteldeutsche Bibliotheken. Dabei sollen Chancen, aber auch Risiken digitaler Medientrends thematisiert werden. Caroline Dörner dazu. Nein, Ramon Zages dazu.
5: Die Universitätsbibliothek Leipzig berät ab dem Vormittag zum Thema KI und Datenschutz. Dabei geht es unter anderem um die Frage, welche Daten in KI-Sprachmodellen eingetragen werden dürfen. Auch die Stadtbibliothek Gotha widmet sich ab 14 Uhr in der Robothek dem Thema künstliche Intelligenz. In der Stadtbibliothek Magdeburg zeigt ab 16 Uhr ein Workshop, wie moderne Passkey-Technologie zum Schutz von Passwörtern eingesetzt werden kann. Die Bundesvorsitzende des Deutschen Bibliotheksverbandes Antje Theise betonte die wichtige Rolle von Bibliotheken angesichts wachsender digitaler Risiken durch Desinformation, Cybermobbing oder Datenmissbrauch.
2: Der bundesweite Digitaltag steht unter dem Motto Digitale Sicherheit verstehen, vermitteln, vertrauen. Und in der Bibliothek ist vielleicht auch kühl.
0: Ach, kann man drauf hoffen. Das waren die Kulturnachrichten von Paula Kautz. Dankeschön.
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0: Am Nachmittag ist es heiter, nur im Bergland kann es ein paar Wolken geben, überall bleibt es trocken. Es wird heiß, bis 38 Grad. In der Nacht dann klar, 24 bis 17 Grad und morgen wieder viel Sonne. Im Verlauf dann ein paar Wolken. Im Norden kann es auch schon einzelne Gewitter geben. Morgen nochmal heißer, nämlich bis 41 Grad und am Sonntag dann erst Sonne, später zunehmend Wolken und gebietsweise starke Gewitter. Aber auch da nochmal richtig heiß. Der MDR Kulturverkehrsservice meldet. A2 Richtung Berlin, zwischen Allerdingersleben und Bornstedt, 7 Kilometer stockender Verkehr an einer Baustelle. Hier brauchen Sie 20 Minuten länger. Die A2 Richtung Berlin ist zwischen Ciesa und Wollin wegen Straßenschäden bis voraussichtlich Sonntagnachmittag gesperrt. Im Moment 14 Kilometer Stau hier. Die letzte freie Abfahrt ist Burg Ost. Und weiterhin auch Stau auf der Umleitung über Schopsdorf und Ciesa. Hier brauchen Sie mindestens 50 Minuten länger. Die A2 Richtung Hannover bleibt zwischen Burg Ost und Burg Zentrum wegen Reparaturarbeiten bis voraussichtlich Montagmittag gesperrt. Im Moment sind hier 2 Kilometer Stau und dadurch auch lange Wartezeiten auf der B246A und B1 über Burg. Hier brauchen Sie 1 Stunde länger. Und Vorsicht auf der A4 Richtung Frankfurt. In der Abfahrt Glauchau West liegt ein Auspuff auf der Fahrbahn. Entschuldigung. Soweit der MDR Kulturverkehrsservice. Wir wünschen Ihnen gute Fahrt. Und es ist 11:56.
6: 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Jetzt aus Magdeburg, Jörg Rathay.

Jörg Rathay aus Magdeburg hier bei MDR Kultur. Es ist 10:50. Und weiter geht's hier mit dem Diana Krall Quartet.

0: Gestern wäre Ingeborg Bachmann 100 Jahre alt geworden und gestern ist ein neuer Film über sie in die Kinos gekommen. Der Film in der Regie von Regina Schilling und in der Sandra Hüller, die Ingeborg Bachmann spielt. Der heißt Ingeborg Bachmann, jemand, der einmal ich war. Und den hat Knut Elstermann sich schon angeschaut.
1: Ist ein sehr eindrucksvolles Werk, ist eine hochinteressante Mischung. Also wir haben Archivschätze, hochinteressante Interviews, Dokumentarmaterial, dann literarische Textpassagen, die werden eben auch gelesen von Sandra Hüller und inszenierte Interpretation. Und wir sehen auch die Verwandlung von Sandra Hüller. Also es wird ja nie behauptet, das sei jetzt wirklich Ingeborg Bachmann. Wir sehen, wie sie eine Perücke aufsetzt oder in so eine Wohnung hineingeht in Rom, die so ähnlich aussah wie die letzte Wohnung von Ingeborg Bachmann und sich dann da umschaut und sagt, ach ja, hier werden wir zusammen arbeiten. Das finde ich sehr schön. Also es ist immer diese Arbeitsatmosphäre zwischen Regisseurin und Schauspielerin zu spüren. Und Sandra Hüller spielt und spricht vor allem diese Autorin mit ganz großer Intensität, wie wir es ja auch kennen. Aber was ich auch interessant finde, mit so einer selbstbewussten Stärke, die wird oft übersehen bei Ingeborg Bachmann. Also sie war bei aller Tragik ihres Lebens, und die wird da auch erzählt, eine sehr zielbewusste und sehr ehrgeizige Dichterin. Regina Schilling kennt man vielleicht von so tollen Filmen wie Kuhnkamms Schuhe, Titus Brille, gelingt in dieser letzten Wohnung der Ingeborg Bachmann in Rom eine vielschichtige und ganz undogmatische Auseinandersetzung mit den wichtigen Lebensthemen. Also ich finde, der Film ist auch ein guter Einstieg vielleicht für Leute, die von ihr noch gar nichts gelesen haben und sie mal kennenlernen wollen. Also die Spuren des Krieges, dieser ganz schwierige Aufstieg in einer literarischen Männerwelt, und das merkt man eben auch. Gerade so in den 60er Jahren war das alles noch sehr männerbeherrscht. Dann haben wir aber auch diesen Weg zu einem poetischen, emanzipatorischen Schreiben. Offen und ganz frei ist es eine Annäherung an große Literatur, die ja vielen Menschen sehr viel bedeutet. Und hier sage ich auch nochmal was sehr Persönliches, auch mir. Also ich war immer schon großer Fan von der Bachmann und habe mich deshalb über den Film sehr gefreut.
0: Das sagt Knut Elstermann über den Film von Regina Schilling. Ingeborg Bachmann, jemand, der einmal ich war. Der läuft seit gestern in den Kinos, zeitgleich übrigens zum Bachmann-Wettbewerb, der gerade in Klagenfurt stattfindet, da übrigens zum 50. Mal. Und von dort berichten wir dann auch morgen ab 18 Uhr live in Unterbüchern unterwegs mit meiner Kollegin Katrin Schumacher. Und ansonsten ab ins Kino, das ist auch kühl.

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Danger Dan mit der neuen Single. Die meisten meiner Freunde sind Ausblick auf das neue Album, das heißt Keine Angst und kommt im Oktober dann raus. Mit ihm ist es 5:05, gleich gibt's hier also die Nachrichten. Und in der kommenden Stunde schauen wir dann voraus auf den morgigen Tag der Architektur. Was es da zu entdecken und zu erleben gibt und wo Sie vielleicht auch das ein oder andere kühle Gemäuer finden können, das erfahren Sie dann kurz nach 12 hier bei MDR Kultur.

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3: Um 12 Uhr mit Joris Bartsch. Das Landgericht Magdeburg hat nach dem Anschlag auf den Weihnachtsmarkt den Täter zu lebenslanger Haft verurteilt. Außerdem wurde die besondere Schwere der Schuld festgestellt. Eine mögliche Sicherungsverwahrung für den inzwischen 51-Jährigen soll am Ende der regulären Haft gerichtlich geprüft werden. Der Angeklagte war im Dezember 2024 mit einem Auto über den Magdeburger Weihnachtsmarkt gerast. 6 Menschen starben, mehr als 300 wurden verletzt. Die Bundesanwaltschaft hat in Thüringen 2 mutmaßliche Unterstützer der rechtsextremistischen Terrorgruppe Letzte Verteidigungswelle festnehmen lassen. Die beiden Deutschen sollen der Behörde zufolge mit Komplizen versucht haben, eine Asylbewerberunterkunft im Landkreis Altenburger Land in Brand zu setzen. Bereits vor gut einem Monat waren bei bundesweiten Razzien gegen die Gruppe 5 mutmaßliche Rechtsterroristen im Alter von 14 und 18 Jahren festgenommen worden. Volkswagen will nach NDR-Informationen in den kommenden Jahren weltweit 100.000 Jobs streichen. Das wären doppelt so viele wie bislang geplant. Zuvor hatte das Manager-Magazin berichtet, dass VW-Chef Oliver Blume die Pläne dem Vorstand vorgestellt hat. Demnach könnten mittelfristig zudem 4 Werke in Deutschland geschlossen werden, darunter auch das im sächsischen Zwickau. Bis mindestens 2030 gilt an den deutschen Konzernstandorten eine Beschäftigungssicherung, die mit der IG Metall vereinbart wurde. Die EU will wehrfähigen Ukrainern künftig keinen Schutzstatus mehr gewähren. Das schlägt die Europäische Kommission vor, um die Verteidigungsfähigkeit der Ukraine sicherzustellen. Die Regelung gilt für Männer im Alter zwischen 23 und 60 Jahren, die von der Ukraine keine Ausreiseerlaubnis erhalten haben. Für alle anderen ukrainischen Flüchtlinge will die Kommission den temporären Schutz um 1 Jahr bis März 2028 verlängern. Die A2-Sperrung bei Burg Richtung Hannover könnte nach dem Hitzeschaden schneller aufgehoben werden als erwartet. Wie die Autobahn GmbH mitteilte, soll die Strecke bereits morgen wieder freigegeben werden. Bislang waren die Behörden von Sonntag ausgegangen. Die Reparatur des 2. großen Hitzeschadens bei Ziesa in Richtung Berlin wird hingegen voraussichtlich bis Montag dauern. Autofahrer werden gebeten, den Bereich weiträumig zu umfahren. Das waren die Nachrichten.
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4: Die Temperaturen von 11 Uhr, überall wolkenlos, bei 24 Grad auf dem Brocken, 25 Grad waren es auf dem Fichtelberg, 28 in Eisenach, Erfurt und Görlitz, 29 Grad in Gera, Halle und Magdeburg und 30 Grad in Chemnitz, Dresden und Leipzig. Am Nachmittag ist es heiter, nur im Bergland kann es ein paar Wolken geben, überall trocken, bei heißen 33 bis 38 Grad. In der Nacht dann klar, 24 bis 17 Grad. Und morgen viel Sonne, im Verlauf dann Wolken, im Norden auch schon erste Gewitter. Nochmal heißer, 36 bis 41 Grad. Und am Sonntag Sonne, später zunehmend Wolken, dann auch starke Gewitter und weiterhin extrem heiß. Der MDR Kulturverkehrsservice meldet. A2 Richtung Berlin zwischen Allerengersleben und Bornstedt. 7 Kilometer stockender Verkehr an einer Baustelle. Hier brauchen Sie 20 Minuten länger. Die A2 Richtung Berlin ist zwischen Ziesa und Wollin wegen Straßenschäden bis morgen gesperrt. Im Moment 14 Kilometer Stau. Die letzte freie Abfahrt ist Burg Ost. Und weiterhin auch Stau auf der Umleitung über Schopsdorf und Ziesa. Hier brauchen Sie mindestens 50 Minuten mehr. Die A2 Richtung Hannover bleibt zwischen Burg Ost und Burg Zentrum wegen Reparaturarbeiten bis voraussichtlich Montagmittag gesperrt. Hier staut sich's im Moment und dadurch auch lange Wartezeiten auf der B246A und der B1 über Burg. Hier brauchen Sie eine Stunde länger. A4 Frankfurt Richtung Dresden. Vorsicht, in der Auffahrt Ronneburg liegt ein Kantholz. Vorsicht auf der A4 Frankfurt Richtung Dresden zwischen Siebenlehen und dem Dreieck Nossen liegt ein Lkw-Rad auf der mittleren Fahrspur. A4 Frankfurt Richtung Dresden zwischen dem Dreieck Dresden-West und Dresden-Altstadt Behinderungen nach einem Unfall. A38 Richtung Leipzig zwischen Leipzig-Südost und dem Dreieck Partenaue stockender Verkehr durch eine Ölspur und ein defektes Fahrzeug. Und in Wolfen auf der B183 in Höhe Thalheimer Straße Behinderungen nach einem Unfall. Und geblitzt wird auf der A71 Richtung Sangerhausen zwischen Erfurt-Gispersleben und Erfurt-Mittelhausen. Soweit der MDR Kulturverkehrsservice. Und es ist 12.04 Uhr.
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4: Mit Caroline Knappe. Herzlich willkommen.

Date. First Aid Kit hier bei MDR Kultur, 8:08 ist es. Was erzählt ein Gebäude über die Menschen, die es bewohnen oder die es bewohnt haben? Über Gewohnheiten, Wertvorstellungen, Lebensweisen? Und welche Antworten können heutige Bauten auf die Fragen unserer Zeit geben? Das sind die Themen, die an diesem Wochenende im Fokus sind beim Tag der Architektur. Der findet morgen und übermorgen statt. Und manche Gebäude öffnen wirklich nur für diesen Tag, also sind nur an diesem Wochenende zu besichtigen. Und einen dieser Orte stellen wir Ihnen gleich vor. Erst geht's aber noch um verrückte Frauen bei Lühl.

0: Lühl mit der Hommage an verrückte Frauen hier bei MDR Kultur. Morgen findet deutschlandweit wieder der Tag der Architektur statt. Unter dem Motto "Gebaute Antworten auf die Fragen unserer Zeit" wird dabei zu einem Blick hinter die Kulissen eingeladen. Und zwar auch in der neuen Grundschule Groß-Tschocher am Rand von Leipzig. Wolfgang Schilling stellt uns dieses Projekt jetzt vor.
1: Es ist schon ein Weilchen her, als der Architekt Jan Fitzner das erste Mal hier stand. Am Fuß eines wilden Rodelberges damals mitten im Winter, heute fast 8 Jahre und knapp 44 Millionen verbaute Euro später, steht hier in Groß-Tschocher am Rande der Stadt Leipzig ein eindrucksvolles Schulgebäude.
2: Es ist eine lange Zeit und die hat viel Durchhaltevermögen erfordert. Und es ist aber eben eine Aufgabe, die von Anfang an schön war. Ja? Und man hat eine gewisse Demut. Eine Schule ist eine der wichtigsten Bauaufgaben, die eine Gemeinschaft zu leisten hat. Ja? Also früher waren es am Dorfplatz das Rathaus, die Kirche und die Schule, die die herausragenden Gebäude waren. Und gerade das kann ein Gebäude natürlich auch nach außen ausstrahlen.
1: Die Grundschule tut's mit ihrer ziegelroten Keramikfassade, die über die Glasfront im Erdgeschoss hinauskragt. Das Haus öffnet sich über einen Bildungscampus hinein ins Quartier. Denn hier wird nicht nur gelernt, hier soll auch die Bürgerschaft aus dem umliegenden Wohnquartier Raum für Vereinsarbeit finden. Die Sportvereine der Stadt sind eingeladen, die Turnhalle zu nutzen, die sich halb unter Tage dem eigentlichen Schulgebäude anschmiegt. Dass sein überaus großzügiges Raumangebot von außen gar nicht auf den ersten Blick erkennen lässt, das weiß die Direktorin Kerstin Klockmann zu schätzen.
3: Also wir haben jetzt das erste Jahr in der Schule verbracht und wir fühlen uns natürlich alle sehr wohl. Also ein großer Vorteil ist der Platz, den wir haben, ne, die Weite, auch eine wunderbare Akustik, was natürlich auch das Miteinander in der Schule einfacher macht. Ja, und ansonsten haben wir natürlich viel mehr Möglichkeiten, pädagogische Ziele umzusetzen. Ne. Momentan haben wir 308 Schüler bei uns an der Schule. Nächstes Jahr wachsen wir noch ein bisschen auf 330 ungefähr. Genau, und dann werden wir sehen, wo die Reise hingeht.
1: Bei der kleinen Rundgangsreise durch das Gebäude fällt der Blick immer wieder auf farbig miteinander korrespondierende überdimensionale Reifen. Kunst am Bau aus dem Atelier von Philipp Fritsche.
4: Bei der Betreuung oder bei der Erziehung meiner eigenen Söhne ist mir beim Abholen in den Horten immer aufgefallen, dass diese schönen Hula-Hop-Reifen, wie sie umgangssprachlich genannt werden, irgendwie in den Bäumen hingen. Ich habe immer so als Künstler Fotos gemacht, weil das so skurril war und die ein bisschen so gesammelt und dachte, ja, das ist eigentlich verrückt. Also selbst im Struffelpeter oder so ist dieser alte Reif zu finden, ist also irgendwie im kollektiven Gedächtnis der Gesellschaft drin. Und das war so eine Metapher, wo ich dachte, ja, Reifen, Reifung sowieso. Sie sind auch, man kann gerne mal dranklopfen, über die Ästhetik freue ich mich sehr, sie sind nicht hohl.
1: Was auch die klugen Grundschulkinder sofort erkannt haben und auf diesen Reifen offensichtlich gerne mal rumturnen. Der erste Lack ist ab, konstatiert Philipp Fritsche lachend die aktive Inbesitznahme seiner Kunst durch die Zielgruppe. Die ihrerseits rückwärtig genug Auslauf auf einem Fußballfeld großen Schulhof findet. Basketballplatz, Kletterlandschaft, Rückzugsräume unter bunten Sonnensegeln inklusive. Doch den besten Schatten bietet hier noch immer der einzig erhaltene Bestandsbaum, eine alte Kastanie. Von hier aus sieht man auf die eigens angepflanzten anderen Bäume, bei deren Stammumfang nicht Durchmesser von gerade mal 20 Zentimetern, mehr finanziert die sächsische Baubehörde nicht, man sich ernsthaft Sorge um deren Überleben auf dem Schulhof macht. Was auch als abschließender Kritikpunkt vom hier aktiv gewesenen Landschaftsarchitekten Rüdiger Clausen in den Raum gestellt wird.
5: Ich könnte auch ohne Probleme einen Baum eben, der, sag ich mal, 10 Meter hoch ist, dahin pflanzen. Dann kostet so ein Baum natürlich 7.000, 8.000, 9.000 Euro. Irgendwo dazwischen ist vielleicht der bessere Kompromiss, als jetzt das Allerkleinste, was irgendwie geht, zu nehmen. Gerade auf einem Schulhof, wo die Kinder im Sommer tatsächlich den Schatten brauchen, um in der Pause das gut aushalten zu können.
1: Wir halten fest, viel Licht und zu wenig Schatten bei diesem alles in allem aber doch erfreulichen Schulneubauprojekt in Groß-Tschocher am Rande der Stadt Leipzig.
0: Wolfgang Schilling über ein Projekt von 60, die allein in Sachsen in 25 Orten am Tag der Architektur morgen und übermorgen dann vorgestellt und besichtigt werden können. Auf mdrkultur.de finden Sie dann weitere sehenswerte Gebäude, die an diesen beiden Tagen ihre Türen öffnen. Und teilweise werden auch bestimmt ein paar kühlere Gebäude mit dabei sein.

0: Mit Tanita Tikaram ist es 12:30.
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0: Und die hat jetzt Paula Kautz.
2: Die heißen Temperaturen machen auch der mitteldeutschen Kulturszene zu schaffen. Immer mehr geplante Veranstaltungen werden abgesagt. So bleibt der Dresdner Zwinger mit der Zwinger Experience am Wochenende geschlossen. Gebuchte Tickets werden den Angaben nach umgebucht oder erstattet. Eine Auswahl der abgesagten Veranstaltungen fasst Ines Herrmann zusammen.
3: So bestätigte das Elbhangfest Dresden die Absage von 3 Veranstaltungen an den Nachmittagen am Wochenende. In Freiberg wurde die für Sonntag geplante traditionelle Bergparade abgesagt. In Leipzig wurde die Abschlussveranstaltung der Jüdischen Woche ins klimatisierte Museum der Bildenden Künste verlegt. Außerdem entfällt die für Samstag geplante Veranstaltung Musik an der Gedenkstätte. In Halle wurde das für Samstag geplante Benefizturnier Hallischer Theater zugunsten junger Menschen mit wenig Zugang zu Kunst und Kultur abgesagt. Das Theater Eisleben kündigte unterdessen die Einführung von Trinkpausen für die Beteiligten des am Wochenende aufgeführten Münchhausen-Musicals an.
2: Die Stadt Erfurt lädt an den heißen Tagen bei über 30 Grad kostenfrei in die Erfurter Museen ein. Am heute stattfindenden bundesweiten Digitaltag beteiligen sich auch rund 140 mitteldeutsche Bibliotheken. Dabei sollen Chancen, aber auch Risiken digitaler Medientrends thematisiert werden.
4: Die Universitätsbibliothek Leipzig berät ab dem Vormittag zum Thema KI und Datenschutz. Dabei geht es unter anderem um die Frage, welche Daten in KI-Sprachmodellen eingetragen werden dürfen. Auch die Stadtbibliothek Gotha widmet sich ab 14 Uhr in der Robothek dem Thema künstliche Intelligenz. In der Stadtbibliothek Magdeburg zeigt ab 16 Uhr ein Workshop, wie moderne Passkey-Technologie zum Schutz von Passwörtern eingesetzt werden kann. Bundesvorsitzende des Deutschen Bibliotheksverbandes Antje Theise betonte die wichtige Rolle von Bibliotheken angesichts wachsender digitaler Risiken durch Desinformation, Cybermobbing oder Datenmissbrauch.
2: Der Förderverein Zukunftswerkstatt Paul-Gustavus-Haus erhält den Kulturpreis der Stadt Altenburg. Der seit 2009 aktive Verein setzt sich für den Erhalt des denkmalgeschützten ehemaligen Malzfabrik-Ensembles ein und hat dort ein soziokulturelles Zentrum aufgebaut. Mit ehrenamtlicher Arbeit, Veranstaltungen und Sanierungen belebe der Verein das Haus, hieß es zur Begründung. Der Kulturpreis der Stadt Altenburg ist mit 2.500 € dotiert. Das Kinder- und Jugendkulturhaus Villa Wertvoll in Magdeburg präsentiert am Wochenende eine große Bühnenshow. 10 Monate lang haben Kinder und Jugendliche geprobt. Nun werden insgesamt 4 Produktionen am Samstag und Sonntag aufgeführt. Über die Arbeit mit den Kindern und Jugendlichen sagte Bettina Becker von der Villa Wertvoll, MDR Kultur.
5: Also die Kinder haben ganz viele Ideen gesammelt, haben ganz viel improvisiert, haben sich reingedacht in verschiedene Themen, in Freundschaftsthemen, in Hoffnungsthemen. Und dann haben wir ganz viel miteinander gearbeitet, haben geguckt, was für ein Tanz entsteht, was für Theaterstücke entstehen, welche Filmszenen wollen sie machen. Und das ist jetzt natürlich ganz viel Wusel und ganz viel Arbeit, um da Stücke von ungefähr 1 bis 1,5 Stunden dann auf die Bühne zu bringen.
2: Morgen und übermorgen gibt es jeweils 3 Aufführungen in der Magdeburger Villa Wertvoll.
0: Und das waren die Kulturnachrichten von Paula Kautz. Vielen Dank.
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0: Am Nachmittag ist es heiter, nur im Bergland könnte es ein paar Wolken geben. Überall bleibt es trocken und es wird sehr, sehr heiß, nämlich bis 38 Grad. In der Nacht dann klar bei 24 bis 17 Grad und morgen viel Sonne, im Verlauf ein paar Wolken, im Norden auch schon erste Gewitter. Nochmal heißer, 36 bis 41 Grad und am Sonntag scheint erst die Sonne, später kommen zunehmend Wolken dazu und dann auch die erhofften Gewitter, aber erst nochmal richtig heiß. Der MDR Kulturverkehrsservice meldet. A2 Richtung Berlin zwischen Alleringersleben und Born stellt 7 Kilometer stockender Verkehr an einer Baustelle. Hier brauchen Sie 20 Minuten länger. Die A2 Richtung Berlin ist zwischen Ziesa und Wollin wegen Straßenschäden bis Sonntagabend gesperrt. Im Moment 14 Kilometer Stau. Die letzte freie Abfahrt ist Burg Ost. Und deshalb staut sich's auch auf der Umleitung über Schopsdorf und Ziesa. Hier brauchen Sie mindestens 50 Minuten länger. Die A2 Richtung Hannover bleibt zwischen Burg Ost und Burg Zentrum wegen Reparaturarbeiten bis voraussichtlich Samstag gesperrt. Auch hier im Moment 2 Kilometer Stau und dadurch lange Wartezeiten auf der B246A und der B1 über Burg. Hier brauchen Sie eine Stunde länger. A14 Richtung Dresden. Vorsicht zwischen Leisnig und Döbeln Ost liegt ein Lkw-Rad auf der linken Fahrspur. Die A38 Richtung Leipzig ist zwischen Heringen und Berger wegen Reinigungsarbeiten gesperrt. A38 Richtung Leipzig zwischen Leipzig Südost und dem Dreieck Partenaue stockender Verkehr durch eine Ölspur und ein defektes Fahrzeug. Und dann haben wir noch eine Meldung von der B188 Richtung Gardelegen. Zwischen Tangermünde und Stendal Südost steht ein defektes Fahrzeug. Soweit der MDR Kulturverkehrsservice. Es ist 12:05.
6: 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Jetzt aus Leipzig, Antonie.

Antoni hier bei MDR Kultur an diesem Freitagmittag. Und wenn ich Freitag sage und Sie uns öfter hören, dann wissen Sie, einer darf da nicht fehlen. Das ist Peter Zudeik mit seinem satirischen Wochenrückblick. Den haben wir gleich für Sie nach David Bowie.

0: David Bowie, absolut Beginners. Und mit ihm gehen wir zu auf 12:45.
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2: Alle reden vom Wetter, ich nicht. Ich habe Wichtigeres zu tun.
3: Die gesetzliche Rente bleibt die wichtigste Säule in unserem System.
4: Ah, merkt ihr was? Das Merzlein hat gelernt. Was hat der Haue gekriegt für diesen Satz hier?
3: Die gesetzliche Rentenversicherung allein wird allenfalls noch die Basisabsicherung sein für das Alter.
4: Basisabsicherung, sowas sagt man doch nicht. Wichtigste Säule, so spricht man. Drei Säulen braucht der Rentner. Gesetzliche Rente, Betriebsrente, kapitalgestützte Rente gilt im Prinzip schon seit 2001. Hat bloß nie so richtig geklappt. Deshalb musste eine Rentenkommission ran. Die hat geleicht und jetzt kommt's.
5: Es ist ein Gesamtkunstwerk.
4: Ui.
5: Es gibt jetzt kein Rosinenpicken, weil alles ineinander greift und man jetzt nicht das ein oder andere weglassen kann.
4: Das hat's noch nie gegeben, nicht solange ich mich erinnern kann. Kommissionsberichte werden üblicherweise freundlich lächelnd entgegengenommen und dann ausführlich zerredet. Und jetzt soll das Ganze 1:1 Gesetz werden, und zwar subito.
3: Ich möchte, dass wir das sehr zügig jetzt auf den Weg bringen und dass wir im zweiten Halbjahr die Entscheidungen treffen, die notwendig sind, um diese Reform in Kraft zu setzen.
4: Und alle sind einverstanden, irgendwie bis auf die Opposition, logisch. Ja gut, auch die Frau Schwesig möckert ein bisschen rum. Die Gewerkschaften sowieso, aber das haben wir schon heftiger erlebt. Und überhaupt.
3: Es wird keine Kürzung von Rentenleistungen geben.
4: Gelogen, sagt die Linkspartei.
6: Wer das Rentenalter anhebt, der kürzt die Renten. Wer die abschlagsfreie Rente nach 45 Jahren abschafft, auch der kürzt die Renten.
4: Naja, das ist das alte Spiel. Die neuen Regelungen gelten für neue Rentner. Und von Kürzungen kannst du streng genommen nur reden, wenn Bestandsrentner künftig weniger bekommen als jetzt. Das ist verboten, das nennt man Rentengarantie, steht so im Sozialgesetzbuch. Und da wir gerade bei der Linkspartei sind, grandiose Überleitung, ich weiß, danke für deinen Applaus. Also die Linke hat jetzt einen weniger.
7: Ich höre jetzt auf als Parteivorsitzender.
4: Das hätte man lieber nicht getan, der Jan van Aken, denn jetzt ist wohl vorbei mit der Wiedergeburt der Linkspartei, weil Akens Nachfolger eine ziemliche Dumpfnuss ist.
8: Letztlich gibt es auch gerade gar keinen Unterschied zwischen der CDU, die faschistische Politik macht, der AfD oder die Faschisten selbst.
4: Also kein Unterschied zwischen AfD und Faschisten, auch schon mal eine steile These. Und die faschistische Politik der CDU ist gleich nochmal dasselbe. Hä? Wie sieht die aus, die faschistische Politik der CDU?
9: Mir ging es darum, meine Sorge deutlich zu machen, dass die CDU immer öfter Positionen und Politiken der AfD übernimmt.
4: Komm Junge, wo ist der Faschismus?
9: Ich erinnere nur an die Jubelvideos im Europäischen Parlament, wo Konservative gemeinsam mit Rechtsextremisten feiern, dass sie Menschen abschieben wollen jetzt in Europa.
4: Mit anderen Worten, er hat keine Ahnung, er ist ein Labersack, der alles, was ihm nicht passt, Faschismus nennt, damit den historischen Faschismus bagatellisiert und dessen Opfer verhöhnt. Dafür ist er dann mit nur 53% der Parteitagsdelegierten zum Vorsitzenden gewählt worden. Mit nur einem Spurenelement Selbstachtung hätte er die Wahl ablehnen müssen.
10: I will resign as leader of the Labour Party.
4: Na siehst du, das geht doch. Keir Starmer tritt als Labour-Chef zurück und die britische Welt geht nicht unter, weil einer bleibt. Carter Larry, First Cat in Downing Street Nummer 10, mit dem offiziellen Titel Chief Mouser of the United Kingdom. Larry kam 2011, 6 Premierminister hat er bisher überstanden, Starmers Nachfolger wird sein 7.
11: Du bist gut genug. Du bist gut genug.
4: Alle reden vom Fußball, ich nicht. Schon mal gar nicht von der Dumpfmucke, die sich WM-Musik nennt. Jetzt aber verdrängt dieses Du bist gut genug Gejaule die verkaufsfördernd stets halbnackte Taylor Swift von Platz 1 der internationalen Hitparaden. Das hat was. Dabei hat das Ding mit Fußball überhaupt nichts zu tun. Und natürlich versteht in USA und sonst wo draußen keiner Du bist gut genug. Der Song heißt international Du bist gut Kanun, übersetzt Joint Flitzen Kanun. Völlig sinnfrei, zusammenhanglos, dämlich. Und dann stimmt's ja wieder, irgendwie.
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Nora Jones mit coolem Jazz, der einen schön runterkühlen kann, hier bei MDR Kultur. Es ist 5:01, gleich gibt's hier also die Nachrichten. Und in der kommenden Stunde bleibt's bei uns musikalisch, dann gibt's nämlich hier unsere MDR Kultur Studio Session. Und da blicken wir voraus und auch zurück auf das Rudolstadt Festival. Das findet dann ja in einer Woche statt.

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2: Um 13 Uhr mit Joris Bartsch. Das Landgericht Magdeburg hat nach dem Anschlag auf den Weihnachtsmarkt den Täter zu lebenslanger Haft verurteilt. Außerdem wurde die besondere Schwere der Schuld festgestellt. Eine mögliche Sicherungsverwahrung für den inzwischen 51-Jährigen soll am Ende der regulären Haft gerichtlich geprüft werden. Der Angeklagte war im Dezember 2024 mit einem Auto über den Magdeburger Weihnachtsmarkt gerast. 6 Menschen starben, mehr als 300 wurden verletzt. Volkswagen will nach NDR-Informationen in den kommenden Jahren weltweit 100.000 Jobs streichen. Das wären doppelt so viele wie bislang geplant. Dem Bericht zufolge könnten 4 Werke in Deutschland schließen, darunter auch das in Zwickau. VW wollte die Zahlen nicht bestätigen, ein Sprecher sagte aber, es gehe darum, das Unternehmen effizienter und schlanker aufzustellen. Der Thüringer Landtag hat ein Gesetz zum Bürokratieabbau auf den Weg gebracht. Das Entlastungsgesetz erhielt die notwendige Mehrheit, weil sich die Linken enthielten. Vorgesehen ist unter anderem, Hochschulen und Kommunen von Dokumentationspflichten zu entlasten. Außerdem sollen mehr Fachleute Bauanträge einreichen dürfen. Kleinere Bauprojekte wie ein Carport brauchen künftig keine Baugenehmigung mehr. In Thüringen sind 2 mutmaßliche Unterstützer der rechtsextremistischen Terrorgruppe Letzte Verteidigungswelle festgenommen worden. Die Bundesanwaltschaft wirft den Deutschen im Alter von 16 und 17 Jahren außerdem versuchten Mord vor. Sie sollen mit Komplizen vor gut einem Jahr versucht haben, eine Asylbewerberunterkunft im Landkreis Altenburger Land in Brand zu setzen. Die Terrorgruppe steht schon länger im Visier der Bundesanwaltschaft. Bereits vor einem Jahr waren 5 mutmaßliche Anhänger festgenommen worden. Die EU will wehrfähigen Ukrainern künftig keinen Schutzstatus mehr gewähren. Das schlägt die Europäische Kommission vor, um die Verteidigungsfähigkeit der Ukraine sicherzustellen. Die Regelung gilt für Männer im Alter zwischen 23 und 60 Jahren, die von der Ukraine keine Ausreiseerlaubnis erhalten haben. Für alle anderen ukrainischen Flüchtlinge will die Kommission den temporären Schutz um ein Jahr bis 2028 verlängern. Das waren die Nachrichten.
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3: Die Temperaturen von 12 Uhr überall wolkenlos bei 29 Grad in Neuhaus am Rennweg, 30 Grad waren es in Eisenach und Erfurt, 31 Grad in Dresden, Magdeburg, Oschatz und Wernigerode und 32 Grad in Gardelegen, Hoyerswerda, Plauen und Wittenberg. Heute ist es am Nachmittag heiter, nur im Bergland kann es ein paar Wolken geben. Überall trocken und heiß, 33 bis 38 Grad. In der Nacht dann klar bei 24 bis 17 Grad. Und morgen viel Sonne, im Verlauf dann Wolken, im Norden auch erste Gewitter. Noch heißer, 36 bis 41 Grad. Und auch am Sonntag erst knallerheiß und dann kommen die ersehnten Gewitter. Der MDR Kulturverkehrsservice meldet, die A2 Richtung Berlin ist zwischen Ziesa und Wollin wegen Straßenschäden bis Sonntagabend gesperrt, zurzeit 15 Kilometer Stau. Die letzte freie Abfahrt ist Burg Ost und weiterhin auch Stau auf der Umleitung über Schopsdorf und Ziesa. Hier dauert es mindestens eine Stunde länger. Die A2 Richtung Hannover bleibt zwischen Burg Ost und Burg Zentrum wegen Reparaturarbeiten bis voraussichtlich Samstag gesperrt. Im Moment 2 Kilometer Stau und dadurch auch lange Wartezeiten auf der B246A und der B1 über Burg. Hier brauchen Sie eine Stunde länger. Vorsicht auf der A4 Richtung Frankfurt. Zwischen Merano und Schmölln liegen Plasteteile auf der Fahrbahn. A17 Richtung Prag. Zwischen Dresden-Gorbitz und Dresden-Südvorstadt 4 Kilometer Stau nach einem Unfall. Hier dauert es eine halbe Stunde länger. Und die A38 Richtung Leipzig ist zwischen Heringen und Berger wegen Reinigungsarbeiten gesperrt. Hier im Moment 3 Kilometer Stau bis Nordhausen. Die B1 Magdeburg-Gentin ist zwischen Möser und der A2 Auffahrt Burgzentrum nach einem Unfall gesperrt. Und Vorsicht auch auf der B7 Erfurt-Jena. Am Abzweig Ulla befindet sich eine ungesicherte Unfallstelle. Und geblitzt wird auf der A71 Richtung Sangerhausen zwischen Erfurt-Gispersleben und Erfurt-Mittelhausen. Soweit der MDR Kulturverkehrsservice. Es ist 1:04.
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4: Und heute möchte ich in der Studio-Session noch einmal etwas in Erinnerungen schwelgen, gleichzeitig aber auch nach vorne blicken, denn für Freunde von Folk, Roots und Global Pop steht die schönste Jahreszeit nun bevor, die Festivalzeit. Und in Mitteldeutschland haben wir eines der weltweit wichtigsten Festivals für World Folk und Rootsmusik, das Rudolstadt Festival. MDR Kultur ist jedes Jahr dort vor Ort und zeichnet Konzerte auf. Aber nicht nur das, über die letzten Jahre haben wir es uns zur Aufgabe gemacht, umfassend vom Festival live zu senden. Immer eine große organisatorische Herausforderung, die Terminpläne der Musiker und Musikerinnen, die auf dem Festival auftreten, mit unseren Sende- und Aufzeichnungszeiten in Einklang zu bringen. Aber wir stellen uns der Aufgabe gerne, denn es ist sicher eine der schönsten Seiten des Radioberufes, mit Publikum live vor Ort den Menschen an den Radioempfängern eine Stimmung zu vermitteln, sie mitzunehmen in den Trubel eines solchen Festivals und ihnen dabei auch noch interessante Gäste vorstellen zu können. In der heutigen Ausgabe der Studio Session möchte ich an zwei Studiobesuche vom letzten Jahr erinnern. Max Josef, das alpine Jazz-Folk-Quartett, war zur Studio Session zu Gast bei meiner Kollegin Ellen Schweder und mein Kollege Johannes Petzold und ich durften den Banjo-Bauer und Musiker Nico Schneider begrüßen. Aber zuerst ein kurzer Ausschnitt aus der Session mit Max Josef.
5: Wir sind live beim Rudolstadt-Festival, aber ich bin nicht ganz alleine hier, denn ich habe Gesellschaft bekommen. Max Josef sind bei uns und eine ganze Menge Menschen, die Max Josef reden und spielen hören wollen. Könnt ihr uns mal hören lassen, dass ihr da seid? Sehr schön. Willkommen. Willkommen Georg Unterholzner, Andreas Winkler, Nathanael Turban und Florian Meyerhofer von Max Josef. Hallo.
6: Hallo, schön, dass
7: Hallo,
6: wir da sind.
7: Servus.
5: Servus. Ihr kommt aus dem Süden, habe ich gesagt. Vielleicht fangen wir damit gleich mal an, weil das ja wichtig ist für eure Musik. Und habe euch dann nach München verortet, weil ihr euch dort an der Musikhochschule kennengelernt habt. In Wahrheit ist es aber so, dass man eigentlich ein bisschen unterscheiden muss bei euch, wer woher kommt, oder?
6: Unbedingt. Also wenn man sagt, man kommt aus dem Süden, dann denken die meisten sofort an München, Oktoberfest und das ganze Zeug. Aber dass in dieser Band mindestens ein Allgäuer dabei ist, ist ganz wichtig. Und wir haben sogar einen halben Basler.
5: Ich habe doch gedacht, ne? Einer ist Schweizer.
7: Genau.
5: Ja, das melde dich, trau dich.
8: Ja. Dann nehme ich mal das Mikrofon zu mir. Ich habe tatsächlich Schweizer Wurzeln, eben Basler Wurzeln. Und manchmal kommt das auch in den Moderationen bei unseren Konzerten ein bisschen durch. Ja, ansonsten. Interessanter ist es, glaube ich, gar nicht.
5: Der Nathanael war das, der die Geige, die Violine spielt, davor Florian Meyerhofer, der Tubist. Und dann haben wir Andreas Winkler an der steirischen Harmonika. Auf den ersten Blick würde ein Laie wahrscheinlich sagen Akkordeon, weil es ist ein Instrument, an dem man zieht und das Knöpfe hat. Aber was ist die steirische Harmonika im Vergleich dazu eigentlich, Andreas?
7: Ja, im Prinzip ist die steirische Harmonika schon auch weitläufig verwandt mit einem Akkordeon. Das Besondere an der steirischen Harmonika ist, dass sie auf Druck und Zug verschieden klingt. Also es kommen verschiedene Töne raus und die Stimmung ist harmonisch. Also man kann vier verschiedene Tonarten spielen und nicht chromatisch wie zum Beispiel beim Akkordeon oder beim Klavier.
5: Aha. Und die bringt auch so ein bisschen den Sound in Richtung Alpenland bei euch, ne?
7: Ganz genau.
5: Mehr als die anderen Instrumente jedenfalls. Ja. Neben dir sitzt der Georg, der die Gitarre spielt. Wie kriegt man das Alpenländische auf die Gitarre?
9: Ja, also die Gitarre ist ja durchaus auch schon immer in der alpenländischen Musik, in der Volksmusik, wahrscheinlich in jeder Volksmusik irgendwie, zumindest in Europa, ja, ist ja die Gitarre vorhanden. Es gibt sie weltweit unter unterschiedlichsten Namen, niemand weiß genau den Ursprung, aber sie ist schon wahnsinnig alt.
5: Und jetzt habe ich immer so gesagt, das Alpenländische und ihr kommt aus dem Süden, aber zur Wahrheit gehört ja auch, das ist vielleicht ein Einfluss auf eure Musik und der ist auch wichtig, weil ihr da verwurzelt seid jeweils. Aber es kommt ja bei euch alles mögliche andere noch dazu. Das geht bis zum Tango, ich habe Blues gehört bei euch, Jazz-Elemente. Ich weiß nicht, Funk von mir aus an einigen Stellen. Ihr seid die totalen Experimentierkünstler und ich würde vorschlagen, ehe ich hier mühevoll versuche und mir einen Abbrech, um das zu erklären, hör mal einen Song und zwar habt ihr euch als erstes einen, der ist glaube ich auf der aktuellen Platte, oder Florian? Martial vom aktuellen Album Now. Hier sind Max Josef live von der MDR Kulturbühne beim Rudolstadt-Festival.

0: Neue Volksmusik, sagt man dazu, wenn man möchte, wenn man es überhaupt labeln möchte. Live vom Rudolstadt-Festival auf der kleinen Bühne von MDR Kultur neben den Bauerhäusern. Max Josef sind bei uns. Max Josef, wo kommt der Name her? Ist das der bayerische König, nach dem ihr euch benannt habt?
1: Eigentlich nicht, tatsächlich. Aber wir wollten einen Bezug zu München schaffen. Und da ist ja Max Josef der Name ja omnipräsent. Und ich habe früher so eine Indie-Rock-Band viel gehört, Franz Ferdinand.
0: Die Schatten.
1: Ja, und mir hat das total gut gefallen. Und so haben wir unseren Namen ein bisschen konstruiert.
0: Wollt ihr eigentlich eine Rockband sein? Seid
1: ja.
0: ihr eine Rockband?
1: In gewisser Weise ja.
0: Was macht euch dazu? Welche Elemente sind es, die da im Rock, in der populären Musik stattfinden? Florian macht schon mal den Headbanger hier.
1: Ja, wahrscheinlich Nathans Haare auf jeden Fall, aber ich glaube, ja, so ein bisschen Rock'n'Roll ist auf jeden Fall dabei. Wir machen das, was wir wollen. Also wir versuchen, unsere eigene Musik zu machen und da stößt man, also vor allem daheim, ab und zu auf Widerstände und die muss man natürlich ignorieren.
0: Hey, das Feuer nähren und nicht die Asche anbeten, oder? Ist hier das Szenenapplaus sogar. Ihr kommt ja alle von der Musikhochschule München. Habt ihr da Widerstände erlebt oder eher Förderung, wenn ihr gesagt habt, ey, wir machen jetzt unser eigenes Ding, bringt uns bei, was ihr wisst, und dann nehmen wir das mit und machen was anderes daraus?
2: Ja, das Spannende an unserer Gruppe ist ja eigentlich, dass jeder ganz was anderes studiert hat oder einen ganz anderen musikalischen Hintergrund. Und das bringt natürlich auch jeder in die Stücke mit rein. Also Teile aus der Klassik, Jazz, natürlich die Volksmusik von der Steirischen Harmonika. Und das ist, glaube ich, so das Besondere, was uns ausmacht.
0: Wie ist der Prozess, wenn ihr neue Lieder entwickelt? Ihr habt gerade mit Now ein neues Album draußen. Da kann man ja das vielleicht so ein bisschen dran erzählen. Ich glaube, ich habe meistens Andreas Winkler gesehen als Komponisten hinter den Liedern.
3: Ja, der Andreas schreibt die längsten, die schwersten und die schönsten Stücke auf jeden Fall. Aber im Prinzip schreiben wir alle vier komponieren und ja, jeder hat ja auch seine ganz eigenen musikalischen Ideen, die schreibt er dann auf und dann werden die Stücke schon für die Instrumente auskomponiert, aber logischerweise ist das auch das Spannende im Prozess, niemand von uns, also ich spiele keine Tuba, der Flo spielt keine steirische und deshalb gibt es immer ganz interessante Schaffensprozesse dann in den Proben, wie man dann die Dinge, die sich jeder vorstellt für das einzelne Instrument, ausarbeitet und wie es dann zum Schluss klingt. Genau, so entstehen die Stücke eigentlich.
0: Max Josef war auf der MDR Kulturbühne. Ich freue mich, er erzählt uns ein bisschen was dazu, aber jetzt geht's erstmal los mit Now, das ist der Titelsong vom neuen Album.

0: 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Nico Schneider betreibt eine Kleinkunstbühne, das Amphitheater in Beuber in der Nähe von Jena, ist Banjo-Bauer, Musiker und so etwas wie ein Deutsch-Folk-Bewahrer. In Ruderstadt war er aber im vergangenen Jahr in keiner dieser Funktionen zu Gast, wie er meinem Kollegen Johannes Petzold und mir erzählt hat.
1: Und ich bin aber jetzt hier als Teil des Waldimania-Projektes, was auf der Heidexburg heute gespielt hat. Deswegen habe ich eine Thüringer Waldzither mit, die aber sehr viele Gemeinsamkeiten hat mit dem Banjo tatsächlich.
2: Und Tim Liebert war ja gerade bei uns, hat uns das alles mal erklärt, wie das ist mit dieser Kastenhalslaute. Es ist nämlich keine Zither, sondern es ist eine Kastenhalslaute, weil sie einen Kasten hat. Den Korpus,
1: genau, so, genau.
2: Und ein Hals, deshalb Kastenhalslaute. Und sie ist immaterielles, nein, Bau- und Spielweise der Thüringer Waldzither ist immaterielles Kulturerbe. Das habe ich genau jetzt gelernt. Und ich würde sagen, bevor wir reden über dich als Veranstalter, als Banjo-Bauer, aber auch als Musiker. Hören wir die Waldzither mit einem Stück.
1: Okay.
3: Ich spiele ein Lied, das habe ich tatsächlich vor einigen Jahren selber gemacht. Und da geht es genau um dieses Thema, was wir heute auch auf der Heidexburg thematisiert haben. Also um, naja, das Wiedererneuern von alten Traditionen, auch aus unserer Region. Und das Lied erzählt so ein bisschen vom Nachhausekommen. Und bei uns war es bei allen so, auch beim Tim und den anderen Musikern, die heute mit uns da oben gespielt haben, dass man oft erst über den Umweg über fremde Kulturen wieder Zugang zu der eigenen Kultur findet. Und bei mir war das eben so, dass ich in Irland und anderen europäischen Ländern unterwegs war und habe dann erst wieder die Waldzither, die ich schon als 15-Jähriger gelernt hatte, wiederentdeckt, weil dann eben der Blick von außen doch das Ganze nochmal neu zeigt. Und darum geht's in dem Lied. Das heißt, unterwegs ins Thüringer Land, weil ich eben aus Thüringen stamme. Aber es ist einfach ein Lied vom Nachhausekommen.

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0: auf dem Weg zurück ins Thüringer Land. Und da frage ich mich, Nico, du hast gesagt, das dauerte, bis du wieder zurück ins Thüringer Land gefunden hast. Hast du da einen Grund dafür, dass es über Irland und andere Kulturen gehen musste?
1: Naja, wir hadern ja oft so ein bisschen mit der eigenen Kultur hierzulande, was vor allem auch die Volkslieder angeht, aus verschiedenen Gründen. Und natürlich ist meistens auch als junger Mensch ja immer das Fremde viel attraktiver als das, was man eben von klein auf kennt. Ne? Und ich stamme ja aus Zellamelis und dort gibt es tatsächlich noch so eine kleine intakte Volksmusikkultur. Das hängt damit zusammen, dass wir dort eben noch so Berghütten haben im Thüringer Wald, die meistens nur am Wochenende geöffnet sind und von so Kollektiven betrieben werden. Also die sind nicht gewinnorientiert und die sind oft noch sehr rustikal. Was bedeutet, die haben auch oftmals keine Beschallung. Und dort ist es eben so, dass da akustische Instrumente an der Wand hängen oder rumstehen. Und wenn die Leute Musik wollen, dann müssen die meist selber spielen. Und da ist es eben oft so, dass die am Wochenende dann zusammen dort Volkslieder singen. Und da bin ich so ein bisschen reingewachsen. Es war für mich also eigentlich was Normales, ne, was Alltägliches. Und dadurch waren andere Kulturen natürlich erstmal interessanter. Und später, als ich dann festgestellt habe, dass es in anderen Teilen von Deutschland gar nicht mehr so verbreitet ist, habe ich eben festgestellt, ja okay, das ist ja doch ein bisschen was Besonderes, was wir da noch haben, dass eben, Deutsche noch zusammen deutsche Volkslieder singen, ohne irgendeinen ideologischen Hintergrund. Ne? Okay, ich spiele noch ein Lied aus meiner Heimatstadt Zellamelis. Und jetzt wird's wirklich wild, denn das Stück ist in der dort ansässigen Mundart verfasst. Und die wenigsten wissen, dass das Hennebergisch heißt. Das ist also eine besondere Form des Südthüringischen. Und wir wurden schon gefragt auf Konzerten mit meiner Band Hüsch, ob das Gälisch war oder was wir da singen. Nein, das ist tatsächlich Deutsch. Und das ist ein Stück, das heißt Frühbander Morche Kraut. Auf Hochdeutsch, also es war schon fast Mitternacht. Naja, frei übersetzt. Und auch das ist wieder ein Wilddiebslied in Südthüringer Mundart. 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

0: Die MDR Kulturstudio-Session mit meinem Kollegen Jan Kubon und einem Ausblick auf das, was dann in einer Woche in Ruderstadt stattfindet. Und damit ist es kurz nach 2:30.
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0: Und die hat jetzt Tina Mozig-Kaufmann.
2: Das Wettlesen im österreichischen Klagenfurt hat Fahrt aufgenommen. Seit gestern lesen 14 Autorinnen und Autoren vor Ort um den renommierten Ingeborg-Bachmann-Preis. Für uns vor Ort ist MDR-Kultur-Literaturredakteurin Katrin Schumacher.
3: Nach einem bis auf die Lesung der ungarischen Schriftstellerin Kinga Tod einigermaßen öden ersten Tag wurde es heute spannend. Die derzeitige Erfurter Stadtschreiberin Lena Schette las ihren Text »Was wir tragen«, die Geschichte eines Mädchens, das unter ihrem Dicksein leidet. Mobbing, eine übergriffige Mutter und Rachefantasien gegenüber der Welt und sich selbst. Eine großartige Erzählökonomie, die Jury war voll des Lobes, literarische Superkraft, wurde Lena Schette attestiert. Wucht, ein perfekter Text. 8 Texte werden bis Samstagnachmittag noch vorgetragen und es wird spannend, ob der Schub der bisher euphorischsten Jury-Diskussion bis zur Preisentscheidung am Sonntag trägt.
2: Wegen der anhaltend hohen Temperaturen werden immer mehr Kulturveranstaltungen in Mitteldeutschland abgesagt. Darunter das für morgen geplante Benefizturnier Hallescher Theater für junge Menschen mit wenig Zugang zu Kultur. 3 Nachmittagsveranstaltungen des Dresdner Elbhangfestes. Auch der Zwinger mit der Zwinger Experience bleibt am Wochenende zu. Währenddessen lädt die Stadt Erfurt bei Temperaturen über 30 Grad kostenlos in die städtischen Museen ein. Einzelheiten dazu von Ramon Zages.
4: Museen seien mehr als Orte der Kunstgeschichte oder Naturkunde. An heißen Tagen bildeten sie klimatisierte Rückzugsräume, die Schutz vor gefährlicher Hitze bieten und deren Bausubstanz hitzige Außentemperaturen abhält. So begründet die Stadt Erfurt die spontane Maßnahme. Dabei gibt es in kühler Umgebung am Wochenende auch einiges zu entdecken. So zeigt das Erfurter Angermuseum die Sommerausstellung »Dem Himmel so nah – Wolken in der Kunst«. Im Stadtmuseum sind gleich mehrere Sonderausstellungen zu erleben, unter anderem auch über die Sportstadt Erfurt. Im Naturkundemuseum bekommt man kostenlose Eindrücke in die Welt der Wunderwerke der Evolution. Insekten.
2: Nach den aktuellen Wetterprognosen gilt die Eintrittsfreiheit an den Erfurter Museen mindestens bis Sonntag. Der Stadtrat von Bad Liebenstein hat den Weg freigemacht für eine gemeinsame Bewerbung von Bad Liebenstein und Bad Salzungen für die Landesgartenschau. Zuvor hatte Bad Salzungens Bürgermeister Klaus Bohl um Unterstützung des Projekts geworben. Bad Liebensteins Rathauschefin Susanne Rakowski sagte, beide Bürgermeister würden für die Landesgartenschau 2036 brennen. Am Mittwoch muss nun noch der Stadtrat von Bad Salzungen dem Projekt zustimmen. Beide Kurorte hatten sich bereits 2020 für 2028 beworben. Der Zuschlag ging damals aber an die Orla-Region. Und damit nach Reuth im Vogtlandkreis. Dort trifft ab heute Abend wieder Klassik auf Klangexperimente der ländlichen Art. Bei den sogenannten Stelzenfestspielen bringt das 180 Einwohnerdorf an der Grenze zu Thüringen neben hochkarätigen Orchestern auch Traktoren, Mähbinder oder Melkmaschinen auf die Bühne. Außerdem können sich Besucherinnen und Besucher bei einer KI-gesteuerten Installation Stallgeflüster mit der Milchkuh Käthe unterhalten. Über die weiteren Programmpunkte sagt der Festivalleiter Henry Schneider, MDR Kultur.
5: Samstag haben wir dabei den Herrn Lotzing, weil er hat ja ein Jubiläum dieses Jahr. Dann haben wir ein Oratorium für über Hölderlin mit 3 Frauenstimmen. Dann Zug um Zug, das ist das 20 Uhr, das große Programm. Am Sonntag um 11 Uhr Nagelgeige, ein schönes altes Instrument, habe ich wieder entdeckt. Und 18 Uhr ist dann das Abschlusskonzert mit Gewandhausmusikern, die unter anderem die Wassermusik von Händel aufführen.
2: Der frühere Gewandhausbratscher Henry Schneider hatte das Festival 1993 in seinem Heimatdorf gegründet. Die diesjährige Ausgabe der Reuter der Stelzenfestspiele stehen unter dem Motto Stelzen im Fluss.
0: Und das waren die Kulturnachrichten von Tina Mozig-Kaufmann. Dankeschön.
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0: Am Nachmittag ist es heiter, im Bergland ein paar Wolken, überall bleibt es trocken, bei heißen 33 bis 38 Grad. In der Nacht dann klar, bei 24 bis 17 Grad. Und morgen nochmal viel Sonne, im Tagesverlauf kommen Wolken dazu, im Norden auch schon einzelne Gewitter. Es wird nochmal heißer, 36 bis 41 Grad. Und auch der Sonntag startet mit Sonne satt, dann zunehmend Wolken und hoffentlich Gewitter, die dann Abkühlung bringen. Der MDR Kulturverkehrsservice meldet. Die A2 Richtung Berlin ist zwischen Zieser und Wollin wegen Straßenschäden bis Sonntagabend gesperrt. Zurzeit 15 Kilometer Stau. Und die letzte freie Abfahrt ist Burg Ost. Weiterhin auch Stau auf der Umleitung über Schopsdorf und Zieser. Hier brauchen Sie mindestens eine Stunde länger. Die A2 Richtung Hannover bleibt zwischen Burg Ost und Burg Zentrum wegen Reparaturarbeiten bis voraussichtlich morgen Mittag gesperrt. Hier im Moment 2 Kilometer Stau und dadurch auch lange Wartezeiten auf der B246a und auf der B1 über Burg. Hier brauchen Sie eine Stunde länger. A9 Richtung Berlin zwischen Eisenberg und Dreußig, Stau und stockender Verkehr. A13 Dresden-Berlin zwischen Marsdorf und Thiendorf, in beiden Richtungen Stau wegen Bauarbeiten. Hier dauert es eine Viertelstunde länger. A17 Richtung Prag, zwischen Dreieck Dresden-West und Dresden-Südvorstadt, Stau an der jetzt geräumten Unfallstelle. Hier dauert es aber immer noch 20 Minuten länger. Die A38 Richtung Leipzig ist zwischen Heringen und Berger wegen Reinigungsarbeiten gesperrt. Im Moment 4 Kilometer Stau bis Nordhausen. Und die B174 ist zwischen Hilmersdorf-Heinzebank und dem Abzweig Groß-Olbersdorf nach einem Unfall gesperrt. Soweit der MDR Kulturverkehrsservice. Es ist 7 Minuten nach 13:30.
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0: Das Liebesthema aus dem Film Cleopatra von 1963 hier bei MDR Kultur, kurz nach 13:45 haben wir es. Am 4. Juli, also in gut einer Woche, feiern die USA 250 Jahre Unabhängigkeitserklärung. Das ist ein Jahrestag, der mit großen Feierlichkeiten und Vorzeigeparaden begangen werden wird, also viel Aufsehen. Und vorher wollen wir einen Blick auf die USA werfen, analysieren, was sich insbesondere in den Präsidentschaftsjahren unter Donald Trump verändert hat. Und deshalb ist Catherine Klüver-Ashbrook zu Gast im MDR Kulturcafé. Und da spricht sie auch über ihr gerade erschienenes Buch »Der amerikanische Weckruf«. Darin formuliert sie einen Appell, der da heißt, wir müssen uns vorbereiten. Und damit meint sie?
1: Ja, ich glaube, wir haben uns zu lange verschlossen vor dem, was sich innenpolitisch in den USA anbahnte. Und dann Donald Trump, der eine ganz neue Koalition von Unterstützern zusammenbaut. Das war der Republikanischen Partei vorher nie gelungen. Das ist die Magie Trump. Und das geht nur, wenn man die innenpolitischen verschiedenen Verstrebungen erkennt und sie weiß, strategisch zu nutzen. Das ist das politische Genie von MAGA, von Steve Bannon und anderen. Und diese Strukturen, die haben sie gelernt. Die haben sie sich abgeschaut, zum Teil eben in Ungarn, in der Türkei, in Polen und eben dieses große Netzwerk der Rechten. Und das unterfüttert mit sehr viel Geld und sehr viel Wissen über menschliche Schwächen, also diese Übersteuerung der Information, die Nutzung der Überfrachtungsökonomie. Ne? Die Menschen sind komplett überfordert, sie kommen wirtschaftlich nicht voran. Dann kriegen sie die auch nicht in den organisierten Widerstand. Wie wunderbar für die Durchsetzung einer solchen Revolution, wenn man so will. Und das darf uns hier nicht passieren.
0: Das meint Catherine Klüver-Ashbrook im MDR Kulturcafé. Da ist sie diesen Sonntag zu Gast ab 12. Und da reden wir mit ihr über die USA, über 250 Jahre Unabhängigkeitserklärung, die das Land in einer Woche, also am 4. Juli, feiert.

Mit Eliza Shaddad. Es ist kurz vor zwei. Gleich gibt's hier die Nachrichten. Und in der kommenden Stunde dann wie immer unsere Klassikerlesung. Da geht's heute weiter mit den Geschichten von Pater Brown. Ich bin Caroline Knappe. Sage danke fürs Zuhören. Bleiben Sie schön kühl und entspannt mit Tori Amos.

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5: Um 14 Uhr mit Joris Bartsch. Das Landgericht Magdeburg hat nach dem Anschlag auf den Weihnachtsmarkt den Täter zu lebenslanger Haft verurteilt. Außerdem wurde die besondere Schwere der Schuld festgestellt. Eine mögliche Sicherungsverwahrung für den inzwischen 51-Jährigen soll am Ende der regulären Haft gerichtlich geprüft werden. Der Angeklagte war im Dezember 2024 mit einem Auto über den Magdeburger Weihnachtsmarkt gerast. 6 Menschen starben, mehr als 300 wurden verletzt. Volkswagen will nach NDR-Informationen in den kommenden Jahren weltweit 100.000 Jobs streichen. Das wären doppelt so viele wie bislang geplant. Dem Bericht zufolge könnten 4 Werke in Deutschland schließen, darunter auch das in Zwickau. VW wollte die Zahlen nicht bestätigen. Ein Sprecher sagte aber, es gehe darum, das Unternehmen effizienter und schlanker aufzustellen. Auch Mercedes verschärft seinen Sparkurs. Für die Mehrheit der Mitarbeiter wird eine für Juli geplante Sonderzahlung auf das nächste Jahr verschoben. Wie viel Geld der Konzern damit vorerst einspart, wurde nicht mitgeteilt. Der Thüringer Landtag hat ein Gesetz zum Bürokratieabbau auf den Weg gebracht. Das Entlastungsgesetz erhielt die notwendige Mehrheit, weil sich die Linken enthielten. Vorgesehen ist unter anderem, Hochschulen und Kommunen von Dokumentationspflichten zu entlasten. Außerdem sollen mehr Fachleute Bauanträge einreichen dürfen. Kleinere Bauprojekte wie ein Carport brauchen künftig keine Baugenehmigung mehr. In Thüringen sind 2 mutmaßliche Unterstützer der rechtsextremistischen Terrorgruppe Letzte Verteidigungswelle festgenommen worden. Die Bundesanwaltschaft wirft den Deutschen im Alter von 16 und 17 Jahren außerdem versuchten Mord vor. Sie sollen mit Komplizen vor gut einem Jahr versucht haben, eine Asylbewerberunterkunft im Landkreis Altenburger Land in Brand zu setzen. Die Terrorgruppe steht schon länger im Visier der Bundesanwaltschaft. Bereits vor einem Jahr waren 5 mutmaßliche Anhänger festgenommen worden. Beim Bahnprojekt Stuttgart 21 steigen die Kosten erneut. Wie Bahnchefin Evelyn Paller in Berlin sagte, rechnet man mit Mehrausgaben von rund 3 Milliarden Euro. Die Inbetriebnahme werde sich offiziell auf Dezember 2031 verschieben. Der Tiefbahnhof sollte eigentlich Ende dieses Jahres eröffnet werden. Die Inbetriebnahme war aber schon mehrfach verschoben worden. Die Kosten waren ursprünglich bei 3 Milliarden angesetzt worden. Inzwischen haben sie sich nahezu verfünffacht. Das waren die Nachrichten. Das Wetter mit den Temperaturen von 13 Uhr. Alle Stationen melden wolkenlosen Himmel. Auf dem Brocken 25 Grad, Chemnitz und Dresden 32, in Eisenach und Erfurt 31 Grad. Fichtelberg 27, Gera 32 Grad, Görlitz 31, Halle 33 Grad, in Leipzig und Magdeburg 32 und in Meiningen 33 Grad. Am Nachmittag heiter, von Südthüringen bis zum Zittauer Gebirge Quellwolken, aber trocken, Höchstwerte 33 bis 38 Grad. In der Nacht klar und trocken, Tiefstwerte 24 bis 17 Grad. Morgen erst sonnig, allmählich einige Wolken und im Norden Sachsen-Anhalts später einzelne Gewitter. Sehr schwül, Höchstwerte 36 bis 41 Grad. MDR Verkehrsdienst. Die A2 Richtung Berlin bleibt zwischen Ziesa und Wollin wegen Straßenschäden bis Sonntagabend gesperrt, zurzeit 16 Kilometer Stau. Die letzte freie Abfahrt ist Burg Ost. Auf der Umleitung ab Thesen über Schopsdorf und Ziesa mindestens 2 Stunden Zeitverlust. Die weiträumige Umleitung führt ab dem Kreuz Magdeburg über die A14 Richtung Dresden und die A9 Richtung Berlin. Die A2 Richtung Hannover bleibt zwischen Burg Ost und Burg Zentrum wegen Reparaturarbeiten bis voraussichtlich morgen Mittag gesperrt. Zurzeit 2 Kilometer Stau. Auf der Umleitungsstrecke B246a und B1 über Burg mindestens plus eine Stunde. A13 Dresden-Berlin zwischen Marsdorf und Tiendorf in beiden Richtungen Stau wegen Bauarbeiten plus 15 Minuten. Die A38 Richtung Leipzig ist zwischen Heringen und Berger wegen Reinigungsarbeiten gesperrt, zurzeit 5 Kilometer Stau bis Nordhausen. Und die B174 Reizenhain-Chemnitz ist zwischen Hilmersdorf-Heinzebank und Abzweig Groß-Olbersdorf nach einem Unfall gesperrt. Geblitzt wird auf der A4 Frankfurt Richtung Dresden zwischen Jena Zentrum und Stadtroda. Soweit der MDR-Verkehrsdienst, 14.05 Uhr.
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1: Heute mit dem Schluss von Gilbert Keith Chestertons Erzählung Das Blaue Kreuz. Dazu begrüßt sie Beatrice Schwartner. Auf seiner Suche nach dem Meisterdieb Flambeau war Valentin, der Chef der Pariser Polizei, der Spur zweier Geistlicher durch London bis in die Hampstedter Heide gefolgt. Gerade begann die Sonne unterzugehen, als er sich mit zwei Polizisten im Schutz der Bäume in die Nähe einer Bank schlich, auf der zwei Geistliche saßen. Einer der beiden war sehr groß, was Valentin Hoffnung schöpfen ließ, dass es sich um Flambeau handelte, der mehr als 2 Meter maß. In dem anderen, sehr kleinen Priester meinte er, den naiven Landpfarrer aus dem Zug zu erkennen, der in seiner Einfalt von höchst wertvollem, mit Saphiren besetzten Silber gesprochen hatte, das er in einem braunen Paket bei sich trug. Als Valentin die beiden nun hinter einem Baum versteckt belauschte, kam er mehr und mehr zu dem Schluss, sich völlig verrannt zu haben. Denn in der Tat schienen hier einfach 2 Geistliche zu sitzen, die tief versunken waren in ein ernstes Gespräch über Vernunft, Gerechtigkeit und das Universum. Schon wollte Valentin sich leise wieder entfernen, als der Größere der beiden ganz ruhig und ohne im Geringsten seinen Tonfall zu ändern sagte: »Und jetzt rücken Sie mit diesem Saphirkreuz raus. Wir sind hier ganz allein und ich könnte Sie in Stücke reißen wie eine Strohpuppe.« Es liest Hans Korte.
2: Gerade die völlig unveränderte Stimme und Haltung des Sprechers verlieh der bestürzenden Wendung des Gesprächs merkwürdigerweise etwas besonders Gefährliches. Doch der Hüter der Reliquie schien den Kopf nur um eine winzige Nadelspur zu bewegen. Immer noch war sein etwas törichtes Gesicht offenbar auf die Sterne gerichtet. Vielleicht hatte er nicht verstanden. Oder vielleicht hatte er verstanden und war nur starr vor Entsetzen. »Ja«, sagte der große Priester mit der gleichen leisen Stimme und in der gleichen ruhigen Haltung, »ja, ich bin Flambeau.« Und dann nach einer Pause fügte er hinzu, »Also werden Sie mir jetzt das Kreuz geben?«
3: »Nein«,
2: erwiderte der andere, und die Silbe hatte einen seltsamen Klang. Flambeau warf plötzlich alles priesterliche Getue über Bord. Der große Räuber lehnte sich auf seinem Sitz zurück und lachte. Leise, aber lang. »Nein«, rief er, »Sie werden mir das Kreuz auch nicht geben, Sie stolzer Prälat. Sie werden es mir nicht geben, Sie weltfremder Tropf. Und soll ich Ihnen sagen, warum nicht? Weil ich es schon hier in meiner Brusttasche habe.« Das Männchen aus Essex wandte im Dämmerschein sein etwas verdutztes Gesicht und fragte mit dem ängstlichen Eifer einer naiven Schwankfigur, »Sind Sie sicher?« Flambeau jauchzte vor Vergnügen. »Wahrhaftig«, rief er, »Sie sind so gut wie eine abendfüllende Posse. Jawohl, Sie Kohlkopf, ich bin ganz sicher. Ich war nämlich so vorsichtig, ein Duplikat Ihres Paketes zu machen. Und jetzt, lieber Freund, haben Sie das Duplikat und ich habe die Juwelen. Ein alter Trick, Pater Blanc, ein sehr alter Trick.« »Ja«, sagte Pater Brown und strich sich wieder in seiner seltsam unbestimmten Art übers Haar. »Ja, ich habe davon gehört.« Der gigantische Verbrecher beugte sich mit plötzlichem Interesse zu dem kleinen Landpfarrer. »Sie haben davon gehört?«, fragte er. »Wie haben denn Sie davon gehört?« »Nun, ich darf Ihnen seinen Namen natürlich nicht nennen«, erwiderte der kleine Mann einfach. »Es war ein Beichtkind, Sie verstehen. Er hat 20 Jahre lang auskömmlich nur von Duplikaten brauner Pakete gelebt. Und so, Sie verstehen, habe ich gleich, als Sie mir verdächtig vorkamen, an die Methode jenes armen Burschen gedacht.« »Ich Ihnen verdächtig vorkam?« wiederholte der Verbrecher mit gesteigerter Neugier. »Hatten Sie wirklich genug Grütze, Argwohn zu schöpfen? Nur weil ich Sie zu diesem verlassenen Teil der Heide führte?« »Nein, nein«, sagte Braun mit leiser Entschuldigung. »Sehen Sie, ich schöpfte sofort Argwohn, als wir uns trafen. Sie verstehen, wegen dieser kleinen Ausbuchtung oben am Ärmel, wo Leute Ihres Berufs das Stachelarmband tragen.« »Ja, wie beim Tartarus«, schrie Flambeau, »haben denn Sie jemals vom Stachelarmband gehört?« »Oh, Sie verstehen, Unsere kleine Herde, sagte Pater Brown und zog die Augenbrauen hoch. Als Kurat in Hartlepool hatte ich 3 mit Stachelarmbändern. Und da sie mir nun von Anfang an verdächtig waren, Sie verstehen doch, habe ich dafür gesorgt, dass das Kreuz auf keinen Fall in Gefahr gerät. Ich habe sie beobachtet, Sie verstehen. Und so sah ich dann, wie sie die Pakete vertauschten. Und dann, Sie verstehen, habe ich sie zurückgetauscht. Und schließlich habe ich das Richtige im Laden gelassen. Im Laden gelassen, wiederholte Flambeau. Und zum ersten Mal klang aus seiner Stimme nicht nur Triumph. Nun, es war so, erklärte der kleine Priester in der gleichen natürlichen Art. Ich ging zurück in jenen Zuckerbäckerladen und fragte, ob ich nicht ein Paket dagelassen hätte. Und dann gab ich der Frau eine bestimmte Adresse an für den Fall, dass es noch auftauchen sollte. Ich wusste natürlich, ich hatte das Paket nicht dort gelassen, aber jetzt, beim zweiten Mal, ließ ich es dort. Und so hat die Frau, statt mit dem wertvollen Paket hinter mir herzurennen, es an einen meiner Freunde in Westminster geschickt. Das habe ich auch, fügte er etwas betrübt hinzu, von einem armen Gesellen in Hartlepool gelernt. Er pflegte das so mit Handkoffern zu machen, die er auf Bahnhöfen stahl. Aber er ist jetzt in einem Kloster. Oh, man erfährt das so, Sie verstehen, sagte er und strich sich wieder mit dieser verzweifelt entschuldigenden Geste übers Haar. Es geht nicht anders. Wir sind nun mal Priester. Die Leute kommen und erzählen uns diese Sachen. Flambeau holte rasch ein braunes Paket aus seiner Innentasche und riss es in Stücke. Nichts befand sich darin als Papier und etliche Bleiklumpen. Mit einem Riesensprung war er auf den Beinen und schrie, »Ich glaube es nicht, ich glaube nicht, dass ein Tölpel wie Sie all das fertigbringt. Ich bin sicher, Sie tragen das Ding noch bei sich, und wenn Sie mir's nicht geben, nun, wir sind ganz allein, und ich werde es mit Gewalt nehmen.« »Nein«, entgegnete Pater Brown und stand gleichfalls auf, »Sie werden es nicht mit Gewalt nehmen.« Erstens, weil ich es wirklich nicht mehr habe, und zweitens, weil wir nicht allein sind. Flambeau hielt in seinem Panthersprung inne. Hinter jenem Baum, sagte Pater Brown mit einer Handbewegung, stehen 2 kräftige Polizisten und der größte Detektiv unserer Zeit. Wie die hierher gekommen sind, fragen Sie? Nun, ich habe sie natürlich hergebracht. Wie ich das gemacht habe, möchten Sie wissen? »Das will ich Ihnen gerne sagen. Mein Gott, wir müssen 20-mal so viele Schliche kennen, wenn wir unter Verbrechern arbeiten wollen. Also, ich war nicht sicher, ob Sie ein Dieb seien, und ich durfte natürlich nicht riskieren, gegen jemanden aus unserem eigenen Klerus Skandal zu machen. Deshalb stellte ich Sie auf die Probe, um zu sehen, ob Sie sich vielleicht durch irgendetwas selbst verrieten.« Nun, für gewöhnlich macht man etwas Krach, wenn man Salz in seinem Kaffee findet. Tut man es nicht, dann hat man einen guten Grund, sich still zu verhalten. Ich vertauschte Salz und Zucker. Sie verhielten sich still. Für gewöhnlich erhebt man Einspruch, wenn die Rechnung 3-mal zu hoch ist. Zahlt man trotzdem, dann hat man sicher den Wunsch, unbemerkt zu bleiben. Ich änderte Ihre Rechnung. Sie zahlten. Das Universum schien auf Flambeaus Tigersprung zu warten. Er stand wie verzaubert. Eine unermessliche Neugier betäubte ihn. Nun, fuhr Pater Brown mit schwerfälliger Klarheit fort, nun, da Sie keine Spur für die Polizei zurücklassen wollten, musste das natürlich wer anderer machen. Überall, wo wir kamen, sorgte ich dafür, dass man für den Rest des Tages von uns sprach. Ich habe nicht viel Schaden angerichtet an Flecken an der Wand, verstreute Äpfel, eine zerbrochene Scheibe, aber so habe ich das Kreuz behütet, wie eben das Kreuz immer behütet sein wird. Jetzt ist es schon in Westminster. Ich war etwas überrascht, dass Sie nicht versucht haben, mich durch die Eselspfeife zu Fall zu bringen.
3: »Durch die? Was?« fragte Flambeau.
2: Ich bin so froh, dass Sie nie davon gehört haben, sagte der Priester, und sein Gesicht verklärte sich. Es ist eine faule Sache. Nein, Sie sind sicher ein zu guter Mensch, um ein Pfeifer zu sein. Ich hätte freilich die Eselspfeife nicht einmal durch den Hartsprung verhindern können. Meine Beine sind nicht stark genug.
3: Ja, wovon in aller Welt reden Sie denn? Fragte der andere.
2: Wahrhaftig, ich glaube, Sie wissen gar nichts vom Hartsprung, sagte Pater Brown angenehm überrascht.
3: Oh, das ist gut. Dann sind Sie noch nicht sehr tief gesunken.
4: Aber woher beim Tartarus wissen Sie denn von all diesen grässlichen Dingen? Rief Flambeau.
2: Der Schatten eines Lächelns umspielte das runde, simple Gesicht seines geistlichen Widersachers. Oh, sagte er, vermutlich, weil ich ein weltfremder Tropf bin. Haben Sie nie daran gedacht, dass ein Mann, der sich immer wieder von Berufswegen anderer Leute Sünden anhört, das Böse im Menschen wahrscheinlich einigermaßen kennt? Übrigens, noch eine andere Seite meines Berufs gab mir die Gewissheit, dass Sie kein Priester waren.
3: Was? Fragte der Dieb mit offenem Munde.
2: Sie griffen die Vernunft an, sagte Pater Brown. Das tut kein echter Theologe. Und als er sich nun abwandte, um seine Sachen zusammenzuklauben, kamen die drei Polizisten aus dem Zwielicht der Bäume hervor. Flambeau war Künstler und Sportsmann. Er trat einen Schritt zurück und machte eine tiefe Verbeugung vor Valentin. »Verneigen Sie sich nicht vor mir, mon ami«, sagte Valentin mit silberklarer Stimme. »Verneigen wir uns beide vor unserem Meister.« So standen sie einen Augenblick entblößten Hauptes, während der kleine Priester aus Essex blinzelnd nach seinem Regenschirm suchte.
1: Hans Korte las den Schluss der Kriminalerzählung Das Blaue Kreuz von Gilbert Keith Chesterton in einer Produktion des Bayerischen Rundfunks aus dem Jahr 1983. 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In der kommenden Woche wird Pater Brown hier wieder einen Verbrecher überführen, und zwar diesmal einen unsichtbaren. Ab Montag in der Klassikerlesung zur gewohnten Zeit gegen 14:10 Uhr hier bei uns im Programm.

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1: Mit Tina Mutzig-Kaufmann. Das Wettlesen im österreichischen Klagenfurt hat Fahrt aufgenommen. Seit gestern lesen 14 Autorinnen und Autoren vor Ort um den Ingeborg-Bachmann-Preis. Für uns vor Ort ist MDR-Kultur-Literaturredakteurin Katrin Schumacher.
2: Nach einem bis auf die Lesung der ungarischen Schriftstellerin Kinga

0: Tod einigermaßen öden ersten Tag wurde es heute spannend. Die derzeitige Erfurter Stadtschreiberin Lena Schette las ihren Text »Was wir tragen«, die Geschichte eines Mädchens, das unter ihrem Dicksein leidet. Mobbing, eine übergriffige Mutter und Rachefantasien gegenüber der Welt und sich selbst. Eine großartige Erzählökonomie, die Jury war voll des Lobes, literarische Superkraft, wurde Lena Schette attestiert. Wucht, ein perfekter Text. 8 Texte werden bis Samstagnachmittag noch vorgetragen und es wird spannend, ob der Schub der bisher euphorischsten Jury-Diskussion bis zur Preisentscheidung am Sonntag trägt.
1: Der Leipziger Verein Buchkinder kämpft ums Überleben. Wie die Macher mitteilten, fehlen ihnen durch Kürzungen von Fördergeldern 100.000 Euro. Damit steht der Verein im Jubiläumsjahr vor dem Aus. Seit 25 Jahren machen Kinder dort ihre eigenen Bücher. Ine Dippmann berichtet für Kulturkompakt.
2: Der Verein Buchkinder e.V. gilt als feste Größe in der Leipziger Kulturszene. Hier denken sich Kinder selbst Geschichten und Figuren aus, gestalten Bilder und binden am Ende ihr Buch selbst. Vorgaben gibt es nicht. Die Buchkinder entscheiden, wie ihre Texte klingen. Viele schreiben so, wie sie Wörter hören. Das wirkt manchmal schräg, oft witzig und immer sehr persönlich. Rund 200 Kinder pro Woche arbeiten in Werkstätten, Schulen und Kitas mit. Doch genau diese Angebote sind gefährdet. Wenn das Geld fehlt, könnten Kurse und Projekte wegfallen. Heute startet der Verein deshalb eine Spendenkampagne, um die Arbeit fortsetzen zu können.
1: Im Rahmen des Programms Denkmal aktiv, Kulturerbe macht Schule, werden kommendes Schuljahr auch 3 Projekte aus Thüringen umgesetzt. Wie die Deutsche Stiftung Denkmalschutz mitteilte, unterstützt sie je ein Projekt aus Bad Tabberz in Kreis Gotha, Mellingen im Weimarer Land und Saalfeld. Bundesweit werden 46 Schulprojekte in 12 Ländern gefördert, fachlich und finanziell. Ziel des Programms ist es, Denkmale als Lernorte zu nutzen und stärker in den Unterricht einzubinden. Popmusik im Westen wird immer ich-bezogener. Zu diesem Schluss ist eine internationale Studie von Forschenden der United Arab Emirates University gekommen. Diese zeigt, in Deutschland und den USA nehmen Wörter wie ich, mir und mein in Charts-Hits seit Jahrzehnten zu. Forschende werten das als Spiegel eines wachsenden Individualismus und als mögliches Zeichen gesellschaftlicher Veränderungen. Gerald Perschke aus der MDR-Wissen-Redaktion berichtet.
3: Für ihre Analyse wertete das Forschungsteam jeweils die 10 erfolgreichsten Songs eines Jahres zwischen 1970 und 2019 aus und untersuchte systematisch die verwendeten Pronomen. Spannend ist dabei der Vergleich mit Ostasien. In Japan und Hongkong etwa bleibt die Ich-Bezogenheit in Songtexten seit über 50 Jahren konstant niedrig. Trotz globaler Popkultur dominieren in Ostasien offenbar weiterhin gemeinschaftliche Werte. Ein Hinweis darauf, wie stark kulturelle Prägungen Sprache und Musik beeinflussen.
1: Soweit der Bericht von Gerald Perschke von MDR Wissen.
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1: Das Wetter. Am Nachmittag sonnig, vor allem vom Thüringer Wald bis zum Erzgebirge ein paar Wolken. Trocken bei Höchstwerten zwischen 34 und 38 Grad. Teilweise leicht böiger Wind aus unterschiedlichen Richtungen. Morgen überwiegend heiter, im Tagesverlauf auch Wolken. Am Nachmittag und am Abend im Nordwesten Sachsen-Anhalts einzelne Gewitter möglich. Das Ganze bei Temperaturen zwischen 37 und 41 Grad. Der MDR-Verkehrsservice meldet, die A2 Richtung Berlin bleibt zwischen Ziesa und Wollin wegen Straßenschäden bis Sonntagabend gesperrt, zurzeit 16 Kilometer Stau, die letzte freie Abfahrt ist Burg Ost. Auf der Umleitung ab Thesen über Schopsdorf und Ziesa mindestens 2 Stunden Zeitverlust. Die weiträumige Umleitung führt ab dem Kreuz Magdeburg über die A14 Richtung Dresden und die A9 Richtung Berlin. Die A2 Richtung Hannover bleibt zwischen Burg Ost und Burg Zentrum wegen Reparaturarbeiten bis voraussichtlich morgen Mittag gesperrt. Zurzeit 2 Kilometer Stau. Auf der Umleitungsstrecke B246A und B1 über Burg mindestens 1 Stunde Zeitverlust. A9 Richtung Berlin zwischen Köselitz und Kleinmarzehns Stau an einer Baustelle plus 10 Minuten. A13 Dresden Richtung Berlin zwischen Marsdorf und Thiendorf in beiden Richtungen Stau wegen Bauarbeiten plus 15 Minuten. A14 Richtung Schwerin zwischen Tangerhütte und Lüderitz Stau plus 20 Minuten. Und die A38 Richtung Leipzig ist zwischen Heringen und Berga wegen Reinigungsarbeiten gesperrt. Zurzeit 5 Kilometer Stau bis Nordhausen. Soweit der MDR-Verkehrsservice. Die Zeit, es ist 14.35 Uhr.
5: 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Jetzt das Händel-Festspielorchester Halle.

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1: Der Hitze entfliehen und ein wenig Abenteuerluft schnuppern kann man heute Abend in Erfurt, wenn der Physiker Dietrich Althausen über seine Forschungsreise in die Arktis erzählt. Der Leipziger war Teil der Mosaik-Expedition, die im Herbst 2019 zur größten Arktis-Expedition der Geschichte aufbrach. Mit dem Eisbrecher Polarstern ließen sich die Forscher im Eis einfrieren und drifteten ein Jahr lang durch das Nordpolarmeer, um das Klima zu erforschen.
2: Wir hatten als tiefste Temperatur minus 15,1 Grad Celsius. Das war also nicht so schlimm. Aber das Gerät wurde das ganze Jahr über betrieben und wurde auch erfolgreich betrieben. Und die tiefste Temperatur der gesamten Kampagne war minus 42 Grad Celsius. Trotzdem hat alles gut funktioniert. Wir waren eigentlich wirklich gut auf die Kälte auch vorbereitet. Die einzige Maßnahme, die betreiben kann, ist heizen, heizen, heizen.
1: Sagt Dietrich Althausen, der am Leibniz-Institut für Troposphärenforschung in Leipzig arbeitet. Heute aber ist er in Erfurt und wird anhand vieler Fotos von seiner großen Arktis-Expedition berichten. Über neue Forschungsergebnisse, den Zustand des ewigen Eises und wie das Leben an Bord der Polarstern abgelaufen ist. Der Arktisabend in der kühlen Augustinerkirche in Erfurt beginnt um 18.30 Uhr. Der Eintritt ist frei. Nach Leipzig und in andere kühle Kirchengemäuer. Die Taborkirche im Stadtteil Kleinschocher lädt ein zur langen Nacht der Chöre. Unter Leitung von Kantor Andreas Mitschke treffen sich Chöre ganz unterschiedlicher Richtungen, um füreinander und miteinander zu singen. Es sind Chöre aus Leipzig und dem Umland, etwa der Ökumenische Kinderchor Leipzig, der Dachkammerchor, der Kammerchor Madrigio, der Arionchor aus Glesin und der Leipziger Theaterchor. Hier ist er mit einem Lied der Band Zwei Raumwohnung, passend zu den aktuellen Temperaturen.

Der Leipziger Theaterchor. Heute kann man ihn und viele andere Chöre in der Taborkirche in Leipzig-Kleinschorre erleben. Zur sechsten langen Nacht der Chöre. Beginn ist 18 Uhr. So hört man das Akkordeon selten. Wild, verspielt, modern und auch wieder romantisch. Katrin Pfeiffer ist eine Zauberkünstlerin auf ihrem Instrument. Und zusammen mit ihrer Band Tresolé entführt sie das Publikum auf eine klangliche Weltreise. Inspirieren lässt sie sich dabei von lateinamerikanischen und afrikanischen Rhythmen, Blues, Tango und sogar Westernmusik.

0: Die Akkordeonistin Katrin Pfeiffer mit Band Tresolé kann man morgen Abend in Elben im Landkreis Mansfeld-Südharz erleben. Das Open-Air-Konzert auf dem Eulenbergschen Hof beginnt um 20 Uhr.
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3: Um 15 Uhr mit Joris Bartsch. Sachsens Ministerpräsident Michael Kretschmer zeigt sich besorgt über mögliche verschärfte Sparpläne bei VW. Der CDU-Politiker sagte, Volkswagen gehöre zum Markenkern Deutschlands. Wenn dieses Unternehmen aufgebe, sei das für das ganze Land fatal. Sachsens Wirtschaftsminister Dirk Panther kündigte im MDR an, man werde um das Zwickauer Werk kämpfen. Der produktivste Standort von VW dürfe nicht irgendwelchen pauschalen Kürzungen zum Opfer fallen. Medienberichten zufolge könnten bei VW bis zu 100.000 Stellen wegfallen. Vier Werken droht die Schließung, darunter dem Standort in Zwickau. Das Landgericht Magdeburg hat nach dem Anschlag auf den Weihnachtsmarkt den Täter zu lebenslanger Haft verurteilt. Außerdem wurde die besondere Schwere der Schuld festgestellt. Eine mögliche Sicherungsverwahrung für den inzwischen 51-Jährigen soll am Ende der regulären Haft gerichtlich geprüft werden. Der Angeklagte war im Dezember 2024 mit einem Auto über den Magdeburger Weihnachtsmarkt gerast. 6 Menschen starben, mehr als 300 wurden verletzt. Dem Deutschen Städtetag gehen die geplanten Entlastungen für Kommunen nicht weit genug. Hauptgeschäftsführer Christian Schuchardt verwies im MDR darauf, dass sich der Bund erst künftig an Mehrausgaben durch neue Gesetze beteiligt. Die Kommunen trügen aber bereits hohe Schulden vor sich her. Diese würden durch die Einigung nicht abgebaut. Der Bund will künftig 80% der Kosten tragen, die den Kommunen durch Bundesgesetze entstehen. Die Deutsche Bahn hat die Ursache für den bundesweiten Zugstillstand herausgefunden. Der Konzern teilte mit, im Funksystem sei ein Netzwerkverteiler planmäßig ausgetauscht worden. Dabei sei ein Softwarefehler aufgetreten. Allerdings habe es keine Fehlermeldung gegeben, sodass das betroffene System nicht automatisch auf ein Ersatzsystem umgesprungen sei. Der Wechsel habe stattdessen manuell vollzogen werden müssen. Die Bahn versicherte, vorerst würden keine weiteren Komponenten ausgetauscht, bis mit dem Gerätehersteller der Fehler behoben sei. Einem Asylsuchenden kann der Schutzstatus verwehrt werden, wenn er wiederholt straffällig wird. Das entschied das Bundesverwaltungsgericht Leipzig und wies die Revision eines Mannes ab. Der Kläger hatte subsidiären Schutz beantragt, den das Bundesamt für Migration und Flüchtlinge aber abgelehnt hatte. Der Syrer war in über 10 Fällen verurteilt worden, auch zu Jugend- und Freiheitsstrafen. Das waren die Nachrichten.
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4: Das Wetter in Mitteldeutschland. Am Abend sonnig und trocken bei 28 bis 34 Grad. Heute in der Nacht ist es klar. Die Temperaturen gehen auf 24 bis 17 Grad runter. Morgen gibt es wieder viel Sonne, im Verlauf Wolken und im Norden einzelne Gewitter bei sehr heißen 36 bis 41 Grad. Die aktuellen Temperaturen am Brocken wolkenlose 25 Grad. Am Fichtelberg stark bewölkt 26 Grad. Chemnitz wolkenlos 32 Grad. Ebenso in Görlitz und auch in Dresden. Erfurt meldet 33 Grad, ebenso wie Gera, Halle und Leipzig. In Magdeburg auch wolkenlos bei 33 Grad, in Eisenach leicht bewölkt bei 33 Grad und in Meiningen wolkenlos bei 34 Grad. Der MDR-Verkehrsdienst. Die A2 Richtung Berlin bleibt zwischen Ziesa und Wollin wegen Straßenschäden bis Sonntagabend gesperrt. Zurzeit 16 Kilometer Stau. Die letzte freie Abfahrt ist Burg Ost. Auf der Umleitung ab Thesen über Schopsdorf und Ziesa mindestens 2 Stunden Zeitverlust. Die weiträumige Umleitung führt ab dem Kreuz Magdeburg über die A14 Richtung Dresden und die A9 Richtung Berlin. Die A2 Richtung Hannover bleibt zwischen Burgost und Burgzentrum wegen Reparaturarbeiten bis voraussichtlich morgen Mittag gesperrt. Momentan 2 Kilometer Stau. Auf der Umleitungsstrecke B246A und B1 über Burg mindestens 1 Stunde mehr Zeit einplanen. Auf der A4 Richtung Görlitz zwischen Ohorn und Ohöst. Stau wegen eines defekten Fahrzeugs im Baustellenbereich. 20 Minuten dauert es hier länger. Ebenso 20 Minuten plus auf der A9 Richtung Berlin zwischen Bad Dürrenberg und Großkugel. Stau nach einem Unfall. Vorsicht auch auf der A9 Richtung Berlin zwischen Niemeck und Brück. Hier befindet sich eine ungesicherte Unfallstelle. A13 Dresden-Berlin zwischen Marsdorf und Thiendorf in beiden Richtungen Stau wegen Bauarbeiten. 20 Minuten mehr Zeit einplanen. Und 10 Minuten dauert es länger auf der A14 Richtung Magdeburg zwischen Leipzig-Mitte und Schkeuditz. Stau wegen eines brennenden Pkw. Einen Blitzer haben wir noch auf der A4 Frankfurt Richtung Dresden zwischen Jena Zentrum und Stadtroda. Soweit der MDR Verkehrsdienst. Es ist 3:05.
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4: Mit mir Eva Kachler. Hallo.

Kings of Convenience mit Toxic Girl. Hier ist MDR Kultur. 6 Wochen Ferien, für viele Kinder eine Zeit voller Reisen und gemeinsamer Erlebnisse. Doch es gibt auch eine andere Realität. In Deutschland wächst etwa jedes 7. Kind in einem Haushalt auf, in dem Urlaub keine Option ist. Und für sie bleiben die Sommerferien oft ereignislos. Die Aktion Kindern Urlaub schenken will genau das ändern und ermöglicht seit Jahren Ferienfreizeiten für Kinder, die sonst nicht verreisen könnten. In diesem Jahr steht das Projekt allerdings vor unerwarteten Herausforderungen. Ein wichtiger Benefizlauf musste kurzfristig abgesagt werden. Wie es trotzdem gelingen soll, Kindern unvergessliche Ferien zu schenken und warum diese Erfahrungen weit mehr sind als nur eine willkommene Abwechslung, das hören Sie hier gleich nach Dance in the Sunlight.

0: 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Wir haben es gleich 15.14 Uhr. Als die Diakonie Mitteldeutschland vor 20 Jahren die Aktion Kindern Urlaub schenken startete, hat es viel Überzeugungsarbeit gebraucht. Denn dass Kinderarmut auch in Deutschland existiert, wollten damals viele Menschen nicht wahrhaben. Heute wächst etwa jedes siebte Kind in armutsgefährdeten Verhältnissen auf. Und für sie und ihre Familien ist Urlaub keine Selbstverständlichkeit. Ferienfreizeiten können deshalb echte Lichtblicke sein. Finanziert werden sie durch Fördermittel und Spenden. Und dafür sollte am Wochenende in Leipzig wieder ein Benefizlauf stattfinden. Doch wegen der großen Hitze wurde er kurzfristig abgesagt. Wie die Aktion trotzdem Kindern unvergessliche Ferien ermöglicht, hat Christine Händlinger recherchiert.
1: Steffi Pentin arbeitet als Schulsozialarbeiterin beim CVJM Halle, dem christlichen Verein junger Menschen. Wenn sie nicht in der Schule ist, betreut sie den Kinder- und Jugendtreff in der Innenstadt. Dort organisiert die 38-Jährige auch die Ferienfreizeiten. Sie erlebt immer wieder, wie wichtig solche Ausflüge sind.
2: Wir haben schon viele Teilnehmende, wo es manchmal gar keinen Urlaub gibt, gerade in den Sommerferien. Wir haben Kinder, wo es ganz viele Kinder zu Hause gibt oder wo es zu Hause auch mal Schwierigkeiten gibt, wo es in der Schule Schwierigkeiten gibt. Vielleicht auch Kinder und Jugendliche mit Verhaltensauffälligkeiten, was auch einfach oft zu familiären Belastungen führt.
1: Der christliche Verein veranstaltet seit 17 Jahren für Kinder und Jugendliche das Sommercamp Summer in the City in Halle. Dieses Jahr ist eine Premiere. Mitte Juli geht es an die Ostsee. Neben der Erholung stehen immer auch Bildung und individuelle Förderung der Jungen und Mädchen im Mittelpunkt. Die Älteren von ihnen genießen nicht nur 12 Tage reinen Ferienspaß. Vor Ort entwickeln sie gemeinsam mit den Betreuenden ein Programm für die jüngeren Kinder.
2: Nach 3 Tagen, die wir oben sind und uns mit den Jugendlichen und Teens überlegt haben, wie können wir die 5 Tage Kids Camp gestalten, dann kommen die Kids angereist und wir haben Programm mit denen den ganzen Tag. Die Teenager sind sozusagen wie unsere ehrenamtlichen Mitarbeiter. Und dann fahren die Kinder und wir verbringen mit den Teenagern einfach noch eine richtig gute Zeit und das ist dann deren Erholungsurlaub.
1: So übernehmen die Jugendlichen Verantwortung. Sie lernen, wie viel Arbeit in einem Ehrenamt steckt und wie demokratisches Miteinander funktioniert. Charlotte Heinze besuchte schon während der Grundschule wöchentlich die sogenannte Schnitte, ein Hortangebot des Vereins mit einer Mahlzeit, Hausaufgabenbetreuung und Freizeitangeboten. Seit ihrem 9. Lebensjahr verbringt sie auch ihre Ferien mit dem CVJM in Halle.
3: Wir haben viel gemacht. Wir waren zum Beispiel auch öfter in Maya Mare oder an der Gotsche, sind in der Stadt rumgelaufen und haben Mr. X gespielt, waren Eis essen, Kanu fahren.
1: Inzwischen engagiert sich die 17-Jährige selbst ehrenamtlich im christlichen Verein für junge Menschen. Der christliche Glaube gehört dort zum Selbstverständnis. Kindergottesdienste und Andachten sind Teil der Ferienfreizeiten. Charlotte war anfangs nicht gläubig, doch Verein und Glaube stärkten ihr Selbstwertgefühl.
3: Den Vertrag habe ich jetzt erst unterschrieben, aber bin schon länger dabei. Also mache zum Beispiel Moderation oder auch Predigten oder bin im Kindergottesdienst. Oder wenn einfach jemand Hilfe braucht, bin ich immer gerne offen und bereit zu helfen.
1: Die Angebote des CVJM stehen allen Kindern und Jugendlichen offen, ganz gleich, aus welchem sozialen Milieu sie kommen oder woran sie glauben. Fördermittel und Spenden machen sie möglich. Vor allem die Ferienfreizeiten benötigen ausreichend Budget. Umso wichtiger ist die Aktion Kindern Urlaub schenken von der Diakonie Mitteldeutschland. Vor 20 Jahren gestartet, hat sie bisher mehr als 3,5 Millionen Spenden akquiriert. Ein wichtiger Baustein der Finanzierung ist der jährliche Benefizlauf. Hunderte Menschen drehen dabei Runden für den guten Zweck. Für jeden Kilometer fließt Geld von Unterstützerinnen. Weitere Partner verdoppeln einen Teil der Spenden, sodass rund 50.000 Euro zusammenkommen. Etwa für Unterkünfte, Verpflegung oder Ausflüge, erzählt der Leiter der Spendenprogramme Andreas Hesse.
4: Die Fachleute aus der Sozialarbeit sagen auch, das ist eine Phase, wo wir mal so ganz ohne Alltagsdruck mit den Kindern gemeinsam agieren können. Da sind keine Hausaufgaben zu machen, da ist nicht auf irgendeine Klassenarbeit zu lernen. Man hat einfach nur mal diese Zeit, sich wirklich auch ganz auf das Kind einzulassen.
1: Der für Samstag geplante Benefizlauf fällt der Hitze zum Opfer. Die Ferienfreizeiten werden trotzdem stattfinden. Jede Spende ist willkommen.
0: Christine Händlinger zur Aktion Kindern Urlaub schenken. Und wenn Sie spenden möchten, unter urlaubschenken.de finden Sie alle Informationen.

0: Sky Newman mit Man of the House hier bei MDR Kultur. Es gibt in der Musikwelt viele leidenschaftliche Bach-Interpretinnen und Interpreten und es gibt diejenigen, die ihre Begeisterung für die Kunst mit einer anderen Passion verbinden, dem Fußball. Gerade auch im Bereich der zeitgenössischen Musik ist diese Verbindung enger, als man vielleicht vermutet. Im Umfeld großer Fußballturniere lohnt sich deshalb ein Blick auf Komponisten, die sich vom Spiel inspirieren lassen. Und einer von ihnen ist Moritz Eckert. Der Münchner Komponist steht für eine Musik, die bewusst zugänglich sein will, unabhängig davon, ob die Hörenden mit klassischer Musik vertraut sind oder nicht. Dazu kommt, Egger ist bekennender Fußballfan. Immer wieder hat er beide Welten, die des Konzertsaals und die des Stadions, künstlerisch miteinander verknüpft und damit ungewöhnliche Perspektiven eröffnet. Ilona Hanning hat sich einige dieser Arbeiten genauer angehört.
1: Fußball ist pseudo-religiöser Kult, sagt der Komponist Moritz Eckert. Er selbst pflegt diesen Kult auch, und zwar im Stadion des FC Bayern. Und nicht nur das, Eckert komponiert sogar über Fußball. Für die Eröffnungsfeier der Fußball-WM 2006 in Deutschland hat er Musik zusammengestellt und ein Fußball-Oratorium komponiert. Die Tiefe des Raumes heißt es. Ein Auftragswerk der Ruhr-Triennale und offizieller Beitrag des Kunst- und Kulturprogramms während der WM 2006. In seinem Oratorium zelebriert Eckert den Fußball, erzählt den Weg eines Kickers nach, der zum Fußballgott wird. Man hört Spieler, Journalist, Reporter und den Trainer.
2: Am Montag nehme ich mir vor, zur nächsten Partie 10 Spieler auszuwechseln.

0: Moritz Eggert also dieses Stück über Michael Ballack schreibt, geht das Gerücht um, dass der offensive Mittelfeldspieler nach Spanien wechseln will, zum FC Barcelona. Bayern-Fan Eggert liest im Gästebuch auf der Website von Michael Ballack, was die Fans darüber denken und vertont ihre Reaktionen.
1: Hey, Balle! Ich will dir ja nicht in deine Entscheidung reinreden, aber du solltest dich mal fragen, wo deine ganzen Fans sind.
0: Ballack, du geile Schnitte, heißt das Stück für Sopran und Klavier oder Akkordeon. Der Titel stammt von einem Plakat eines weiblichen Fans, das Eggert im Fußballstadion gesehen hat. By the way, Ballacks Wechsel zum FC Barcelona scheitert, weil sich die Vereine nicht auf eine Ablösesumme einigen können. 2007 komponiert Moritz Eggert dann seinen nächsten Fußballstreich, ein Fußballballett für den Wiener Opernball mit dem Titel Am Ball. Ein kleiner Vorgeschmack auf die Männer-EM im Sommer 2008 in Österreich.
2: Komponist Moritz Eggert verbindet die Welten von Fußball und Klassikmusik, um auch außerhalb der klassischen Klassikhörerschaft Menschen für klassische Musik zu begeistern und das mit einer Prise Humor. MDR Kultur hören Sie gleich auch mit den Kulturnachrichten um 15:30 Uhr.

0: MDR Kultur, 15.30 Uhr haben wir's.
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0: Die hören wir jetzt von Tina Mozick-Kaufmann.
2: Es sollte ein europaweit einzigartiges Projekt werden. Nun hat das Bundesgesundheitsministerium die Förderung für das geplante Ausstellungshaus der Stiftung Welt der Versuchungen in Erfurt gestrichen. Das hat die Stiftung MDR Kultur bestätigt. Der Bau am Erfurter Huttenplatz sollte in diesen Tagen starten. Hendrik Kirchhoff berichtet für Kultur kompakt.
3: Hintergrund der Streichung ist, dass das Ministerium die für den Bau des Ausstellungshauses zugesagten 20 Millionen Euro nicht für den nächsten Haushalt angemeldet hat, aus Spargründen. Deswegen sei der Bau nun gestoppt worden. Geplant war, am Erfurter Huttenplatz ein europaweit einmaliges Haus für Suchtprävention zu errichten. Nach Angaben der Stiftung Welt der Versuchung sollte es Kunst und Wissenschaft verbinden, über Suchtgefahren aufklären und die Forschung im Bereich Sucht, Neurowissenschaft und Gesundheitsförderung vorantreiben.
2: Der Stadtrat von Bad Liebenstein hat den Weg freigemacht für eine gemeinsame Bewerbung von Bad Liebenstein und Bad Salzungen für die Landesgartenschau

0: 2036. Zuvor hatte Bad Salzungens Bürgermeister Klaus Bohl um Unterstützung des Projekts geworben. Nun liegt es an seinem Stadtrat, das Projekt Landesgartenschau 2036 zu bestätigen. Gelegenheit hat er dazu kommenden Mittwoch. Bad Liebenstein und Bad Salzungen haben sich bereits 2020 für 2028 beworben, mussten sich damals aber der Orla-Region geschlagen geben. Das Straßentheaterfestival Via Thea feiert in diesem Jahr sein 30-jähriges Bestehen. Aus diesem Anlass haben die Macher des Festivals in Görlitz eine eigene Via Thea-App entworfen. Sie soll Informationen zum Programm, zu Künstlerinnen und Künstlern, zu Auftrittsorten und zum öffentlichen Personennahverkehr enthalten. Zu den weiteren Features sagt der App-Entwicklerin Hanna Götze dem MDR:
1: Ein wichtiger Punkt ist auch die Möglichkeit, dass sich jeder Besucher seinen individuellen Ablaufplan erstellen kann mit dieser App. Zu sehen, okay, ich befinde mich gerade auf dem Obermarkt in Görlitz. Was ist der nächste Programmpunkt? Was kann ich mir als nächstes ansehen? Auch die Möglichkeit, sich direkt dorthin zu navigieren. Ja, auch seinen Aufenthalt zu planen. Was gibt es für Übernachtungsmöglichkeiten? Wie komme ich zum Via Thea? Was gibt es für gastronomische Angebote?
0: Sagte Hanna Götze, Entwicklerin der Via Thea App. Diese ist ab sofort kostenlos in den gängigen App-Stores erhältlich. Das Festival startet kommende Woche. Halbzeit bei den 50. Tagen der deutschsprachigen Literatur in Klagenfurt. Seit gestern lesen dort 14 Autorinnen und Autoren um die Wette und in der Hoffnung auf den renommierten Ingeborg-Bachmann-Preis. Darunter ist auch die derzeitige Erfurter Stadtschreiberin Lena Schette. Ihr Text »Was wir tragen«, in dem es um ein Mädchen geht, das mit seinem Dicksein zurechtkommen muss, wurde von der Jury hochgelobt. Hier ein Auszug.
2: Wir finden zueinander, weil wir die dicksten Mädchen der Schule sind. Der Rest strömt in der Pause Richtung Mensa. Doch wir gehen zur Schultoilette an der Turnhalle, zu der sonst kaum jemand geht. Essen unsere Brote in den Kabinen. Auf dem Klodeckel sitzend, wo die Blicke nicht auf unseren kauenden Mündern ruhen. Eine von uns macht Musik auf dem Handy an. Und wir tauschen unter der Trennwand Salami gegen Marmelade.
0: Soweit Lena Schette mit einem Auszug aus ihrem Text »Was wir tragen«. 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
3: Dankeschön.
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5: Am Nachmittag heiter, von Südthüringen bis zum Zittauer Gebirge Quellwolken, aber trocken, das Ganze bei Höchstwerten von 33 bis 38 Grad. In der Nacht klar und trocken, bei Tiefstwerten von 24 bis 17 Grad. Morgen zuerst sonnig, allmählich einige Wolken und im Norden Sachsen-Anhalt später einzelne Gewitter. Sehr schwül bei Höchstwerten von 36 bis 41 Grad. Am Sonntag Sonne und zunehmend Wolken, gebietsweise starke Gewitter und weiterhin extrem heiß. Der MDR-Verkehrsdienst meldet: Vorsicht auf der A4 Frankfurt Richtung Dresden zwischen Chemnitz-Mitte und Chemnitz-Glöser. Hier liegt ein Auspuff auf der linken Fahrspur. Vorsicht auf der A9 Richtung München zwischen Brück und Niemek. Hier liegt ein Metallteil auf der mittleren Fahrspur. Die A2 Richtung Berlin bleibt zwischen Ziesa und Wollin wegen Straßenschäden bis Sonntagabend gesperrt. Momentan staut es sich 15 Kilometer, die letzte freie Abfahrt ist Burg Ost. Auf der Umleitung ab Thesen über Schopsdorf und Ziesa mindestens 2 Stunden Zeitverlust. Die weiträumige Umleitung führt ab dem Kreuz Magdeburg über die A14 Richtung Dresden und die A9 Richtung Berlin. Die A2 Richtung Hannover bleibt zwischen Burg Ost und Burg Zentrum wegen Reparaturarbeiten bis voraussichtlich morgen Mittag gesperrt. Momentan 2 Kilometer Stau auf der Umleitungsstrecke B246a und auch B1 über Burg mindestens 1 Stunde mehr Zeit einplanen. A4 Richtung Görlitz zwischen Ohorn und Uhüst. Stau wegen eines defekten Fahrzeugs im Baustellenbereich 20 Minuten plus. A9 Richtung Berlin. Hier dauert es 1/4 Stunde länger. Hier gibt es Stau zwischen Köselitz und Kleinmarzehns. Die A9 nochmal Richtung Berlin zwischen Niemek und Brück ist nach einem Unfall blockiert. Entschuldigung, hier staut es sich zurzeit. Und die A13 Richtung Berlin zwischen Marsdorf und Thiendorf. Stau wegen Bauarbeiten 30 Minuten plus. 10 Minuten haben wir noch auf der A14 Richtung Magdeburg zwischen Leipzig-Mitte und Schkeuditz. Stau wegen eines brennenden Pkw. Außerdem ein Blitzer, und zwar auf der A4 Frankfurt Richtung Dresden zwischen Jena Zentrum und Stadtroda. Soweit der MDR-Verkehrsdienst um 15.36 Uhr.
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Ambient Indie. Musik aus der Region, aus Halle an der Saale, die vierköpfige Band Layers Crave mit Another Us. Da lohnt sich übrigens auch ein Blick auf das schöne Albumcover, denn das sind eigens entstandene analoge Fotografien von Sven Schneider. Also klingt nicht nur schön, sondern klingt, sieht auch schön aus. So rum, beides ist vereint. Wir haben jetzt 15:40 Uhr und hören Blumfeld mit Status Quo Vadis.

0: Christoph Otto Bayer mit Twilight hier bei MDR Kultur.
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3: Da das heurige Jahr 5786 im jüdischen Kalender kein Schaltjahr ist, lesen wir in einigen Shabbatot zwei Wochenabschnitte zusammen. Der erste Wochenabschnitt heißt Chukat und stammt aus dem vierten Buch Mosche, Kapitel 19 bis Kapitel 22. Unsere Parasha der Woche ist Chukat und wir bekommen in ihr die Mitzwa von der Parah Aduma, der roten Ferse, einem höchst mystischen Rind. Unter Zuhilfenahme ihrer Asche kann kultische Unreinheit, Tum'ah, nach dem Umgang mit Toten in kultische Reinheit, Tahara, gewandelt werden. Weiterhin hören wir vom Tode Mirjams und Aarons, einem eklatanten Fehler Moschees und auch Aarons am Haderwasser, Meimeriva in der Wüste und einigen kriegerischen Auseinandersetzungen der Bnei Israel mit umliegenden Stämmen. Die Handlung des Kapitels 20 und die folgenden Kapitel spielt 38 Jahre nach dem vorhergehenden Kapitel 19, das noch aus dem zweiten Jahr nach dem Auszug aus Mizraim, das ist Ägypten, berichtet. Wir erfahren also im Folgenden etwas vom 40. Jahr in der Wüste. Der zweite Wochenabschnitt heißt Balak, vierte Buch Mosche, Kapitel 22 bis Kapitel 25. Unsere Parascha der Woche berichtet von Ereignissen in den öden Steppen Moabs. Die Bnei Israel, die Kinder Israels, sind in der Vorbereitung der Ein- und Inbesitznahme des versprochenen Landes. Balak ben Zippor ist der Herrscher von Moab und in Furcht vor dem Bnei Israel. Er hat Kunde von ihrer großen Zahl und ihrem Sieg über die Amoriter. Deshalb lässt er den Bilam ben Beor, einen Seher und vielleicht auch Magier, rufen. Dieser soll für ihn das jüdische Volk verfluchen, damit er es besiegen kann. Bilam lehnt den Ruf ab, da der Ewige ihm mitteilt, dass er die Bnei Israel nicht verfluchen kann, denn sie sind gesegnet. Der Handel zwischen Bilam und Balak geht hin und her und schließlich erscheint der ewige Bilam in einem Traum und erlaubt ihm, die Aufgabe anzunehmen, denn der Ewige hat den Menschen mit einem eigenen Willen und Entscheidungskraft geschaffen. Bilam bricht mit seiner treuen Eselin als Reittier und zwei begleitenden Knaben auf. Doch der große Seher Bilam sieht das Hindernis, den Malach Hashem, den Engel des Ewigen, in einem engen Hohlweg nicht. Seine Eselin schon. Den, der gegen Israel mit mächtigen Worten wirken soll, den belehrt sprechend das treue Saumtier. Schließlich beginnt in Moab angekommen Bilam seinen gut dotierten Job beim Herrscher des Landes. Und Bilam spricht zu Balak: Siehe, ich bin zu dir gekommen, nun kann ich wohl reden, was es auch sei. Das Wort, das der Ewige legt in meinen Mund, das muss ich reden. Mit einer Vielzahl von Altären und Opfertieren sind umfangreiche technische Vorbereitungen getroffen worden. Doch die Mühe ist umsonst, denn Bilam muss sprechen: Wie mag ich verwünschen, wen Gott nicht verwünscht? König Balak glaubt an einen technischen Fehler beim Opfern und probiert das Ganze noch auf verschiedenen anderen Opferstätten aus. Vergebens. Vier schöne Visionen, Spruchreden Bilams, finden sich in unserer Parascha und keine führt zu der gewünschten Verfluchung der Bnei Israel. Stattdessen wird der Sieg der Bnei Israel über Moab, Edom und Amalek vorhergesagt. Bilam sieht in hellseherischer Ekstase, dass Israel alle Völker überdauern wird. Es bleibt für Balak eine unerquickliche Angelegenheit und vielleicht hätte er besser sein Volk Moab segnen lassen sollen, als Israel zu verfluchen. Die Parascha endet mit der Erzählung vom letzten Rastplatz vor der Überschreitung des Jarden, das ist der Jordanfluss. Auf den Rat Bilams hin verführen in Schittim die Frauen Moabs und Midjans Israel zu Götzendienst und Buhlerei. Hier scheint das Trachten Balaks doch noch Wirkung zu entfalten. Das Ganze endet mit einem spektakulären Totschlag im Affekt durch Pinchas ben Elazar, einem Enkel Aarons. Als Kind erfreute ich mich an einem Wellensittich namens Fritz. Ich kann mich über diesen Vogel nicht beschweren, aber sprechen lernte sie nie. Ja, Fritz war ein Weibchen, aber das fiel erst geraume Zeit nach der Namensgebung auf. Und hätte sie dann irgendwann doch angefangen zu sprechen, das Wunder hätte mich schwer beeindruckt. Der Esel auf dem Bil Amrit war eine Eselin, Aton. Das steht so im Text, aber die Kommentatoren unterschlagen es gerne, deshalb sei es hier noch einmal erwähnt. Aus dem Kapitel 22. Als die Eselin den Engel Gottes sah, legte sie sich unter Bilam nieder. Da wurde Bilams Zorn rege und er schlug die Eselin mit dem Stab. Da öffnete Gott den Mund der Eselin und sie sagte zu Bilam: Was habe ich dir getan, dass du mich schon dreimal geschlagen hast? Da sagte Bilam zur Eselin: Weil du dich in Mutwillen an mir geübt hast, hätte ich doch ein Schwert in den Händen gehabt, ich hätte dich bereits erschlagen. Im Beisein der moabitischen Gesandten beginnt Bilam völlig unbeeindruckt mit seiner Eselin ein Gespräch, als ob es etwas Alltägliches wäre. Man wundert sich, dass sich Bilam nicht wundert. Irgendwie scheint ihm der Sinn abhanden gekommen zu sein, sich von solch einem Phänomen beeindrucken zu lassen. Dieser Sinn ist für uns als Gläubige essentiell, denn er lässt uns staunend vor der Schöpfung stehen, in einer Mischung aus Bewunderung für die Weisheit des Schöpfers. Zuneigung zur Schönheit des Geschaffenen und Ehrfurcht, da wir darin unseren geringen Platz erkennen. So wie alle fünf Sinne abstumpfen können, kann auch dieser sechste Sinn abstumpfen. Wenn das Leben eines Menschen von Sucht nach Genuss dominiert wird und Habgier und Konsumdenken den Tag gestalten, kann nach einiger Zeit nichts mehr beeindrucken. Der Mensch hat beim Befriedigen seiner Wünsche diesen Sinn verloren. Der Special-Effekt des Blockbusters des Vorjahres schockt einen nicht mehr und leider auch nicht die Meldungen über Katastrophen, Terroranschläge und Kriege in den täglichen Nachrichten. Es scheint wie eine nicht enden wollende Spirale zu sein. Die Fähigkeit, ein Wunder zu erkennen, sollten wir uns davon aber nicht rauben lassen. Shabbat Shalom und alles Gute für euch und eure Familien und Freunde.

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1: Um 16 Uhr mit Joris Bartsch. Sachsens Ministerpräsident Michael Kretschmer zeigt sich besorgt über verschärfte Sparpläne bei VW. Der CDU-Politiker sagte, Volkswagen gehöre zum Markenkern Deutschlands. Wenn dieses Unternehmen aufgebe, sei das für das ganze Land fatal. Sachsens Wirtschaftsminister Dirk Panther kündigte im MDR an, man werde um das Zwickauer Werk kämpfen. Der produktivste Standort von VW dürfe nicht irgendwelchen pauschalen Kürzungen zum Opfer fallen. Medienberichten zufolge könnten bei VW bis zu 100.000 Stellen wegfallen. 4 Werken droht die Schließung, darunter dem Standort in Zwickau. Nach den Erdbeben in Venezuela ist die Zahl der Opfer weiter gestiegen. Nach Regierungsangaben kamen mindestens 589 Menschen ums Leben. Knapp 3.000 Menschen seien verletzt worden. Zahlreiche Menschen würden noch vermisst. Nach UN-Angaben sind Rettungsteams aus 17 Ländern unterwegs in die Krisenregion. Deutschland schickte Helfer des Technischen Hilfswerks sowie Tonnen von Hilfsgütern. Der Thüringer Landtag hat ein Gesetz zum Bürokratieabbau auf den Weg gebracht. Das Entlastungsgesetz erhielt die notwendige Mehrheit, weil sich die Linken enthielten. Vorgesehen ist unter anderem, Hochschulen und Kommunen von Dokumentationspflichten zu entlasten. Außerdem sollen mehr Fachleute Bauanträge einreichen dürfen. Kleinere Bauprojekte wie ein Carport brauchen künftig keine Baugenehmigung mehr. Die Deutsche Bahn hat die Ursache für den bundesweiten Zugstillstand gefunden. Der Konzern teilte mit, im Funksystem habe es Instandhaltungsarbeiten gegeben. Dabei sei ein Softwarefehler aufgetreten. Dieser habe allerdings keine Fehlermeldung nach sich gezogen, sodass das Ersatzsystem nicht automatisch aktiviert worden sei. Der Wechsel habe stattdessen manuell vollzogen werden müssen. Die Bahn versicherte, vorerst würden keine weiteren Komponenten ausgetauscht, bis mit dem Gerätehersteller der Fehler behoben sei. Im Prozess um eine vergiftete Familie aus Hamburg ist in der Türkei das Urteil gefallen. Ein Gericht in Istanbul entschied, dass der Betreiber eines Hotels wegen fahrlässiger Tötung 13 Jahre und 4 Monate in Haft muss. Die 4-köpfige Familie war Mitte November im Türkeiurlaub mit Erbrechen und Übelkeit ins Krankenhaus gekommen und gestorben. Todesursache war ein Insektengift, das im Hotel eingesetzt worden war. Der Inhaber der Schädlingsbekämpfungsfirma, dessen Sohn und ein Firmenmitarbeiter erhielten Haftstrafen zwischen 18 und 12 Jahren. Das waren die Nachrichten.
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2: Die Temperaturen in Mitteldeutschland. Neuhaus am Rennweg wolkenlos bei 31 Grad. In Eisenach fast wolkenlos 33 Grad. In Erfurt leicht bewölkt 33 Grad, ebenso in Hoyerswerda und Wernigerode. 34 Grad werden in Magdeburg gemeldet, in Atern und auch in Dresden. Oschatz ebenso wolkenlos bei 35 Grad, wie auch in Plauen und Lutherstadt-Wittenberg. Und Spitzenreiter gerade Gardelegen mit wolkenlosen 36 Grad. Das Wetter am Abend sonnig und trocken. Wir bekommen 28 bis 34 Grad. In der Nacht klart es nicht auf, weil es ist schon klar. Wir können weiterhin dann auf wolkenlosen Himmel warten. Das Ganze bei 24 bis 17 Grad. Morgen viel Sonne, im Verlauf Wolken und im Norden einzelne Gewitter bei extrem heißen 36 bis 41 Grad. Der MDR-Verkehrsdienst meldet, die A2 Richtung Berlin bleibt zwischen Ceesar und Wollin wegen Straßenschäden bis Sonntagabend gesperrt. Zurzeit 15 Kilometer Stau, die letzte freie Abfahrt ist Burg Ost. Auf der Umleitung ab Thesen über Schopsdorf und Ceesar mindestens 2 Stunden Zeitverlust. Die weiträumige Umleitung führte ab dem Kreuz Magdeburg über die A14 Richtung Dresden und die A9 Richtung Berlin. Die A2 Richtung Hannover bleibt zwischen Burg Ost und Burg Zentrum wegen Reparaturarbeiten bis voraussichtlich morgen Mittag gesperrt, zurzeit 2 Kilometer Stau. Auf der Umleitungsstrecke B246a und B1 über Burg mindestens 1 Stunde mehr Zeit einplanen. Vorsicht auf der A4 Frankfurt Richtung Dresden zwischen Berbersdorf und Siebenlehen, hier liegt ein Rad auf der Fahrbahn. Die A4 Richtung Görlitz zwischen Pulsnitz und Burkau, Stau wegen eines defekten Fahrzeugs im Baustellenbereich, hier 30 Minuten mehr Zeit einplanen. A9 Richtung Berlin zwischen Kleinmarzenz und Brück. Stau nach einem Unfall. Hier dauert es eine Stunde länger. 20 Minuten plus auf der A13 Richtung Berlin zwischen Marsdorf und Thiendorf. Stau wegen Bauarbeiten. Eine halbe Stunde dauert es länger auf der A14 Richtung Dresden zwischen Leisnig und Döbeln Ost. 4 Kilometer Stau nach einem Unfall. Und die A38 Richtung Leipzig zwischen Altstädt und Querfurt. Stau wegen Bauarbeiten. 20 Minuten plus. 2 Blitze haben wir noch. Einen auf der A4 Richtung Frankfurt am Dreieck Dresden-Nord und auf der A4 Frankfurt Richtung Dresden zwischen Jena Zentrum und Stadtroder. Soweit der NDR-Verkehrsdienst. Wir haben 16.05 Uhr.
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2: Heute mit mir Eva Kachler. Hallo.

Sie hören MDR Kultur, gerade mit Dinner Party und Breathe aus dem Album Enigmatic Society. Über 130 Nachfahren jüdischer Familien kommen in dieser Woche in Görlitz zusammen, aus aller Welt. Sie erinnern an ihre Angehörigen, die durch die Nationalsozialisten vertrieben oder ermordet wurden, verlegen Stolpersteine und tauschen persönliche Geschichten aus. Was diese Begegnungen für die Stadt und die Familie bedeuten, das hören Sie gleich hier bei MDR Kultur.

0: First Aid Kit mit Ruins hier bei MDR Kultur. Seit 2019 engagiert sich die US-Amerikanerin Lauren Leidermann in Görlitz, wo sie mit ihrer Familie lebt, die Geschichte von Jüdinnen und Juden wieder sichtbar zu machen. Dafür hat sie in den vergangenen Jahren ein weltweites Netzwerk von deren Angehörigen aufgebaut. Und in dieser Woche kommen sie zu ihrem jährlichen Treffen der Jewish Remembrance Week in Görlitz zusammen. Über 130 Nachfahren sind es dieses Mal, die sich untereinander austauschen und ihre Angehörigen gedenken, die durch die Nationalsozialisten vertrieben und umgebracht wurden. Unter anderem wurden in dieser Woche 54 Stolpersteine in Görlitz verlegt, aber auch in umliegenden Orten. Und mit dabei war Grit Krause.
1: Vor dem Augustum-Annen-Gymnasium in Görlitz herrscht an diesem Morgen eine feierliche Atmosphäre. Schülerinnen und Schüler musizieren, ein Rednerpult ist aufgebaut, daneben auf einer Staffelei das Foto eines Jungen. Es ist der 17-jährige Fritz Mansbacher. Er hat an diesem Gymnasium gelernt, bis er 1935, weil er Jude war, der Schule verwiesen wurde. Ein Stolperstein vor dem Eingang soll künftig an ihn erinnern. Eigens dafür aus Los Angeles angereist ist seine Enkelin, Devorah Sakin, zusammen mit ihrer 11-jährigen Tochter und ihrer Mutter Dina. Als diese sich bedankt, wird sie von ihren Gefühlen überwältigt. Schülerinnen und Schüler des Gymnasiums haben in den vergangenen Wochen zu Fritz Mansbacher recherchiert, seinen Lebensweg mit einer Ausstellung nachverfolgt und erzählen den anwesenden Gästen davon. Daraufhin wird der Stolperstein in das Pflaster eingesetzt.
2: Ich habe geweint und in diesem Moment ist es bei mir, ich habe eine Idee, dass jetzt ich gehöre zu diesem Land, zu Görlitz.
1: Blickt Devorah Sakin auf die bewegende Zeremonie zurück. Ihr Großvater war 1935 nach Palästina ausgewandert. 1960 siedelte er mit seiner Familie schließlich in die USA über. In all den Jahren bis zu seinem Tod hat Fritz, der sich mittlerweile Fred nannte, nie über Deutschland gesprochen. Mit ihren Wurzeln sah sich Devorah Sakin erstmals konfrontiert, als sie Anfang der 2000er Jahre mit einem Fulbright-Stipendium hier studierte. Damals erlernte sie auch die Sprache.
2: Und meine Mutter hat mich angerufen und sie sagte, dein Urgroßvater ist in Weißensee beerdigt. Geh mal. Ich ging, aber ich konnte nichts finden, weil er keinen Grabstein hatte. Und in diesem Moment habe ich gedacht, wir können das nicht lassen. Wir müssen etwas rausfinden und wir müssen einen Grabstein reintun.
1: Ihr Urgroßvater Selma Mansbacher war Kurarzt in Schlesien gewesen. So viel hatte Devorah Sakin damals herausgefunden. Und dass er 1941 in seinem Versteck in Berlin Suizid begangen hat, bevor ihn die Nationalsozialisten abholen und in ein Konzentrationslager bringen konnten. Vor 3 Jahren erhielt sie dann eine WhatsApp-Nachricht von Lauren Leidermann, die in Görlitz die Geschichte der Jüdinnen und Juden erforscht und ein inzwischen weltweites Netzwerk von Nachfahren aufgebaut hat. Es ging um Selma Mansbacher.
2: Ja, ich zeig dir etwas.
1: Ortswechsel. Devorah Sakin steht vor einer Ausstellungsstele in der Synagoge in Görlitz.
2: Und das war mein Urgroßvater, Selma.
1: Die 47-Jährige verweist auf ein Foto, das einen Mann im Anzug mit einer Frau an seiner Seite zeigt, in einem großen Garten. Aufgenommen ist es in Wiegandstal, heute Pobiedna, am Fuße des Isargebirges. Dort lebte Selma Mansbacher als angesehener Arzt, hat Devorahs Großvater seine Kindheit verbracht. Als sie 2024 zum ersten Mal Görlitz besuchten, auch damals mit Mutter und Tochter, fuhren sie dorthin nach Polen.
2: Also ich habe nicht gedacht, dass wir konnte reinkommen, aber wir haben so sehr nett mit dem Proprietär gesprochen und er hat uns reingelassen und das Haus war genau, wie es beschrieben ist in einem Dokument von unserer Familie. Man könnte sehen, die Treppen hoch. Wir haben ein Foto von uns, ich, meine Mutter und meine Tochter in diese Treppen.
1: Und natürlich haben sie auch die Görlitzer Synagoge, heute ein zentraler Kulturort in der Stadt, besucht, zu deren Gemeinde die Familie Mansbacher einst gehört hat.
2: Und ich bin mit meiner Tochter auf den Beamer aufgestiegen und das war etwas Besonderes für uns. Zu wissen, dass mein Großvater sein Bar Mitzvah dort gefeiert hat, auf die Tore gelesen hat.
1: Wie bei einem Puzzle hat sich so Teil für Teil ihre Familiengeschichte wieder zu einem vollständigen Bild zusammengefügt. Insofern ist sich Deborah Sakin sicher, dass dies nicht der letzte Besuch in Görlitz, der einstigen Heimat ihres Großvaters und ihres Urgroßvaters, gewesen sein wird.
0: Deborah Sakin, Nachfahrin von Juden aus Görlitz und der Region, ist derzeit in der Stadt zu Gast bei der Jewish Remembrance Week. Und in deren Rahmen gibt es morgen, also Sonnabend um 19:30 Uhr, ein Konzert im Kulturforum Görlitzer Synagoge. Berlin um Babylon, süß und bitter, die Welt der 1920er Jahre mit der Sächsischen Bläserphilharmonie und Edim Mehrhaut. Außerdem am Sonntag ab 14 Uhr sind alle eingeladen zum Synagogenfest 5 Jahre Kulturforum.

MDR Kultur am Freitagnachmittag, 16.23 Uhr. Hier gibt es gleich die MDR Kultur Nachrichten. Vorher hören wir jetzt noch einen jungen israelischen Jazzmusiker, Tal Aditi, mittlerweile Wahlberliner, der gerade leider seine Tour beendet hat, ganz frisch. Wir hören ihn jetzt mit einer Single von seinem frisch erschienenen Debütalbum, sein erstes Soloalbum, Love Myself. Und wie der Titel das schon sagt, geht es darin um seinen Wunsch nach Selbstakzeptanz. Und das klingt nach entspanntem, melancholischen Gitarren-Pop-Sound. Und darüber freuen sich vor allen Dingen auch Fans von Jack Johnson, Iron and Wine oder auch José González. Das sind ziemlich ähnliche Sounds. Tal Aditi mit Whatever You Want, jetzt bei MDR Kultur. Whatever.

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0: Die hören wir jetzt von Tina Murzig-Kaufmann.
2: Es sollte ein europaweit einzigartiges Projekt werden. Nun hat das Bundesgesundheitsministerium die Förderung für das geplante Ausstellungshaus der Stiftung Welt der Versuchung in Erfurt gestrichen. Das hat die Stiftung MDR Kultur bestätigt. Der Bau am Erfurter Huttenplatz sollte in diesen Tagen starten. Hendrik Kirchhoff berichtet für Kultur kompakt.
3: Hintergrund der Streichung ist, dass das Ministerium die für den Bau des Ausstellungshauses zugesagten 20 Millionen Euro nicht für den nächsten Haushalt angemeldet hat, aus Spargründen. Deswegen sei der Bau nun gestoppt worden. Geplant war, am Erfurter Huttenplatz ein europaweit einmaliges Haus für Suchtprävention zu errichten. Nach Angaben der Stiftung Welt der Versuchung sollte es Kunst und Wissenschaft verbinden, über Suchtgefahren aufklären und die Forschung im Bereich Sucht, Neurowissenschaft und Gesundheitsförderung vorantreiben.
2: Auch wenn der Bau erstmal auf Eis gelegt wurde, will die Stiftung für den Bau weiter kämpfen. Auch der Freistaat Thüringen und die Stadt Erfurt unterstützen das Projekt. Der Leipziger Verein Buchkinder kämpft ums Überleben. Wie die Macher mitteilten, fehlen ihnen durch die Kürzung von Fördergeldern 100.000 Euro. Damit steht der Verein im Jubiläumsjahr vor dem Aus. Seit 25 Jahren machen Kinder dort ihre eigenen Bücher.

0: Dippmann berichtet für Kulturkompakt.
1: Der Verein Buchkinder e.V. gilt als feste Größe in der Leipziger Kulturszene. Hier denken sich Kinder selbst Geschichten und Figuren aus, gestalten Bilder und binden am Ende ihr Buch selbst. Vorgaben gibt es nicht. Die Buchkinder entscheiden, wie ihre Texte klingen. Viele schreiben so, wie sie Wörter hören. Das wirkt manchmal schräg, oft witzig und immer sehr persönlich. Rund 200 Kinder pro Woche arbeiten in Werkstätten, Schulen und Kitas mit. Doch genau diese Angebote sind gefährdet. Wenn das Geld fehlt, könnten Kurse und Projekte wegfallen. Heute startet der Verein deshalb eine Spendenkampagne, um die Arbeit fortsetzen zu können.
0: Dresdens Kulturvereine können auf die Freigabe von Fördergeldern hoffen, denn der Stadtrat hat sich am Abend auf einen Nachtragshaushalt geeinigt. Dieser wird nun von der Landesdirektion geprüft. Wird er genehmigt, kann die Stadt die derzeitige Haushaltssperre aufheben. Dann kann Dresden wieder investieren und unter anderem Kulturfördergelder freigeben. Popmusik im Westen wird immer ich-bezogener. Zu diesem Schluss ist eine internationale Studie von Forschenden der United Arab Emirates University gekommen. Diese zeigt, in Deutschland und den USA nehmen Wörter wie ich, mir und mein in Charts-Hit seit Jahrzehnten zu. Forschende werden das als Spiegel eines wachsenden Individualismus und als mögliches Zeichen gesellschaftlicher Veränderungen. Gerald Perschke aus der MDR-Wissen-Redaktion berichtet.
2: Für ihre Analyse wertete das Forschungsteam jeweils die 10 erfolgreichsten Songs eines Jahres zwischen 1970 und 2019 aus und untersuchte systematisch die verwendeten Pronomen. Spannend ist dabei der Vergleich mit Ostasien. In Japan und Hongkong etwa bleibt die Ich-Bezogenheit in Songtexten seit über 50 Jahren konstant niedrig. Trotz globaler Popkultur dominieren in Ostasien offenbar weiterhin gemeinschaftliche Werte. Ein Hinweis darauf, wie stark kulturelle Prägungen Sprache und Musik beeinflussen.
0: Soweit Gerald Perschke aus der MDR-Wissen-Redaktion.
3: Dankeschön.
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3: Am Abend bleibt es sonnig und trocken bei Temperaturen von 28 bis 34 Grad. Heute Nacht klar und trocken bei Tiefstwerten von 24 bis 17 Grad. Morgen dann erstmal sonnig, aber über den Tag verteilt einige Wolken und im Norden Sachsen-Anhalts später dann auch einzelne Gewitter möglich. Es wird sehr schwül morgen, das Ganze bei Höchstwerten von 36 bis 41 Grad. Ich glaube, es kommt das vorzulesen. Und am Sonntag Sonne und zunehmend Wolken, gebietsweise starke Gewitter, weiterhin extrem heiß und dann kommt hoffentlich ein bisschen Abkühlung. Der MDR-Verkehrsdienst, ich muss ihn erstmal ganz kurz finden, aktualisieren, meldet, die A2 Richtung Berlin bleibt zwischen Ziesa und Wollin wegen Straßenschäden bis Sonntagabend gesperrt. Zurzeit 13 Kilometer Stau. Die letzte freie Abfahrt ist Thesen. Auf der Umleitung ab Thesen über Schopsdorf und Ziesa mindestens 1 Stunde 30 Minuten Zeitverlust. Die weiträumige Umleitung führt ab dem Kreuz Magdeburg über die A14 Richtung Dresden und die A9 Richtung Berlin. Die A2 Richtung Hannover bleibt zwischen Burgost und Burgzentrum wegen Reparaturarbeiten bis voraussichtlich morgen Mittag gesperrt. Zurzeit 2 Kilometer Stau. Auf der Umleitungsstrecke B246A und B1 über Burg mindestens 1 Stunde mehr Zeit einplanen. A4 Richtung Görlitz zwischen Pulsnitz und Burkau Stau und stockender Verkehr 30 Minuten plus. 45 Minuten dauert es länger auf der A9 Richtung Berlin zwischen Kleinmarzehns und Brück. Hier staut es sich nach einem Unfall. A9 Richtung München zwischen Niemeck und Kleinmarzehns. Auch hier Stau im Baustellenbereich 20 Minuten plus. Ebenso 20 Minuten plus auf der A13 Richtung Berlin zwischen Marsdorf und Thiendorf. Stau wegen Bauarbeiten. Und zu guter Letzt die A38 Richtung Leipzig zwischen Altstädt und Querfurt. Stau an einer Baustelle. Auch hier 20 Minuten mehr Zeit einplanen. Zum Abend kommen die Blitzer. 3 Stück haben wir. Einmal auf der A4 Richtung Frankfurt am Dreieck Dresden-Nord. Auf der A4 Frankfurt Richtung Dresden zwischen Jena Zentrum und Stadtroda und auch auf der A38 Richtung Göttingen am Dreieck Halle Süd. Soweit der MDR-Verkehrsdienst. Wir haben es gleich 16.37 Uhr.
4: 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Jetzt aus Halle, Letschkowski.
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Musik von hier aus Halle. Der Schauspieler und auch Musiker Littkowski mit Gleiches bei MDR Kultur. Und wir kommen gleich zur pointierten Bemerkung des Literaturkritikers Dennis Scheck, beziehungsweise auf die lebhafte Debatte, die seine Aussage ausgelöst hatte, über Sprache, Klischees und den Blick auf weibliche Erfahrungsräume. Ein neues Buch greift genau das auf, die Damentoilette. Was hinter diesem ungewöhnlichen Zugang steckt, hat Bettina Baltschew gelesen und stellt es uns gleich vor nach Pink Martini mit The Gardens of Samson and Beasley.

0: Pink Martini bei MDR Kultur. Und wenn wir bei Klischees bleiben wollen, könnte ich jetzt sagen, passt doch sehr gut zum jetzigen Thema. Die Damentoilette hat nämlich vor einiger Zeit unverhofft sehr prominente Aufmerksamkeit bekommen. Der Literaturkritiker Dennis Scheck bewertete in seiner Sendung Druckfrisch ein Buch der Autorin Ildikó von Kürti mit den Worten, es seien Nachrichten aus der Schnatterzone einer Damentoilette. Es folgten empörte Reaktionen bei Leserinnen und Autorinnen sowie die berechtigte Frage, welchen kulturellen Stellenwert eigentlich so eine Damentoilette hat. Nun ist ein Buch erschienen, das sich wie eine Antwort auf diese Debatte liest. Die Damentoilette. 223 Liebeserklärungen. Bettina Baltschew hat es für uns gelesen.
1: Ob Theater, Festivals, Clubs oder Restaurants, wenn sie gut besucht sind, bildet sich in der Regel eine Schlange vor der Damentoilette. Das mag daran liegen, dass Männer weniger ausziehen müssen, wenn sie mal müssen. Es mag aber auch daran liegen, dass so eine Damentoilette eben mehr ist als nur ein Ort, wo man eben hin muss, wenn man mal muss. Eine Damentoilette ist ein sozialer Ort, der bisher viel zu wenig gewürdigt wurde. Deshalb haben sich nun 22 Autorinnen zusammengefunden, dies nachzuholen und Liebeserklärungen an die Damentoilette zu schreiben. Bevor man jedoch in die literarische Verarbeitung eintaucht, erklärt die Herausgeberin Friederike Schildbach die gesellschaftliche Dimension des Themas, das nur auf den ersten Blick etwas abseitig wirkt.
2: Kann es sein, dass die Damentoilette der Ort ist, an dem wir alles verhandeln, worum es in patriarchalen Diskursen geht? Die Damentoilette wirkt auf den ersten Blick wie ein funktionaler Ort, ist aber ein politischer Raum, weil sie gesellschaftliche Machtverhältnisse, Geschlechternormen, Fragen von Teilhabe und Diskriminierung sichtbar macht. Sie materialisiert soziale und politische Ordnungen, insbesondere um Geschlecht, Körper, ethnischen Hintergrund, Zugang, Sicherheit. Wer darf dort hinein und wer nicht?
1: Eine Frage, die nicht von ungefähr kommt, denn die Diskussion, durch welche Toilettentür nonbinäre oder Transmenschen gehen dürfen, ist längst nicht geklärt und noch viel zu oft mit Scham auf der einen und Ablehnung auf der anderen Seite verbunden. Wenn man dann aber einmal drin ist in der Damentoilette, kann die sich als Ort für Wissenszuwachs entpuppen. So ist der Text von Marlene Sörensen überschrieben mit 27 Dinge, die ich auf der Damentoilette gelernt habe. Dazu gehört zum Beispiel
2: die Erkenntnis, dass eine Geschichte, die mit dem Satz »Du glaubst nicht, wer gerade auf der Tanzfläche knutscht« anfängt, niemals enttäuschend enden kann. Das Geschick, Wodka in Plastikbecher auszuschenken, die auf einem Toilettenpapierspender balancieren. Einem Gespräch zwischen Fremden unauffällig zu lauschen. Mit Fremden ins Gespräch zu kommen. Das Gefühl, an einem sicheren Ort zu sein.
1: Dass dieser sichere Ort nicht immer ein hygienisch einwandfreier Ort ist, ist ein Missstand, den Ubin Eo thematisiert und sich eine ideale Damentoilette erträumt, die anderswo längst Wirklichkeit ist.
2: Stell dir vor, von Kotti bis Krumme Lanke, vom Frankfurter Hauptbahnhof bis Preungesheim wäre jede Station mit anständigen Sanitäranlagen ausgestattet. So sauber und angenehm, dass du selbst mit einer Blasenentzündung ohne Probleme unterwegs sein könntest. Ebenso mit Durchfall, extremer Menstruation oder im hochschwangeren Zustand. Du könntest jederzeit aussteigen mit der Gewissheit, gleich wirst du dich erleichtern können. Und nicht nur das, du wirst einen kleinen Wellness-Moment erleben. Unvorstellbar, oder? In Seoul ist das Realität.
1: Die 22 in diesem Band versammelten Texte sind so unterschiedlich wie ihre Verfasserinnen. Da erinnert zum Beispiel Gabriele von Arnim daran, dass das Wort Toilette historisch betrachtet ja weit mehr war als nur ein Ort für die Notdurft. Katja Eichinger wiederum erklärt die Damentoilette zum besten Ort für einen Nervenzusammenbruch und Mareile Höppner fasst in ein paar Sätzen zusammen, wovon alle Texte unterschwellig erzählen.
2: Hier sind wir und draußen ist der Rest der Welt. Von hier ziehen wir wieder los, stärker als vorher, weil wir hier gemeinsam Lebenszeit verbracht haben und draußen hat es niemand gemerkt. Für andere ist es Lippen anmalen, für uns ist es eine kleine geheime Welt. Verborgen vor dem Draußen und ziemlich wahrhaftig.
1: Das Buch »Die Damentoilette – 22 Liebeserklärungen« gibt einen schönen und klugen Einblick in diese geheime und wahrhaftige Welt. Wenn Frau das nächste Mal in der Schlange vor der Damentoilette steht, wird sie daran denken und wohl ein bisschen mehr Geduld aufbringen für alle die, die sich drinnen in schwesterlicher Solidarität üben.
0: Bettina Waldschef zu Die Damentoilette. Und ich korrigiere, es sind 22 Liebeserklärungen. Herausgegeben von Friederike Schildbach, ist im Ullstein Verlag erschienen und das Buch hat 160 Seiten. MDR Kultur um 16.49 Uhr gleich jetzt mit Kiefer Sutherland und Goodbye California. Goodbye.

0: MDR Kultur um 16.54 Uhr. Ein Name, der in der Welt der nordindischen klassischen Musik mit großem Respekt genannt wird, ist Muslim Shagan, einer der herausragenden klassischen Sänger Pakistans. Die Musik liegt ihm im Blut. Sein Großvater war die Gesangslegende Ustad Ghalam Hassan Shagan, von dem er nicht nur die Technik, sondern auch die tief verwurzelte musikalische Tradition übernommen hat. Eine Tradition übrigens, die weit zurückreicht bis ins 15. Jahrhundert zu einem Vorfahren, der als Musiker dem Begründer der Sikhi-Religion begleitete. Ein musikalisches Erbe, das bis heute weiterlebt. Muslim Shagan hat diesen reichen Schatz angenommen und führt ihn auf seine ganz eigene Weise fort. Besonders im Khayal-Genre, einer der bedeutendsten Gesangsformen der nordindischen Klassik, zeigt er seine außergewöhnliche Virtuosität. Khayal, das bedeutet so viel wie Gedanke oder Vorstellung. Und genau das hört man auch. Große Freiheit im Ausdruck, Raum für Improvisation, für das Spiel mit Melodie und Emotionen. Und das sagt Muslim Shagan selbst dazu.
1: It is the issue. But mostly who love classical music, they want to listen.
2: Das ist zwar ein Problem, aber die Menschen, die klassische Musik lieben, wollen auch wirklich zuhören. Andererseits kann man auch nicht verlangen, ein Konzert für klassische Musik in einem Cricketstadion zu veranstalten. Es braucht eine intime Atmosphäre, damit wir eine wunderbare Verbindung zum Publikum aufbauen können. Wenn wir versuchen würden, daraus kommerzielle Musik zu machen, das funktioniert nicht. Das müssen wir zunächst akzeptieren. Man kann sagen, das Publikum für klassische Musik ist zwar nicht riesig, aber fantastisch.
1: The audience of classical music is not much, is a quantity of class.
0: Und das wird sich bald wieder zeigen. Beim diesjährigen Festival in Rudolstadt ist er gleich zweimal zu erleben. Am Nachmittag in der Lutherkirche und am Abend in der Stadtkirche. Und wir holen ihn jetzt schon einmal zu uns mit einem Mitschnitt hier bei MDR Kultur.

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5: Um 17 Uhr mit Kerstin Hoffmann. Sachsens Ministerpräsident Michael Kretschmer zeigt sich besorgt über verschärfte Sparpläne bei VW. Der CDU-Politiker sagte, Volkswagen gehöre zum Markenkern Deutschlands. Wenn dieses Unternehmen aufgebe, sei das für das ganze Land fatal. Sachsens Wirtschaftsminister Dirk Panther kündigte im MDR an, man werde um das Zwickauer Werk kämpfen. Der produktivste Standort von VW dürfe nicht irgendwelchen pauschalen Kürzungen zum Opfer fallen. Medienberichten zufolge könnten bei VW bis zu 100.000 Stellen wegfallen. 4 Werken droht die Schließung, darunter dem Standort in Zwickau. Sachsens Verkehrsministerin Regina Kraushaar begrüßt das Gesetz für schnellere Verkehrsprojekte. Es war heute mit den Stimmen der schwarz-roten Koalition im Bundestag beschlossen worden und ändert mehrere Verfahrens- und Umweltvorschriften. Kraushaar sagte dem MDR, wer Brücken sanieren und Schienen ausbauen wolle, dürfe sich nicht permanent selbst ausbremsen. Sachsen-Anhalts Infrastrukturministerin Lydia Hüskens forderte eine zügige Umsetzung. Die Grünen warfen der Bundesregierung vor, Naturschutz und Beteiligungsrechte zu schreddern. Nach den Erdbeben in Venezuela ist die Zahl der Opfer weiter gestiegen. Nach Regierungsangaben kamen mindestens 589 Menschen ums Leben, knapp 3000 Menschen seien verletzt worden. Zahlreiche Menschen werden noch vermisst. Nach UN-Angaben sind Rettungsteams aus 17 Ländern unterwegs in die Krisenregion. Deutschland schickte Helfer des Technischen Hilfswerks sowie Tonnen von Hilfsgütern. Der Check-in auf dem Flughafen soll künftig per Gesichtserkennung möglich sein. Der Bundestag hat dafür die rechtliche Grundlage geschaffen. Airports und Fluggesellschaften soll es damit erlaubt sein, aus Ausweisen bestimmte Daten auszulesen. Passagiere können dann per Gesichtserkennung einchecken, ohne etwa einen Reisepass zeigen zu müssen. Es handelt sich um ein freiwilliges Angebot. Die Daten müssen spätestens 3 Stunden nach Abflug gelöscht werden. Das Heidebad in Halle bekommt mehrsprachige Hinweisschilder. Darauf haben sich der Betreiber und die Stadt geeinigt. Die Hinweise in mehreren Sprachen sollen dem Betreiber zufolge dazu führen, dass es weniger Regelverstöße gibt. Er war bundesweit in die Kritik geraten, weil er nur noch Menschen einlassen wollte, die ausreichend Deutsch sprechen, um die Baderegeln zu verstehen. Das waren die Nachrichten.
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6: Die aktuellen Temperaturen in Mitteldeutschland. Harzgerode wolkenlos, milde 32 Grad. Altenburg, Nobitz 34 Grad, auch so in Bautzen, Niederkainer. Und in Mühlhausen, Thüringen, Görmer und Weimar, Schöndorf. Zwickau auch 34 Grad. Lutherstadt, Wittenberg meldet 35 Grad. Ebenso Gentin wolkenlos bei 35 Grad. Und Köthen meldet 36 Grad. Das Wetter am Abend sonnig und trocken bei 28 bis 34 Grad. In der Nacht klar, die Temperaturen fallen auf 24 bis 17 Grad. Kurzes Durchschnaufen, bevor es dann morgen wieder mit viel Sonne weitergeht. Im Verlauf gibt es Wolken und in der Altmark einzelne Gewitter bei 36 bis 41 Grad. Der MDR-Verkehrsdienst meldet die A2 Richtung Berlin. Bleibt zwischen Ziesa und Wollin wegen Straßenschäden bis Sonntagabend gesperrt. Zurzeit 13 Kilometer Stau, die letzte freie Abfahrt ist Thesen. Auf der Umleitung ab Thesen über Schopsdorf und Ziesa mindestens 1,5 Stunden mehr Zeit einplanen. Die weiträumige Umleitung führt ab dem Kreuz Magdeburg über die A14 Richtung Dresden und die A9 Richtung Berlin. Die A2 Richtung Hannover bleibt zwischen Burgost und Burgzentrum wegen Reparaturarbeiten bis voraussichtlich morgen Mittag gesperrt. Zurzeit 2 Kilometer Stau auf der Umleitungsstrecke B246a und B1 über Burg mindestens 1 Stunde mehr Zeit einplanen. A4 Frankfurt Richtung Dresden zwischen Jena-Göschwitz und Stadtroda. Hier gibt es Stau wegen Bauarbeiten. 20 Minuten dauert es länger. Auch 20 Minuten auf der A4 Richtung Görlitz mehr Zeit einplanen. Zwischen Pulsnitz und Burkau hier Stau und stockender Verkehr. Die A9 Richtung Berlin, die ist zwischen Dessau Süd und Dessau Ost aktuell nach einem Unfall gesperrt. A9 Richtung Berlin zwischen Kleinmarzehns und Brück. Abschnittsweise Stau und stockender Verkehr. 45 Minuten dauert es länger. A13 Richtung Berlin, hier 1/4 Stunde mehr Zeit einplanen zwischen Marsdorf und Thiendorf, Stau wegen Bauarbeiten. Und zu guter Letzt Vorsicht auf der B184 zwischen Roßlau und Dessau, hier liegt ein Kinderwagen auf der Fahrbahn. Zu guter Letzt noch 2 Blitzer, einer auf der A4 Richtung Frankfurt am Dreieck Dresden-Nord und auf der A38 Richtung Göttingen am Dreieck Halle-Süd. Soweit der MDR-Verkehrsdienst, wir haben es jetzt genau 5 Minuten nach 5.
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6: Heute mit mir Eva Kachler. Hallo und kommen Sie gut ins Wochenende.

Sean Solomon hat den Reset-Knopf gedrückt mit seinem neuen Album, frisch erschienen. The World Is Not Good Enough, sein Debütalbum. Und daraus haben wir gerade Finish Line gehört. Dion MDR Kultur um gleich 5:09. Und in Tangermünde, da schauen wir gleich hin, ist ein neuer Ort für Theater unter freiem Himmel entstanden, die Hafenbühne. Und wie die Premiere dort gelaufen ist und welche Hoffnungen die Stadt mit dem Projekt verbindet, das hat sich Aud Merkel vor Ort angesehen und berichtet in dieser Stunde davon. Vorher werfen wir aber noch einen Blick bzw. ein Ohr auf das politische Geschehen in Berlin zusammen mit Peter Zudeiks Wochenrückblick.

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1: Alle reden vom Wetter, ich nicht. Ich habe Wichtigeres zu tun.
2: Die gesetzliche Rente bleibt die wichtigste Säule in unserem System.
1: Ah, merkt ihr was? Das Märzlein hat gelernt. Was hat der Haue gekriegt für diesen Satz hier?
3: Die gesetzliche Rentenversicherung allein wird allenfalls noch die Basisabsicherung sein für das Alter.
1: Basisabsicherung, sowas sagt man doch nicht. Wichtigste Säule, so spricht man. Drei Säulen braucht der Rentner. Gesetzliche Rente, Betriebsrente, kapitalgestützte Rente gilt im Prinzip schon seit 2001. Hat bloß nie so richtig geklappt. Deshalb musste eine Rentenkommission ran. Die hat geleicht und jetzt kommt's.
4: Es ist ein Gesamtkunstwerk. Es gibt jetzt kein Rosinenpicken, weil alles ineinander greift und man jetzt nicht das ein oder andere weglassen kann.
1: Das hat's noch nie gegeben, nicht solange ich mich erinnern kann. Kommissionsberichte werden üblicherweise freundlich lächelnd entgegengenommen und dann ausführlich zerredet. Und jetzt soll das Ganze eins zu eins Gesetz werden, und zwar subito.
2: Ich möchte, dass wir das sehr zügig jetzt auf den Weg bringen und dass wir im zweiten Halbjahr die Entscheidungen treffen, die notwendig sind, um diese Reform in Kraft zu setzen.
1: Und alle sind einverstanden, irgendwie, bis auf die Opposition, logisch. Ja gut, auch die Frau Schwesig möckert ein bisschen rum. Die Gewerkschaften sowieso, aber das haben wir schon heftiger erlebt. Und überhaupt.
2: Es wird keine Kürzung von Rentenleistungen geben.
1: Gelogen, sagt die Linkspartei.
5: Wer das Rentenalter anhebt, der kürzt die Renten. Wer die abschlagsfreie Rente nach 45 Jahren abschafft, auch der kürzt die Renten.
1: Naja, das ist das alte Spiel. Die neuen Regelungen gelten für neue Rentner, und von Kürzungen kannst du streng genommen nur reden, wenn Bestandsrentner künftig weniger bekommen als jetzt. Das ist verboten, das nennt man Rentengarantie, steht so im Sozialgesetzbuch. Und da wir gerade bei der Linkspartei sind, grandiose Überleitung, ich weiß, danke für deinen Applaus. Also die Linke hat jetzt einen weniger.
6: Ich höre jetzt auf als Parteivorsitzender.
1: Das hätte man lieber nicht getan, der Jan van Aken, denn jetzt ist wohl vorbei mit der Wiedergeburt der Linkspartei, weil Akens Nachfolger eine ziemliche Dumpfnuss ist.
7: Letztlich gibt es auch gerade gar keinen Unterschied zwischen der CDU, die faschistische Politik macht, der AfD oder die Faschisten selbst.
1: Also kein Unterschied zwischen AfD und Faschisten, auch schon mal eine steile These. Und die faschistische Politik der CDU ist gleich nochmal dasselbe. Hä? Wie sieht die aus, die faschistische Politik der CDU?
8: Mir ging es darum, meine Sorge deutlich zu machen, dass die CDU immer öfter Positionen und Politiken der AfD übernimmt.
1: Komm Junge, wo ist der Faschismus?
8: Ich erinnere nur an die Jubelvideos im Europäischen Parlament, wo Konservative gemeinsam mit Rechtsextremisten feiern, dass sie Menschen abschieben wollen jetzt in Europa.
1: Mit anderen Worten, er hat keine Ahnung, er ist ein Labersack, der alles, was ihm nicht passt, Faschismus nennt, damit den historischen Faschismus bagatellisiert und dessen Opfer verhöhnt. Dafür ist er dann mit nur 53% der Parteitagsdelegierten zum Vorsitzenden gewählt worden. Mit nur einem Spurenelement Selbstachtung hätte er die Wahl ablehnen müssen.
9: I will resign as leader of the Labour Party.
1: Na siehst du, das geht doch. Keir Starmer tritt als Labour-Chef zurück. Und die britische Welt geht nicht unter, weil einer bleibt. Carter Larry, First Cat in Downing Street Nummer 10, mit dem offiziellen Titel Chief Mouser of the United Kingdom. Larry kam 2011, 6 Premierminister hat er bisher überstanden. Starmers Nachfolger wird sein 7.
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1: Alle reden vom Fußball, ich nicht. Schon mal gar nicht von der Dumpfmucke, die sich WM-Musik nennt. Jetzt aber verdrängt dieses Du bist gut genug Gejaule die verkaufsfördernd stets halbnackte Taylor Swift von Platz 1 der internationalen Hitparaden. Das hat was. Dabei hat das Ding mit Fußball überhaupt nichts zu tun. Und natürlich versteht in USA und sonst wo draußen keiner Du bist gut genug. Der Song heißt international Du bist gut Kanun, übersetzt Joint Flitzen Kanun. Völlig sinnfrei, zusammenhanglos, dämlich. Und dann stimmt's ja wieder. Irgendwie.
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MDR Kultur, gleich 17:24 Uhr. Sie hören hier gleich die Kulturnachrichten. Und vorher haben wir noch Musik von Björk mit dabei. Und jetzt geht es erstmal weiter mit ihm hier. Nils Frevert, Musiker aus Hamburg, von seinem zuletzt erschienenen Album Pseudopoesie. Und so heißt auch die Single.

0: Björk bei MDR Kultur. 17.30 Uhr haben wir es.
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0: Jetzt mit Tina Mozek-Kaufmann.
2: Die moldauische Autorin und Regisseurin Nicoleta Jesinenko erhält beim Festival Theater der Welt in Chemnitz den Preis des Internationalen Theaterinstituts. Mit ihrem Kollektiv steht sie für unabhängiges politisches Theater in Moldau. Jesinenko sagte MDR Kultur, ihr sei schon während des Studiums klar geworden, dass Theater anders über Gegenwart sprechen müsse.
3: I didn't like the theater when I was
4: Als ich in Moldau noch studiert habe, mochte ich das Theater nicht, weil es nicht thematisierte, was um uns herum geschah. Ich dachte auch, dass wir aufhören müssen, wie vor 100 Jahren miteinander zu sprechen und stattdessen einen neuen Ansatz finden müssen, um auf eine andere Art und Weise miteinander zu sprechen. Ich war auch gegen die Schule in Moldau, die sehr autoritär war. Mein Protest und meine Rebellion stammen aus diesem Kontext.
3: Rebellion comes from this context.
2: Der Preis des Internationalen Theaterinstituts ist mit $3,000 dotiert und wird Nicoleta Jesinenko heute Abend übergeben. Das Bundesgesundheitsministerium hat die Förderung für das geplante Ausstellungshaus der Stiftung Welt der Versuchung in Erfurt gestrichen. Wie die Stiftung MDR Kultur bestätigte, hat das Ministerium die für den Bau zugesagten 20 Millionen Euro aus Spargründen nicht für den nächsten Haushalt angemeldet. Damit liegt das Projekt jetzt auf Eis. Geplant war, am Erfurter Huttenplatz ein europaweit einmaliges Haus für Suchtprävention zu errichten. Es sollte Kunst und Wissenschaft miteinander verbinden, über Suchtgefahren aufklären und die Forschung im Bereich Sucht und Neurowissenschaft sowie Gesundheitsförderung vorantreiben. Halbzeit bei den 50. Tagen der deutschsprachigen Literatur in Klagenfurt. Seit gestern lesen dort 14 Autorinnen und Autoren um die Wette und in der Hoffnung auf den renommierten Ingeborg-Bachmann-Preis. Darunter ist auch die derzeitige Erfurter Stadtschreiberin Lena Schette. Ihr Text »Was wir tragen«, in dem es um ein Mädchen geht, das mit seinem Dicksein zurechtkommen muss, wurde von der Jury hochgelobt. Hier ein Ausschnitt.
5: Wir finden zueinander, weil wir die dicksten Mädchen der Schule sind. Der Rest strömt in der Pause Richtung Mensa. Doch wir gehen zur Schultoilette an der Turnhalle.

0: Halle, zu der sonst kaum jemand geht, essen unsere Brote in den Kabinen, auf dem Klodeckel sitzend, wo die Blicke nicht auf unseren kauenden Mündern ruhen. Eine von uns macht Musik auf dem Handy an und wir tauschen unter der Trennwand Salami gegen Marmelade.
1: Soweit Lena Schette mit einem Auszug aus ihrem Text »Was wir tragen«. 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
2: Dankeschön.
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4: Aktuell viel Sonnenschein. Im Erzgebirge gibt es auch ein paar Quellwolken. Heute Nacht bleibt es klar und trocken, das Ganze bei Tiefstwerten von 24 bis 17 Grad. Morgen ist es erst sonnig, aber allmählich dann auch einige Wolken und im Norden Sachsen-Anhalts am Abend auch einzelne Gewitter möglich. Morgen dann sehr schwül, das Ganze bei extrem heißen Höchstwerten von 36 bis 41 Grad. Am Sonntag dann weiterhin Sonnenschein und aber auch zunehmend Wolken. Gebietsweise kann es dann zu starken Gewittern kommen. Es bleibt erstmal noch weiterhin heiß. Der MDR-Verkehrsdienst meldet, die A2 Richtung Berlin bleibt zwischen Ziesa und Wollin wegen Straßenschäden bis Sonntagabend gesperrt. Zurzeit 13 Kilometer Stau. Die letzte freie Abfahrt ist Thesen. Auf der Umleitung ab Thesen über Schopsdorf und Ziesa mindestens 1:30 Stunden. Mehr Zeit einplanen. Die weiträumige Umleitung führt ab dem Kreuz Magdeburg über die A14 Richtung Dresden und die A9 Richtung Berlin. Die A2 Richtung Hannover bleibt zwischen Burgost und Burgzentrum wegen Reparaturarbeiten bis voraussichtlich morgen Mittag gesperrt. Auf der Umleitungsstrecke der B246A und auch der B1 über Burg 1 Stunde mehr Zeit einplanen. Eine halbe Stunde dauert es länger auf der A4 Frankfurt Richtung Dresden zwischen Jena, Göschwitz und Stadtroda. Hier gibt es Stau durch ein defektes Fahrzeug im Baustellenbereich. A4 Frankfurt Richtung Dresden nochmal zwischen Dreieck Nossen und Wilsdruf. Stau nach einem Unfall auf der linken Fahrspur. Die A4 Richtung Görlitz meldet zwischen Pulsnitz und Burkau Stau und stockender Verkehr. Hier dauert es 30 Minuten länger. A9 Richtung Berlin zwischen Dessau Süd und Dessau Ost 5 Kilometer Stau nach einem Unfall plus 30 Minuten. Die A9 Richtung Berlin nochmal, die ist zwischen Brück und Belitz nach einem Unfall gesperrt. Zurzeit gibt es Stau bis Niemeck. Und die A38 Richtung Leipzig zwischen Bad Lauchstädt und Merseburg Süd. Stau im Baustellenbereich, 10 Minuten dauert es länger. Geblitzt wird außerdem auf der A4 Richtung Frankfurt am Dreieck Dresden-Nord und auf der A38 Richtung Göttingen am Dreieck Halle-Süd. Soweit der MDR-Verkehrsdienst. Wir haben 17.35 Uhr.
3: 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Jetzt aus Leipzig, Sarah Lesch.

aus der MDR Kultur Studio Session. Musik von hier von Sarah Lesch aus Leipzig. Gleich schauen wir hier bei MDR Kultur zur neuen Hafenbühne Tangermünde und außerdem auch in dieser halben Stunde die Sula Singakademie. Die feiert morgen ihr 50-jähriges Jubiläum mit einem feierlichen Programm und das werden wir hier gleich vorstellen. Nach Lenny Kravitz mit Mr. Cab Driver.

0: Sachsen-Anhalt hat eine neue Freilichtbühne, die Hafenbühne Tangermünde. Hier soll es ab jetzt jeden Sommer Open-Air-Theater geben. Und dafür wurde im Hafen von Tangermünde eine große, überdachte Zuschauertribüne aufgebaut. Was das für die kleine Touristenstadt bedeutet und wie der Start angelaufen ist, das hat unsere Autorin Ute Merkel erkundet. Und sie war für uns bei der Premiere mit dabei.
1: Ritter Artus und die Ritter der Kokosnuss reiten vor das große Stadttor im Hafen von Tangermünde. Naja, zumindest hüpfen sie auf der Stelle und ein Knappe schlägt dazu mit zwei Kokosnusshälften aufeinander. Schauspieler und Band vom Theater der Altmark nutzen die Anspielprobe für letzte Absprachen. Denn heute Abend ist endlich Premiere. Intendantin Dorothy Salmer hat das Musical Spamalot mit Musik von John Duprez inszeniert.
2: Wir sind alle sehr, sehr aufgeregt. Wir haben jetzt wochenlang auf einer Probebühne gearbeitet, die ein Bruchteil ist von der Größe dieser Bühne. Das ist eine wunderschöne Kulisse, eine Traumgegebenheit. Wir wären verrückt, dieser nicht zu nützen.
1: Das mittelalterliche Städtchen an der Elbe im Norden von Sachsen-Anhalt ist eine ideale Vorlage für Bühnenbildner Marc Späth.
3: Die Zuschauer schauen auf die hohe Stadtmauer, die ist ungefähr 8 Meter hoch oder höher und besteht aus Backstein. Tangermünde ist ja auch die Stadt der Backsteingotik. Und wir haben vergrößerte Backsteine und bauen damit unsere eigenen Architekturen. Also wir bauen eine Stadtmauer, ein Tor, ein Fenster, eine Showtreppe. Es bezieht sich alles auf die Stadtmauer im Hintergrund.
1: Theater soll es hier auf der neuen Hafenbühne Tangermünde nun jeden Sommer geben. Ein enormer Aufwand, denn jedes Mal muss eine riesige Zuschauertribüne aufgebaut werden. In diesem Jahr mit 500 Sitzplätzen. Die Kosten dafür übernimmt die Stadtverwaltung aus dem Gästebeitrag. Im letzten Jahr zählte das Touristenstädtchen rund 140.000 Übernachtungen. Pro Nacht zahlt jeder Gast 1 Euro an die Stadt. Bürgermeister Steffen Schilm sagt, da sei noch Luft nach oben.
4: Ich wünsche mir von dem Projekt, dass es von den Menschen angenommen wird und uns für die Zukunft tatsächlich noch den einen oder anderen Gast mehr verschafft. Das trägt zur Wirtschaftlichkeit hier in Tangermünde bei, das hilft den Gastronomen, das hilft den Händlern in der Innenstadt, das hilft der Hotellerie und damit uns allen.
1: Insgesamt 13 Theatervorstellungen wird es geben. Bis zur Premiere waren schon 80% der Karten verkauft. Für Doreen Prox von der Touristinformation ein gutes Ergebnis für das erste Jahr.
5: Wir haben Busgruppen aus dem Raum Berlin, aus dem Raum Hannover, Hildesheim. Und wir hoffen natürlich, dass die Gäste auch deswegen eine Nacht länger hier in Tangermünde verweilen und somit die Attraktivitätssteigerung, die wir für Tangermünde erzielen wollten oder auch für unsere gesamte Region entsprechend mit dem Sommertheater einhergeht.
1: Zur Premiere ist auch Rainer Robra, Kulturminister von Sachsen-Anhalt, gekommen.
6: Das muss eine große Zukunft haben und das kann in der Zusammenarbeit zwischen der Stadt und dem Theater eine große Zukunft haben. Tangermünde, weltbekannt als Filmstadt, wird nunmehr auch Theaterstadt. Ja, ist gut. Ihr traut euch was. Das ist die Altmark, wir halten zusammen und so soll es sein.
1: Das Theater der Altmark hat Statisten aus der Region mit auf die Bühne geholt. Ein kleiner Chor und eine Band unterstützen das 9-köpfige Schauspielensemble. Es wird viel gesungen und getanzt. Die Kostüme und Requisiten sind schrill und bunt, passend zur Persiflage auf eine nicht ganz ernstzunehmende Rittergeschichte. Das Publikum der ausverkauften Premiere reagiert vor allem auf die lustigen Dialoge und die mal schmissigen und mal lyrischen Songs.
7: Altstadt und das Programm passt dazu.
8: Sicherlich auch ein Gewinn für die Region, für Tangermünde, ja.
7: Ich finde es in Ordnung, dass wirklich Tangermünde das gemacht hat und dass die Leute das annehmen.
9: Herzerfrischend, muss man sagen. Altertum mit Moderne so verbunden.
10: In wie viele unterschiedliche Rollen die reinschlüpfen, das ist einfach nur bewundernswert.
11: Ich finde, die Musik gibt dem Ganzen nochmal ein gewisses Etwas. Und ich finde auch, die englischen Witze sind gut ins Deutsche übersetzt worden.
12: Klamaukig, man kennt den Film, viele Elemente findet man wieder, viele neue Sachen entdeckt man. Es ist wirklich ein toller Abend.
1: Ein gelungener Start also für die neue Hafenbühne Tangermünde. Und der Beginn einer neuen Sommertheaterserie. Im nächsten Jahr soll es mit dem Musical Zorro eine weitere Abenteuergeschichte geben.
0: Ute Merkel über das neue Sommer-Open-Air-Theater, die Hafenbühne Tangermünde.

0: Seit 5 Jahrzehnten prägt die Sula Singakademie das musikalische Leben in Südthüringen. Der Chor feiert morgen groß im Kongresszentrum Suhl 50-jähriges Jubiläum mit ambitionierten Programmen. Auf dem Plan stehen A Cappella-Werke und Karl Orffs Carmina Burana in großer Orchesterbesetzung. 250 Menschen aus verschiedenen Chören und Musikerinnen und Musiker werden gemeinsam auf einer Bühne stehen. Lisa Wudi blickt auf den Verein und das Festprogramm am morgigen Samstag.
1: Reges Treiben in der alten Turnhalle in der Suhler Rimbachstraße. Hier in den Räumen der Musikschule probt die Suhler Singakademie einmal in der Woche. Es herrscht familiäre Stimmung und mittendrin Verena Meyer, die den Verein führt. Der Chor aus Südthüringen blickt auf eine lange Tradition zurück.
2: Der Chor war unterschiedlich groß. Also zwischen 40 und 120 Personen, unterschiedliche Chorleiter. Also wir hatten 7 verschiedene Chorleiter in der ganzen Zeit, unterschiedliche Auftrittsorte, ein ganz großes Repertoire an unterschiedlichen Stücken, teilweise auch mehrere Formationen, also Kammerchor, Männerchor, Doppelquartett, Frauenchor.
1: Aktuell gibt es einen großen Gesamtchor, in dem sich 50 Sängerinnen und Sänger im Alter von 15 bis 80 Jahren engagieren. Das Problem, junge Leute für den Nachwuchs zu finden, das sei genauso groß wie in der Stadt selbst. Denn Suhl zählt mit einem Durchschnittsalter der Bevölkerung von 51,6 Jahren als älteste Stadt Deutschlands. Dennoch konnte in den vergangenen Jahren ein Kinderchor aufgebaut werden. Und alle zusammen werden zum großen Jubiläumskonzert gemeinsam mit dem Philharmonischen Chor Erfurt und dem Studierendenchor Jena auf der Bühne stehen.
2: 140, 150 Sängerinnen und Sänger auf der Bühne plus ein Orchester mit 50 Personen ungefähr, davon 5 Schlagzeuger und Solisten natürlich und ein Kinderchor mit ungefähr 40 Kindern aus Suhl von 3 Schulchören. Und damit, ja, würde ich mal sagen, 250 Leute auf der Bühne, eine große Mannschaft.
1: Alle großen Chöre auf der Bühne haben eins gemeinsam. Sie werden von Lukas Tobias Sommer geleitet. Seit 5 Jahren leitet der 30-Jährige die Suhler Gruppe, die zum Jubiläumskonzert ein 2-teiliges Programm auf die Bühne bringt. A Cappella, Chormusik und die berühmte Carmina Burana von Karl Orff. Mit dem Werk hat der Chor bereits Erfahrung in einer kleinen Fassung. Doch diesmal erwartet die Gäste eine größere Version in Begleitung eines Orchesters. Chorleiter Lukas Tobias Sommer.
3: Wenn man die kleine Fassung einmal vor Augen hat, dann spielt den Großteil das Klavier. Man hat 2 Klaviere und dadurch ist der ganze Klang monochrom, einfarbig, trotzdem gewaltig und laut. Aber im Orchester hat man die verschiedenen Farben von Holzbläsern, Blechbläsern und Streichern. Und damit ist die Carmina Burana viel farbiger als das, was dieses Stück in dieser kleinen Fassung hergibt. Sie hat dann auch nicht mehr diesen gewaltigen Eindruck, sondern mehr einen sehr bunten, abwechslungsreichen.
1: Bis zu 900 Besucherinnen und Besucher werden erwartet. Dabei wird der Abend auch genutzt, um auf die 5 Jahrzehnte zurückzublicken, die der Chor bereits erlebt hat. Vereinsvorsitzende Verena Meyer erinnert sich an die großen Konzertmomente.
2: Die Beethovenhalle in Bonn zum Beispiel und dort die 9. Symphonie zu singen, also ich kriege jetzt noch Gänsehaut.
1: Gleichzeitig ist das Jubiläumskonzert für Chorleiter Lukas Tobias Sommer auch ein Abschied. Ab August wird die Suhler Singakademie unter neuer Leitung auftreten. Eine Erfahrung, die der 30-Jährige wertschätzt. Hier hat er seine ersten praktischen dirigentischen Schritte gemacht.
3: Ich habe hier das erste chorsinfonische Stück leiten können, das Mozart-Requiem, auch gar nicht so einfach als erstes Stück. Und diese Arbeit mit großen Chören oder aber auch mit großen Orchestern, das in so jungen Jahren an die Hand gegeben zu bekommen, ist ein großes Vertrauen.
1: Gleichzeitig traf er dabei auf einen Chor, der über Jahrzehnte gewachsene Routine und Erfahrung mitbringt.
3: Dass diese Chor-Sinfonik-Erfahrung da ist, 60 Mal 9. Sinfonie, was weiß ich wie oft dann auch, das Weihnachtsoratorium von Bach, viele können es einfach auswendig dadurch und vieles kann man gar nicht mehr Einstudierung nennen, sondern das sind dann nur noch ein paar musikalische Proben und dann sitzt da tatsächlich auch das Stück. Das ist ein großer Vorteil.
1: Von dem ab August der neue Chorleiter Tim Ahlfeld zehren kann, der derzeit an der Hochschule für Musik in Weimar studiert und auch das Vokalensemble Sequenz in Halle leitet.
0: Die Sula Sing Akademie feiert mit einem chorsinfonischen Konzert ihr 50-jähriges Jubiläum. Los geht's am Samstag um 17 Uhr im Kongresszentrum Suhl. Karten sind noch über die gängigen Konzertanbieter erhältlich. Viel Spaß, sollte es Sie nach Suhl verschlagen. Und weitere Tipps für Ihr Wochenende hören Sie gleich hier bei MDR Kultur im Wochenendspezial ab 18 Uhr. Bis dahin gibt's noch Holly Cole mit Dark Moon. Ja.

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3: Um 18 Uhr mit Kerstin Hoffmann. In Deutschland ist ein neuer Hitzerekord für Juni erreicht worden. Wie der Deutsche Wetterdienst mitteilte, wurde an mehreren Orten die 40-Grad-Marke geknackt, unter anderem in Saarbrücken, Bad Kreuznach und Trier. Laut MDR-Wetterstudio wurden in Mitteldeutschland ebenfalls hohe Werte gemessen. In Dresden-Seidnitz und Sandersdorf-Brena zeigte das Thermometer 37 Grad Celsius an. Der bisherige Juni-Rekord lag bei 39,6 Grad. Er wurde 2019 in Bernburg gemessen. Sachsens Ministerpräsident Michael Kretschmer zeigt sich besorgt über verschärfte Sparpläne bei VW. Der CDU-Politiker sagte, Volkswagen gehöre zum Markenkern Deutschlands. Wenn dieses Unternehmen aufgebe, sei das für das ganze Land fatal. Sachsens Wirtschaftsminister Dirk Panther kündigte im MDR an, man werde um das Zwickauer Werk kämpfen. Der produktivste Standort von VW dürfe nicht irgendwelchen pauschalen Kürzungen zum Opfer fallen. Medienberichten zufolge könnten bei VW bis zu 100.000 Stellen wegfallen. Vier Werken droht die Schließung, darunter dem Standort in Zwickau. Sachsens Verkehrsministerin Regina Kraus-Haar begrüßt das Gesetz für schnellere Verkehrsprojekte. Es war heute mit den Stimmen der schwarz-roten Koalition im Bundestag beschlossen worden und ändert mehrere Verfahrens- und Umweltvorschriften. Kraus-Haar sagte dem MDR, wer Brücken sanieren und Schienen ausbauen wolle, dürfe sich nicht permanent selbst ausbremsen. Sachsen-Anhalts Infrastrukturministerin Lydia Hüskens forderte eine zügige Umsetzung. Die Grünen warfen der Bundesregierung vor, Naturschutz und Beteiligungsrechte zu schreddern. Nach den Erdbeben in Venezuela ist die Zahl der Opfer weiter gestiegen. Nach Regierungsangaben kamen mindestens 589 Menschen ums Leben, knapp 3000 Menschen seien verletzt worden. Zahlreiche Menschen werden noch vermisst. Nach UN-Angaben sind Rettungsteams aus 17 Ländern unterwegs in die Krisenregion. Aus Deutschland trafen 50 Einsatzkräfte des Technischen Hilfswerks ein. Der Check-in auf dem Flughafen soll künftig per Gesichtserkennung möglich sein. Der Bundestag hat dafür die rechtliche Grundlage geschaffen. Airports und Fluggesellschaften soll es damit erlaubt sein, aus Ausweisen bestimmte Daten auszulesen. Passagiere können dann per Gesichtserkennung einchecken, ohne etwa einen Reisepass zeigen zu müssen. Es handelt sich um ein freiwilliges Angebot. Die Daten müssen spätestens 3 Stunden nach Abflug gelöscht werden. Das waren die Nachrichten.
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4: Die aktuellen Temperaturen in Mitteldeutschland. Neuhaus am Rennweg wolkenlos bei 31 Grad. Wernigerode meldet 33 Grad. 34 Grad sind es in Hoyerswerda und Eisenach. Auch in Erfurt, wo es leicht bewölkt ist. Außerdem 35 Grad in Oschatz, Plauen, Dresden und Lutherstadt-Württemberg. Magdeburg meldet auch 36 Grad. Und Spitzenreiter hier gerade bei mir im Wetter ist Gardelegen mit 37 Grad. Aktuell haben wir überall Sonnenschein, im Erzgebirge auch Quellwolken. In der Nacht bleibt es klar und trocken, das Ganze bei Tiefstwerten von 24 bis 17 Grad. Morgen erst sonnig, später dann einige Wolken und im Nordosten Sachsen-Anhalts am Abend auch einzelne Gewitter möglich. Sehr schwül, das Ganze bei Höchstwerten von 36 bis 41 Grad. Und am Sonntag dann auch erst Sonne, später zunehmend bewölkt, gebietsweise starke Gewitter und es bleibt weiterhin extrem heiß. Der MDR-Verkehrsdienst meldet, die A2 Richtung Berlin bleibt zwischen Ziesa und Wollin wegen Straßenschäden bis Sonntagabend gesperrt. Zurzeit 15 Kilometer Stau. Die letzte freie Abfahrt ist Burg Ost. Auf der Umleitung ab Thesen über Schopsdorf und Ziesa mindestens 1,5 Stunden Zeitverlust. Die weiträumige Umleitung führt ab dem Kreuz Magdeburg über die A14 Richtung Dresden und die A9 Richtung Berlin. Die A2 Richtung Hannover bleibt zwischen Burg Ost und Burg Zentrum wegen Reparaturarbeiten bis voraussichtlich morgen Mittag gesperrt. Auf der Umleitungsstrecke B246A und B1 über Burg dauert es 1 Stunde länger. A4 Frankfurt Richtung Dresden. Zwischen Jena-Göschwitz und Stadtroda Stau durch ein defektes Fahrzeug im Baustellenbereich. 20 Minuten mehr Zeit einplanen. A4 Richtung Görlitz. Zwischen Pulsnitz und Burkau Stau und stockender Verkehr. 30 Minuten plus. Auf der A9 Richtung Berlin. Zwischen Dessau Süd und Dessau Ost. 5 Kilometer Stau nach einem Unfall. 45 Minuten dauert es hier länger. Und die A9 Richtung Berlin ist zwischen Brück und Belitz nach einem Unfall gesperrt. Hier staut es sich derzeit bis Niemek. Zwei Blitzer haben wir noch für Sie, einer auf der A4 Richtung Frankfurt am Dreieck Dresden-Nord und auch auf der A38 Richtung Göttingen am Dreieck Halle-Süd. Soweit der MDR-Verkehrsdienst. Wir haben es 6:05.
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4: Das Wochenendspezial am Freitagabend mit mir, Eva Kachler. Hallo und schönen Abend Ihnen.

Musikalisch auf jeden Fall die richtige Einstimmung fürs Wochenende. Aaron Fraser mit Payback. Hier ist das MDR-Kultur-Wochenend-Spezial. Und wir haben einige Schmankerl für Sie herausgesucht, die trotz 40 Grad in Mitteldeutschland stattfinden werden und eine hervorragende Alternative sind, da sie teilweise mit Klimaanlage ausgestattet sind, wie im Kupferstichkabinett der Staatlichen Kunstsammlung in Dresden. Bei angenehmen 21 Grad können Sie ab heute die neue Sonderausstellung Japan auf Papier in Dresden sehen. Weiter geht es dann nach Bad Frankenhausen im Norden von Thüringen. Da wurde heute der schiefe Kirchturm nahe des Kyffhäusers fürs Publikum geöffnet. Dann schauen wir noch zu den 33. Stelzenfestspielen Bayreuth, also nicht in Bayreuth, sondern Bayreuth im Vogtland, finden unter dem Motto Stelzen im Fluss an diesem Wochenende statt. Und wir stellen die Programm-Highlights vor, viele davon übrigens im Wald. Auch das könnte sich lohnen an diesem Wochenende. Und zu guter Letzt blicken wir auf die Chansontage im Kloster Michaelstein. Ich würde sagen, die nächste Stunde lohnt sich auf jeden Fall dran zu bleiben. Auch deswegen Lilly und Madeleine hier mit Canterbury Girls.

0: Wem es in diesen Tagen in Mitteleuropa zu heiß ist, der könnte nach Japan entfliehen, wo in diesen Tagen angenehme 20 bis 28 Grad Celsius herrschen. Fühlt sich fast wie Winter an, aber ist ein bisschen weit, also vielleicht doch lieber ein Besuch im Museum, zum Beispiel im Kupferstichkabinett der Staatlichen Kunstsammlung in Dresden, wo man immerhin japanischer Kunst begegnen kann. Und aus konservatorischen Gründen sind die Räume auf gleichbleibend 21 Grad gekühlt, wie beim gestrigen Presserundgang betont wurde. Den hat Michael Ernst für uns besucht, um die neue Ausstellung Japan auf Papier vorzustellen.
1: Der Fujiyama, natürlich. Japans heiliger Berg darf in einer solchen Ausstellung nicht fehlen. Farbholzschnitte zeigen ihn zu verschiedenen Tages- und Jahreszeiten. Wir sehen Darstellungen japanischer Schauspielkunst, bildgewordene Poesie, Landschaften, Geister und frühe Comics, japanische Mangas. Alles aus den reichen Beständen der Kunstsammlungen, deren Generaldirektor Bernd Ebert von dieser Ausstellung Japan auf Papier begeistert ist.
2: Naja, viele von uns kennen den Begriff Manga. Wir verbinden diesen Begriff eigentlich mit was Heutigem. Aber hier sehen Sie die originalen Mangas. Und woher kommt es eigentlich? Was war das eigentlich? Und sehen Grimassen aus ganz anderen Jahrhunderten. Das ist unglaublich spannend. Es gibt ein großes Interesse an ostasiatischer Kunst.
1: Ein Interesse, dessen Grundlagen bereits im frühen 18. Jahrhundert am Sächsischen Hof gelegt worden sind und das kontinuierlich ausgebaut worden ist.
2: Das Spannende, finde ich, ist bei August dem Starken, wir denken jetzt an Porzellanobjekte, aber es ging viel weiter. Wir wissen auch, dass er Literatur gesammelt hat, dass er Reiseberichte gesammelt hat. Und sich mit diesem Thema gesamtheitlich zu beschäftigen, das wäre auch ein Ansatz für mich, dass wir ausgehend von den Objekten uns mit der Kunst und Kultur auch dieser Zeit beschäftigen. Und zwar, das dürfen wir nicht vergessen, haben sich sowohl Japan als auch China, ja den westlichen Ländern, erst viel später geöffnet.
1: An die 10.000 Objekte vom 17. Jahrhundert bis in die Gegenwart umfasst diese, der Öffentlichkeit in großen Teilen noch unbekannte, Sammlung. Mehr als 300 davon werden jetzt präsentiert. Einige in einem nachempfundenen Kabuki-Theater mit Papierwänden, Lampions, Holzbänken und bunten Vorhängen.
2: Dieses erstärkende Interesse an den ostasiatischen Ländern war gerade auch Teil der Mode, gerade im 18. Jahrhundert. Denken wir an die Chinoiserien. Ich glaube, es war bei August dem Starken auf die Neugierde dieser fernen Länder und die treibt uns auch heute noch. Die Menschen in Sachsen identifizieren sich ganz stark mit ihren Kunstsammlungen. Und dieses Bild sollte hinausgehen über die funkelnden Diamanten im grünen Gewölbe und das Gold. Es sind auch die Ostasiatiker. Hier ist Dresden weltweit mitführend.
1: Die staatlichen Kunstsammlungen haben dies in der Vergangenheit mit viel beachteten Sonderausstellungen zu chinesischer und koreanischer Kunst unter Beweis gestellt. Japan auf Papier verbindet die fernöstlichen Originale mit europäischer Kunst, etwa von Toulouse-Lautrec und Edvard Munch, die sich davon inspiriert fühlten. Das geht Bernd Ebert übrigens ähnlich.
2: Und was Sie hier auch sehen, sind Stoffmuster, Zeichnungen und es wirkt absolut aktuell, als möchte man sich da gleich ein Hemd draus schneidern lassen oder ein Kleid.
3: Deswegen haben wir so ein bisschen auch versucht, hier zwei Welten gegenüberzustellen. Also ich sag mal, das westliche Museum, wo die Dinge ankommen, wo sie neu präsentiert werden und gezeigt werden, wo man sich mit der Geschichte wissenschaftlich vielleicht auseinandersetzt.
1: Erläutert Kuratorin Petra Kuhlmann-Hodig.
3: Und dann aber auch die Welt, aus der die Dinge kommen, die ein ganz eigenes Gepräge haben. Ich finde, es ist auch immer etwas, was die eigene Begrenztheit so klar macht. Also eben nicht nur das Faszinierende und Fremde zu sehen, sondern daraus auch wirklich eine Begegnung zu entwickeln. Und das ist eigentlich das, was wir in der Ausstellung anbieten wollen, weshalb auch die Gestaltung der Ausstellung wichtig war.
1: Und in dieser atmosphärisch authentischen Dichte auch Generaldirektor Bernd Ebert begeistert.
2: Ehrlich gesagt ist die gesamte Ausstellung für mich eine Entdeckung, wie reich sie ist und wie unterschiedlich sie ist und auch wieder mal die Zusammenführung der Sammlung. Und so ist die Vielschichtigkeit der Sammlungen insgesamt der SKD faszinierend, aber auch innerhalb des Bestandes, wie gut wir aufgestellt sind. Und das darf ich an dieser Stelle verraten, ganz aktuell, wir werden die Zusammenarbeit mit Japan fortführen und werden es erweitern auf den Bereich der historischen Fotografie.
1: Wo es gewiss ebenfalls das eine oder andere Wiedersehen mit dem Fujiyama geben wird. Dann als Foto, nun aber erstmal als Farbholzschnitt auf Papier.
0: Michael Ernst über Japan auf Papier in Dresden. Eine Sonderausstellung der staatlichen Kunstsammlungen in Dresden im Kupferstichkabinett. Zu sehen ab heute bis zum 20. September und geöffnet täglich außer dienstags von 10 bis 17 Uhr. Und ein Katalog zu dieser Schau, der ist auch in Arbeit und wird voraussichtlich Ende Juni, also müsste bald soweit sein, erscheinen. Zudem gibt es ein umfangreiches Begleitprogramm und alle Details dazu finden Sie unter skd.museum.

0: Oh no, not my baby von She and Him hier bei MDR Kultur. Es gibt Geschichten, die begleiten uns seit Jahren und jetzt ist es Zeit für eine dieser Geschichten, an die wohl ein Happy End gesetzt werden kann. Heute wurde im Bad Frankenhausen im Norden von Thüringen der schiefe Turm fürs Publikum geöffnet und vielleicht haben Sie direkt ein Bild vor Auge. Genau, der schiefe Kirchturm nahe des Kyffhäusers, der lange einsturzgefährdet war, bis ein aufwendiges Rettungsverfahren begann. Ab sofort aber soll dort das Touristenherz höher schlagen, bei einem Aufstieg der schrägen Art. Der Turm ist nun der Hoffnungsträger der Region. Mareike Wiemann war vor Ort in Bad Frankenhausen.
1: Erste Gäste spazieren bereits durchs helle neue Besucherzentrum unterhalb des schiefen Turms. Gerade herrscht Probebetrieb, damit bei der offiziellen Eröffnung alles glatt geht. Mittendrin Bürgermeister Matthias Streetz, der noch nicht so richtig glauben kann, was hier gerade passiert.
2: Ja, ich bin ja auch hier geboren, ich bin Frankenhäuser. Das ist für uns Frankenhäuser unser Wahrzeichen. Also unabhängig jetzt von dem Job hat man da persönlich auch eine Bindung zum Turm. Und deshalb ist es schon ein Wunder, dass wir heute hier stehen.
1: Wunder, dieses

0: Schon nach ein paar Stufen stellt sich ein leichtes Schwindelgefühl ein. Ein bisschen so wie auf einem Boot. Nur, dass hier nichts schwankt. Boden und Wände sind einfach nicht da, wo sie sein sollten. Oben dann der weite Blick auf die Stadt. Für alle Mutigen wird hier in Kürze noch ein Skywalk eingebaut, über den sich das komplette, schiefe Panorama eröffnet.
1: Für uns stand von Anfang an fest, wenn wir den Turm retten und stabilisieren können, dann sollte er irgendwann auch touristisch nutzbar sein. Weil wir sind eine Stadt, die ausschließlich von Kurtourismus und Reha lebt. Das ist was ganz Besonderes, ne? Schiefer als Pisa. Warum nicht auch in den nächsten 10, 15 Jahren den Bekanntheitsgrad deutlich steigern?
0: Laut dem Bürgermeister ist der Turm bereit für Besucher. Das Bauwerk wurde aufwendig stabilisiert mit einer Art Stützkorsett, das seitlich angebracht wurde. Den löchrigen Untergrund, wo Salzwasser nach wie vor den Boden auswäscht, hat man dagegen weitgehend in Ruhe gelassen. Das Sohlewasser wird schließlich noch gebraucht, um weiterhin Kurgäste anzuziehen. Genau dieser Umstand war es, der Kommunikationsdesignerin Susanne Breitfeld einen Zugang zum Projekt geboten hat. Sie hat das Besucherzentrum konzipiert.
2: Dieser Turm, der hat ja Glück und Tragik in einem, weil wenn man sich überlegt, dass diese Stadt dieses große Glück gehabt hat, dass dieses Salz da ist, das hat dieser Stadt Wohlstand gebracht und von dem profitiert sie noch heute wegen der Thermalquellen und so weiter. Und genau dasselbe Salz gefährdet ihren Turm.
0: Rings um das Wahrzeichen kann man sich nun in einem immersiven Kino über die Bauhistorie informieren oder an einem Modell die Neigung des Turms selbst einstellen. Eine riesige digitale Infowand stillt den Wissenshunger und wer es romantisch mag, kann in historische Liebesgeschichten hineinhören, die sich vor Ort einmal zugetragen haben sollen. Breitfeld wollte einen breiten Zugang zu diesem besonderen Bauwerk ermöglichen, mit Fakten zu physikalischen Gegebenheiten und Ingenieurskunst einerseits und einem emotionalen Zugang andererseits. Denn sie bemerke immer wieder, wie stark die Geschichte dieser Rettung sei, vor allem für die lokale Bevölkerung.
2: Also Menschen, die gespielt haben als Kind in der Ruine im Schnee und manche kannten es ja noch früher und noch früher. Also es ist sehr, sehr berührend für die Menschen, die jetzt ihre Oberkirche und ihren schiefen Turm wieder haben.
0: Berührend für die Menschen vor Ort. Nun muss der Funke nur noch überspringen auf Gäste von weiter weg. Rund 80.000 Besucher erhofft man sich künftig pro Jahr. Weit weg von den Millionen in Pisa. Aber doch vielleicht ein Impuls für die Region.
3: Mal sehen, ob es schiefer als Pisa wird. Mareike Wiemann über den schiefen Turm von Bad Frankenhausen. Der ist nach Jahrzehnten wieder für die Öffentlichkeit zugänglich. Und wenn Sie schon über einen Ausflug dorthin nachdenken, direkt vom Turm aus führt ein Wanderweg hoch zu Tübkes Bauernkriegspanorama. Den Turm können Sie von Montag bis Sonntag 10 bis 18 Uhr besichtigen.

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2: Genau so heißt der Track Look Up, das Randy Tittingbach Trio hier bei MDR Kultur. Exklusiv aufgenommen in der MDR Kultur Studio Session. Da treffen wir Musiker aller Spielarten im Studio oder auch Backstage vor ihrem Auftritt. Und zu hören ist das jeden Sonnabend um 16.05 Uhr, also morgen wieder. Und alle Sessions unter anderem auch mit Aline Cohen, mit Jack Savoretti oder Nick and June gibt es auch im Netz jederzeit nachzuhören auf mdrkultur.de.

0: 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Seit 1993 pilgern Menschen aus nah und fern im Frühsommer für drei Tage in das kleine beschauliche Dorf Stelzen zu den Stelzenfestspielen bei Reuth. Das Wochenende der Superlative rund um Musik in Dorf, Wald und Flur vereint Musikgenre von Avantgarde bis Klassik. Zu erleben ist ein Wochenende voller Konzerte, Ausstellungen und Performances unterschiedlichster Art inmitten der wunderschönen vogtländischen Landschaft. Die oft weitgereisten Künstler genießen die besondere Atmosphäre genauso wie die Besucher und Einheimischen. Mit sehr viel Liebe und in Eigenregie entsteht Jahr um Jahr ein von Experimentierfreude, Spontanität und Improvisation lebendes Festival, das seinesgleichen sucht. Die 33. Stelzen-Festspiele finden unter dem Motto Stelzen im Fluss noch bis Sonntag statt und Elvira Speer erklärt uns jetzt die Höhepunkte der diesjährigen Ausgabe.
1: Ein Traktor aus dem Jahr 1965 tuckert über das Festivalgelände. Eine von vielen alten Landmaschinen, die sich in diesen Tagen durchs kleine Vogtland auf Stelzen bewegen. Freiwillige Helfer mähen Wiesen, räumen Technik heran und bereiten die legendäre Landmaschinen-Sinfonie vor. Fast das ganze Dorf packt wieder mit an. Die Stelzenfestspiele sind längst international bekannt. Ihr Prinzip ist seit 33 Jahren dasselbe geblieben. Musik, so sagt Festivalleiter Henry Schneider, kann man mit allem machen, vom Steinway-Flügel bis zum Traktor.
2: Man definiert immer Musik mit Klavierflöte, so schwarzer Anzug, Bühne, das ist Musik. Aber manchmal, wenn man sich darauf einlässt und im Wald sitzt, und mal so ein bisschen hört, was da so alles passiert und das ernst nimmt, dann ist das genauso viel wert. Und das sind meine Quellen, wo ich oft denke, zum Beispiel mit diesen Landmaschinen. Ich habe immer gedacht, eigentlich sind das doch Instrumente, die da übers Feld zerren. Das könnte man doch jetzt mal umsetzen.
1: Henry Schneider, bis 2020 Bratscher im Gewandhausorchester Leipzig, gründete die Festspiele 1993 in seinem Heimatdorf. Aus einigen Konzerten in der Dorfkirche entstand eines der ungewöhnlichsten Musikfestivals Deutschlands. Zentrum des Geschehens ist eine riesige Rundholzhalle. Darin hängt eine umgebaute Melkmaschine wie ein Kronleuchter von der Decke. Weiße Milchflaschen werden zu Klangkörpern. Auch der alte Mähbinder wartet auf seinen Einsatz.
2: Es sieht aus wie auf einer Schrottablage mittlerweile. Holzteile sind schon abgegammelt, aber wir hatten jetzt den Willen, diesen Schrotthaufen noch mal ein Leben einzuhauchen. Das sind doch schöne Geräusche.
1: Dieses Jahr soll es auch endlich wieder eine neue Landmaschinen-Sinfonie geben. Mit dabei auch der alte Mähbinder.
2: Ich freue mich schon sehr. Wir haben einen ganz großen Bolero konzipiert am Ende der Landmaschinen-Sinfonie. Mit der Schalmeinkapelle aus Türchenreuth, glaube ich, heißt der Ort, bei Pausa. Das ist eine wunderbare Truppe und ja, das wird dann ganz, wird immer größer. Also es geht ganz, Prinzip vom Bolero geht ganz klein los und wird dann immer größer, größer, bis es nicht mehr größer geht.
1: Auch das Motto der diesjährigen Festspiele, alles ist Wasser, findet sich hier wieder. Eigens für die Sinfonie wurden neue Instrumente gebaut, darunter eine Schaufel-Wasserdruckharfe, angetrieben von einem Hochdruckreiniger. Offenbar gehen Henry Schneider auch nach 33 Jahren die Ideen nicht aus.
2: Da freut man sich dann wie ein Kind, wenn man plötzlich eine Idee hat. Oh, das wäre doch mal was.
1: Gemeinsam mit dem Klingenthaler Akkordeonorchester wird es eine Hommage an das Instrument des Jahres, das Akkordeon, geben. Mehrere Instrumente hängen bereits von der Decke der Festspielscheune.
2: 5 Akkordeons insgesamt und in der Mitte, das ist die Prima Ballerina, die kann alles, die kann jeden Ton. Also ferngesteuert, also mit MIDI von der Bühne aus, kann die alles machen.
1: Neben all den Experimenten stehen aber auch hochkarätige klassische Konzerte auf dem Programm. Den Abschluss gestaltet das neue Bachische Collegium Musicum. Unter der Leitung des alten Musikspezialisten Reinhard Göbel erklingen Werke von Bach, Telemann und Händel, darunter passend zum Festivalmotto die berühmte Wassermusik. Und dann erwartet die Besucher noch eine weitere Besonderheit, die Installation Stallgeflüster mit der Milchkuh Käthe. Mithilfe der künstlichen Intelligenz kann Käthe mit den Festivalgästen ins Gespräch kommen.
2: Sie können mit der übers Wetter reden oder über ihre eigenen Kinder oder über die Kinder von der Kuh oder was auch immer, ist egal. Die wird sofort antworten.
1: Zwischen Bach und Bolero, zwischen Landmaschinen und künstlicher Intelligenz bleibt Stelzen das, was es seit 33 Jahren ist. Ein Festival für musikalische Abenteuer, das jedes Jahr Menschen aus nah und fern ins Vogtland lockt.
0: Elvira Speer über das 33. Stelzen-Festspiel, das Sie noch bis Sonntag besuchen können.

Wie passend, dass Dota auch in diesem Sommer zu sehen und zu hören ist. Gerade gehört mit Sommer für Sommer und auch am kommenden Wochenende beim Rudolstadt-Festival. Und dort erhält sie den Deutschen Weltmusikpreis, den Ruth-Preis. Und ja, damit liefert sie auch das Ruth-Konzert und zwar am Festivalsonntag im Heinepark. Entweder sind sie dort vor Ort und können sie sehen, ansonsten auch jederzeit hier bei uns zu hören mit dem großartigen Studiokonzert aus dem letzten September. Und gegen 22.40 Uhr nach den Sounds Like Dirk mit Dirk Darmstädter hören sie auch als Einstimmung auf das Rudolstadt-Festival Dota live bei MDR Kultur.

0: Benny Chance bei MDR Kultur in the blink of an eye. Die Chansontage im Kloster Michaelstein waren zu DDR-Zeiten legendär. In dem zu Blankenburg im Harz gehörenden Gemäuer trafen sich ab 1976 Liedermacher aller Couleur einmal im Jahr zum Austausch in einem Keller unter der Klosterkirche. Viele später berühmte Größen waren darunter unter anderem Gerhard Schöne etwa, Stefan Kraftschick oder Duo Sonnenschirm. 50 Jahre später nun wollen einige Mitstreiter von damals mit neuen Chansontagen am Wochenende an die alte Zeit erinnern. Carsten Reuß berichtet.
1: Seine alte Klampfe von damals ist schon startklar. Ein wenig einspielen, dann klappt's. Beinahe wie einst. Wolf-Dieter Skibba zählt in den 1970er Jahren zur Harzer Liedermacherszene. Der Döbelner ist nach seinem Biologiestudium in Blankenburg gelandet und hat sich hier mit dem Musiker Wolfgang Schlemminger angefreundet. Gemeinsam organisieren sie Liederabende im Kloster Michaelstein. Dann soll aus dem Liederabend ein Sängertreffen werden. Die Chansontage. Pfingsten 1976 ist es soweit, im Keller unter der Klosterkirche.
2: Am Nachmittag setzt sie mir auf deine Tasse Kaffee neben meine Schreibmaschine. 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
3: Also ungefähr 2/3 waren richtig Amateure und ungefähr 1/3 der Leute, die kamen, die hatten sich schon entschieden. Die waren aber alle noch Studenten. Das war Dieter Beckert, Karl-Heinz Schulz, Gerhard Schöne. Das hat so einen Schwung reingebracht. Dadurch kam Elan nächstes Jahr wieder. Und das ist so lange hin. Zwischendurch machen wir jetzt noch Einzelveranstaltungen.
1: Die Chansontage werden so zu einer nachhaltigen kulturellen Bereicherung für die Region.
3: Es waren manchmal 3 Tage, manchmal 4 Tage. Zunächst alles intern. Untereinander sich kennenlernen, beschnüffeln, vorstellen, singen, zusammen feiern. Aber schon mit dem Ziel, eine Abschlussveranstaltung zu machen. Und dann durfte jeder Teilnehmer im Abschlussprogramm mit auftreten.
1: So wie hier 1977 der singende Buchhändler aus Wernigerode, Rainer Schulze.
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1: Ob bekannte Liedermacher wie Gerhard Schöne und Stefan Kraftschick oder eben Amateure wie Wolf-Dieter Skibba. Sie alle singen in dem Keller unter der Klosterkirche. Ohne Zensur durch Partei oder Behörden, beobachtet, aber unbehelligt. Jeder darf sein Lied singen. Das sei die Idee gewesen, sagt Wolf-Dieter Skibba.
3: Ich habe am Anfang 2-3 Mal Biermann-Lieder vorgesungen. Andere haben ihre Texte, die waren noch schärfer als die von Biermann oder genauso, im Keller vorgetragen. Und da wurde drüber diskutiert, über den Inhalt, die Wortwahl und ist das überhaupt der künstlerische Anspruch und der politische Anspruch und so. Wobei das Politische am Anfang gar nicht so im Mittelpunkt stand, das muss ich auch sagen. Das war das Ergebnis nachher.
1: Das Ergebnis vor allem eines 1984 von Stasi-Spitzeln verfassten Pamphlets, in dem vor den staatszersetzenden Aktivitäten im Klosterkeller gewarnt wird. Als Folge dürfen die Chansontage 1985 nicht stattfinden. Doch Skibba und seine Mitstreiter geben nicht klein bei und treffen sich mit Zelten an einem See im Harz.
3: Die ersten 3 Jahre waren wir keine politisch aufmüpfigen Menschen. Wir haben unsere Lieder gesungen und das wurde in den Jahren dann immer schärfer, immer politischer.
1: Ab 1986 geht es dann doch weiter mit den Chansontagen. Nicht mehr im Kloster Michaelstein, sondern in einem Dorfkulturhaus in der Nähe. Dann kommt die Wende. 1992 schließlich finden in Wernigerode die Chansontage zum letzten Mal statt. All das fasziniert seit einer Weile schon Peter Grunwald. Er hat heute in dem zur Kulturstiftung Sachsen-Anhalt gehörenden Kloster Michaelstein das Sagen, ist hier Direktor der Musikakademie Sachsen-Anhalt und Leiter des Instrumentenmuseums.
5: Das hat mir als im Westen Aufgewachsener natürlich enorm imponiert, dass dieses Engagement der Musizierenden unverbrüchlich einfach versuchte, das Beste aus etwas zu machen, also das besser zu machen. Und die Idee ist jetzt, das einfach mal für Michaelstein aufzuschreiben, damit man einfach mal weiß, wie es wirklich war und das nachzuvollziehen. Und deswegen wollen wir jetzt am 27. und 28. Juni ein bisschen Flair von Chansontagen wieder aufleben lassen. Wir haben ein Chanson-Damen-Duo und ein Liedermacher-Duo aus Quedlinburg und aus Wernigerode.
1: Einige Mitstreiter von damals werden auch mit dabei sein. Tommy Riedel, Rainer Schulze, Dieter Kalka oder Jens-Paul Wollenberg. Und natürlich wird auch Wolf-Dieter Skibba seinen Auftritt haben. Der sieht das als einen wunderbaren Schlusspunkt seiner Laufbahn als Liedermacher und freut sich schon sehr auf das Wiedersehen.

0: nach.
1: 50 Jahre Chansontage, Kloster Michael Stein. Und wenn Sie Lust auf mehr bekommen haben, das Liedermacher-Konzert findet am Samstag ab 19 Uhr statt mit Rainer Schulze, Wolf Dieter Skibber, Tommy Riedel und anderen, soweit sowie mit Fotos, Originalaufnahmen und Merkwürdigkeiten von den Chansontagen seit 1976. Traditionell gehörte ab 1979 zu den Chansontagen ein Familienprogramm am Sonntagmorgen dazu. Das gibt es auch diesmal. Sonntag 11 Uhr werden gemeinsam Lieder aus aller Welt gesungen. Jeder kann dort auch selbst etwas singen, rezitieren oder tanzen. Das war es für den Nachmittag und das Wochenendspezial mit Musik von Martin Fülle. Ich verabschiede mich, wünsche einen schönen Abend und ein schönes Wochenende.

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2: Um 19 Uhr mit Kerstin Hoffmann. Der Deutsche Wetterdienst hat nach vorläufigen Angaben die höchste Temperatur registriert, die bisher in Deutschland jemals gemessen wurde. Der heißeste Ort war demnach Saarbrücken-Burbach mit 41,3 Grad. Bisher lag die Höchstmarke bei 41,2 Grad. Laut MDR-Wetterstudio wurden in Mitteldeutschland ebenfalls hohe Werte gemessen. In Dresden-Seidnitz und Sandersdorf-Brehna zeigte das Thermometer 37 Grad Celsius an. Der bisherige Juni-Rekord lag bei 39,6 Grad. Er wurde 2019 in Bernburg gemessen. Sachsens Ministerpräsident Michael Kretschmer zeigt sich besorgt über verschärfte Sparpläne bei VW. Der CDU-Politiker sagte, Volkswagen gehöre zum Markenkern Deutschlands. Wenn dieses Unternehmen aufgebe, sei das für das ganze Land fatal. Sachsens Wirtschaftsminister Dirk Panther kündigte im MDR an, man werde um das Zwickauer Werk kämpfen. Der produktivste Standort von VW dürfe nicht irgendwelchen pauschalen Kürzungen zum Opfer fallen. Medienberichten zufolge könnten bei VW bis zu 100.000 Stellen wegfallen. 4 Werken droht die Schließung, darunter dem Standort in Zwickau. Migrantenorganisationen in Sachsen-Anhalt haben das Urteil gegen den Amokfahrer in Magdeburg begrüßt. Das Landesnetzwerk erklärte, damit sei ein wesentlicher Schritt zur Aufarbeitung erfolgt. Unmittelbar nach dem Anschlag habe es einen eklatanten Anstieg rassistischer Anfeindungen gegeben. Zentrale Aufgabe bleibe es daher, den gesellschaftlichen Zusammenhalt zu stärken. Im Prozess um den Anschlag auf den Magdeburger Weihnachtsmarkt war der Angeklagte heute zu lebenslanger Haft verurteilt worden. Außerdem stellte das Landgericht die besondere Schwere der Schuld fest. Nach den Erdbeben in Venezuela ist die Zahl der Opfer weiter gestiegen. Nach Regierungsangaben kamen mindestens 589 Menschen ums Leben, knapp 3000 Menschen seien verletzt worden. Zahlreiche Menschen werden noch vermisst. Nach UN-Angaben sind Rettungsteams aus 17 Ländern unterwegs in die Krisenregion. Aus Deutschland trafen 50 Einsatzkräfte des Technischen Hilfswerks ein. Die neuen S-Bahnen zwischen Halle und Leipzig sind für einige Bahnsteige zu lang. Wie die Länderbahn mitteilte, sind Bahnhöfe zwischen Halle Hauptbahnhof und Halle Trotha betroffen. Dort bleibe der hintere Zugteil verschlossen. Die Regelung gelte voraussichtlich bis Sommer 2028. Bis dahin sollten die Bahnsteige verlängert oder neu gebaut werden. Die neue Flotte kommt seit Mitte dieses Monats zum Einsatz. Das waren die Nachrichten. Das Wetter, die Temperaturen von 18 Uhr auf dem Brocken wolkenlos 26, Chemnitz wolkenlos 33, Dresden wolkenlos 35, Eisenach wolkenlos 34, Erfurt wolkenlos 34, Fichtelberg wolkenlos 27, Gera wolkenlos 34. Görlitz wolkenlos 33, Halle wolkenlos 35, Leipzig wolkenlos 35, Magdeburg wolkenlos 36 und Meiningen wolkenlos 35 Grad. Sonnenuntergang in Halle ist heute 21.33 Uhr, Sonnenaufgang morgen 4.57 Uhr. In der Nacht klar, 24 bis 17 Grad, morgen viel Sonne, im Verlauf Wolken, in der Altmark einzelne Gewitter. Temperaturen morgen bis 41 Grad. MDR Verkehrsdienst. Die A2 Richtung Berlin ist zwischen Kreuz Wolfsburg, Königslutter und Königslutter nach einem Unfall gesperrt. Die A2 Richtung Berlin bleibt zwischen Ceesa und Wohlin wegen Straßenschäden bis Sonntagabend gesperrt. Zurzeit 13 Kilometer Stau. Letzte freie Abfahrt ist Burg Ost. Die A2 Richtung Hannover bleibt zwischen Burg Ost und Burg Zentrum wegen Reparaturarbeiten bis morgen Mittag gesperrt. Die A9 Richtung Berlin ist zwischen Brück und Belitz nach einem Unfall gesperrt, zurzeit Stau bis Kleinmarzehns. Und geblitzt wird auf der A4 Richtung Frankfurt am Dreieck Dresden-Nord und auf der A38 Richtung Göttingen am Dreieck Halle-Süd. Soweit der MDR-Verkehrsdienst, 19.05 Uhr.
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3: Heute mit der abschließenden dritten Folge aus der Erzählung Simultan von Ingeborg Bachmann. Dazu begrüßt sie Beatrice Schwartner. Nadja und Ludwig hatten sich auf einem Kongress in Rom kennengelernt. Danach waren sie zusammen auf eine kleine Reise gegangen, zur Erholung, nur für ein paar Tage, in denen sie die Welt nichts anging. Beide waren so erschöpft, dass sie ohne Tabletten nicht schlafen konnten. Sie plauderten, gingen spazieren, badeten im Meer. Nadja erzählte von ihrer anstrengenden Arbeit als Simultandolmetscherin, bei der sie in den Worten anderer leben musste, und davon, wie sie doch nicht geheiratet hatte und es auch nicht mehr versuchen wollte. Sie hatte den Richtigen für sich leider nie getroffen, denn die meisten Männer hatten sie gelangweilt mit ihren belehrenden Vorträgen und ihrer Erwartung an sie als Hausfrau und Mutter. Ludwig erzählte von seiner Scheidung, den Kindern, von seiner Zeit in Indien, dem Essen dort und von seinen vielen Reisen als Diplomat der Welternährungsorganisation der Vereinten Nationen, über die er ihr dann doch noch einen Vortrag hielt. Es liest Maren Kreumann.
4: Die FAO war keine neue Gründung, sondern ging auf einen viel älteren Gedanken zurück als die UNO. Etwas der Art hatte sich ein Bursche im Westen Amerikas ausgedacht, einer, der David Lubin hieß und also aus Osteuropa kam, woher sie beide, wenn sie nachforschten, auch ungefähr herkamen. Auf einem Pferd war er über sein neues Land geritten und hatte entdeckt, dass ein paar Meilen weiter die Leute nichts mehr von den Erfahrungen der anderen wussten, bei der Kultivierung des Bodens. Überall hatten sie einen anderen Aberglauben und ein anderes Wissen, das Korn, die Melonen oder das Vieh betreffend. Und so fing dieser Lubin an, diese verschiedenen Wissen zu sammeln, damit man es einmal austauschen könne auf der ganzen Welt. Und weil niemand ihn damals verstand, war er bis zum König von Italien gereist mit dieser Idee. So märchenhaft fingen eben manchmal Dinge an. Und deswegen saß er heute im ehemaligen Afrika-Ministerium von Rom. Und jetzt zum Beispiel waren diese Mexikaner da mit ihrem Weizen, der eben besser war als jeder andere. Aber sie hörte nicht mehr zu, sondern rief, was für eine schöne Geschichte. Und er sagte streng, aber das ist doch keine Geschichte, was ich dir da erzähle, das ist wahr. Nun eben, sagte sie, denn immer wenn jemand auf die Welt kommt und etwas Abenteuerliches denkt und anfängt mit etwas Neuem, dann kommt ihr daher und verwaltet es zu Tod. Oh, verzeih, versteh mich recht, aber ich kann doch nicht anders denken, wenn ich mir das ganze Kauderwelsch anhöre zwischen Paris und Genf und Rom, wenn man es eben so mithörte wie sie und mithalf, dass sie einander immer mehr missverstanden und in die Enge trieben. Ihr Männer seid eine gottverdammte Bande. Immer müsst ihr etwas Gewöhnliches draus machen. Und dieser Bursche, wie sagst du, hat er geheißen, dieser David, gefällt mir eben. Und die anderen gefallen mir nicht. Der wird auch wirklich noch auf einem Pferd herumgaloppiert sein. Und nicht wie ihr, die VIP in einer Reitbahn mit Reitstunden, damit ihr in Form bleibt. Nein, der nicht, ich bin sicher. Ihr seid heute eine für immer verdammte Bande. Er lachte auf und ging darüber hinweg. Er dachte, dass sie zu recht hatte, um so rasch recht haben zu dürfen. Aber er fand sie nur schön, sogar wirklich schön, wenn sie sich ereiferte, viel schöner als damals im Hilton, mit den falschen Wimpern, einer dekorativen Stola und einer leicht abgewinkelten Hand-für-Hand-Küsse. Denn im Eifer wurden ihre Augen gefährlich, feucht und noch größer. Und sie lebte vielleicht nur, wenn sie zu weit ging, sich heraustraute und über ihre Grenze ging. Wenn wir zurückkommen, dann zeige ich dir, was ich dort mache in diesem Büro. Denn ich verwalte nicht nur etwas zu Tode, ich trage auch nicht den ganzen Tag Akten herum. Die werden in eigenen Aufzügen gefahren, weil sie viel zu schwer wären für mich, auch für einen Mr. Universum oder den Atlas in Person. Sie fragte misstrauisch, für welchen Atlas? Und er war so erheitert, dass er Wein nachbestellte. Auf den Atlas, der das Ganze tragen sollte. Ci sono cascata, vero? Sie schob ihr Glas weg. Ich mag nicht mehr, ich weiß auch nicht, warum wir von diesem Zeug reden müssen. Ich möchte nichts, was sonst jeden Tag ist. Vor dem Einschlafen lese ich meistens noch einen Kriminalroman. Aber nur, damit es ganz unwirklich wird, was schon irreal tagsüber für mich ist. Jede Konferenz kommt mir wie die direkte Fortsetzung einer endlosen Indagine, wie sagt man bloß, vor. Immer wird die Ursache für etwas weit Zurückliegendes gesucht, für etwas Furchtbares. Und man findet sich nicht durch, weil der Weg dorthin zufällig von vielen zertrampelt worden ist, weil andere die Spuren absichtlich verwischt haben, weil jeder eine Halbwahrheit darüber aussagt, um sich abzusichern. Und so sucht und sucht man sich durch die Unstimmigkeiten, die Uneinigkeiten hindurch. Und man findet nichts. Man müsste schon eine Erleuchtung haben, um zu begreifen, was wirklich vorliegt und was man deswegen wirklich tun sollte, ganz plötzlich. »Ja«, sagte er zerstreut, »eine Erleuchtung. Nimmst du Obst?« Es gefiel ihm an ihr auch, wie sie reagierte. Wünsche äußerte, etwas ablehnte oder annahm, wie anmaßend, bescheiden, ausfallend oder einfach sie war, immer wechselnd. Eine Person, mit der man überall hingehen konnte, die in einem kleinen Café so tat, als hätte sie ihr Leben lang nur schlechten Kaffee getrunken und hungrig an einem vertrockneten Sandwich gekaut. Und in einem Hotel wie diesem ließ sie den Kellner erkennen, dass mit ihr nicht zu spaßen war. An der Bar wirkte sie wie eine dieser Frauen, die prinzipiell nichts taten, denen man es nie recht machen konnte, die sich mit Grazie langweilen oder amüsieren, die irritierende Launen haben, durch eine fehlende Zitronenschale, durch zu viel oder zu wenig Eis oder wegen eines nicht richtig gemixten Daiquiris nervös wurden. Einer der Gründe für den dumpfen Widerwillen gegen seine Frau in Wien war doch, dass sie ungeschickt mit zu großen Handtaschen durch die Straßen ging, gebückt, anstatt den Kopf zurückzuwerfen, dass ein Pelzmantel eine Verschwendung war, weil sie ihn mit einer Dulderinnenmiene trug und dass sie nie, wie Nadja, missbilligend um sich blickte, mit einer Zigarette in der Hand, und das hieß, wo bitte, wo ist denn der Aschenbecher? Und um Himmels Willen, keinen Wett, ich habe gesagt, Dimpel. Und wenn das nicht sofort verstanden wurde, zog ein Erstaunen über ihr Gesicht, als hinge von Dimpel oder Nicht-Dimpel der Ausgang sehr ungewöhnlicher Dinge ab. Auf der Fahrt hatte sie ihn geradezu schikaniert. Nach 100 Kilometern ließ sie sich aus dem Auto schleppen zu Motta oder Pavesi, als hätte sie und nicht er durch den Wochenendverkehr im August fahren müssen. Und nur sie hatte natürlich kalte Füße, aber es fiel ihr nicht ein, zurückzugreifen nach dem Plaid. Sie sagte nur matt, »Wenn du mir bitte, please, grazie, caro, Gott, bin ich erfroren.« Und jetzt, als die Sonne endlich herauskam, während er müßig über Erleuchtung nachdachte, legte sie ihren Kopf auf seine Füße. Denn seine Füße waren einfach für ihren Kopf da, damit sie bequemer liegen konnte. Er beugte sich über sie, ihre Gesichter standen verzerrt übereinander, mit einander erschreckenden Zügen. Aber er sagte, was sie hören wollte, und er musste sie küssen, weil sie geküsst werden wollte. Sie wand sich und lachte, aber es sieht uns doch niemand, weil sie ihn unsicher aufschauen sah. Sie biss ihn ausgelassen in die Füße und die Beine, und damit sie aufhörte, fesselte er ihr die Hände und drückte sie auf den Boden, bis sie sich nicht mehr rühren konnte. »Belva, Bestiolina, sind das die richtigen Worte für dich?« fragte er. »Und ja«, sagte sie glücklich, »ja, und well, that is a mild way to put it.« Das Dorf hatten sie noch immer nicht gesehen. Und an dem letzten Abend sagte er, er wolle doch wissen, wie dieses Maratea aussah, denn dieses Hotel konnte nicht viel mit einem Ort in Kalabrien zu tun haben. Und sie sprang sofort erfreut auf und machte sich fertig, d'accord. Denn er hatte ihr doch versprochen, einmal mit ihr spazieren zu gehen. Nicht einen Schritt waren sie gegangen bisher. »Tu m'as promis une promenade«, klagte sie, »ich will meine Promenade.« Und sie fuhren rasch weg mit dem Wagen, denn die Sonne war zwar wieder durch die Wolken gekommen, aber schon im Untergehen. Und diese Sonne, die über dem Meeresspiegel anfing, ihre späten und tiefen Farben zu zeigen, bedeutete ihnen auch, dass sie erst strahlend wiederkommen werde, wenn er und sie nicht mehr da waren. Von oben müsse man den ganzen Golf sehen können. »Wir haben doch noch gar nichts gesehen, tu te rends compte?« Sie wollte nicht den Golf sehen, sondern ein paar Schritte laufen. »Ma promenade«, habe ich gesagt. Und als sie höher hinaufkamen und die Kurven dichter aufeinander folgten, sagte sie, »Aber wo ist denn das Dorf? Ich habe gedacht, hinter dem Hügel. Doch nicht da oben, wo fährst du denn hin? Aber doch bitte nicht da hinauf auf den Felsen.« Sie verstummte und stemmte sich mit den Füßen ab, hörte ihn erzählen von den Sarazenen, der günstigen Verteidigungsposition, noch mehr von den Sarazenen. »Schau doch, schau!« Sie schwieg, blinzelte. Der Himmel rötete sich. Sie kamen den Wolken näher, wurden hinaufgekurvt in die Wolken. Sie sah das erste Geländer, dann streifte ein zweites Geländer über ihre Augen. Sie kaute an einer Bitte, wieder ein Geländer. Er hätte das nie hier vermutet, eine so herrliche Straße. Nun kam eine Brücke nach der anderen, immer höher zielend, freischwebend, und sie blickte in ihren Schoß auf die Zigarettenschachtel und das Feuerzeug. Die Lähmung fing in den Händen an. Sie konnte sich keine Zigarette mehr anzünden und ihn auch nicht darum bitten, weil sie ihm ausgeliefert war. Sie atmete kaum mehr, und etwas fing an, in ihr auszubleiben. Es konnte der Anfang der Sprachlosigkeit sein. Oder es fing an, etwas einzutreten, eine tödliche Krankheit. Dann stand das Auto vor einem blau-weißen Straßenschild P. Als wäre es das erste, aber auch das letzte Auto, das hier auf einem trostlosen Steinfeld anhielt. C'est fou. C'est complètement fou. Sie stieg aus, wusste nicht, wohin schauen, zog sich seinen Pullover über, so kalt war es. Sie verkroch sich in der Wolle. Sie kamen an leeren, armseligen Häusern vorbei und an einem Kloster, vor dem ein Priester und drei alte Frauen standen, alle in Schwarz, die höflich grüßten. Sie grüßte nicht zurück. Smenieta Godovono. Er führte sie auf einen steinigen, mit kargen Grasbüscheln bewachsenen Weg, der aufwärts und nach vorn führte, zur Spitze des Felsens, dem Abgrund entgegen. Sie rutschte in ihren Sandalen und versuchte Schritt zu halten. Sie sah auf und da sah sie es. Es war eine riesige, riesenhafte Figur aus Stein, in einem langen Steingewand mit ausgebreiteten Armen, auf deren Rücken sie zugingen. Sie brachte den Mund nicht auf. Sie sah diese ungeheuerliche Figur wieder, die sie im Hotel auf einer Ansichtskarte gesehen hatte, den Christus von Maratea, aber jetzt gegen den Himmel gestellt, und sie blieb stehen. Sie schüttelte den Kopf, dann schüttelte sie seinen Arm ab, und das sollte bedeuten, geh du weiter. Sie hörte ihn etwas sagen. Sie stand mit gesenktem Kopf da und ging dann rückwärts. Sie rutschte wieder und setzte sich auf einen Steinblock am Wegrand. Und das hieß, ich gehe keinen Schritt mehr. Er hatte noch immer nicht begriffen. Sie saß da und riss Blätter von einer Staude ab. Mort, Menta, Mentuccia. Und sie brachte es fertig, mit ihrer stillsten, festen Stimme zu sagen, geh du weiter, ich kann nicht. Mariada. Schwindlig. Sie zeigte auf ihren Kopf und dann roch sie an dem zerriebenen Blatt, als hätte sie ein Mittel, eine Droge gefunden. Aide-moi, aide-moi, ou je meurs, ou je me jette en bas. Je meurs, je n'en peux plus. Als er sich entfernt hatte, fühlte sie seitlich im Rücken immer noch diese wahnsinnige Gestalt, die irgendjemand auf die Spitze des Felsens getan hatte. Diese Wahnsinnigen, dass man das zuließ. dass man es zuließ und in einem armseligen Dorf, das in jedem Moment ins Meer stürzen konnte, wenn man auch nur fest auftrat oder eine Bewegung zu viel machte. Und deswegen bewegte sie sich nicht, damit dieser Felsen nicht hinunterstürzte mit ihnen beiden und mit der äußersten Armut dieses Dorfes und den Nachfahren der Sarazenen und allen beladenen Geschichten aus allen mühseligen Zeiten. Wenn ich mich nicht rühre, dann werden wir nicht stürzen. Sie wollte weinen, und sie konnte nicht weinen. Seit wann kann ich denn nicht mehr weinen? Seit wann denn schon nicht mehr? Man kann doch nicht über dem Herumziehen in allen Sprachen und Gegenden das Weinen verlernt haben. Und da mir kein Weinen zu Hilfe kommt, muss ich noch einmal aufstehen, noch einmal diesen Weg gehen und hinunter zum Wagen und einsteigen und mitfahren. Was dann wird, weiß ich nicht. Es ist meine Vernichtung. Sie ließ sich von dem Stein heruntergleiten und legte sich auf die Erde, mit den Armen ausgestreckt, gekreuzigt auf diesen bedrohlichen Felsen, und bekam es nicht aus dem Kopf, diese groteske Anmaßung, eine Auftragsarbeit, ein Gemeindebeschluss, der einmal gefasst worden war, und das also ist meine Vernichtung. Sie hörte ihn zurückkommen, es war beinahe dunkel geworden. Sie stand auf, hielt sich sehr gerade und ging, ohne zurückzuschauen, an seiner Seite den Weg zurück, an dem Kloster vorbei, wo die schwarzen Figuren im Schwarz aufgegangen waren, zu dem Parkplatz. Einzigartig sei es gewesen, er war so befriedigt, den ganzen Golf habe er gesehen. In dem Augenblick, in dem die Sonne violett geworden und zerflossen und dann vom Meer aufgesogen worden war. Als er anfuhr und wendete, fiel ihm etwas ein. Er sagte beiläufig, »Was für eine Idee, übrigens eine so abscheuliche Skulptur hier aufzustellen, hast du sie gesehen?« Im Fahren schloss sie sofort die Augen und stemmte sich wieder ab. Trotzdem fühlte sie die Brücken, die Abgründe, die Kurven, eine Bodenlosigkeit, gegen die sie nicht ankam. Tiefer unten fing sie wieder an, gleichmäßig zu atmen. »Es ist mir höher vorgekommen als in den Bergen. Es ist höher hier und schrecklich. Aber, meine kleine Närrin, es sind doch 600, maximal 700 Meter.« Und sie erwiderte, »Nein, nein, es sei sogar jetzt noch ärger, als in einer Boeing zur Landung herunter zu müssen. Landen wir bald?« In der Bar verlangte sie wie ein Kranker, der sofort eine Injektion braucht, etwas. Sie überlegte nicht wie sonst, bloß irgendetwas, das rasch wirken sollte. Und sie bekam ein Glas, trank es in einem Zug, schmeckte nichts, ihr wurde heiß von dem Alkohol, und die Verstörung löste sich, die Blockade zwischen ihr und ihm und der Welt. Sie zündete sich zitternd die erste Abendzigarette an. Im Zimmer, als er sie umarmte, begann sie wieder zu zittern, wollte nicht, konnte nicht. Sie fürchtete zu ersticken oder ihm unter den Händen wegzusterben. Aber dann wollte sie es doch. Es war besser, von ihm erstickt und vernichtet zu werden und damit alles zu vernichten, was in ihr unheilbar geworden war. Sie kämpfte nicht mehr, sie ließ es mit sich geschehen. Sie blieb fühllos liegen, drehte sich ohne ein Wort von ihm weg und schlief sofort ein. Am Morgen, als sie aufwachte, hatte er schon gepackt, und während sie aus dem Bad den Rasierapparat hörte, fing sie langsam an, auch ihre Sachen zusammenzusuchen. Sie sahen einander nicht an, und sie lief erst nach ihm den Pfad zum Meer hinunter, fand ihn nicht, dann tauchte er vor der Leiter auf und hielt ihr einen großen Seestern entgegen. Sie hatte noch nie einen lebendigen Seestern gesehen oder gar bekommen. Sie lächelte erfreut und traurig. Sie bestaunte den Stern. Den wollte sie mitnehmen als Souvenir. Aber dann warf sie ihn plötzlich ins Wasser zurück, damit er weiterleben konnte. Das Meer war wilder als an allen Tagen zuvor. Aber es brauchte sie ja niemand und es ängstigte sie auch nicht mehr, ihn unter Wasser zu wissen. Sie deutete auf die Felsen hinüber, gestikulierte und dann ging sie über die schwarzen, grünen und hell marmorierten Blöcke, zwischen denen das Wasser wütend brüllte, und sie kletterte, furchtvoll und vor Schwäche nahe am Weinen, die rissigen und steilen Brocken hinauf und hinunter inmitten des Gebrülls. Sie sahen beide gleichzeitig auf die Uhr. Sie hatten noch 2 Stunden und lagen, müde vom Essen und schweigsam, nebeneinander in den Liegestühlen auf der untersten Terrasse. Erst hatten sie gedacht, dass sie im Lauf der Tage einander viel erzählen und mitteilen würden. Daraus war nichts geworden. Und sie überlegte, ob er auch an jemand anderen dachte. Und im Schlepp seiner Gedanken viele Gesichter, Körper, Zerschundenes, Zerschlagenes, Ermordetes, Gesagtes und Ungesagtes hatte. Und ganz plötzlich sah sie ihn an mit einer ernsten Begier. Genau in dem Moment, als sie an Paris dachte und sich vorstellte, nicht er, sondern der andere müsse sie so sehen. Und nun sah Mr. Frankl sie an und sie ihn mit dieser Eindringlichkeit. »Bitte, was denkst du jetzt? Woran denkst du eben jetzt? Sag es mir, unbedingt.« »Oh, nichts Besonderes«, er zögerte. »An die Tschernia habe er gedacht, die er nicht wiedergesehen habe. Er müsse noch immer an sie denken.« Daran dachte er also. Er log nicht, es war wahr. Sie allein beschäftigte ihn noch immer, und im Nacken hatte er sie treffen wollen. Sie griff sich, während ihr Kopfschmerz jäh einsetzte, an ihren Nacken und sagte, »Hier, ich spüre es hier.« In der letzten Stunde stand sie 3-mal auf, ging einmal zum Bademeister, dann zur Toilette, dann in die Kabine, wo sie sich hinsetzte und vor sich hinstarrte. Und nun musste es ihm langsam auffallen, darum ging sie zurück, kniete vor ihm nieder und legte den Kopf an seine Knie. »Würde es dir etwas ausmachen, mich bis zur Abfahrt allein zu lassen?« »Es ist nichts«, sagte sie, »es ist nur etwas schwierig, verzeih mir. Trägst du unsere Sachen hinauf, ja?« Sie ging noch einmal zu den Felsen, und sie kletterte nicht mehr vorsichtig, sondern sprang, wo sie konnte, von einem zum anderen. Sie war wieder nahe am Weinen, das nie kommen würde. Und sie wurde immer waghalsiger, kühner, und ja, jetzt, sie setzte hinüber zu dem weitgelegenen schwarzen Felsen. Sie riskierte es eben, abzustürzen. Sie fing sich benommen, sie sagte sich, »Es ist eine Pflicht, ich muss leben.« Und nach einem zwanghaften Blick auf die Uhr kehrte sie um, um sich nicht zu verspäten. Und sie verbesserte sich, aber »Was sage ich mir da? Was heißt das denn? Es ist keine Pflicht. Ich muss nicht, muss überhaupt nicht. Ich darf. Ich darf ja. Und ich muss es endlich begreifen, in jedem Augenblick und eben hier.« Und sie sprang, flog, rannte weiter mit dem, was sie wusste. »Ich darf.« Mit einer nie gekannten Sicherheit in ihrem Körper, bei jedem Sprung. »Ich darf, das ist es. Ich darf ja leben.« In der Kabine waren nur noch ihre Jeans und die Bluse. Sie zog sich rasch um und hüpfte den Weg zum Hotel hinauf. Kein Atem ging ihr aus und sie hatte fast kein Gewicht. »Jetzt sehe ich mich um. Es ist das Meer, zwar nicht das ganze Meer, nicht die ganze Küste, nicht der ganze Golf.« Sie blieb stehen und bückte sich, denn auf dem Weg lag etwas. Es war sein Pullover, den er verloren haben musste. Sie hob den Pullover auf, presste ihr Gesicht mit einem maßlosen Entzücken gegen den Pullover und küsste ihn. Mit einem heißen Gesicht sah sie wieder hinaus. »Es ist das Meer. Es ist wunderbar. Und jetzt traue ich mich auch, hinter mich und hinaufzusehen zu den hohen, fantastischen Hügeln, auch zu dem Felsen von Marat.

0: Erste gerichtet. Sie stellte sich vor den Spiegel und versuchte, ihre verwilderten langen Haare zu kämmen, in das spröde, salzige Haar einen Schwung hineinzubringen. Sie riss alle Schränke und Schubladen auf, warf leere Zigarettenschachteln, Papierfetzen und Kleenex in den Papierkorb, sah unter die Betten und ehe sie gehen wollte, entdeckte sie neben seinem Bett in dem Fach unter der Lampe ein Buch. Wie gut, dass sie noch einmal heraufgegangen war. Sie steckte es in ihre Tasche und zog es sofort wieder heraus, denn dieses Buch konnte nicht ihm gehören. Il Vangelo. Es war bloß die Bibel, die in solchen Hotels zur Einrichtung gehörte. Sie setzte sich auf das ungemachte Bett und, wie sie ihre Wörterbücher aufschlug, um oft abergläubisch ein Wort zu suchen als Halt für den Tag, diese Bücher wie Orakel befragte, so schlug sie auch dieses Buch auf. Es war nur ein Wörterbuch für sie. Sie schloss die Augen, tippte mit dem Finger nach links oben und öffnete die Augen. Da stand ein einzelner Satz, der ging: Il miracolo, come sempre, è il risultato della fede ed una fede audace. Sie legte das Buch zurück und probierte den Satz in den Mund zu nehmen und ihn zu verändern. Das Wunder. Das Wunder ist wie immer, nein, das Wunder ist das Ergebnis des Glaubens und, nein, des Glaubens und eines kühnen, nein, mehr als kühnen, mehr als das. Sie fing zu weinen an. Ich bin nicht so gut. Ich kann nicht alles. Ich kann doch immer nicht alles. Sie hätte den Satz in keine andere Sprache übersetzen können, obwohl sie zu wissen meinte, was jedes dieser Worte bedeutete und wie es zu wenden war. Aber sie wusste nicht, woraus dieser Satz wirklich gemacht war. Sie konnte eben nicht alles. Vor der Bar blieb sie stehen. Er wartete auf sie, sah sie aber nicht kommen und bemerkte ihre Anwesenheit nicht, denn er schaute mit anderen Gästen und dem Jungen von der Bar zum Fernsehapparat in der Ecke. Fahrräder. Erst einige fuhren über den Schirm, dann nur noch eines, ein über die Lenkstange gekrümmter Radler war zu sehen, dann ein Straßenrand mit einer Menschenmenge. Der Sprecher redete in höchster Erregung, er versprach sich, korrigierte sich, stolperte wieder über ein Wort. Es galt noch 3 Kilometer. Er redete immer schneller, als hätte er die Pedale zu treten. Als wäre er nicht mehr imstande durchzuhalten, als wäre es sein Herz, das aussetzen konnte. Jetzt schweißte seine Zunge. Sie fragte sich, wie lang kann das wohl dauern, 2 Kilometer? Und den Jungen von der Bar, der in Trance auf den Apparat starrte, fragte sie freundlich: Chi vince? Der Junge gab keine Antwort. Noch 1 Kilometer also. Der Sprecher keuchte, röchelte. Er konnte unmöglich diesen letzten Satz zu Ende bringen und kam mit einem unartikulierten Schrei durch das Zielband. In eben dem Augenblick dröhnte der Apparat. Es waren die vielen am Straßenrand, die zu schreien anfingen, bis dieses chaotische Geschrei überging in ganz deutliche Staccato-Rufe. Adorni! Adorni! Sie hörte es mit Entsetzen und mit Erleichterung. Und durch diese Rufe im Staccato hörte sie die Staccato-Rufe aus allen Städten und allen Ländern, durch die sie gekommen war. Den Hass im Staccato, den Jubel im Staccato. Adorni, adorni. Er wandte sich um und sah sie verlegen an, weil sie schon eine Weile in diesem Raum sein musste. Sie deutete lächelnd auf den Pullover, den sie über dem Arm hängen hatte. Der Junge von der Bar erwachte, sah sie blöde an und stotterte: Comandi, signora, cosa desidera? Niente, grazie, niente. Aber im Gehen, als sie schon seine Hand genommen hatte, drehte sie sich um, weil ihr das Wichtigste in den Sinn kam, und sie rief es dem Jungen zu, der Adorni siegen gesehen hatte: Auguri!
1: Maren Kreumann war das mit dem Schluss der Erzählung simultan von Ingeborg Bachmann in einer Produktion des Norddeutschen Rundfunks aus diesem Jahr. Diese Lesung ist auch online zu finden.

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5: Um 20 Uhr mit Kerstin Hoffmann. In Deutschland ist ein neuer Temperaturrekord aufgestellt worden. Der Deutsche Wetterdienst registrierte nach vorläufigen Angaben am Nachmittag 41,3 Grad. Gemessen wurde der Wert in Saarbrücken-Burbach im Saarland. Bisher lag die Höchstmarke bei 41,2 Grad, gemessen im Juli 2019 in Nordrhein-Westfalen. Laut MDR-Wetterstudio wurden in Mitteldeutschland ebenfalls hohe Werte erreicht. In Dresden-Seidnitz und Sandersdorf-Brehna zeigte das Thermometer 37 Grad Celsius an. Sachsens Verkehrsministerin Regina Kraushaar begrüßt das Gesetz für schnellere Verkehrsprojekte. Es war heute mit den Stimmen der schwarz-roten Koalition im Bundestag beschlossen worden und ändert mehrere Verfahrens- und Umweltvorschriften. Kraushaar sagte dem MDR, wer Brücken sanieren und Schienen ausbauen wolle, dürfe sich nicht permanent selbst ausbremsen. Sachsen-Anhalts Infrastrukturministerin Lydia Hüskens forderte eine zügige Umsetzung. Die Grünen warfen der Bundesregierung vor, Naturschutz und Beteiligungsrechte zu schreddern. Nach den Erdbeben in Venezuela ist die Zahl der Opfer weiter gestiegen. Nach Regierungsangaben kamen mindestens 920 Menschen ums Leben, mehr als 3.300 Menschen seien verletzt worden. Zahlreiche Menschen werden noch vermisst. Nach UN-Angaben sind Rettungsteams aus 17 Ländern unterwegs in die Krisenregion. Aus Deutschland trafen 50 Einsatzkräfte des Technischen Hilfswerks ein. Migrantenorganisationen in Sachsen-Anhalt haben das Urteil gegen den Amokfahrer in Magdeburg begrüßt. Das Landesnetzwerk erklärte, damit sei ein wesentlicher Schritt zur Aufarbeitung erfolgt. Unmittelbar nach dem Anschlag habe es einen eklatanten Anstieg rassistischer Anfeindungen gegeben. Zentrale Aufgabe bleibe es daher, den gesellschaftlichen Zusammenhalt zu stärken. Im Prozess um den Anschlag auf den Magdeburger Weihnachtsmarkt war der Angeklagte heute zu lebenslanger Haft verurteilt worden. Außerdem stellte das Landgericht die besondere Schwere der Schuld fest. Die neuen S-Bahnen zwischen Halle und Leipzig sind für einige Bahnsteige zu lang. Wie die Länderbahn mitteilte, sind Bahnhöfe zwischen Halle Hauptbahnhof und Halle Trotha betroffen. Dort bleibe der hintere Zugteil verschlossen. Die Regelung gelte voraussichtlich bis Sommer 2028. Bis dahin sollten die Bahnsteige verlängert oder neu gebaut werden. Die neue Flotte kommt seit Mitte dieses Monats zum Einsatz. Das waren die Nachrichten. Das Wetter in der Nacht klar, 24 bis 17 Grad. Morgen viel Sonne, im Verlauf Wolken. In der Altmark auch einzelne Gewitter. Temperaturen bis 41 Grad. Es ist 20.03 Uhr.
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7: Michaela Chamis begrüßt Sie heute zu einem Konzert mit der Staatskapelle Weimar. Unter der Leitung von Kirill Karabitz, er war von 2016 bis 2019 Chefdirigent des Orchesters und Generalmusikdirektor des Deutschen Nationaltheaters Weimar, erklingen Werke von Alexander Borodin, Richard Strauss und Sergei Rachmaninow. Die Polowetzer Tänze aus Borodins Oper Fürst Igor zu Beginn, an der der Komponist 18 Jahre lang gearbeitet hat, ohne die Oper je fertiggestellt zu haben. Längst gehören die von Orientalismen durchzogenen Tänze zu den Highlights im Konzertbetrieb und sie werden hier gespielt von der Staatskapelle Weimar unter der Leitung von Kirill Karabitz.

Das waren die Polowetzer Tänze aus der Oper Fürst Igor von Alexander Borodin, gespielt zu Beginn unseres Konzerts hier bei MDR Klassik und MDR Kultur von der Staatskapelle Weimar unter der Leitung von Kirill Karabitz. Wir bringen eine Aufzeichnung vom November 2016 aus der Weimarhalle in Weimar. Mit 17, angeblich während des Mathematikunterrichts am Gymnasium in München, soll Richard Strauss sein heute selten gespieltes Violinkonzert komponiert haben. Orientiert hat er sich dabei deutlich an den Konzerten von Beethoven, Mendelssohn und Max Bruch. In der Fassung für Violine und Klavier wurde das Werk 1882 mit Benno Walter, übrigens einem Vetter von Richard Strauss' Vater Franz, und Richard Strauss am Klavier in Wien aus der Taufe gehoben. Die Konzertfassung erklang erstmals 1896 in Leipzig mit Richard Strauss am Pult. Und wir hören sie jetzt mit der Staatskapelle Weimar unter Kirill Karabitz. Alena Bajewa ist die Solistin.

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Das war das Violinkonzert D-Moll, Opus 8 von Richard Strauss mit der Staatskapelle Weimar unter der Leitung von Kirill Karabitz und mit Alena Bajewa als Solistin. Geboren 1985 in Almaty, ausgebildet am Moskauer Konservatorium. Sie lebt heute in Luxemburg und hat auf ihrer Ex-William Kroll Guarneri del Gesù aus dem Jahr 1738 dieses Strauss-Konzert gespielt. Letztes Werk unserer Konzertaufzeichnung ist die zweite Sinfonie von Sergei Rachmaninow. 1906 und 7 im Exil in Dresden hat er diese Sinfonie komponiert. Hierher kam er zusammen mit seiner Familie, um nach dem Misserfolg seiner ersten Sinfonie und den damit verbundenen schweren Depressionen nach der Revolution 1905 und seinem vorzeitigen Rücktritt als Dirigent am Bolschoi-Theater Abstand von der Moskauer Kulturszene zu gewinnen. In Dresden schien er neue Kraft und Inspiration gefunden zu haben. In geradezu luxuriöser Fülle strömen die Melodien dahin. Ein Thema entspringt aus dem anderen. Hymnische Passagen und rauschhafte Steigerungen beherrschen über weite Strecken das Werk. Insbesondere der dritte Satz wurde mit seinem raffiniert instrumentierten spätromantischen Orchesterklang häufig für Film und Werbung adaptiert. Die Sinfonie Nummer 2 E-Moll Opus 27 von Sergei Rachmaninow. Kirill Karabitz dirigiert das MDR Sinfonieorchester.

Das war die Sinfonie Nummer 2 E-Moll Opus 27 von Sergei Rachmaninow, gespielt von der Staatskapelle Weimar unter der Leitung von Kirill Karabitz. Damit beenden wir unsere Konzertaufzeichnung vom 27. November 2016 aus der Weimarhalle Weimar. Michaela Chamis wünscht Ihnen weiterhin einen angenehmen Abend.

0: Das war ein Stück aus dem Eingangschor der großbesetzten Pfingstkantate Erschallet ihr Lieder von Johann Sebastian Bach, ein Weimarer Stück. Ja, immerhin fast ein ganzes Jahrzehnt. Von März 1708 bis Dezember 1717 hat Johann Sebastian Bach in Weimar gearbeitet, also schon einen beachtlichen Teil seines Lebens. Und zwar als Hoforganist, als Hofmusiker ganz allgemein, schließlich als Konzertmeister mit der Verpflichtung zur Komposition von Kantaten. Das haben wir in den letzten Folgen ja schon etwas ausführlicher besprochen. Heute wollen wir einmal sein unmittelbares Arbeitsumfeld betrachten, mit dem er eben diese knapp 10 Jahre konfrontiert war. Das ist seine Weimarer Hofkapelle. Die hat ja schon eine gewisse Geschichte, denn Weimar ist eine traditionelle Residenz. Und Michael, du kennst dich da bestens aus. Du bist ja da oft ein- und ausgegangen. Also ich meine jetzt nicht in der Residenz, die gibt's nicht mehr, aber in der Bibliothek dazu.
1: Ach so, okay. Ja, ich dachte bei Friedrich dem Weisen seiner Zeit.
0: Das wäre es gewesen, nicht? Ach, vielleicht ist es der Grund, dass du dich da so gut auskennst. Ja. Seit wann gibt es denn in Weimar professionelle Hofmusik?
1: Ja, also du fragst jetzt hier, lieber Bernhard, den Adelsexperten. Richtig. Michael Maul. Kleiner Crashkurs zur sächsischen Geschichte. Ist ja ganz zentral und wichtig für das Verständnis der Residenz Weimar. Wir haben ja im 15. Jahrhundert den sächsischen Kurfürsten Friedrich II., auch genannt der Sanftmütige. Und dieser Friedrich der Sanftmütige, der hatte mehrere Kinder und er hat zwischen den beiden Söhnen, dem Ernst und dem Albrecht, gewissermaßen das Kurfürstentum geteilt. So entstand gewissermaßen die albertinische Linie. Das sind dann praktisch die Markgrafen von Meißen. Und da gibt es dann irgendwann die Residenz in Dresden. Und die Ernestiner, also der Ernst, der hat seine Residenz in Torgau. Und Weimar spielt jetzt auch eine Rolle. Also das sind quasi gleichberechtigte Residenzen. Wir können es dann aktenmäßig gut verfolgen an der Wende zum 16. Jahrhundert. Friedrich der Weise, was wiederum der Sohn ist vom Stammvater der ernestinischen Linie, also von Ernst. Der begründet 1491, also genau da, wo Kolumbus Kursrichtung Indien, Klammer auf, Amerika nimmt, eine Hofkapelle. Da sind immerhin schon 8 Trompeter, ein Lautenist, ein Kapellmeister, 2 Sänger, Sängerknaben, Organist belegt. 1492 gibt's eine neue Orgel in der Schlosskirche. 1496 sind sogar mal 13 Sänger belegt, später sind es wohl 20 und die Hofkapelle ist praktisch unterwegs zwischen den beiden Residenzen Torgau und Weimar.
0: Das ist aber schon wirklich ziemlich ansehnlich, muss man sagen, ja, für die Zeit. Ja? Also es ist ja nicht gewöhnlich so viele professionelle Musiker an einem Ort.
1: Naja, wir müssen uns natürlich auch klar machen, also Sachsen ist einfach mal reich. Ja? Und die haben auch die Mittel. Ja. Und sagen wir mal, hätten viele der entscheidenden Regenten nicht immer so blöd verzockt, dann wären die auch längst mal Kaiser gewesen oder so. Also das ist jetzt vielleicht nicht der allerruhmvollste Teil unserer Landesgeschichte, ganz egal. Natürlich gibt es dann auch immer mal wieder Phasen, wenn ein Kurfürst stirbt und dann der Nachfolger irgendwie nicht so musikalisch interessiert ist. Per se wird ja immer erstmal so eine Hofkapelle entlassen, wenn der Regent stirbt. Und da gibt es auch so ein Auf und Ab. Aber wir haben dann doch schon so ab der Mitte des 17. Jahrhunderts eine Situation, dass wir verfolgen können, dass die Hofkapelle in Weimar, Torgau spielt inzwischen keine Rolle mehr, roundabout 20 Mitglieder hat.
0: Das ist jetzt einmal eine abstrakte Zahl, ungefähr 20. Wer war denn an bedeutenden Musikern vor Bach in Weimar? Das sind ja auch eine ganze Menge Leute.
1: Ja, in der Tat. Also ich meine, die sind jetzt vielleicht nicht unter der Top 10 der deutschen Komponisten vor 1800, aber aus der wirklich richtigen Frühzeit. Adam von Fulda ist ein Name, gewisser Adam Rehner. Später, das ist schon bekannter, Johann Eckardt, ja, ganz wichtig für Choralsätze. Melchior Vulpius, vielleicht der bekannteste Komponist im frühen 17. Jahrhundert, der einfach auch durch eine rege Publikationstätigkeit, Sammeldrucke mit allerhand Motetten wirklich Repertoire geprägt hat. Auch eine sehr prominente Gestalt, 1615-16, gerade mal für ein halbes Jahr, ist Johann Hermann Schein, Kapellmeister in Weimar. Er war vorher Student in Leipzig und geht dann wieder nach Leipzig. Ja, er wird ja dann der Nachfolger von Calvisius als Thomaskantor. Und dann kann man sagen,

0: Geht so ein bisschen die Ära der Dreses los. Also Adam Dreses spielt da eine Rolle, der bleibt witzigerweise gar nicht so lang, geht dann nach Schwarzburg, also in Arnstadt ist er dann Kapellmeister. Um 1700 Georg Christoph Strattner spielt eine Rolle, parallel allerdings auch schon in der Zeit als der Kapellmeister Johann Samuel Drese und dessen Sohn Johann Wilhelm Drese, Vizekapellmeister. Das sind dann schon wirklich Kollegen Bachs. Also das ist die Hofkapelle, die Bach vorfindet. Und es gibt aber eben trotzdem in der Zeit, also so in den 1680er, 90er Jahren, um 1700, einige andere wirklich prominente Musiker, die halt nicht die Kapellmeister sind. Also neben Strattner ist das vor allem noch der Johann Paul Westhoff, ganz bekannter Geiger, der auch wirklich ganz eindrucksvolles Repertoire unter anderem für Violine solo ohne Begleitung da komponiert hat. Wahrscheinlich auch eine prägende Gestalt für Bach gewesen. Bach wird den zum Beispiel noch erlebt haben, 1703, in dem Jahr, wo er da eben kurze Zeit angestellt gewesen ist als Lakai.
1: Also schon eine illustre Runde, die du hier uns genannt hast. Komponisten, die teilweise in anderen Orten dann berühmt geworden sind, wie Johann Hermann Schein, aber eben auch durch ihre Publikationen landesweit bekannt waren. Also Weimar schon ein wichtiger Ort für die Musik in Mitteldeutschland. Als Bach 1708 kam, nach seiner kurzen Zeit als Lakai ein paar Jahre vorher, wie groß war da die Hofkapelle jetzt ganz konkret? Also wie viele Personen waren es und wer war das? Erstmal so im engeren Sinne, also die, die wirklich fest angestellt waren. Ja. Es kommen ja immer irgendwelche Musiker noch dazu, das gibt's ja an vielen Orten, aber wer war fest angestellt?
0: Naja, so wie du das jetzt andeutest, dass es gar nicht so einfach ist zu zählen, das ist tatsächlich so. Und die Problematik ist auch so ein bisschen, fest angestellt sind viele, aber manche sind eben auch teilweise für Musik, teilweise für was anderes angestellt. Das heißt, hinter manchem, der sich vielleicht immer als Sekretär tituliert, ist in Wahrheit auch ein halber Geiger oder so. Aber was man doch sehen kann, also diese Kernhofkapelle oder manche sagen auch Rumpfhofkapelle. Ja, das ist, glaube ich, so eine Bezeichnung, die sich jetzt so in den letzten Jahrzehnten der musikwissenschaftlichen Residenzforschung so ein bisschen festgesetzt hat. Rumpfhofkapelle. Da haben wir tatsächlich Anfang des 18. Jahrhunderts unter Herzog Wilhelm Ernst witzigerweise, wie mir scheint, 14 Planstellen. Ja, kann man jetzt drüber schmunzeln. 14 schon die Wachzahl. Also wir gehen zurück ins Jahr 1714. Da kommt ein neuer Hofmarschall und alle Bediensteten müssen ihm den Handschlag geben, um sozusagen ihre Unterwürfigkeit damit zu demonstrieren. Und da tritt so schön die Hofkapelle an. Und wer da antritt, sind also folgende: Kapellmeister Drese und dessen Vizekapellmeister.
1: Auch Drese.
0: Ja, auch Drese. Dann der Konzertmeister Bach, also Johann Sebastian. Danach kommen dann drei Violinisten, also drei, die irgendwie Violine spielen, und ein Violonist. Gewisser Herr Erbach, also der wird, denke ich mal, für Cello bis hin zu Violone zuständig gewesen sein. Es gibt einen Fagottisten und dann, ganz interessant, zwei Altisten, zwei Tenoristen und zwei Bassisten. Und interessant, der eine Bassist ist zugleich Vizekantor und einer der beiden Tenoristen ist zugleich Hofkantor. Und jetzt fehlte ja bei den Sängern ein bisschen der Sopran. Mhm. Und da muss man sagen, ja, hat da keiner den Handschlag geleistet, einfach deshalb, weil die Soprane in der Hofkapelle zur Bachzeit sind schlichtweg abgeordnete Gymnasiasten aus dem Weimarer Gymnasium, also die talentiertesten Sänger, die wurden für die Hofkapelle präpariert. Also die hatten extra Unterricht und zwar beim Hofkantor. Und da finde ich tatsächlich unterschiedliche Angaben. Also zwei sind immer gesetzt. Irgendwo habe ich allerdings auch mal in Archivalien gefunden den Hinweis, dass der Pool doch eher sogar aus insgesamt 8 Diskantisten, also Weimarer Gymnasiasten, bestand. So. Was da jetzt natürlich noch fehlt, ist Holz. Holz und Blechbläser. Ja. Mhm. Und tatsächlich, die findet man auch, allerdings typisch damals, nicht nur in Weimar, in den Hofrechnungsbüchern, so die Trompeter, die laufen in so einer Extrakategorie. Die sind meistens auch zugleich wichtig für irgendwelche Kurierdienste. Ganz verantwortungsvolle Aufgaben. Und da weiß man oft nicht, wenn es da 6 oder 7 oder 8 Trompeter gibt, welche da überhaupt wirklich in der Hofkapelle mitgespielt haben. In Weimar sieht das aus, als ob das so 1 oder 2 betrifft. Hornisten ähnlich. Es gibt keinen expliziten Hornisten in der Kapelle. Mhm. Es gibt eine ganze Oboistenbande. Wobei diese Oboistenbanden, die sind immer ganz nah auch schon wieder bei militärischen Diensten. Mhm. Ja, und hier wird es dann sozusagen schwierig zu bestimmen, was ist jetzt hier richtig wirklich Rumpfhofkapelle. Ich meine, in Weimar muss ein echt guter Oboist da gewesen sein. Guck dir diese ganzen Symphonien der Kantaten an. Ganz anspruchsvoll. Da hat die Oboe immer eine tragende Rolle. Anhand dieser Kapelllisten fällt es mir ein bisschen schwer zu sagen, wer da derjenige gewesen ist.
1: Es ist natürlich keine große Besetzung, muss man sagen, ja, für das Orchester. Wenn du sagst, drei Violinisten, die müssen ja erste, zweite und vielleicht auch noch Bratsche gespielt haben.
0: Ja, ja.
1: Und wenn Bach einen fünfstimmigen Streichersatz geschrieben hat, dann wurde es schon eng. Also es muss auch mit anderen Worten immer noch jemanden gegeben haben, den man vielleicht hinzugezogen hat von außerhalb. Ja. Das ist, glaube ich, eine ganz gängige Praxis.
0: Genau. Und vielleicht gar nicht mal von so außerhalb immer. Man muss sich auch klar machen, all diese festangestellten Virtuosen, sage ich jetzt einfach mal der Hofkapelle, die haben oft sich noch was dazu verdient, indem sie Privatschüler hatten. Mhm. Und ich glaube, die waren allesamt prädestiniert, um die Hofkapelle aufzustocken, da wo es nötig ist. Bach hat seine Privatschüler, aber das wird bei den Kapellmeistern, auch bei den Geigern, nicht anders gewesen sein. Und tatsächlich, hin und wieder hat man dann mal so zufällig Treffer. Also ich bin irgendwann so in den Jahren 2005, 6, 7, also monatelang durch sämtliche Rechnungsbücher des Hofs durchgegangen. Und da bin ich auf ganz erstaunliche Einträge gestoßen. Da gibt es dann zum Beispiel einen gewissen Johann Christoph Gebhardt. Der ist Stadtschreiber in Weimar. Der sitzt sozusagen im Rathaus und ist so eine Art Jurist. Und der kriegt irgendwann 1715, 1716 einen ganz ordentlichen Geldbetrag aus herzoglichen Mitteln für seine beständige Mitaufwartung in der Hofkapelle. Also der hat da sozusagen als Freiwilliger mitgespielt und scheint auch einer gewesen zu sein, der es irgendwie ganz gut drauf hatte. Weil es gibt einen berühmten Kanon, den Bach in ein Stammbuch geschrieben hat. Und zwar im August 1713. Nur leider ist das als ein Einzelblatt überliefert, das heißt irgendwann mal aus diesem Stammbuch herausgetrennt worden. Und da schreibt Bach den Kanon rein und sagt das also zum Angedenken an mich, an meinen guten Freund und nennt den Namen aber nicht. Und da hat die Bachforschung Jahrzehnte gerätselt, wer das sein könnte. Und ich glaube, Friedrich Smendt hat irgendwie diesen Kanon zahlensymbolisch gedeutet und kam dann irgendwie auf die Initialen von Johann Gottfried Walter, also Bachs Cousin, Weimarer Stadtorganist. Dann hat man gesagt, okay, dann war das bestimmt für das Stammbuch von Johann Gottfried Walter. Und tatsächlich konnte ich aber zeigen, dass dieses Kanonblatt zu einem Stammbuch gehört, was heute immer noch in der Anna-Ameyer-Bibliothek ist, von diesem Stadtschreiber Gebhardt. Also der Bach hat eben sogar mal was, weil er seinen freiwilligen Kollege in der Hofkapelle war, ins Stammbuch geschrieben. Ja, also das, Dunkelziffer groß.
1: Dunkelziffer groß. Und das ist ja für uns auch eine wichtige Information, weil wir ja auch großbesetzte Kantaten haben von Bach zum Teil. Also es kann schon sein, dass er da was ordentlich zusammengebracht hat. Und du hast ja auch gesagt, dass es möglich ist, dass große Bach-Kantaten auch mal in der Stadtkirche aufgeführt wurden. Und Walter brauchte ja auch Musiker irgendwie her. Also vielleicht kann man sich das auch vorstellen als ein großer Musikermarkt. Man kannte
0: ein
1: sich
0: Pool.
1: Und man hat sich da so weitergegeben.
0: Ja. Und gerade wenn jetzt es wirklich so gewesen sein sollte, dass man zu ganz besonderen Anlässen mal städtische und höfische Musik gewissermaßen zusammengeführt hat, dann in Peter und Paul in der Stadtkirche. Dann gab es natürlich auch die ordentlichen Stadtpfeifer und Kunstgeiger. Und das war auch, würde ich mal sagen, nochmal ein Pool von 5, 6 wirklich guten Leuten.
1: Ja. Und nicht ausgeschlossen, dass die auch mal im Schloss spielen konnten. Also zumindest weiß man jetzt nichts, was so ganz dagegen spricht.
0: Ja.
1: So, sagen wir mal so. ich möchte an dieser Stelle eine kleine musikalische Zäsur machen, denn jetzt haben wir über große Besetzung gerade gesprochen. Wir spielen jetzt mal ein Stück aus der größten, die wir haben. Und das ist Christen Etzet diesen Tag.

0: Das waren also 4 Trompeten, Pauken und dazu Holzbläser und auch natürlich ein Streicherapparat plus Continuo plus Chor. Christen Etzet, diesen Tag. Eine Weimarer Kantate, wir wissen nicht genau wann komponiert, aber ganz sicher in dieser Zeit. Und wenn er sie in Weimar aufgeführt hat, dann musste er dazu wirklich eine ziemlich große Besetzung haben, der Herr Konzertmeister. Ja, jetzt haben wir hier über die Hauptamtlichen gesprochen. Jetzt ist mal Thema Nebenjobs angesagt, ja? Also, das ist ein bisschen lax formuliert, aber es gibt ja einige, die eben auch noch andere Jobs
1: Mehrere Funktionen bei Hofe.
0: Und das ist durchaus auch üblich in der Zeit. Ja. Hast du da ein paar schöne Beispiele?
1: Also das ist wirklich extrem üblich. Und zwar je kleiner die Höfe werden, umso häufiger hat man das, dass eben Hofmusiker zugleich irgendwie einen Job in der Hofverwaltung haben. Ja, deswegen ist es übrigens auch kein Zufall, dass gerade Leute, die merken, sie haben ein großes musikalisches Talent, sei es als Instrumentalist, sei es als Sänger, dass die oft erstmal ein paar Jahre an der Uni studieren, vorzugsweise Jura, um eben genau dieses Profil, was viele Höfe suchten, guter Musiker, aber zugleich solide juristische Kenntnisse, das half wirklich, eine Dauerstelle zu bekommen. Und in Weimar, also von dieser Rumpfhofkapelle, gibt es schon 3, 4, die sich zugleich als Sekretarius bezeichnen. Und es ist manchmal dann gar nicht so leicht herauszufinden, was das im Konkreten heißt. Also ob die wirklich Sekretäre sind im Sinne von, dass sie wirklich also Schreiberdienste erfüllen, bis hin, dass sie eben auch eigenständig Briefe verfassen, auch Gutachten schreiben, also dass eben eine stark juristische Richtung geht. Sehr häufig, gerade bei den Trompetern, Botendienste. Ja, das ist ganz zentral, diese Verbindung. Es gibt bei diesem Violinisten Erbach, der da 1714 erwähnt wird, auch die Bezeichnung für ihn Kunstkämmerer. Ich habe keine Ahnung, was ein Kunstkämmerer ist. Also der Kämmerer, der ist ja eigentlich immer derjenige, der tatsächlich ein bisschen über die Rechnungsbücher schaut. Aber ein Kunstkämmerer, das wird jetzt, glaube ich, nicht derjenige sein, der kunstvoll die Defizite verschleiert. Keine Ahnung, ja. Manchmal gibt es auch sowas wie Sprachmeister oder sowas.
0: Also die auch für Erziehung tätig waren?
1: Ja, also Erziehung ganz wichtig. Und zwar auch wirklich zentrale Jobs. Also zum Beispiel langjähriger Altist der Hofkapelle, Adam Immanuel Weldisch, der ist zugleich Pagenhofmeister. Also der erzieht gewissermaßen den adligen Nachwuchs. Prinzenerzieher ist auch gerne von Musikern besetzt, weil die denen dann auch zugleich noch ein bisschen Musik beibringen. Ja, also da gibt's viele Möglichkeiten. Und ich glaube, die Vielfalt hatte fast kein Ende. Und da haben wir auch immer noch nicht davon gesprochen. Ich meine, Bach war 1703 auf dem Papier als Lakai angestellt. Lakaien gibt's ganz viele, also titelmäßig. Und mein Eindruck, die haben wirklich von der Hofküche bis hin zur Hofkapelle überall gearbeitet. Apropos, auch das ist was. Also Hofküchenschreiber ist mir zwar in Weimar
0: wie
1: nicht begegnet.
0: Hofküchenschreiber. Was macht der?
1: Der
0: schreibt die Rezepte auf.
1: Ja, oder ist er vielleicht am Ende derjenige, der so ein bisschen für die Bestellung und Beschaffung der Naturalien zuständig ist. Ganz oft in Verbindung mit einer Stelle in der Hofkapelle.
0: Was sind das für schöne Berufe, die es da gibt? Also ich werde in jedem Fall jetzt behalten, Kunstkämmerer.
1: Ja, Kunstkämmerer.
0: Das ist wunderbar. Wenn ich nächstes Mal zum Friseur gehe, frage ich mal nach.
1: Einmal Kunstkämmerer.
0: Einmal Kunstkämmerer, bitte. Großartig. Also man kann damit sagen, das ist vielleicht auch so ein Spiegel der Stadt Weimar in dieser Zeit. Mhm. Es hat ja ein großer Prozentsatz dieser Bewohner Weimars irgendwas mit dem Hof zu tun gehabt. Also das war auch eine Stadt, die ohne den Hof überhaupt nicht denkbar war.
1: Haben wir auch nicht so viel gewohnt, muss man ehrlich sagen.
0: 5000 hat man gesagt. Ja. Also, tolle Residenzstadt, in die Bach da reingekommen ist und in der er sich wohl auch zumindest etliche Jahre sehr wohl gefühlt hat. Und das hat ganz sicher mit seinen Kollegen zu tun. Also davon bin ich überzeugt. Und ich würde dich mal bitten, denn ich habe dich am Anfang als großer Kenner des Weimarer Hofs hier angekündigt und ich weiß, dass du das bist. Sag doch ein bisschen was über ein paar ausgewählte Musiker am Hof. Und da gibt es ja einige, die du besonders auf dem Zettel hast, die wir auch schon hier im Podcast immer mal erwähnt haben.
1: Also man muss sagen, erstmal generell, da gibt es auch noch viele weiße Flecken. Wir haben zwar Namen, aber oft noch gar keine richtigen Biografien dahinter. Also die Bachforschung ist leider noch gar nicht so weit, dass ich jetzt sagen kann, wo da jeder Einzelne herkommt und wo er am Ende auch gestorben ist. Ja. Also gerade die Bachs Hofkapelle, die haben ja dann das Problem, diejenigen, die dort länger dabei bleiben, 1728 stirbt der Herzog, dann werden die alle entlassen und sind dann wahrscheinlich in alle Winde verstreut worden. Und deswegen ist das eben auch gar nicht so leicht, überhaupt zu ermitteln, wo die jetzt herkommen, aus welchem Horizont. Und trotzdem ist das ja wichtig. Und im Augenblick ist eigentlich mein Lieblingsmitglied, weil mich seine Biografie so überrascht hat, der Tenorist und Sekretarius Andreas Aiblinger. Ich habe das, glaube ich, schon mal im Podcast zur Kantate 12 angedeutet, aber ich würde es jetzt einfach nochmal ausführlich erzählen.
0: Weinen, klagen, Sorgen, zahlen, ja.
1: Also der begegnete mir mal, als ich da diese ganzen Rechnungsbücher des Hofes durchgeblättert habe, im Jahr 1704 mit einem Eintrag. Da heißt es, dass der Herzog irgendwie relativ viel Geld aufgewendet hat, um eine Schrift drucken zu lassen, anlässlich der Konversion der beiden geflohenen Mönche Aiblinger und Rosenberg. So, und da dachte ich, hups. Klingt aber interessant. Aiblinger, den Namen kenne ich doch aus den Listen der Hofkapelle. Was ist denn das? Und dann habe ich irgendwie versucht herauszufinden, gibt es eine Druckschrift aus dem Jahr 1704, wo Aiblinger im Titel vorkommt. Das kann man ja heutzutage ganz gut über die großen digitalen Bibliothekskataloge machen. Und siehe da, also zwei Exemplare dieser Druckschrift aus dem Jahr 1704 haben sich erhalten in Weimar in der Anna-Meyer-Bibliothek. Und da wird also beschrieben, dass tatsächlich irgendwann im Sommer 1704 zwei geflohene Zisterziensermönche aus dem Kloster Heiligenkreuz bei Wien nach einer Odyssee, die sie angeblich zunächst nach Rom geführt hat. Aber dort haben sie also all die schändlichen Dinge gesehen, die das Papsttum dort verursacht. Und da hatten sie ein Erweckungserlebnis und haben sich daraufhin in Richtung Norden zum Statthalter Gottes in Weimar, Wilhelm Ernst, aufgemacht und konvertieren jetzt mit vielem Tamtam. Und das ist tatsächlich Andreas Aiblinger, der dann sofort Mitglied der Hofkapelle wird. Der andere, der Rosenberg, der fängt an lutherische Theologie mit einem fetten Stipendium vom Weimarer Herzog an der Uni Jena zu studieren. Und ist auch ganz witzig, also der Aiblinger ist dann wirklich schnell in seinem neuen Leben angekommen. Ich glaube, anderthalb Jahre später heiratet er. 5 Monate nach der Hochzeit kommt das erste Kind zur Welt.
0: Alles klar.
1: Und. Der macht eine Bilderbuchkarriere am Hof, wenn man aufs Gehalt schaut. Also ich habe ja in der vorletzten Podcast-Folge über die Entwicklung von Bachs Gehalt gesprochen. Der Aiblinger hat sogar den Bach getoppt. Der ist am Ende der Bestverdienste und er scheint wirklich ein guter Musiker gewesen zu sein. Tenorist, aber eben zugleich auch offenbar Laute muss er ziemlich gut gespielt haben. Kriegt auch dann zusätzlich eben den Titel eines Sekretarius, ohne dass ich genau weiß, für was. Aber was ich unbedingt noch erzählen muss, Bernhard, als ich das las da in dieser Schrift, ne, also angeblich in Rom gesehen, wie falsch die katholische Kirche ist und so weiter, das klingt ja nach richtig fetter lutherischer Propaganda. Ja, und dachte, wer weiß, ob das so stimmt. Ne? Und dann habe ich dann angefangen zu recherchieren, habe natürlich erstmal das Kloster Heiligenkreuz bei Wien angeschrieben, den Archivar, und gesagt, also hier, ich habe so den Eindruck einer ihrer ehemaligen Mitbrüder, der ist in Weimar gelandet, wäre dann der Tenor in Bachs Hofkapelle gewesen. Können Sie das verifizieren und so weiter? Und erstmal waren sie ein bisschen zögerlich mit dem Antworten. Aber dann hat sich da so ein wunderbarer Austausch entwickelt zwischen dem Klosterarchivar und mir. Und es kam dann raus, also der Aiblinger war tatsächlich dort, stammt aus Pfarrkirchen bei Passau, kam schon als Jugendlicher, sozusagen als Sängerknabe in diesen Klosterkonvikt, um dort eben eine Gesangsausbildung zu bekommen, hat teilweise bei Musikaufführungen am Kaiserhof mitgewirkt. Legt dann sogar die Profess ab, also das Ordensgelübde. Und dann macht er sich eben 1704 gemeinsam mit dem Rosenberg auf. Und sie sind nicht nach Rom gegangen. Aber es gibt tatsächlich Briefe von denen, die auf dieser Reise zurück an den Abt geschrieben haben, in Latein. Und da kommt raus, sie sind erst nach Venedig gegangen. In Venedig wollte das befreundete Zisterzienserkloster sie angeblich nicht aufnehmen. Und dadurch haben sie sich dann irgendwie in Richtung Norden bewegt und sind dann in einem Kloster Langheim bei Coburg gelandet. Also auch Zisterzienser. Und dort haben sie darum gebeten, dass sie mal einen Ausflug nach Coburg machen können. Und in Coburg hat dann plötzlich maßgeblich da der Rosenberg gesagt, also wir bleiben jetzt hier. Das war ja jetzt schon lutherisches Territorium, Sachsen-Coburg. Wir konvertieren. Und da gibt's dramatischste Briefe, wo das Ganze da geschildert wird. Der Langheimer abschreibt an den Heiligen Kreuzer und so. Und der Rosenberg hat dann wohl auch gesagt, naja, Folgendes, also wenn wir bis morgen Mittag um 12 noch von euch Reisegeld bekommen, dann reisen wir tiefer nach Sachsen, bevor wir konvertieren. Das heißt, da kriegt man es dann hier nicht so richtig mit. Ja, aber jeden Betrag unter 50 Gulden werde ich nicht annehmen. Das unglaublich.
2: Sind ja Forderungen, ja? Und hat es funktioniert? Offenbar ja, ne? Ja.
1: Also Fakt ist, die kommt dann in Weimar an. Ja, und also ist viel Wahres an dieser Geschichte dran. Und was ich jetzt nur einfach so bezeichnend finde, ist, ich hätte mir diese Weimarer Hofkapelle nicht so vorgestellt, dass da irgendwelche Exoten drin sind. Von mir aus konvertierte Katholiken, aber jemand sozusagen aus dem Umfeld des Kaiserhofs, Wien, selbst wahrscheinlich breiter bayerisch-wienerischer Akzent.
2: Niederbayerisch, ja, niederbayerisch.
1: Und dann natürlich mit einem Repertoire groß geworden. Irgendwas zwischen Fuchs und Reuter und Caldara und wie die alle heißen. Conti. Total spannend. Ja. Mhm. Und deswegen muss ich sagen, also das fasziniert mich sehr. Mit dem wird sich Bach viel ausgetauscht haben. Die haben ganz eng zusammengearbeitet. Bach hat jede seiner Tenorarien für den komponiert. Und der konnte ihm natürlich interessante Dinge aus Wien erzählen. Und wer weiß, was da sozusagen noch alles für Biografien in dieser Hofkapelle versteckt sind, die wiederum ihren ganz eigenen Erfahrungsschatz und musikalischen Horizont da eingebracht haben.
0: Vielleicht ist es an der Stelle ganz schön, mal eine Tenorarie und zwar eine sehr prominente, mal dieses anzuspielen. Du weißt schon, welche ich meine.
1: Sei getreu, nehmen wir, okay?
0: Wollen wir das machen?
1: Ja, also, aus Kantate 12, also Weinklagen, Sorgen, Zagen. Unglaublich schwer, ne? Nicht leicht zu singen. Mhm. Es geht darum, man muss beständig sein im Glauben und dann gehen eben auch alle Unwetter schnell vorbei.
0: Die hörbar und, sind, die Unwetter in der
1: Mitte? Ja, und natürlich, damit das Ganze irgendwie richtig bachisch wird, Bach lässt eine Trompete gleich noch den Choral Jesu meine Freude reinspielen, sicherlich da abzielend auf die Strophe unter deinen Schirm bin ich vor den Stürmen aller Feinde frei.

0: Ja, also diese Arie hat mit großer Sicherheit Andreas Aiblinger zum ersten Mal gesungen, 1714, am Sonntag Jubilate.
1: Was hast du Neues komponiert?
0: Das klingt jetzt fast schon wie dieser berühmte, den ich jetzt nicht hier mit Namen nenne, Politiker, der aus Niederbayern kommt. Nein, damit fangen wir hier nicht an, bitte. Ja? Also, Aiblinger hat mutmaßlich auch niederbayerisch gesprochen, aber hier wird er sich schon angestrengt haben, dass der Herzog es auch versteht. Also, Aiblinger, eines dieser prominenten Kapellmitglieder in Weimar. Ich denke, das kann spannend werden, auch noch in Zukunft weitere Mitglieder da zu ermitteln.

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2: Und dazu begrüßt Sie Steffen Keitel. Heute mit dem zweiten Teil eines Konzerts unseres Chores vom April 1997 mit Werken von Johann Sebastian Bach und Johannes Brahms. Am Pult stand Gerd Frischmuth. Über seine Arbeit als Chorleiter beim Rundfunkchor vor und nach der Wende werden wir gleich noch etwas erfahren. Hören Sie zunächst die Bach-Motette »Singet dem Herrn ein neues Lied«.

Das war die Motette »Singet dem Herrn ein neues Lied« von Johann Sebastian Bach. Gerd Frischmuth leitete den MDR-Rundfunkchor, mitgeschnitten im April 1997 im Leipziger Gewandhaus. Da war Frischmuth bereits 9 Jahre Chefdirigent. Der 8. seit der Neugründung des Leipziger Rundfunkchores im Jahre 1946. In dieser Zeit musste er den Leipziger Rundfunkchor als Klangkörper des zentralistisch organisierten DDR-Rundfunks in den öffentlich-rechtlichen mitteldeutschen Rundfunk überführen. Eine Mammutaufgabe, aus der der spätere MDR-Rundfunkchor als ein europäisches Spitzenensemble hervorgegangen ist. An dieser Stelle der Verweis auf eine liebevoll gestaltete Website zur Radiogeschichte, auf der man viele spannende Fakten rund um den MDR-Rundfunkchor finden kann. Unter der Adresse radioschätze.de. Und da kann man auch lesen, dass die Beziehung Gerd Frischmuths zum Leipziger Rundfunkchor nicht erst 1988 begonnen hat, als er Chefdirigent wurde. Auch nicht im Jahre 1978, das den Anfang seiner Zeit als Gastdirigent markiert. Noch eher, in der Spielzeit 1967-68 hat Gerd Frischmuth in Leipzig für eine Tenorstelle im Rundfunkchor vorgesungen und Herbert Kegel hatte ihn genommen. Allerdings konnte er das Engagement als zweiter Tenor nicht antreten, weil er damals noch als Lehrer tätig gewesen ist, also im Bereich des Ministeriums für Volksbildung arbeitete. Und von diesem wurde er einfach nicht freigegeben. Doch zurück zum Konzertmitschnitt vom April 1997. Weiter ging's mit dem Gesang der Parzen, Opus 89 von Johannes Brahms, für 6-stimmigen Chor und Orchester. Es singt der MDR-Rundfunkchor, es spielt die MDR-Kammerphilharmonie. Die Leitung hat Gerd Frischmuth.

Verklungen ist der Gesang der Parzen von Johannes Brahms. Gerd Frischmuth leitete in diesem Mitschnitt von 1997 den MDR-Rundfunkchor und die MDR-Kammerphilharmonie. Den Abschluss dieses Konzerts im Leipziger Gewandhaus bildete das Schicksalslied Opus 54 für Chor und Orchester, ebenfalls von Johannes Brahms. Der Text dazu stammt von Friedrich Hölderlin, dem deutschen Lyriker, dessen Spuren in der Musik des 19., aber vor allem im 20. Jahrhunderts immer wieder zu finden sind. Es fallen dabei Komponistennamen wie zum Beispiel Paul Hindemith, Karl Orff, Aribert Reimann oder Hans Zender. Im Sommer des Jahres 1869 wird von Kollegen Folgendes berichtet. Brahms erzählte, er habe früh am Morgen im Bücherschrank Hölderlins Gedichte gefunden und sei von dem Schicksalslied auf das Tiefste ergriffen. Als wir später ausruhend am Meer saßen, entdeckten wir bald Brahms in weiter Entfernung, einsam am Strand sitzend und schreibend. Es waren die ersten Skizzen des Schicksalsliedes, welches ziemlich bald erschien. Zitat Ende. Mit diesem Werk schuf Brahms seine ganz persönliche Umdeutung des Schicksalsgedankens und gleichzeitig ein ziemlich zeitloses Stück, das mit seinem monumentalen Stil im Konzertsaal genauso wie im Kirchenraum beeindruckt.

Es schwinden, es fallen die leidenden Menschen blindlings von einer Stunde zur anderen. Wie Wasser von Klippe zu Klippe geworfen, jahrelang ins Ungewisse hinab. Die Worte Friedrich Hölderlins am Ende des Schicksalsliedes von Johannes Brahms eindrucksvoll in Töne gesetzt. In unserem Mitschnitt aus dem Leipziger Gewandhaus vom April 1997 hörten Sie den MDR-Rundfunkchor und die MDR-Kammerphilharmonie unter der Leitung von Gerd Frischmuth. Hier bleibt noch ein wenig Zeit für eine weitere Bach-Motette mit dem MDR-Chor unter Gerd Frischmuth. Diesmal aufgenommen im Januar 1993.

Die Motette »Der Geist hilft unserer Schwachheit auf«, gesungen vom MDR-Chor unter Gerd Frischmuth. Damit geht die Sendung mit Aufnahmen unseres Chores zu Ende. Die Redaktion hatte Alexander Gosch. Eine gute Nacht wünscht Steffen Keitel.

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1: Um 0 Uhr mit Ronald Lessig. In Deutschland war gestern der bislang heißeste Tag seit Beginn der Wetteraufzeichnung im Jahr 1881. Laut dem Deutschen Wetterdienst wurden in Saarbrücken-Burbach 41,3 Grad gemessen. Aus Frankfurt, Gabi Beck.
2: Damit ist der einstige Rekord von 41,2 Grad im Juli 2019 in Tönnesforst und Duisburg geknackt. Meteorologe Tim Gottsch betont aber, dass das Ende der Fahnenstange in der aktuellen Hitzewelle noch nicht erreicht ist. Er rechnet sogar mit rund 42 Grad an manchen Orten in den nächsten Tagen. Höhepunkt wird der Sonntag sein. In der nächsten Woche wird es heftige Schauer und Gewitter geben. Zwar schwül, aber nur noch knapp über 30 Grad.
1: Das US-Militär hat nach eigenen Angaben wieder Ziele im Iran angegriffen. Ziel seien Raketen- und Drohnenanlagen sowie Radaranlagen an der Küste gewesen. Das hat das zuständige Regionalkommando CENTCOM mitgeteilt. Demnach reagierten die USA damit auf eine Attacke auf ein Frachtschiff, die vom Iran ausgegangen sein soll. US-Präsident Trump hatte Teheran vorgeworfen, damit gegen die Waffenruhe verstoßen zu haben. Nach den verheerenden Erdbeben in Venezuela sind hunderte weitere Opfer aus den Trümmern geborgen worden. Laut Parlamentspräsident Rodriguez stieg die Zahl der bestätigten Toten auf 920. Mehr als 3.300 Menschen seien verletzt worden. Zehntausende gelten als vermisst. Inzwischen ist internationale Hilfe angelaufen. Vom Fliegerhorst Wunstorf in Niedersachsen machten sich auch deutsche Rettungskräfte auf den Weg ins Katastrophengebiet. An Bord waren neben Soldaten und Material zahlreiche Einsatzkräfte des Technischen Hilfswerks. Bei der Fußball-Weltmeisterschaft steht Frankreich als Gruppensieger in der K.O.-Runde. Der Vize-Weltmeister setzte sich am Abend gegen Norwegen durch. Aus dem ARD-WM-Team Michael Küster.
3: Frankreich ist seiner Favoritenrolle gerecht geworden und hat sich den Sieg in Gruppe I gesichert. Gegen die zweite Garnitur von Norwegen gab es am Abend ein 4:1. Mann des Spiels war Ousmane Dembélé von Paris Saint-Germain mit 3 Treffern. Im Parallelspiel sicherte sich der Senegal mit einem 5:0 über den Irak den 3. Platz. In Gruppe H geht's ab 2 Uhr bei Spanien gegen Uruguay um den Gruppensieg. Im Parallelspiel treffen Saudi-Arabien und Kap Verde aufeinander.
1: Das waren die Nachrichten. Das Wetter in Deutschland. Häufig klar Richtung Westen, einzelne Schauer mit Unwettergefahr bei 25 bis 14 Grad. Tagsüber viel Sonne, im Westen und Norden kräftige Schauer mit Unwettergefahr bei 32 bis 42 Grad. Am Sonntag gebietsweise kräftige Schauer und Gewitter 30 bis 42 Grad, an der Nordsee 25 Grad, am Montag bis 30 Grad. Es ist 0 Uhr 3.
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1: Um 1 Uhr mit Ronald Lessig. In Deutschland war gestern der bisher heißeste Tag seit Beginn der Wetteraufzeichnung 1881. Laut dem Deutschen Wetterdienst wurden in Saarbrücken-Burbach 41,3 Grad gemessen. Aus Frankfurt am Main Gabi Beck.
2: Damit ist der einstige Rekord von 41,2 Grad im Juli 2019 in Tönnesforst und Duisburg geknackt. Meteorologe Tim Gottsch betont aber, dass das Ende der Fahnenstange in der aktuellen Hitzewelle noch nicht erreicht ist. Er rechnet sogar mit rund 42 Grad an manchen Orten in den nächsten Tagen. Höhepunkt wird der Sonntag sein. In der nächsten Woche wird es heftige Schauer und Gewitter geben. Zwar schwül, aber nur noch knapp über 30 Grad.
1: Das US-Militär hat neue Angriffe gegen den Iran geflogen. Das Ziel der Angriffe seien Raketen- und Drohnenstellungen sowie Küstenradaranlagen gewesen. Das teilte das US-Regionalkommando mit. Den Angaben zufolge seien die Schläge eine Reaktion auf den iranischen Drohnenangriff vom Vortag. Am Donnerstag war ein Frachtschiff in der Straße von Hormuz beschossen worden. US-Präsident Trump hatte erklärt, dieser Angriff sei ein Verstoß gegen die vereinbarte Waffenruhe zwischen den USA und Iran gewesen. Fast 3 Tage nach dem schweren Erdbeben in Venezuela schwindet die Hoffnung, in den Trümmern noch Überlebende zu finden. Die Zahl der Toten ist inzwischen auf mehr als 900 gestiegen. Nach Angaben der Vereinten Nationen werden noch mehr als 50.000 Menschen vermisst. In dem am schlimmsten betroffenen Bundesstaat La Guajira hat inzwischen das Militär die Kontrolle übernommen. Bei der Fußball-Weltmeisterschaft hat sich Frankreich souverän den Sieg in Gruppe 1 gesichert. Der Vize-Weltmeister setzte sich am Abend gegen Norwegen durch. Aus dem ARD-WM-Team Michael Küster.
3: Überragender Spieler auf dem Platz war Frankreichs Ousmane Dembélé. Der Angreifer von Paris Saint-Germain traf beim 4:1 über Norwegens B11 gleich 3-mal. Platz 3 in Gruppe I hat sich der Senegal geschnappt nach einem 5:0 über den Irak. Um 2 Uhr hat dann der Europameister seinen 3. WM-Auftritt. Spanien spielt im Duell mit Uruguay um den Sieg in Gruppe H. Zur selben Zeit rechnen sich auch Saudi-Arabien und Kapverde noch Chancen aufs Weiterkommen aus.
1: Das waren die Nachrichten. Das Wetter in Deutschland. Häufig klar Richtung Westen, einzelne Schauer mit Unwettergefahr bei 25 bis 14 Grad. Tagsüber viel Sonne, im Westen und Norden kräftige Schauer und Gewitter mit Unwettergefahr bei 32 bis 42 Grad. Am Sonntag gebietsweise kräftige Schauer und Gewitter 30 bis 42 Grad, an der Nordsee 25 Grad. Am Montag gebietsweise Schauer und Gewitter mit Unwettergefahr bei 22 bis 30 Grad. Es ist 1:03 Uhr.
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1: Um 2 Uhr mit Ronald Lessig. Das US-Militär hat neue Angriffe gegen Iran geflogen. Das Ziel der Angriffe seien Raketen- und Drohnenstellungen sowie Küstenradaranlagen gewesen. Das teilte das US-Regionalkommando CENTCOM mit. Aus Washington Samuel Jakisch.
2: Den Angaben zufolge seien die Schläge eine Reaktion auf den iranischen Drohnenangriff vom Vortag gewesen. Am Donnerstag war ein Frachtschiff, das in der Seestraße von Hormuz unter der Flagge von Singapur unterwegs war, beschossen worden. US-Präsident Donald Trump hatte erklärt, dieser Angriff sei ein Verstoß gegen die vereinbarte Waffenruhe zwischen den USA und Iran gewesen. Das Regime des Iran hatte die für den Welthandel wichtige Straße von Hormuz über mehrere Wochen blockieren lassen, nachdem die USA und Israel Iran Ende Februar angegriffen hatten.
1: Unterdessen hat auch der Iran nach eigenen Angaben mehrere Stützpunkte der US-Armee in der Region angegriffen. Welche Standorte betroffen sind, ist unklar. In Deutschland war gestern der bisher heißeste Tag seit Beginn der Wetteraufzeichnungen im Jahr 1881. Der Deutsche Wetterdienst hat nach vorläufigen Angaben in Saarbrücken-Burbach einen Höchstwert von 41,3 Grad Celsius gemessen. Der vorherige Hitzerekord von 41,2 Grad war im Juli 2019 in Nordrhein-Westfalen erreicht worden. Deutschlandweit gilt derzeit eine Hitzewarnung. Der Volkswagen-Konzern weitet offenbar seine Sparpläne aus. Nach Medienberichten könnten weltweit bis zu 100.000 Stellen wegfallen und möglicherweise 4 Werke in Deutschland ganz geschlossen werden. Das würde die VW-Werke in Hannover, Emden und Zwickau betreffen, sowie den Audi-Standort Neckarsulm. Der Aufsichtsrat soll schon in wenigen Wochen darüber beraten. Bei der Fußball-Weltmeisterschaft beginnen in diesen Minuten die letzten beiden Spiele in der Gruppe H. Topfavorit Spanien will sich mit einem Erfolg über Uruguay den Gruppensieg sichern. Den hat Frankreich schon am Abend in Gruppe I klar gemacht. Aus dem ARD-WM-Team Michael Küster.
3: Dank eines bärenstarken Ousmane Dembélé hat Frankreich das Topspiel gegen Norwegen mit 4:1 gewonnen. Der Stürmer von Paris Saint-Germain traf 3-mal. Den 3. Platz hat sich der Senegal gesichert nach einem 5:0 über den Irak, der damit ausgeschieden ist. Am frühen Morgen hat Ägypten die besten Karten für den Sieg in Gruppe G mit einem